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0: kein Unterschied.
1: Wenn man die oft zu starke Chlorierung des Wassers einmal beiseite nimmt, stört's mich ganz besonders dieses dumpfe Gewimmel vieler, vieler Menschenleiber. Ihre

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Demokratie. Hatte sie auch getestet. Also meine Mutter, Krankenschwester aus Rumänien, ist hier nicht so zurechtgekommen. Wir haben in der Altstädter Tüte gewohnt. Ja, sie hat gerne Gedichte gemacht.

Es ist 2:05 Uhr, Südwest- und Baden-Baden mit einer Verkehrsmeldung. Sie betrifft Baden-Württemberg, die Landstraße 1100, Neckarsulm-Heilbronn. Hier ist nach Unfall...

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0: Wir waren nämlich vor ein paar Wochen im Freibad und sind dort der Frage nachgegangen, was Freibäder eigentlich ausmacht und vor allem auch, was sie zu solchen Sehnsuchtsorten macht. Dafür haben wir nicht nur eins, sondern gleich zwei verschiedene Freibäder besucht und sind da mit vielen Leuten ins Gespräch gekommen. Und ja, würde ich sagen, haben auch viel von dem mitgenommen, was man in einem Freibad alles so erleben kann. Naja, und vor 2 Wochen in unserer letzten Sendung lief eben der erste Teil der Reportage, die dabei entstanden ist. Und heute hört ihr den zweiten Teil.
1: Willkommen zu einer besonderen Sendung. Heute mit lautem Kindergeschrei im Hintergrund und wir sind im Freibad und ich muss schon sagen, ich habe mich schon mal reichlich drauf gefreut, heute hier mal aufzunehmen.
0: Wir beschäftigen uns heute mit der Frage, warum ist eigentlich Freibad so ein Sehnsuchtsort? Und wir spielen aber erstmal einen Song, würde ich sagen, so zum Einstieg. Sommer meines Lebens von KIZ, hast du dazu noch irgendwie einen besonderen Bezug?
1: Absolut Bombenalbum und da wird auch viel Revue passieren lassen von damaligen Großstadtsommern in vollgepackten, hitzigen Freibädern und allem sozialen Stress, der damit auch drumherum verbunden ist.
2: Und ich würde sagen auch, dass Sommer auf der einen Seite immer so eine Sehnsuchtszeit ist, aber dann vielleicht auch irgendwie doch immer so ein kleines bisschen enttäuschend. Noch wie du so, da als Kind so drin warst und du warst eigentlich in so einer gemeinsamen so Pipi-Plörre.
0: Das kann man hier auf jeden Fall unter Umständen im Nordbad auch haben. So.
2: Guckt euch mal an, wie viel Platz da ist.
0: Ja, es ist auch noch echt, man muss das dazu sagen, wir können ja mal hier so ein bisschen den Eindruck schildern, es ist noch nicht besonders voll. Also ich bin hier auf jeden Fall auch schon geschwommen und man konnte basically nicht mehr schwimmen. Also ich glaube, es ist auch so ein Donnerstag. Es ist echt ziemlich leer irgendwie. Es ist noch tagsüber.
2: Haben wir Ambitionen, die Rutsche zu testen?
1: Ja, ich habe mir vorgestern, glaube ich, beim Rutschen im Freibad mein Knie gebrochen mit meiner Nichte. Aber fühlt euch frei auf jeden Fall.
2: Also ich feiere hier heute meinen ersten Freibadbesuch seit so circa vermutlich 15 Jahren. Deswegen überlege ich gerade, ob ich vielleicht mich anbiete als Testperson für die diversen Aktivitäten, die dieses wunderschöne Freibad anbietet. Also mal sehen, ob ich mich traue zu springen.
0: Mythos-Klärung Nummer 1.
1: Was ich gerade erfahren habe, anscheinend ist es Bullshit, dass man eine Stunde warten muss nach dem Essen.
0: Eine Stunde?
2: Ich dachte immer eine halbe
1: Nein, eine
2: Stunde.
1: Stunde, ganz sicher.
2: Also Phineas und Ferb haben gesagt, eine halbe Stunde.
1: Okay, dann habe ich kein Gegenargument.
0: Aber selbst das ist ja ein Mythos, oder?
2: Ja, also soweit ich weiß, ist das nicht korrekt.
0: Aber ich glaube auch eher, dass es quasi, also dass einem halt so ein bisschen flau werden kann, wenn man irgendwie so mega sportlich aktiv ist, wenn man gerade einen vollen Magen hat. Aber es ist auch nicht gut, auf leeren Magen schwimmen zu gehen.
1: Auch so ein Mythos, den ich immer gehört habe, wo ich nicht weiß, ob der stimmt oder nicht. Man hört ja, aber ich habe gehört, dass Chlor nur nach Chlor riecht, wenn Urin im Wasser ist.
2: Oh, das habe ich auch
1: Aber ich
2: gehört.
1: weiß nicht, ob das stimmt. Das
0: Nee.
1: klingt wie ein Mythos,
0: Leute,
1: finde
0: ihr kennt doch auch so Chlorputzmittel. Da ist doch
1: Aber
0: auch kein
1: riecht das
0: Urin
1: genau wie
0: drin.
1: Schwimmbad?
0: Ja.
1: Ja?
0: Na, also, wenn du mal eine Schimmelbehandlung im Bad hattest,
1: genau, wer
0: dann weiß.
2: Ein bisschen
1: Alter.
2: Ammonium ist bestimmt
1: Ja,
2: drin.
1: Eben, Alter. Kann das sein?
0: Und jetzt sind wir an der Rutsche angelangt. Bist du auch bereit, Ilja?
2: Ich fühle mich extrem bereit, mich mit den anderen 10-Jährigen ins Wasser zu stürzen. Ich glaube, das ist schön, dass ich hier nochmal mein inneres Kind rauslassen kann. Ich freue mich auf jeden Fall darauf, wenn ihr mich zwischen den ganzen so 1 Meter großen Kindern seht.
0: Ilja wagt sich nach oben.
1: Wird sie ein Kind bei der Landung umsensen? Wir werden das kommentieren.
0: Ilja steht da und ist so 2 Köpfe größer als der Rest.
1: Ilja umgeben vor dem Haufen. Das
0: und da kommt sie!
1: Aber auch davor nicht im Wasser gewesen. Also sofort mit der Rutsche ins Nass. Ist auch
0: vorher geduscht. Aber Pokerface wurde auf jeden Fall bewahrt.
1: Behalten,
0: also es war so straight pose
1: ja,
0: einfach.
1: Ja, absolut.
0: Straight pose.
1: Ich würde gerne so ein Schild hochhalten.
0: Ja. Ilja, wie war's?
2: Also ich fand es wirklich super. Ich musste mich natürlich erstmal vergewissern, dass ich auch die Regeln kenne. Also nur noch mal für alle, es ist mindestens 8 Jahre. Ich war froh, dass ich dann auch da sein durfte.
0: Ja,
2: Rutschhilfsmittel sind übrigens verboten. Also keine Nachhilfe.
1: Doping.
2: Was ist das dann genau? Aber ja, es hat mir wirklich großen Spaß gemacht. Ich habe natürlich die Rutsche mit dem höheren Schwierigkeitsgrad gewählt, der übrigens mittelschwer ist.
0: Ja, gibt es noch eine zweite?
2: Nein, die andere ist ohne Huckel.
3: Ah, was ich auch nicht gerafft habe.
0: Okay.
2: Und ich fühle mich erfrischt.
0: Auch irgendwie interessant, was hier so für eine Bademode ist, ne?
2: Ja.
0: So diese Leute, die dann so Ganzkörpersachen tragen. Ich habe das Gefühl, das ist auch so stylisch gerade.
2: Stimmt, das sind so viele so junge Typen, die irgendwie so Ganzkörpersachen anhaben.
0: Ja, und dann so eine coole Sportshorts aber
2: ja,
0: drüber oder
2: die
0: so.
2: Die sehen aus wie Surfer. Also. Vielleicht ist das der Sinn davon.
0: Ah.
2: Naja. Ach, Simon.
4: Hallo.
2: Was hast du denn hier?
4: Guten Tag. Ist kalt, aber geil. Richtig geil. Es ist doch gar nicht so chlorig, finde ich. Also es hat nicht so ein ekelhaften Chlordampfgeruch, wie man das sonst kennt. Jetzt nach der ersten großen Planschung sitzen wir hier noch am Beckenrand und schauen uns die vielen Badegäste an. Und Ilja ist ja auch gerade zwischen einem großen Haufen Kindern die Rutsche runtergeballert. Und da fühlt man sich dann doch manchmal ein bisschen in erhabenerem Alter. Und darum ist unser nächster Song Altsein von Pisse.
5: Bin mir zurecht.
0: Wir haben ja eigentlich auch ein bisschen eine Mission hier heute. Wir wollen uns ja dem Freibad als Sehnsuchtsort widmen.
2: Und deswegen habe ich mich im Vornherein ein kleines bisschen damit beschäftigt, warum zum Beispiel solche Orte wie Freibäder oder auch Kulturzentren besonders wichtig sind. Und dabei ist ja in den letzten Jahren vor allem das Konzept der Third Places oder eben dritten Orte ein bisschen bekannter geworden, der dann halt ein öffentlicher Raum ist, an dem man hoffentlich auch kein Geld oder sehr wenig Geld bezahlen muss, um dort zu sein und der dann halt irgendwie so Raum für sozialen Austausch gibt, auch außerhalb der eigenen sozialen Gruppe. Die Idee davon ist, dass halt in diesen Räumen dann die Grenzen von Identitäten neu verhandelt werden können, weil da halt verschiedene Kulturen und Gruppen aufeinandertreffen.
0: Ich finde es geil, dass wir hier gerade so einen akademischen Input haben, während neben uns so Arschbrocken ins Wasser gesetzt werden.
4: Ja, die ganze Zeit Wassertropfen ausweichen muss, wenn sie das erklären.
0: Aber ich habe noch mal eine Frage zu den dritten Räumen. Ist das dann so, sind das dann, oder ich dachte immer, dass dritte Räume auch nicht kommerziell sein müssen.
2: Genau, also theoretisch ist die Idee halt wirklich, dass es halt nicht kommerziell ist. Und ich würde sagen, dadurch fällt sowas wie Freibäder so ein bisschen da rein. Also ich glaube, so wie ich das verstanden habe, ist der öffentliche Raum dann halt auch häufig so ein Ort in der Stadt, wo man irgendwie so Zeit verbringen darf.
0: Also sowas wie ein Park oder so.
2: Sowas wie ein Park oder irgendwie auch einfach so öffentliche Orte wie Plätze oder Treppen, auf denen man sitzen kann.
4: Ich glaube, das so kannst du immer unter diesem Überbegriff der zweiten Heimat, also dass es kommerziell sein kann oder zweiter Zufluchtsort neben deinem Zuhause. Dass das kommerziell sein kann, aber nicht muss. Also das kann für dich eine Kneipe sein, aber es geht eher darum, dass es ein Raum ist, der in der Öffentlichkeit stattfindet und an dem du dich wohlfühlst so ein bisschen, ob es ein Freibad oder ein Park ist.
2: Genau, also der wichtige Punkt ist natürlich, dass es kein kompletter privater Raum ist, an dem man nur Zeit mit den Leuten verbringt, die man schon kennt. Aber ich finde es auch interessant, dass es so eine Entwicklung in Gen Z ist. Ich habe das Gefühl, das Konzept der Third Places hat sehr viel Fahrt aufgenommen, auch vor allem online, mit so dieser Loneliness-Epidemic, die auch Thema war über die letzten Jahre, dass halt Third Places immer mehr auch so ein vermarktbares Konzept werden, das dann aber häufig so Anwendungen findet in sowas wie einer Bar, in der dann halt so Karten gespielt wird, wo man sich jetzt fragen muss, wenn ich jetzt halt so eine sehr hohe so Barrier of Entry habe und halt viel Geld dafür bezahlen muss, um dort zu sein, ist es dann überhaupt ein öffentlicher Raum oder ist es eigentlich eine Kommerzialisierung von diesem Öffentlichen?
0: Wobei das ja auch immer relativ ist, ne? Also ich meine, ich glaube hier der Eintritt fürs Freibad kostet aber wir sind auch ermäßigt. Also wenn du nicht ermäßigt bist, kostet es, glaube ich, 5 Euro, was ich schon echt krass finde. Weil 5 Euro musst du dir halt echt auch leisten können. Also wenn du irgendwie Hartz-IV-Empfängerin bist, dann kannst du dir das halt nicht leisten, irgendwie unter Umständen. Und dann, oder ich weiß nicht, was denkt ihr? Denkt ihr, würdet ihr sagen, Freibad ist ein dritter Ort?
4: Kann es auf jeden Fall sein. Also Freibäder sind halt auch einfach ein wichtiges Kulturzentrum. Darum wird es auch immer
1: häufig verlangt oder auch es ist immer gut, wenn Freibäder in einem, nicht am Stadtrand sind, sondern in einem relativ zentralen Stadtbezirk, damit es halt eben ein Sammlungspunkt sein kann.
2: Also ich finde vor allem halt interessant an Third Places, dass die Idee ja dabei schon auch ist, dass halt verschiedene Milieus und Menschen mit verschiedenen Identitäten aufeinandertreffen, was sie ja im privaten Raum nicht würden. Und deswegen kann man auf jeden Fall das Freibad zwar als Third Place klassifizieren, aber was ich zum Beispiel interessant fände, ist, wie viel die Leute hier jetzt wirklich halt mit Menschen sprechen und interagieren, die sie selber nicht kennen, abgesehen jetzt vielleicht mal vom Vordrängeln auf der Rutsche oder vom Schubsen auf dem Sprungturm.
1: Ich glaube, vielleicht in jungen Jahren war das anders. Ich frage mich, ob man irgendwie hier mehr zusammenkommt, dass du irgendwie andere Leute aus anderen Schulen siehst und dann verbringt man hier zusammen die Zeit auf dem Sprungturm. Also ich meine, wenn wir in unserem Alter in Schwimmer gehen, gehen wir mit unseren Freundinnen und Freunden. So. Also da gehen wir mit unseren Leuten, aber als Kind, da hat man die kennengelernt. Es gibt bestimmt einige OG-Schwimmbadfreundschaften, garantiert. Ja.
2: Hallo, ich bin vom Radio und ich wollte fragen, ob ihr irgendwelche letzten Worte habt, bevor ihr gleich springt.
5: Naja, eigentlich nicht, weil eigentlich ist nicht hoch, aber wo ich als erst gesprungen bin, ich hatte Angst.
2: Okay, du hattest ein bisschen Angst, aber du bist schon gesprungen. Yeah. Seid ihr alle auch schon gesprungen?
6: Also ich bin auch schon gesprungen, genau, und ich habe da eigentlich relativ viel Spaß dran. Man darf einfach nicht so viel nachdenken, würde ich sagen.
7: Moderatorin, ja. Krass. Was sind deine letzten Worte vorm Sprung?
8: Keine Ahnung.
7: Da musst du springen jetzt. Was sind deine letzten Worte?
9: Nicht lang schnacken, Kopf in den Nacken.
10: Und ihr könnt noch warten. Genauso wie wir.
8: Ja, spring, komm.
7: Hausgemachter Wurstgulasch mit Nudeln, Hähnchenschnitzel mit Brötchen, Hähnchenschnitzel mit Pommes, Currywurst zum Brötchen, Currywurst mit Pommes, 8 Euro, stolze Preise.
1: Drei Pommes bitte und eine Cola Zero.
7: Und noch eine Frage, was ist euer Geheimrezept, warum sind die Pommes hier im Freibad so lecker?
11: Ja, das ist halt so Kulturgut, ne? Die Pommes in einem Freibad, ja, und dann Pommes im Freibad.
2: Okay. Esseindrücke?
7: Also, ich muss sagen, ich finde die Pommes gar nicht so lecker. Es gibt echt leckere Pommes. Aber diese sind es nicht. Ja, also ich kenne schon auch leckere Freibad-Pommes, aber ich kenne auf jeden Fall auch Pommes außerhalb von Freibädern, die leckerer schmecken als diese hier.
2: Und das, obwohl du kurz vorher ins Wasser gesprungen bist.
12: Ich finde die auch ein bisschen labbrig, muss ich ehrlich sagen. Ja. Aber die sind geil gewürzt.
2: Ist ein bisschen Paprikapulver mit dran.
12: Das finde ich gut. Ja.
7: Könnte aber auch mehr sein.
2: Ja.
12: Kostenloses Wasser in eine riesige eiskalte Wanne mit noch Spaßmöglichkeiten drumherum, wo du einen immer heißer werdenden Sommer auch immer noch erträglich werden lassen kannst.
7: Ja, und dafür nimmt man dann aber auch vielleicht manches in Kauf. Also irgendwie, als ich mich dann vorhin nochmal umgeguckt habe, man sieht schon auch irgendwie, weiß ich nicht, also so, ich finde es auch immer krass, manchmal auch, wenn ich alleine irgendwie im Schwimmbad bin und dann hat man so viel mehr Zeit, so um sich rumzugucken und dann beobachtet man schon auch so Kindergruppen, wo einfach so manche Leute nicht eingeschlossen werden. Also irgendwie findet auch an solchen Orten dann immer viel so Ausgrenzung und so statt. Wir haben da schon auch ein bisschen drüber geredet heute, über so, weiß ich nicht, auch so Gewalt im Schwimmbad. Also ich meine, hätte man irgendwie vielleicht jetzt nicht so bezeichnet, aber das ist es ja eigentlich, ne?
1: Ich glaube natürlich, weil das halt einfach auch vor allem für Kinder und Jugendjahre so ein so häufig zeichnender Ort ist, kommen auch die hässlichen Seiten, die damit dazugehören, eben auch die Ausgrenzung, die man als Kind vielleicht erfährt oder so, spielen sich dann halt auch eben genau hier, dann so Ballungszentren, wo halt die ganze jugendliche Hormonerei irgendwie zusammenkommt.
2: Ja, also ich muss sagen, ich als Freibad-Newbie quasi habe das ja als wirklich so fremden Ort erlebt und wir haben ja viel über unsere Erfahrungen damit geredet und auch mit einigen BesucherInnen irgendwie Gespräche geführt und ich hatte irgendwie das Gefühl, dass man hier so doll genau diese Dynamiken beobachten kann, auch gerade so auf dem Sprungturm mit denen, die sich dann vielleicht trauen und denen, die dann hochgehen und sich dann vielleicht doch nicht trauen.
7: Leute, die sich ganz selbstverständlich vordrängeln, also wo so klar ist, so du kannst mir gar nichts sagen oder sowas, schon auch interessant zu beobachten.
13: Die springen dann auch nicht normal runter und machen irgendwie einen versuchten Flickflack.
7: Ja, also, und auch so viel Ausgrenzung, die man, glaube ich, gar nicht sieht.
2: Ja, also ich finde, ich habe das Freibad jetzt als Ort von extremer Sehnsucht, aber auch Gefahren wahrgenommen. Also so sozialen Gefahren.
7: Ja, Unsicherheiten darf man auf jeden Fall nicht mitbringen.
2: Ja. Nein.
13: Und ich finde, Freibäder sind erhaltenswerte Orte. Also trotz allem drumherum irgendwie der Gedanke, dass sowas mal wegfällt, einfach weil nicht genug Geld für Sanierung da ist, wo es halt dann doch so ein zentraler Ort für Leute ist und auch einfach zur Abkühlung, also auch irgendwo was Notwendiges.
7: Ja, auf jeden Fall. Ich glaube, für mich ist es halt auch heute nicht mehr das, was es mal war. Früher war halt irgendwie Freibad noch so viel mehr.
2: Und es hat irgendwie so eine seltsame Zeitlosigkeit von diesen ganzen so Jugendlichen und ältere Leute und Familien.
7: Ja.
2: Und deswegen finde ich, ist es, also es hat einfach so was unglaublich Nostalgisches.
13: Voll. Jetzt, wo du es sagst, es ist eine von wenigen Freizeiterfahrungen, die noch die Generationen unserer Eltern und unserer Großeltern ähnlich erlebt haben, nach der Schule ins Freibad. Was es eigentlich auch wenig gibt, so.
7: Voll. Ich finde auch, dass es irgendwie ein Ort ist, wo man irgendwie einerseits so eine Zeitlosigkeit oder vielleicht auch so einen Stillstand der Zeit irgendwie wahrnimmt und gleichzeitig passiert unglaublich viel irgendwie. Mhm. Also, oder auch so Sommerferien war auch früher immer sowas, wo irgendwie total viel in einem Sommer passieren kann, aber wo auch irgendwie
13: nichts passiert.
7: Ja, irgendwie ist auch so jeder Tag gleich.
2: Ja,
13: genau. Man kann, es passiert Lebenschor-Erinnerung.
7: Ja.
13: Aber du kannst keinen Tag vom anderen unterscheiden.
2: Ja, und dann irgendwie andersrum wieder gesehen, so im Freibad gefühlt bleibt eigentlich alles gleich. Es sind die gleichen so sozialen Dynamiken, wie als wir irgendwie, weiß ich nicht, so noch Kinder waren. Mhm. Und aber trotzdem bewegen wir uns ja weiter und sind jetzt irgendwie so, I guess, in unseren 20ern, wenn ich jetzt Simons Alter nicht falsch schätze.
13: Oder doch, noch
7: immer. Aua.
13: Fair, aber das war, ja.
2: Verdient.
13: Verdient für meinen Alzheimer.
2: Und aber so sind halt, fühlen uns hier schon irgendwie, als wir auf dem Sprungturm waren, schon so, hat sich das so angefühlt, als wäre ich so Dumbledore oder so.
7: Ich finde es auch krass, weil irgendwie einerseits wiederholt sich hier jeder Tag wahrscheinlich genauso wie der Tag davor. Mhm. Und gleichzeitig haben die Leute den Spaß, als wären sie zum ersten Mal hier.
13: Ja,
7: also
13: ja,
7: die Leute, die Spaß haben, finde ich, die man so sieht. Also die Leute, die irgendwie da den ganzen Tag einfach von diesen Sprungtürmen springen.
2: Und nochmal.
7: Und am nächsten Tag wieder.
2: Ja, das ist so, also das ist schon irgendwie Bade-Edition.
7: Ja, aber in geil.
2: Ja.
7: Okay,
13: gut.
7: Haben wir noch einen Song zum Abschluss?
2: Ja, ich würde sagen, wir gehen raus mit Sommer von Doja.
14: Ja, die Grillen zirpen und unsere Schritte bahnen sich ihren Weg. Wir sind jetzt zu dritt unterwegs, um rauszufinden, warum Freibäder immer noch so ein krasser Sehnsuchtsort sind. Dachten wir uns, eigentlich genügt die Tagsüber-Experience nicht, sondern um wirklich die volle Erfahrung zu haben, müssen wir auch noch nachts rein. Und wir sind jetzt gleich da, oder? Da ist es ja. Da vorne schon das?
7: Da vorne können wir, glaube ich, hin, da wo man diese Stäbe sieht. Direkt.
2: Okay, jetzt bin ich so ein kleines bisschen aufgeregt.
14: Habt ihr das schon mal gemacht, nachts ins Freibad zu gehen? Ich auf jeden Fall schon. Früher, ist ein bisschen her.
7: Ich habe es erst einmal gemacht.
2: Ich habe es noch nie gemacht.
7: Guck mal, ich glaube, hier können wir unsere Fahrräder abstellen.
14: Oh, es sieht wahnsinnig schön aus, das Licht strahlt einem total hell entgegen und man hört auch schon das Wasser rauschen.
7: Und Carlo, du warst schon öfter mal, ne?
14: Ja, auf jeden Fall. Das war schon eine sehr beliebte Praktik von uns in unserer Jugend, in wirklich verschiedenste Freibäder, auch Badeseen, aber auch Freibäder. In der Stadt, in der ich aufgewachsen bin, gab es auch eigentlich echt ziemlich schöne. Sind wir öfters mal nachts über den Zaun. Ich kann mal gleich davon erzählen, aber vorher müssen wir noch rein.
7: Also es ist auf jeden Fall niemand anderes da.
14: Okay.
7: Ich habe das Gefühl, man könnte vielleicht hier ganz gut hoch.
2: Hier richtig gut.
14: Ah, da sind keine.
2: Wenn man hier so drauf tut.
14: Voll.
2: Ja.
14: Hm? Nix. Ilja ist gegen das Mikro gekommen beim Klettern.
7: Ilja, willst du vielleicht ein Handtuch von mir haben, was du dann da auf die Zacken rauflegen kannst?
14: Ah, das sind die richtigen Profi-Methoden, stimmt. Und der panische Blick über die Schulter immer wieder, ne? Ja. Zumindest bei mir ist der auf jeden Fall am Start.
7: Ja. Wie? Da kann ich helfen. Soll ich deine Tasche nehmen?
14: So, hier willst du so.
2: Oh.
14: Nee,
2: warte mal. Oh ja.
7: Okay, die Tasche noch rüber. Eins von drei hat's geschafft.
14: Ja, und ich würde dir hier das Mikro auch mal durchreichen.
2: Ich hoffe, ihr habt die Ambience jetzt von meiner Aktion gut aufgenommen, weil ich möchte wirklich gerne, dass es genauso wird wie die drei Fragezeichen-Folge.
7: Ja.
2: Ich würde auch sagen, das ist schon mal ein guter Fluchtweg, wenn wir das Handtuch da hinlegen. Dann ja. Kann man von da hoch.
14: Stimmt. Ja, ich hoffe, es wird nicht zu irgendwelchen Jagdszenen kommen.
2: Oh mein Gott. Dann wäre...
14: Ja. Oh, check, wir haben es alle geschafft, Leute.
2: Super. Nice.
14: Wow, und das sieht wirklich wahnsinnig schön aus, finde ich. Ich finde, dieser Zauber von nachts im Freibad gehen besteht auch in dieser Spiegelung, die sich tagsüber gar nicht so zeigt, wenn es dunkel ist und sich die ganzen Sachen am Beckenrand so im Wasser spiegeln.
2: Ich finde das so lustig, weil ich habe das wirklich nie gemacht. Ich habe das halt nur so ab und zu mal in so Musikvideos oder Filmen oder so gesehen.
14: Ja.
2: Und ich glaube halt, dadurch ist es so für mich halt wirklich so eine Sache, die sich halt Leute ausgedacht haben,
14: ja.
2: Und nichts, was man halt wirklich macht.
14: Ach so. Ich glaube, ich habe das auch so angeleiert, als wir 14, 15 oder sowas waren. Da schon so Leute, das. Also da war in meinem Kopf auf jeden Fall dieses Sehnsuchtsbild, von dem ja auch die Sendung so ein bisschen handelt, sehr präsent. Und dem bin ich da irgendwie, oder sind meine Friends und ich sind dem so nachgejagt und haben uns da über jeden Zaun geworfen, wo es nur ging.
7: Wie viele Friends reden wir so? Was war so die eingeschworene Gruppe?
14: Ach so, ja, gute Frage. Zu wie viel? Eher so 3, 4. Also es ist schon dann eher so eine intime Runde.
7: Kleiner
14: immer.
7: Kreis.
14: Ja, genau, der Kreis ist klein.
7: Also ja. Nee, ist ja wichtig bei solchen Aktionen auch.
14: Auf jeden Fall.
7: Also als ich einmal war so eine riesige Meute von Leuten, die halt auch
2: ist das
7: jung
2: Kammer?
7: Und mega viele Leute und mega laut.
2: Ich meine, da oben drauf auf der Uhr. Ah nee, das sind Lautsprecher, ne?
14: Ja.
7: Ah. Man sieht halt auch gar nichts. Ich dachte zum Beispiel auch immer, dass die Becken nachts beleuchtet sind.
2: Oh,
7: weil das glaube ich, im Film immer so
2: ja. War. Aber seid ihr dann auch wirklich nachts immer baden gegangen?
14: Gute Frage. Ich würde sagen, in meiner Erinnerung schon, aber ich weiß nicht, ich hänge die ganze Zeit an diesem Thema Sehnsucht und da ist es ja auch so, dass man dann vielleicht sowas in der Erinnerung gerne verklärt. Und ich glaube, es gab auch einige nachts im Freibad Aktionen, die ziemlich lame waren und irgendwie blöd. Und wo dann vielleicht auch niemand baden gegangen ist, weil es irgendwie alle völlig verängstigt und durchgefroren oder so. Ja, naja.
2: Ja, ich fand es jetzt auch lustig, weil ich dachte so, ja, wenn man nicht schwimmen geht, dann hat es ja überhaupt keinen Sinn eigentlich, so nachts ins Freibad einzubrechen.
14: Das Freiheitsgefühl.
7: Es ist schon, also ich weiß nicht, vielleicht gehen wir ja auch noch ins Wasser. Ich finde, es ist schon auch ein bisschen lustig, im Wasser zu sein, wenn man, also wenn ja, man eigentlich ja. Nicht im Wasser sein sollte.
14: Mhm.
7: Ja, it feels forbidden. Aber in welchem, also meinst du mit 14 oder sowas?
14: War ach das ja, so? Oder vielleicht 16 oder so. Okay. Auch im Kontext von so Jugendreisen oder so Jugendferiencamp oder so, da gab es ein Freibad, was so in der Nähe von dem Kampierort von ganz vielen Jugendlichen war und das wurde auf jeden Fall immer sehr stark frequentiert. Es war, glaube ich, auch allen Leuten von dem Freibad-Team klar, wer da immer reingeht und dann irgendwie Bierflaschen da oben stehen lässt oder irgendwie sowas.
7: Und die haben nichts gemacht?
14: Naja, ich glaube, die haben dann mit unserem Chef quasi geredet und es wurde dann auch gesagt, ja, lass das sein und das ist echt nicht in Ordnung und so. Da nehmt wenigstens euren Müll weg, aber ja.
7: Ich habe nämlich auch so gelesen, dass auch so echt viele Städte halt dann so hart dagegen vorgehen und die Leute halt auch anzeigen, die sie erwischen. Ja, weil das halt, also und dann wird halt so argumentiert mit so Sicherheit. Also dass halt einfach nachts Leute vor allem so unter Alkoholeinfluss und sowas ins Freibad einbrechen und dann halt Sachen passieren. Mhm. Aber sowas war bei euch nie, ne?
14: Nee, ich glaube, es ist nie was Schlimmes passiert. Alkohol bisschen, aber auch nicht so wahnsinnig.
2: Alkohol ist schon eine schlimme Sache, die häufig passiert. mir wurde vorhin eine Geschichte erzählt, als ich das so in meiner WG erwähnt habe, hat eine Freundin von meiner Mitbewohnerin erzählt, dass sie vor gar nicht so langer Zeit, glaube ich, in ein Freibad eingebrochen ist und dann waren die auch schwimmen oder die waren irgendwie am Wasser und dann haben sie sich auf einmal total erschreckt, weil das Wasser so rot geworden ist.
14: Oh,
2: und dann hatten sie nicht bemerkt, dass so eine von den Freundinnen hatte sich halt an einer dieser Kanten, die wir jetzt gerade hier so furchtlos bezwungen haben mit Paulinas Handtuch, hatte sie sich irgendwie die Hand so, also richtig, richtig tief in die Hand geschnitten.
14: Oh.
2: Und das Blut war halt überall im Wasser und dann mussten die halt den Krankenwagen rufen, während sie halt eingebrochen sind.
14: Ja.
2: Und, aber das Lustige war irgendwie, also so meine Angst, mich zu verletzen, ist durch die Geschichte auf jeden Fall, also vorher hatte ich keine Angst, mich zu verletzen, aber sie meinte dann auch, dass dann halt die Rettungssanitäter kamen, aber dass sie dann halt auch nicht die Polizei irgendwie alarmiert haben, sondern dann wurde halt einfach die Person versorgt. Aber es muss auch wirklich ein sehr tiefer Schnitt gewesen sein.
14: Korrekt. Ja,
7: ich fand es auch ein bisschen gruselig, dann so darüber zu lesen, was so schon alles so nachts in Freibädern passiert ist.
2: Ja.
7: Also,
14: Todesfälle und Verletzungen.
7: Ja,
14: also,
7: ja.
14: Oh je. Ja, wisst ihr, wer mal nachts ins Freibad rein ist? Das habe ich auch in der Recherche vorab rausgefunden. Ihr wisst auch schon.
7: Ja, ich
14: Campino.
7: Auch gesehen.
14: Ja, von den toten Hosen. Ja.
2: Ich weiß gar nicht, wie ich Haar gemacht habe. Ich habe da gar nicht mehr eine Referenz.
14: Ja, Campino hat es in Dresden durchgezogen und auch ein Instagram-Bild dann davon gepostet und daraufhin eine Anzeige kassiert von dem
7: irgendwie
14: Freibad.
7: Irgendwie so Lander-Show oder sowas doch sogar, ne?
14: Genau, und ich weiß nicht, ich finde das Bild auch ein bisschen Panne, ehrlich gesagt.
7: Oh Gott.
14: Man sieht Campino mit einer Bierflasche und rechts und links von ihm jeweils eine Frau im Bikini nachts im Freibad. Das,
7: Und so Siegerpose.
14: Genau, genau.
2: Ich weiß nicht, männliche Rockmusiker geben einem jeden Tag Gründe, nicht Zeit mit ihnen zu verbringen, gefühlt.
14: Schon, ja.
7: Apropos, wollen wir eigentlich mal ein Lied spielen?
14: Stimmt, ja, voll.
2: Stimmt.
14: Den Zitronenhai? Ach nee, der war schon in der letzten Sturadio-Sommerreportage, deswegen habe ich den nochmal reingemacht, aber muss
7: genau,
14: eigentlich auch
7: nicht. Genau, den habe ich da draus wiedererkannt. Aber ist eigentlich lustig, so eine Hommage an Pia.
14: Ach, wir machen mal den Zitronenhai und genießen zu dieser SpongeBob-mäßigen Musik so ein bisschen hier diese schöne, plätscherige Atmosphäre und diese lauschige Stimmung.
7: Wenn wir nach hier rennen, dass wir irgendwo hier sind und entweder dort rauskommen müssen oder halt hier unten. Und dann müsste man sich so im Zweifel halt mega lange in irgendeinem scheiß Busch verstecken.
2: Ja, Gott. Let's stop talking about this.
14: Ja, wir filmen uns hier so ein bisschen. Das gehört aber irgendwie auch dazu.
7: Ja, ich dachte halt, es macht vielleicht Sinn, kurz drüber zu reden, was so unsere Exit-Strategie.
14: Die Fluchtwege, ja, auf jeden Fall.
2: Ja, ich finde den Fluchtweg auf jeden Fall smart. Oh, da war gerade jemand.
14: Jo.
7: Aber hier drin?
14: Nee, nee.
2: Da, ich habe gerade gesehen, wie sich irgendeine Silhouette hinter das Haus bewegt hat. Boah, okay. Ich finde es so geil. Ich habe mir das auch auf jeden Fall extrem schmackhaft gemacht, indem ich halt ein bisschen so, wir haben ja darüber geredet, ein bisschen nach so literarischen Beispielen für Freibad-Einbrüche zu suchen.
14: Mhm.
2: Und da gibt es auf jeden Fall von Caroline Wahl 22 Bahnen, ist aber nicht nachts, sondern es gewittert nur. Und da ist alles passiert, ist komplett chillig. Das ist wirklich just a breeze. Oh ja, da. Aber dann habe ich von Ewald Ahrens nochmal Der große Sommer so nachgeguckt. Und habe das so vor 5 oder 6 Jahren gelesen, wusste, dass viel mit Freibad und irgendwo auch ein Einbruch. Und habe das so aufgeschlagen und direkt die Stelle gefunden, wo sie ins Freibad einbrechen und erwischt werden.
15: Ah, echt, sie werden erwischt. Krass.
2: Ja.
15: Ja, es gibt auch das Musikvideo von Mark Forster, da haben wir ja auch im Vorhinein drüber gesprochen. Da werden die auch erwischt.
2: Ja.
15: Das ist dann auch höchst dramatisch dargestellt mit Hunden und einer Jagd, aber ich glaube, sie entkommen, die beiden Jungs, um die es da geht.
2: An der Stelle entkommen sie noch, aber dann überfallen sie leider noch eine Bank und da... Die sind so Bonnie- und Clyde-mäßig unterwegs und ich glaube auch diese Freibad-Szene, habe ich sichere Quellen, dass das für manche Leute auch ein queeres Erwachen war.
15: Ach ja, echt?
2: Ja.
15: Ah, das ist ja interessant.
2: Ja, finde ich nämlich auch.
16: Aber wieso?
2: Weil die sich küssen im Freibad, glaube ich.
15: Jetzt Bekannte von dir haben das...
2: Nee, also die brechen auf jeden Fall in dem Musikvideo ins Freibad ein.
15: Zwei Jungs
2: und ich glaube, die küssen sich dann auch dort. Und... Ja, genau. Also deswegen war das halt für manche Leute, glaube ich, ein wichtiges Musikvideo. Und
15: ja, wie schön.
2: Genau, das ist schön. Schade ist nur, dass sie dann, die überfallen dann eine Bank und dann, naja, lassen sie sich so gegenseitig hängen oder der eine lässt den anderen hängen.
15: Ah.
2: Also für den Freibad-Einbruch hat es gerade noch so gereicht, aber für den Banküberfall dann nicht. Und deswegen bleibt es ja auch unsere letzte Reportage diesen Sommer.
15: Stimmt. Ich hatte tatsächlich auch die Fantasie, dass es jetzt so Victoria-mäßig noch weitergeht die ganze Nacht.
2: Ja, deswegen hast du es auch so gestreift an,
15: ja,
2: wie so ein Panzerknacker.
15: Ich habe schon die Häftlingskleidung mehr angezogen. Ja, aber es ist schon interessant, wenn man sich das überlegt, was alles für Themen so nachts im Freibad zusammenkommen.
2: Ja.
15: Jetzt Alkohol oder Drogen hatten wir schon, Sexualität und halt eben auch Verbrechen. Also alle Sachen, die irgendwie das die Normalität so übersteigen.
16: Und Liebe.
15: Stimmt, ja, nicht nur Sexualität, sondern auch Liebe auf jeden Fall. Ja, und also das war bei mir auf jeden Fall früher auch so. Das erste Mal kiffen war auch nachts im Freibad. Das war auch so eine ganz geplante Aktion von uns. Und
16: das kann ich mir vorstellen.
15: Wenn ich jetzt überlege, wie paranoid wir sind, nie im Leben würde ich hier einen Joint jetzt rauchen.
16: Ich so mit zitternden Händen.
15: Ja, voll. Alles fällt unter.
2: Ich hab die auch gesehen.
15: Das war ja mal eine krasse Sternschnuppe.
2: Das war eine richtig krasse Sternschnuppe. Ja. Oh mein Gott. Krass, ich habe schon lange nicht mehr so eine gute Sternschnuppe gesehen.
15: Die war echt super schön.
2: Ja.
15: Die war sehr lang auch.
2: Ich dachte gerade kurz so, jetzt stürzt irgendein Raumschiff ab oder so.
15: Ja, ja. Ey, und Leute, ich habe auch was dabei, was auf jeden Fall wir früher immer getrunken haben, war entweder Mixery oder Fassbrause, weil irgendwie so, also wir waren natürlich total draufgängerische Teens, aber... Nur Alkohol waren es dann auch zu hart. Deswegen habe ich hier Fassbrause, Cola, Orange und Mixery dabei. Ist natürlich auch vom Sound her total schön und radiotauglich, dieses Zischen der Dose. Ich weiß nicht, habt ihr Lust,
2: ja,
15: sowas
2: total
15: zu trinken?
16: Also ich glaube ich nicht.
2: Wenn hier die Dose geöffnet ist, dann spielen wir Flashmilch von Mark Forster.
15: Ach nee.
2: Entschuldigung. Was ist das denn für eine Reaktion?
16: Das schäumt.
15: Cheers. Yeah. Oh, das ist super lecker, dieses Mixery.
16: Dieser Geruch alleine
15: schon. Krass.
2: Das ich kenn das gar nicht.
15: Wirklich, der Jugendzimmer-Schweiß ist direkt mit drin.
16: Ja, auf jeden Fall. Er riecht nach Zwiebeln und er steigt mir in die Nase.
2: Oh mein Gott.
16: Die Xbox ist noch auf Standby.
15: Ja, auf jeden Fall. Und die South Park-Folge.
16: Die läuft durch seit 24 Stunden.
15: Was ein Mixery so bewirken kann. Ja, ein Freund von mir hat erzählt, dass sie nachts ins Freibad wollten, auch in ja, Mixery-Alter, sage ich jetzt mal. Und das aber 1,5 Stunden weit weg war zu Fuß. Und das fand ich auch irgendwie sehr bezeichnend. Was für ein
16: Krass.
15: Starker Sehnsuchtort.
16: Also deswegen war das hast du vorhin gefragt.
15: Was meinst du? Ah, wie lange ist noch der Fußweg ist, ja. Genau. Ja, die haben da irgendwie so einen 1,5 Stunden Fußmarsch hingelegt und sind dann da besoffen ins Wasser gestürzt. Und dann ist der eine auch direkt wieder gegangen, weil halt, und sein Handy war kaputt oder so. Also was Flop. Man aufopfert für diesen Traum irgendwie. Und ja, also ich kann es schon ein bisschen verstehen. Dieser Nervenkribbel, kommt die Polizei oder nicht?
2: Ja.
15: Und diese wunderschöne Kulisse, die Sterne, die sich im Wasser spiegeln.
16: Ja. Ich finde es auch ganz verrückt, dass ich das nicht gemacht habe als Teenie, weil ich, also es hätte so gepasst irgendwie zu dieser Zeit und dem, wonach man sich so gesehnt hat, das zu tun, was man halt irgendwie nicht tun darf und sich einfach so darüber hinwegsetzen, so einfach über den Zaun drüber klettern.
15: Mhm.
16: Ja, aber wir haben auch so ein bisschen drüber geredet, dass es auch nicht für alle ein Sehnsuchtsort ist. Mhm. Oder so, dass zumindest so tagsüber ja auch Freibad irgendwie nicht so ein einfacher Raum ist für alle Leute, auch so im Teenageralter und so. Mhm. Frag mich, ob das sich dann so nachts ändert und nachts dann wirklich nur die Leute hingehen, die wirklich Bock haben, oder ob es dann zum Beispiel auch so Gruppen gab, die dann, also wo es dann auch irgendwie so Gruppenzwangdynamiken gibt, die irgendwie ein bisschen uncool sind oder sowas, oder die zum Unwohlsein beitragen von Einzelnen oder so.
14: 100% würde ich sagen, also so mutprobenartig oder sowas, dass dann Leute dazu gezwungen werden, boah ja, oder vielleicht habt ihr auch auf das Thema Nacktheit oder naja, wenig anhaben eigentlich ja eher angespielt oder so, dass es nicht für alle Leute ein Sehnsuchtsort auch tagsüber ist, oder?
16: Also ich glaube, wir haben da nicht so explizit drüber geredet, aber ist sicherlich einer der Faktoren, weshalb sich auch irgendwie Leute vielleicht nicht so wohlfühlen können im Freibad. Mhm. Also, oder man beobachtet, ich habe es auf jeden Fall beobachtet auch, als wir im Freibad waren, dass Leute einfach so sehr auf ihr Äußeres auch teilweise achten
14: Oder auch die richtige oder falsche Bademode. Da erinnere ich mich auf jeden Fall auch dran, dass das für mich irgendwie ein Ding war. War das jetzt irgendwie, wurde man irgendwie ausgelacht, weil das kindisch war oder...
16: Die Hose ist zu kurz.
14: Zu kurz oder zu lang oder so, genau, die Badehose, ja.
2: Ich glaube auch, ich kann mich noch so erinnern, dass ich einfach so gestresst war wegen Bademode teilweise, weil irgendwie so, dann hast du so Schamhaare und dann gucken die da so raus und dann musst du dich so rasieren und dann bist du schlecht da drin. Also stressig auf jeden Fall. Und sowieso finde ich so bei so Bikini- und Badeanzug-Sachen, das sitzt irgendwie auch nie so richtig so angenehm oder so. Das heißt, wenn man sich darin bewegt, ist auf jeden Fall heikel. Also...
16: So Bademode verzeiht halt auch nichts. Also sobald du einmal im Wasser warst, klebt das alles so übelst eng an deinem Körper und dann hilft auch kein weites T-Shirt mehr, in dem man sich sonst vielleicht so verstecken kann, weil man irgendwie halt nicht so figurbetont rumlaufen will vielleicht oder so.
2: Ich finde, wir sind aus unserer Expedition am Tage, bin ich so sehr mit dem Eindruck rausgegangen, dass es einfach so ein krass nostalgischer Ort ist. Also irgendwie so, wo sich einfach so viel ballt an irgendwie Kindheit und Jugenderfahrung und da halt so dieses Gemeinsamsein, aber eben auch die Ausgrenzung und irgendwie dieser Spaß, aber auch der Stress, der mit diesem sozialen Ort verbunden ist. Und ich weiß nicht, irgendwie so dieses dann nachts einbrechen ist halt sowas unglaublich so nostalgisch-rebellisches, I guess, mit halt Jugend und so.
14: Stimmt, man nimmt sich ja eigentlich auch den Ort, der so in der normalen Erwachsenenwelt halt tagsüber und hell ist und nimmt sich so die verbotene dunkle Seite von dem irgendwie, oder?
2: Ja, aber also ich dachte auch irgendwie, dass es halt dadurch so eine Coming-of-Age-Erfahrung ist, weil du halt so diesen sehr normalen Ort dann so umkehrst, dadurch, dass du dir den halt für die Nacht einfach nimmst.
14: Im Coming-of-Age-Roman schlechthin, nämlich Harry Potter, ist ja auch eine Szene, in der nachts ins Schwimmbad eingebrochen wird.
2: Okay, erstmal schrecklich, Harry Potter-Menschen im Jahre des Herrn 2026 auf jeden Fall auch schrecklich, aber trotzdem muss ich jetzt fragen, in welchem Buch?
14: In Band 4. Harry Potter bricht nachts ins Bad der Vertrauensschüler ein.
2: Das ist der Name des Buches?
14: Ja, Harry Potter und der Einbruch ins Freibad nachts. Ja, und das ist auch eine der wenigen, was ja auch an den Büchern teilweise kritisiert wurde, eine der wenigen bisschen sexuellen Szenen.
2: Ach, das? Ja. Ich hatte das eher so als so Saunamäßige unter Wasser verstanden.
14: Ah, fuck, Lydia, ich glaube, davon ist jemand.
2: Alter, scheiße, ja, ich habe mich auch gerade voll erschreckt.
14: Da vorne ist Familie jemand, oder? Shit. Da will ich mal hingehen.
2: Oh, die Person kommt auf uns zu.
14: Ich glaube, es ist keine Polizei. Da will ich mal hingehen und gucken, was das ist. Vielleicht sind es einfach irgendwelche anderen Leute, die nachts ins Freibad gehen.
2: Vielleicht sind wir nicht die Einzigen.
14: Das wäre so witzig. Ey, Leute, das ist komplett lustig. Es sind einfach andere Leute, die auch nachts ins Freibad gehen und wer dabei ist. Maren Möhring von der Uni. Das ist eine Dozentin an der Uni.
2: Maren Möhring-Eckert, die Professorin für Kulturgeschichte
14: also
2: der Universität
14: Maren Möhring heißt sie, aber hat den Doppelnamen.
2: Heißt sie nicht Maren Möhring-Eckert?
14: Nee, aber Ja, ja, sie meinte, sie geht auch ganz gerne mal schwimmen. Am liebsten in der Nacht. Und ja, das ist ziemlich witzig. Wir dachten zuerst, es wäre die Polizei ja vorhin. Aber ich finde, es gehört auch so ein bisschen zur Stani-Freibad-Nachts-Erfahrung dazu, dass irgendwelche anderen Leute kommen und man kurz die völlige Panik bekommt.
7: Und ihr habt dann einfach ein bisschen gequatscht, oder was?
14: Ja, das Witzige ist ja, die forscht ja auch zu diesen ganzen Themen von vor allem so FKK-Kultur und Körperkulturen allgemein. Und sie meinte, wir können auch mal kurz zu ihr rübergehen und sie so ein paar Sachen fragen oder sowas.
17: Hallo.
14: Ja, Frau Möhring. Das ist echt witzig. Wir haben eben schon kurz drüber gesprochen und sie forschen ja zu diesem ganzen FKK-Ding. Und wir haben uns auch gefragt, ob sich das eigentlich in Ostdeutschland vor allem auch entwickelt hat.
18: Die Streikkörperkultur hat sich ja vor allem in Berlin massiv entwickelt, zunächst einmal.
7: Ah, ja, okay.
18: Das ist eine Reaktion auf Industrialisierung und Urbanisierung gewesen. Ja. Und dann gab es verschiedene Arten und Weisen, wie das ausformuliert wurde. Konnte sein, dass sich

0: sondern in Deutschland oder in Skandinavien, also protestantischen Ländern. Und ich glaube, das hängt schon auch damit zusammen, dass der Protestantismus ermöglicht hat zu sagen, nicht der Körper als solcher ist sündig, sondern meine Gedanken, wenn ich den Körper betrachte.
1: Ja, das ist ganz witzig, wo wir jetzt hier so zusammensitzen mit Ihnen, Frau Möhring. Ich habe von einer anderen Wissenschaftlerin, nämlich Eva von Redekan, ein Interview gehört. Da wurde sie gefragt zum Thema Antifaschismus und hat dann über öffentlichen Luxus gesprochen und meinte, zu öffentlichen Luxus, das kann ein Mittel gegen Faschismus sein und darunter ist sowas zu verstehen, Orte, an denen wir als Gleiche zusammenkommen können. Das kann auch ein gut ausgestattetes öffentliches Bad sein. Das fand ich irgendwie ganz lustig, dass es eigentlich ja hier fast schon eine antifaschistische Aktion ist, nachts ins Freibad zu gehen wie wir. Ich weiß nicht, haben Sie sich auch damit irgendwie befasst oder gibt es da auch, würden Sie sagen, dass gab es auch irgendwelche Praktiken, wo das was Rechtes war oder so, FKK? Gab es das auch in einem rechten Kontext?
0: Prominent wäre da eben die sogenannte nackte Gattenwahl. Es war also die Idee, dass Männer und Frauen sich vor der Ehe schon mal nackt sehen. Man konnte schon mal schauen, ob das jetzt erbbiologisch in die richtige Richtung geht.
2: Also politisch, ne?
0: Sehr problematisches, eugenisch-rassenhygienisches Instrument.
2: Und Frau Möhring, also Sie haben ja jetzt eher so in Ostdeutschland geforscht oder zu FKK in Ostdeutschland, wenn ich das richtig verstanden habe. Können Sie dann auch was dazu sagen? Wie verhält sich das so mit Westdeutschland in der zweiten Hälfte des letzten Jahrhunderts? Also wie waren da vielleicht Unterschiede? Da gab es ja bestimmt auch FKK-Praktiken.
0: Ich glaube aber, der ganz große Unterschied zwischen Ost und West war dann vor allem, dass in der Bundesrepublik eben FKK in Vereinen betrieben wurde und dass in Ostdeutschland ja eher eine Alltagspraktik war, unorganisiert. Das war ja auch nicht erlaubt, sich in Vereinen zu organisieren.
2: Okay, und dann?
1: Okay, also dieses Alltagsding war quasi in Westdeutschland. Okay. Mhm.
2: So die Freigeister. Ja, ich würde sagen, vielleicht...
1: Vielen Dank, Frau Möhring.
2: Ja, also...
1: total lustiger Zufall. Ja. Echt, Leute, das gibt's doch gar nicht.
3: Wir lassen irgendwie. Sie den Abend jetzt vielleicht wieder allein genießen.
2: Ja, genau.
1: Ja, viel Spaß beim Schwimmen.
2: Tschüss.
1: Ja, Leute, wie witzig war das, dass wir einfach Möhring hier getroffen haben. Das ist schon so... Also, dass man irgendjemand anderes trifft nach dem Freibad, habe ich schon erlebt, aber...
2: Eine wissenschaftliche Lehrperson.
1: Professorin. Für Kulturgeschichte. Mhm. Wer hätte das gedacht?
3: Ja, wenn eine Professorin, dann für Kulturgeschichte.
1: Ja, das stimmt. Ja, und es ist auch noch die, dass die so viel zu Freibädern und FKK und so geforscht hat. Das ist echt witzig. Mhm. Ja, was für ein Zufall.
2: Aber wollen wir eigentlich nochmal schwimmen gehen?
1: Ja, voll.
2: Ich hätte Lust, nochmal ins Wasser zu gehen.
1: Yes. Und während ich mir jetzt meine Badehose anziehe, können wir ja passend zu dem FKK-Talk oder Talk zum Thema FKK, den wir eben mit Maren Möhring hatten, nochmal einen passenden Song spielen von Stereo Total. Kannte ihr den schon?
2: Mhm. Auch schon öfter mal im freien Radio gehört.
1: Ia und Pauli schwimmen vergnügt hier rum. Ich habe meine Badehose vergessen und sitze jetzt hier nebendran mit dem Mikrofon.
2: Auch richtiger Klassiker dann, dass man dann sowas vergisst.
3: Voll. Das ist auch schön, als du quasi als der erfahrene Schwimmbad-Einbrecher.
1: Totaler Anfängerfehler. Ja. Oh, es riecht so gut nach Chlor.
3: Ja.
1: Ich bin voller Sehnsucht. Jetzt ist es wirklich ein Sehnsuchtsort.
3: Ja, also ich würde sagen, es ist schön frisch, aber gerade diese frische Verleitung nennt doch den Kick.
1: Ja, die Grillen zirpen. Es sind wahnsinnig viele Sterne am Himmel zu sehen. Wenn man den Kopf bewegt, ändert sich die Reflexion in der Plastikscheibe da vorne und man denkt, es kommt jemand. Aber es kommt niemand außer Ilja, die gerade hier mir entgegenschwimmt in dem nächtlichen Freibadtreiben.
3: Also ich glaube, ich bin jetzt einfach in der Euphoriephase.
1: Ich würde sagen, für uns hat sich erklärt, warum das Freibad so ein Sehnsuchtsort sein kann. Und wir resümieren gleich nochmal, aber vorher hören wir ein bisschen Musik, während drei Radio Blau-RedakteurInnen versuchen, über den Zaun raus aus dem Freibad nachts zu kommen. Wow. Im Schein der Handytaschenlampe sieht man noch Fußstapfen von nackten Füßen hier vom Mondlicht beschienen im Freibad.
2: Es werden die letzten Stücke fast Pause geköstigt.
3: Und es ist wirklich

0: langsam gut.
1: Tschüss, Freibad.
0: Für mich ist es irgendwie schon ein Sehnsuchtsort. Also egal, ob irgendwie so an heißen Tagen, wo ich nicht mehr mit Peer Groups unterwegs sein muss, die mir vielleicht auch manchmal Unwohlsein verschaffen. Irgendwie ist man jetzt in einem Alter, wo man das einfach nicht mehr, wo man diese Probleme nicht mehr so hat. Und nachts ist natürlich irgendwie nochmal eine andere Art von Sehnsuchtsort. Also,
2: ja, aber es ist ein bisschen weniger Nährboden für soziale Interaktionen da.
1: Naja, wir haben unsere Professorin getroffen.
2: Soziale Interaktion mit seiner Kulturwissenschaftsprofessorin sucht. Und so dieses Gefühl von, das ist jetzt gerade die spannendste Sache, die hier passiert, hat man halt einfach nicht mehr so häufig.
1: Mhm.
2: Wie halt eine Weile lang irgendwie so ab 14, 15 bis so, weiß nicht, 17, 18 einfach manche Sachen so spannend für einen waren.
1: Ja. Nur die Pommes gibt's nicht, aber die waren ja eh nicht lecker. Dafür mixte sie nicht. Oder Fasspause.

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2: Die Karsig Cars haben euch zum zweiten Teil des Pura Vida Sounds Double Features über Punk- und Rockmusik in China begrüßt. Travelling Matt und von Müll wollen es Ihnen nun gleich tun und sagen Hallo und Willkommen beim zweiten Teil unserer Reise durch den chinesischen Underground. Wieder werden wir einige Protagonisten der Rotten Generation treffen und einige spannenden Bands kennenlernen. Die Karsig Cars haben sich ja soeben mit dem Song Qiang Chang eindrücklichst vorgestellt. Zwei Alben haben sie veröffentlicht und zählen zur Crème de la Crème der Pekinger Independence-Szene. Die Karsig Cars sind überzeugt, perfekte, sofort eingängige Songs schreiben zu können und lassen diese gegen eine Wand aus Gitarrenlärm fahren, wo sie schließlich detonieren. Die schöne Gewalt der Karsig Cars wird natürlich auch in ihrem Hit Rock'n'Roll Hero perfekt mit der Fähigkeit, eingängige Songs zu schreiben, verbunden. Schießen wir ihn gleich nach. Rock'n'Roll Hero von den Karsig Cars.

2005 gründeten sich die KCKs. Ihr erstes Konzert spielten sie im Beijing Institute of Technology. Mittlerweile haben sie alle wichtigen Locations Chinas bespielt. Ihre ekstatischen Live-Shows gehören zu den besten, was der chinesische Underground zu bieten hat. Energieausbrüche, gefolgt von minutenlangen Noise-Passagen des Gitarristen Xu Wang, der schon mit 21 als Veteran von Glenn Brunkers Gitarrenarmee gilt, erregten auch die Aufmerksamkeit des D22-Bosses Michael Pettis, der seine Beziehungen spielen ließ und der Band drei Auftritte als Vorband im Rahmen der Sonic Youth-Tournee 2007 verschaffte. Prag, Wien und London waren die Spielorte. Auch beim steirischen Herbst konnten sie schon begeistern. Velvet Underground, Stooges, Sonic Youth, Yola Tango und Suicide sind ihre Ideengeber. Ihr zweites Album ist im Juli 2009 erschienen und nennt sich You Can Listen, You Can Talk. Hoffen wir, dass sich die KCKs wieder einmal nach Europa verirren und wir eine ihrer legendären Konzerte miterleben dürfen. I love my mom, I love my country and I love KCKs, heißt es in einem Graffiti an der Wand der D22-Toilette. Dem ist nichts mehr hinzuzufügen. Doch die KCKs wollen sich noch von euch verabschieden. Als Abschiedsgeschenk haben sie den Song Silence vom aktuellen zweiten Album You Can Listen, You Can Talk mitgebracht.

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2: 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Das chinesische Schriftzeichen für Frau setzt sich aus dem Zeichen für Gut und Sohn zusammen. Dies sagt schon einiges über die Stellung der Frau in China aus. Trotzdem der Kommunismus jahrzehntelang Gleichberechtigung gepredigt hat und Frauen in der chinesischen Öffentlichkeit praktisch nicht sexuell belästigt werden, stehen Frauen trotzdem in der Hierarchie an unterster Stelle. Das konfuzianische Familienideal hat Mao überlebt und führt immer noch zu heimlichen Abtreibungen von weiblichen Nachkommen. Der Frau wird in China eindeutig die Rolle der Hausfrau und Mutter zugeschrieben. Davon hat die einzige reine Frauenband Chinas die Schnauze voll. Hang on the Box formierte sich 1998. Seither wird zu punkiger Gitarrenmusik übers Kotzen, Kiffen, Sexspielchen und arme, schlaue, gelbe Chicks gesungen, die sich in Shanghai dumme, weiße Cocks aufreißen. Zu ihren Vorbildern zählen Bikini Kill und Peaches. Gleich gibt's mehr zu Hang on the Box, doch vorher hören wir sie uns einmal an. Hang on the Box von ihrem dritten Album mit ihrer Hommage an Jimi Hendrix, Foxy Lady.

Nicht nur die patriarchal strukturierte chinesische Masse lehnt Frauen, die aus vorgegebenen Rollenbildern ausbrechen, ab. Auch Musikerkollegen aus der Pekinger Underground-Szene stellen ihre Ablehnung hinsichtlich einer reinen Frauenband unverhohlen zur Schau. Hängende Box sind ihnen unheimlich. Die Rockposen sind männliche Rituale, die nicht von Frauen entweiht werden sollen. Eine Frontfrau in einer Männerband ist schon das höchste der Gefühle. Auch im Publikum sieht man oft Männer, die sich angeekelt abwenden, wenn Hängende Box die Bühne betrifft. Doch der einzigen chinesischen Frauenband ist das egal. Trotzdem kämpfen sie gegen den scharfen Wind, der ihnen entgegenbläst. Da kann es schon mal vorkommen, dass ganz ungeniert auf die Bühne gepinkelt wird. No More Nice Girls betitelt sich deshalb auch das vierte und bis dato letzte Album von Hang on the Box. Den gleichnamigen funkigen Titelsong ziehen wir uns jetzt rein. Könnten fast die B-52 sein, ist aber die Pekinger Riot Girl Band Hang on the Box mit No More Nice Girls.

Das Quartett Hang on the Box ist mittlerweile zu einem Trio geschrumpft. Anfangs war die Band noch mit einem Gitarristen unterwegs, der jedoch nach dem dritten Album ausstieg. Mit einer Frauenband unangepasste Musik zu machen, heißt in China ständig am oder unter dem Existenzminimum dahin zu vegetieren. Ohne finanzielle Unterstützung der Eltern wäre es überhaupt nicht möglich, derartige Musik zu produzieren. Die Schlagzeugerin Shengi zog es deshalb nach London, wo sie in einem weitaus besseren Produktionsumfeld mit ihrem Projekt White experimentellen Noise bastelt, den Blixer Bargeld auf seinem chinesischen Label veröffentlicht. Hang on the Box entwickelt sich auf ihrer letzten CD ebenfalls weiter. Vor allem mit der Sprache wurde experimenteller umgegangen. Sprachspielereien mit der englischen Leihsprache, aber auch die Musik blieb von neuen Einflüssen nicht unberührt. Bass und Schlagzeug erzeugen eine hypnotische Monotonie, die von eben solchen Gesängen umgarnt wird. Hang on the Box wird zum Tribe, der sich auf dem Kriegspfad befindet. Gegen die Gesellschaft und den Herrenclub der chinesische Rockmusik macht Hang on the Box trotzdem weiter. Ourselves beside me.

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3: 1996 eifert die Yilgi seinen Vorbildern Rage Against the Machine und anderen US-Hardcore-Bands nach. Mit seiner Punkband T9 gab er in Peking Konzerte, die von Wut, Frustration und Zukunftsängsten dominiert wurden. Zu Beginn des dritten Jahrtausends dachte Yilgi immer öfter an mongolische Volkslieder, die ihm in seiner Kindheit von seinem Vater und seiner Großmutter regelmäßig vorgesungen worden waren. Einige Reisen ins Heimatland seiner Vorfahren, der inneren Mongolei, fachten sein Interesse für traditionelle mongolische Musik erst richtig an. Die ausgedehnten Weideländer der inneren Mongolei sind der Ursprungsort der Volksmusik, die jahrzehntelang ignoriert worden war. Der Zustand, den Yilgi nun unbedingt beenden wollte. Als einer der Protagonisten des Pekinger Musik-Undergrounds beschloss er von nun an, noch mongolischer zu singen. T9 auf ihre Mission, die Musik der mongolischen Weideländer wiederzubeleben. 2000 Jahre altes Kulturgut, wiederbelebt von drei chinesischen Punkrockern. T9 live in The Kitchen mit dem Hangai-Song.

In Schillinghaut, der Heimatstadt seiner Ahnen, lernte Yilgi den Gesangslehrer Obsor Grung kennen. Von ihm ließ er sich in die Kunst des mongolischen Obertongesangs einführen. Oft besuchte er den neuen Lehrer, um seine neu erlernte Gesangstechnik zu perfektionieren. Auf seinen Reisen in die innere Mongolei knüpfte er auch Kontakte zu Musikern und Instrumentenbauern. Zwei mongolische Musikstudenten stießen so zur Band. Sie konnten beide die Pferdehaargeige spielen, ein mongolisches Paradeinstrument, das wie kein anderes die Kultur der asiatischen Weideländer repräsentiert. Neben der Pferdehaargeige zählt auch die zweiseitige Laute zu den traditionellen Instrumenten der Mongolei. Der mit dem Kehlkopf produzierte Obertongesang komplettiert das Setting. Die fünf jungen Musiker hatten sich nun komplett der ursprünglichen mongolischen Musik verschrieben. Ein neuer Bandname musste her. T9 wurde kurzerhand in Hangai Band umbenannt. Hangai ist nicht nur der Titel des vorigen Songs, sondern auch ein alter mongolischer Begriff für das Idealbild des Weidelands, bestehend aus Bergen, Bäumen und Flüssen unter strahlend blauem Himmel. Die Sounds from the Mongolian Grasslands stellt uns die Hangai Band auf ihrem 2007 in Peking aufgenommenen CD vor. Sie enthält ausnahmslos Adaptionen von traditionellen Liedern. Bevor wir uns näher mit der Arbeit an der CD beschäftigen, wollen wir uns aber mal anhören, wie sie klingt. Die Hangai Band interpretiert den Yakul-Song.

0: está padre, hermano. Pura vida, hermano.
1: Sí, pura vida. Bueno.
2: Robin Heller produziert im Internationalen Chinesischen Radio eine wöchentliche Radiosendung über Volksmusik. In Peking gab es kaum Publikum für traditionelle Musik und auch keine professionellen Veranstalter. Meistens präsentierte Heller deshalb alte Männer in seiner Sendung und war deshalb umso begeisterter, als er die jungen Männer der Hangar Band kennenlernte. Im März 2007 ließ er in seinem Pekinger Wohnzimmer ein kleines, einfaches Studio aufbauen, in dem nur zwei Spuren gleichzeitig aufgenommen werden konnten. Hier sollte die Hangar Band ihre CD einspielen. Die Aufnahmen dauerten ein paar Wochen, in welchen die Musiker praktisch bei Robin Heller wohnten. Da die traditionellen Versionen der Lieder in ein und derselben Tonlage geschrieben waren und dasselbe sparsame Instrumentarium umfassten, entschied Heller, gemeinsam mit seinem Freund Matteo Scomacchi, den Songs Percussions und elektronische Elemente beizufügen, um die CD dadurch abwechslungsreicher zu gestalten. Dabei wurde jedoch darauf Bedacht genommen, die ursprüngliche Struktur der Stücke nicht zu zerstören und auch die Ausstrahlung der Band als Liveband zu bewahren, obwohl bei Konzerten weder Synthesizer noch Trommeln verwendet werden. Auch Straßengeräusche, die in Hellers Apartment zu hören waren, wurden teilweise in die Aufnahmen integriert. Ein Stück modernes Peking also, in 2000 Jahre alter mongolischer Tradition gemischt. Passend zur Geschichte der Hangar Band, die wir in dieser Sendung jetzt zum letzten Mal die Grasslands huldigen lassen, bevor wir uns moderneren elektronischen Klängen zuwenden. Der Titel heißt Wu Qi.

Von einer Band, die sich in 2000 Jahre alten Traditionen wiederfindet, kommen wir nun zu einem Trio, das musikalische Wurzeln eindeutig in den End-70ern und 80ern des 20. Jahrhunderts liegen. Ursprünglich als Nebenprojekt des KCK-Schlagzeugers 2005 gegründet, wurde Snapline praktisch über Nacht zu einer der gefragtesten Bands Pekings. Schon im selben Jahr befanden sie gemeinsam mit den KCKs im Rahmen der No Beijing Tour. No Beijing ist eine Gruppe von Pekinger Bands, die sich an der Ästhetik des kurzlebigen New Yorker No Wave orientieren. Sagt Snapline, die über ein nervöses elektronisches Schlagzeug und einen straffen Bass eine kühle Stimme legen, die uns gnadenlos Geschichten über urbane Entwurzelung und Frustration serviert. Und dann ist noch eine zackige Gitarre, die teilweise an Fred Frith oder Mark Riley von The Fall erinnert. Snapline spielen Catch You Low.

Das eben gehörte Catch Your Low stammt vom Debütalbum der Band, das den Titel Party is Over, Pornstar trägt. Im Oktober 2006 wurde es innerhalb weniger Tage in Peking aufgenommen. Die treibende Kraft im Hintergrund war Martin Atkins, ehemals Mitglied von Peel, war nun als Produzent unterwegs in China auf der Suche nach neuen Bands und stieß dabei auf Snapline. Beeindruckt von deren verrückten Melodien bot er sich ihnen sofort als Produzent an. Zwei Oktobertage benötigten sie für die Recording-Sessions in den Pekinger High-End-Studios. Die CD Party's Over, Pornostar erschien dann im September 2007. Snapline sind nicht Everybody's Darling und wollen dies auch gar nicht sein, aber ihre Fans sind treue, passionierte Anhänger einer Band, die sich eigentlich gar nicht zur Rotten Generation zählt. Sie sehen sich als Teil der Lucky Generation, die nicht nach Geld, Karriere und einem erfolgreichen Lebensweg strebt, sondern ganz auf ihre Musik konzentriert, in derselben aufgeht und sich einen Dreck um Politik stört und sich lieber einen abtanzt. Noch ein Tanz beim Schwinger von Snapline. Let In.

Sängerin wirbelt auf die Bühne. In ihrem Spiegelkleid wirkt sie wie eine Kreuzung aus Meerjungfrau und Diskokugel. Offensichtlich ein wenig angetrunken, nickt sie lustlos ihrem Gitarristen zu, worauf die Band explodiert und eine perfekt synchronisierte Druckwelle auf das Publikum loslässt. Die Sängerin grinst bösartig, beginnt wie irrsinnig zu tanzen und speit dabei unverständliche Wortbrocken in ihr Mikrofon. Innerhalb weniger Sekunden bricht im Publikum vor der Bühne ebenso der Wahnsinn aus. So ähnlich wird ein Auftritt der Band Queen Sea Big Shark beschrieben. 2005 inspirierte die Band PK14 einige Jugendliche derart, dass sie selbst eine Band aus dem Boden stampften. Vorerst lagen ihre Vorlieben beim Grunge und Punk, doch schon bald begann ihr Sound zwischen Schrammel Funk und harten, lärmigen Gitarrengetröne hin und her zu pendeln. Auch sie gehören zu den Verehrern der New Yorker No Wave Generation und schätzen Bands wie Bush Tetras, The Contortions oder ESG. Also stellt euch nun vor, ein verrückt tanzender Discoball wirbelt auf die Bühne. Queen Sea, Big Shark bringen ihre perfekt aufeinander abgestimmte Höllenmaschine zum Laufen und blasen euch einfach die Schädeldecke weg mit Moneyfucker.

Quincy Big Shark ist eine der beliebtesten chinesischen Underground-Bands. Im Zentrum eine Sängerin, die jedes Konzert zum Spektakel macht. Völlig außer Kontrolle geraten, hat sie eine straighte Band im Rücken, einen Anker, der Halt und Reif gibt. Mit dieser großartigen Band sind wir leider auch schon wieder ans Ende unseres Zweiteilers The Rotten Generation, Punk and Rock in China, gekommen. An dieser Stelle wollen wir euch noch die DVD plus Buch Beijing Bubbles ans Herz legen. Eine gelungene Dokumentation über Punk- und Rockmusik in China, der noch eine zweite DVD mit Konzertausschnitten und Interviews beigefügt ist. Abgerundet wird das Set durch ein Buch, das in einigen Artikeln verschiedene, interessante Aspekte genauer beleuchtet, die im Film nicht so detailliert behandelt werden. Also merken, Beijing Bubbles heißt das Werk und eine Website gibt's natürlich auch dazu. www.beijing-bubbles.com. Wir von Pura Vida Sounds verabschieden uns jetzt und hoffen euch, wieder willkommen heißen zu dürfen bei unserer nächsten Sendung, in der wieder eine Musikszene unter die Lupe genommen werden wird, die wahrscheinlich in einem ganz anderen Erdteil existieren, aber nicht minder interessant sein wird. Jetzt lassen wir euch aber endgültig nicht allein. Wir haben Quincy Big Shark als eure Begleiter engagiert. Lehnt euch zurück, schließt die Augen und lasst euch von der völlig weichen, aber rauchigen Stimme an Orte bringen, in denen die Zeit stillzustehen scheint. Schwerelos schweben Quincy Big Shark dahin, wenn sie ihre Cruiser-Nummer für alle Nacht und sonstigen Schwärmern dieser Welt anstimmen, um die einzige wahre Message zu verbreiten. Love is Pop.

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4: Herzlich willkommen zu Delphin, wünscht Ralf. Wir begeben uns am heutigen Tage einmal mehr in die Eroberung der Natur. Eine Geschichte der deutschen Landschaft, geschrieben von David Blackburn, und ein klarer Affront zur simplen ökologischen Definition von Umweltschutz und genauer eine Untersuchung des Zustandekommens des gegenwärtigen Zustandes. So ist es vielleicht ganz gut beschrieben, was David Blackburn versuchte, uns in seinem Buch anzubieten. In den letzten 250 Jahren hat sich einiges verändert in der deutschen Landschaft, und genau darum geht's uns, um die Gefilde der Freude und des Segens. In Goethes Faust II wird für den Triumph des Fortschritts ein Preis bezahlt. Es gibt Opfer. Dasselbe gilt zweifellos auch für Friedrichs Eroberungen, Bodengewinnung und Kolonisation, die schufen eine Welt, zerstörten dabei jedoch eine alte. Was verloren ging, muss in menschlichen und ökologischen Kategorien gemessen werden. Die Veränderungen brachten den Frauen und Männern, die sich auf einem zuvor unwirtlichen Boden ansiedelten, eine neue materielle Sicherheit, setzten jedoch zugleich eine weitaus größere Zahl von Menschen einer potenziellen Unsicherheit aus. Darüber hinaus wurden mit den Eingriffen in die Sumpflandschaften ökologisch wertvolle Lebensräume zerstört. Ein Mittelweg zu finden wird schwierig sein, da die abzusehenden kurzfristigen und langfristigen Folgen in ihrem Gewicht schlecht abzuschätzen sind und die vielen unvorhergesehenen Folgen die Suche zusätzlich erschweren. Wir können uns entscheiden, einen Triumph der Moderne zu feiern oder eine verlorene Welt zu beklagen. Doch weder das eine noch das andere wird dem wirklich gerecht, was die Umgestaltung bedeutete. Wir hören David Blackburns Die Eroberung der Natur bei Radio Korax oder dem freien Radio Ihrer Wahl, in jedem Falle bei Radio Jerevan und dem Delphin.

Die schöne neue Welt der Deiche. Entwässerungsgräben, Windmühlen, Felder und Wiesen einer Landschaft mit dem Eindruck des Reichtums und beinahe holländischer Sauberkeit brachte vielen unbestreitbare Vorteile mit sich. Neuland wurde für Kolonisten geschaffen, das Nahrungsmittelangebot vergrößert. Als Pastor Rehfeld bei Brenkenhoffs Begräbnis die Trauerrede hielt, beschwor er das Bild öder, verwüsteter Gegenden herauf, die in Gefilde der Freude und des Segens verwandelt wurden. Und es trifft auch zu, dass das neu gewonnene Land sich häufig als besonders fruchtbar und ertragreich erwies, nirgends so sehr wie im Oderbruch. Als der Boden entwässert war, kam zur Viehzucht und zur Milchwirtschaft der Anbau zahlreicher Feldfrüchte hinzu. Roggen, Weizen, Gerste, Hafer, Klee, Raps, Kümmel und spezialisierte für den Markt bestimmte Anbaufrüchte. So wie im Osten Brenkenhoff auf den Höhen zwischen Küstrin und Bromberg Weinstöcke anpflanzte, mit verschiedenen Varietäten von Erbsen und Linsen experimentierte und dänische Rinder, englische Schafe, türkische Ziegen, Büffel aus der Donnregion und sogar Kamele einführte, so bot das Oderbruch fast Laborbedingungen für eine wissenschaftliche Landwirtschaft. Hier, in einer völlig umgestalteten Landschaft, konnte das zeitgenössische an Obsession grenzende Interesse an verbesserten Feldfrüchten und einer Melioration durch Fruchtwechsel, hauptsächlich nach englischem Vorbild, in die Praxis umgesetzt werden. Es passte großartig, dass der deutsche Pionier einer wissenschaftlichen Landwirtschaft, Albrecht Daniel Theer, sich 1804 in dieser Region, also bei Möglin, niederließ, wo er die vier Bände seiner Grundsätze der rationalen Landwirtschaft verfasste. Spätere Beobachter, die so häufig von den umgebenden Höhen auf das Bruch hinunterblickten, wie Friedrich es stets getan hatte, zeichneten unweigerlich dasselbe Bild. Dies war eine blühende Provinz, sagte Wister, sagte Walter Christiani. Ein grünes Land im märkischen Sand, ein großer, schöner Garten, sagte Ernst Breitkreuz. Theodor Fontane, der in seinem Roman Vor dem Sturm das Oderbruch im frühen 19. Jahrhundert schildert, wurde zu einem biblischen Vergleich bewogen. Wer hier um die Pfingstzeit seines Weges kam, wenn die Rapsfelder in Blüte standen und ihr Gold und ihren Duft über das Bruchland ausstreuten, der musste sich weit aus der Mark fort in ferne, beglücktere Reichtumländer versetzt fühlen. Die Triebkraft des jungfräulichen Bodens berührte hier das Herz mit einer dankgestimmten Freude, wie sie die Patriarchen empfunden mochten, wenn sie inmitten menschenleerer Gegenden den gottgeschenkten Segen ihres Hauses und ihrer Herden zählten.

Dem Oderbruch ging es durch seine Bewohner gut, jedenfalls jene, die das neue Land bestellten und später erwarben. Spätestens im dritten Jahrzehnt des 19. Jahrhunderts hatten die Oderbruchbauern sich den Ruf der Besitzgier erworben, der selbst nach den vorherrschenden Normen einer Kritik unter Beamten, Geistlichen und anderen bürgerlichen Beobachtern ungewöhnlich war, die einen solchen Reichtum als unziemlich ansahen. Die Bauernhäuser mit ihren roten Dachziegeln und grün gestrichenen Fensterläden, die Kutschen und der Sonntagsstaat, der Oderbrücher, der Verbrauch an Tabak und Wein, das Kartenspiel und das Kegeln, das waren die herkömmlichen Symbole eines volkstümlichen Wohlstandes. Vor allem Fontane hat in den Wanderungen und in Romanen wie Unterm Birnbaum diese neue reichen Bauern unnachsichtig kritisiert. Dennoch stand für ihn außer Zweifel, dass ein ödes, wertloses Sumpfland seit seiner Trockenlegung und Bewirtschaftung durch Kolonisten mit so vielem Recht die Kornkammern unseres Landes genannt wurde. Die von den Kolonistenwerbern Friedrichs verheißenden Möglichkeiten waren offenbar Wirklichkeit geworden. Das war aber noch nicht alles. Die damaligen Zeitgenossen lagen zwar falsch, wenn sie die Malaria mit Miasmen erklärten, aber sie hatten recht damit, die Krankheit mit den Sümpfen in Verbindung zu bringen. Nach der Trockenlegung der Marschen und Moore trat die Krankheit in der norddeutschen Tiefebene nicht mehr endemisch auf und verschwand ebenso wie 100 Jahre zuvor in den Fennen East Anglias. Nicht nur, dass es die stehenden Gewässer als Brutstätten für Mücken nicht mehr gab, die neue Vieh- und Milchwirtschaft sorgte dafür, dass die Überträger der Krankheit, die Weibchen der Malariamücken, das Vieh als Nahrungsquelle nutzen konnten. Das Verschwinden der Malaria hatte weitreichende Folgen. Es bedeutete das Ende einer Krankheit, die das menschliche Immunsystem schwächte, sodass die Menschen jetzt weniger anfällig für chronische Krankheiten waren, wie Anämie und häufig tödliche Krankheiten wie Lungenentzündungen, Magen- und Darminfektionen bei Kindern. Gleich anderen Nebenprodukten der Landgewinnung bezeichnete dieses das Ende des biologischen alten Regimes oder doch zumindest den Anfang vom Ende. Es waren Segnungen wie diese, die Paul Wagret, einen holländischen Fachmann auf dem Gebiet der Landgewinnung, 1959 dazu bewogen, von einer Eroberung des Marschlandes durch die Zivilisation zu sprechen. Heute dürfte es schwerfallen, diese Errungenschaft so vorbehaltlos zu preisen, ohne auch von ihren Kosten zu sprechen. Gleich Philemon und Baucis, das alte Paar, das Fausts grandiosem Projekt der Bodengewinnung im Wege stand, gab es Menschen, die Friedrichs Kolonisationsprojekt behinderten. Das alte Oderbruch bietet hierfür ein schlagendes Beispiel. Dort befanden sich vereinzelte Dörfer, die auf sandigen Anhöhen gebaut waren. Ihre Bewohner, rund 170 Familien im eigentlichen Bruch, waren ebenso Wasser wie Landleute. Sie lebten in der Hauptsache als Fischer von den reichen Beständen an Karpfen, Flussbarschen, Hechten, Brassenbarben, Schleien, Lampreten, Quappen, Aalen und Flusskrebsen. Daneben produzierten sie Heu und Weidevieh, wenn der Wasserpegel niederstand, nutzten den Kuhmist in Verbindung mit Astwerk, also Faschinen, für den Bau von Wellen gegen das Wasser und auf diesen Wellen bauten sie Kürbisse und anderes Gemüse an. Während der meisten Zeit des Jahres, ausgenommen die Perioden des Niedrigwassers und des Eises, waren die Dörfer und ihre Häuser nur durch das Labyrinth der Wasserwege mit Flachkähnen zu erreichen. Diese Lebensweise wurde zerstört, doch das ging nicht ohne Kampf ab. Der Widerstand war ein Echo auf die Widersetzlichkeit der Fennbewohner in England mehr als 100 Jahre zuvor. In den Fennen von East Anglia war es wegen der Landgewinnungsprojekte zu Unruhen und Aufständen gekommen. An der Oder gab es Versuche, das Projekt zur Bodengewinnung zu sabotieren und dies nicht nur, wie wir gesehen haben, während der Anfangsphase der Bauarbeiten, sondern auch später. Nach der Sturmflut von 1754 berichtete Haarlem, dass die Deichbrüche nicht allein von der Force des Wassers verursacht worden wären, sondern dass boshafte, vielleicht wegen der Fischerei, interessierte Brücher solche Dämme an drei Stellen heimlich durchstochen und dadurch den Umwallungen großes Unglück zugefügt hätten. Von den Einwohnern von Altmädewitz berichtete Hans Künkel, dass sie in ihrer Kürbisburg Widerstand leisteten. Vielleicht nicht gerade die beste strategische Stellung. Auch hier setzten die Behörden Soldaten ein und drohten den Rebellen Körperstrafen an. Philemon und Baucis, die das Angebot einer finanziellen Entschädigung in Verbindung mit einer Umsiedlung abgelehnt hatten, wurden von Mephisto und seinen Helfern getötet, als Faust ungeduldig geworden war. Den früheren Sumpfbewohnern bot man Neuland als Entschädigung an, was die meisten von ihnen akzeptierten. Diese Fläche, etwa 22 Hektar, entsprach der größten, die einzelnen Kolonistenfamilien zugeteilt wurde, war jedoch kleiner als die Fläche von Sumpfland und Wasser, die bisher von ihnen bewirtschaftet worden war.
Der körperliche Widerstand hörte auf. Stattdessen versuchten die Fischerfamilien durch Petitionen und Anstrengungen von Prozessen zumindest die Entschädigungen zu erhalten, die ihnen zustand, vor allem von den adligen und kommunalen Eigentümern. Dennoch gab es viele, die sich trotzig und unter Schmerzen weiterhin an eine Welt klammerten, die im Verschwinden begriffen war. Sie waren nicht in der Lage, ihre Handnetze gegen einen Pflug einzutauschen, wohingegen ihre Kinder und Enkel sich natürlich dem neuen Regime des festen Bodens unter den Füßen anpassten, wie wir es nennen. Es trifft zu, dass diese Sumpf- und Marschbewohner vor der Urbarmachung der Brüche keineswegs ein Leben ohne Einschränkungen geführt hatten. Sie schuldeten ihren Gutsherren die verschiedensten Abgaben, Geld zur Ablösung von Hand- und Spanndiensten, 3 Gänse jährlich, Fischgeld und dergleichen. Darüber hinaus waren sie der Macht der Hechtreißerzunft ausgeliefert, die das Monopol auf den Verkauf ihrer Fische hatte. Deren Mitglieder kauften die nach Vrietzen gebrachten Fische auf, bückelten sie ein oder räucherten sie und verkauften sie anschließend weiter. Die Fischer im Bruch mochten in nebelverhangener Isolation leben, waren jedoch gleichwohl Teil einer sich entfaltenden Marktwirtschaft und eines untergehenden Feudalsystems. Die harten Bedingungen ihrer Umwelt sowie ein Nahrungsangebot aus Fisch und Krebsen und Krebsen und Fisch sollten uns ebenfalls davon abhalten, ihre frühere Lebensform zu idealisieren, auch wenn der Legende nach viele dieser Menschen steinalt wurden. Andererseits war ihre Lebensweise weder so irrational noch so wehr- und hilflos gegenüber den Naturgewalten, wie damalige Beamte und spätere Autoren häufig angenommen haben. Ihre Wirtschaft war sorgfältig auf den normalen Zyklus der Hochwasser abgestimmt, die jeweils im Frühjahr und im Hochsommer eingetreten waren, ähnlich wie die Bewohner des Havellandes und des östlichen Münsterlandes, deren Lebensverhältnisse unlängst von Rita Gudermann untersucht wurden, und zahlreiche weitere Gruppen in den Marschen und Niederungen der norddeutschen Tiefebene, hatten sie lokale Lösungen in kleinem Maßstab entwickelt, die es ihnen ermöglichten, zu überleben und ein Auskommen zu finden, bis der Staat mit seiner Verbesserung in großem Stil daherkam. Wir sollten über diesen Beleg für die Findigkeit und den Einfallsreichtum dieser Menschen nicht einfach hinweggehen, die durch technische Überheblichkeit gepaart mit staatlicher Macht hinweggefegt wurden. Etwas ging verloren, und dies ist eines der Register, in denen wir die Geschichte der Bodengewinnung erzählen sollten.

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5: Wir hören David Blackburns Die Eroberung der Natur hier auf Radio Jerevan beziehungsweise dem Delfin auf Radio Jerevan in ihrem freien Radio der Wahlen bei Radio Korax in Halle. Es waren nicht nur die unmittelbaren Bewohnerinnen und Bewohner der Sümpfe und Brüche, deren bisheriges Leben sich langsam, aber unerbittlich seinem Ende näherte. Das Wasser hatte auch Fischerfamilien in vielen Dörfern und Städten der Umgebung ernährt. Zum Zeitpunkt der Trockenlegung betrug ihre Zahl 350 von insgesamt 430 Familien auf königlichen Domänen im niederen Oderbruch. Mit dem Verschwinden der Tümpel, Seen und geeigneten Stellen für Aalreusen am Fluss waren auch sie gezwungen, sich nach anderen Existenzmöglichkeiten umzusehen. Selbst das äußere Erscheinungsbild einer Stadt wie Wriezen wurde verändert. So beklagte sich etwa die Zunft der Hechtreißer: An Orten, wo die Fischer große Netze auswerfen, sieht man jetzt so Fettweiden, ja Weizen und alle Arten von Getreide bauen. Die Zunft, einst eine mächtige Organisation, schrumpfte von 42 Mitgliedern im Jahr 1740 auf 28 im Jahr 1776. Knappe 50 Jahre später waren es nur noch 13 Mitglieder. In der Zwischenzeit war das Zunfthaus an den Staat verkauft worden, der es in eine Synagoge umwidmete, nachdem die Brauerei und die Schnapsbrennerei in Wriezen blüht und die Stadt das Recht erhielt, eine regelmäßige Viehausstellung zu veranstalten, ging die Fischerei ein. Die alten Fischkisten verrotteten und die aufgegebenen Boote verfielen zu Wracks. Es waren die Kolonisten, denen die Zukunft gehörte. Doch die beiden ersten Generationen der Neusiedler bezahlten ebenfalls einen hohen Preis, während sie den Grundstein zu späterem Wohlstand legten. Krankheiten und Schwerarbeit lichteten ihre Reihen. Viele Witwen tauchten in den Kolonistentabellen auf, die für Friedrich erstellt wurden. In vielen neuen Kolonien stürzten die ursprünglichen Haupthäuser und Nebengebäude ein und erfuhren ungleichmäßige Setzungen, weil sie zu schnell und mit unzureichenden Fundamenten errichtet worden waren. Das Vieh starb an Infektionen, nachdem es auf Weiden gegrast hatte, die noch nicht trockengelegt waren. Damals kursierte unter Kolonisten das Sprichwort: Die Ersten haben den Tod, die Zweiten die Not, die Dritten das Brot. In seiner eigenen herzlosen Abwandlung dieses Spruchs erklärte Friedrich einmal, die erste Generation der Kolonisten tauge gewöhnlich nicht viel. Manche zogen weiter, andere kehrten in ihre Heimat zurück, wie der glücklose Paulsen. Im Jahr 1759, seinem ersten Jahr in Neurüdnitz im Oderbruch, wurden er und seine Frau von einer Bande Kosaken überfallen und beraubt. Im zweiten Jahr verlor er 14 Stück Vieh durch Krankheit und ein Pferd durch Diebstahl. Im dritten Jahr wurden seine Felder überschwemmt. Unkraut ruinierte die halbe Ernte und der Rest fiel einer Mäuseplage zum Opfer. Im vierten Jahr trat erneut eine Überschwemmung ein, in deren Folge er sämtliche Schweine und das Geflügel verlor. Danach gab er auf, verkaufte den Hof und kehrte in die alte Heimat zurück. Natürlich haben alle Siedler oder Grenzergesellschaft ihren eigenen festen Bestand von Geschichten über den heroischen Kampf beim Neuanfang. Ob es das Oderbruch ist, der amerikanische Westen oder der große Track, all diese Erzählungen vom Durchhalten weisen eine gemeinsame Form auf. Die hoffnungsvolle Reise, Rückschläge, welche die Erschlossenheit auf die Probe stellen und schließlich der Sieg über die Naturgewalten. Solche Geschichten schleifen sich im Lauf der Zeit ab und nehmen eine zeitlose Qualität an. Aber nur selten gehen die Details der Örtlichkeit verloren, denn das verleiht ihnen die Bedeutung. Und in den Widrigkeiten, mit denen die deutschen Kolonisten zu kämpfen hatten, finden wir wichtige Anhaltspunkte für den Preis, der für die Bodengewinnung bezahlt werden musste. Nehmen wir die Krankheiten und Infektionen von Mensch und Vieh oder den Befall von Schädlingen und Unkraut. Das war nicht einfach nur Pech, das Ergebnis der Launen einer grausamen Natur. Umwelthistoriker haben uns mit den Problemen vertraut gemacht, die auftreten, wenn Menschen von einem Ökosystem in ein anderes abwandern. Denn Menschen bringen ihre Fauna und Flora und ihre Krankheitserreger mit sich. In diesem Fall aus allen Teilen Deutschlands und dem übrigen Europa. Frankreich, Dänemark, Schweden, den Niederlanden, der Schweiz, Piemont und Savoyen. Hinzu kommen natürlich die Zuchttiere und Arten, die von Personen wie Brenkenhoff mit gemischtem Erfolg bewusst auf dem Neuland eingeführt wurden. Dass einige von ihnen missrieten und andere Infektionen verursachten oder dass einige Dienerrassen übermutig wurden, kann uns eigentlich nicht überraschen. Einige der vertrauten Katastrophen einer Entwicklung wurden auf diesem neu gewonnenen Land weitgehend vermieden. Das reiche Schwemmland, wenn auch nicht überall so reich wie im Oderbruch, litt nicht unter einer Bodenerschöpfung, wie sie in einigen anderen Randlagen der Mittelgebirge auftrat, die unter dem Pflug gebracht und intensiver bewirtschaftet wurden. Die Verbindung von Ackerbau und Viehzucht war hierbei von Nutzen, in deutlichem Gegensatz zu der Krise, von der schließlich die als Monokulturen gepflanzten deutschen Kiefernwälder ereilt wurden. Und eine günstige Verbindung von Klima und Topografie sorgte dafür, dass die Bodenerosion hier nicht in demselben Maße als Problem auftrat wie in anderen Teilen Deutschlands oder in den Präriegebieten im Westen der USA, auch wenn es, wie wir noch sehen werden, zu einem späteren Zeitpunkt noch heftige Debatten darüber geben sollte, ob in Mitteleuropa langfristig die Gefahr einer Versteppung drohte. Dennoch gab es eine offensichtliche Ursache für eine Bodenerosion, die Überschwemmungen, denen die meliorierten Marschen und Flussniederungen auch weiterhin ausgesetzt waren. Es ist nicht übertrieben zu behaupten, dass an jedem beliebigen Ort zu irgendeinem Zeitpunkt und zu jedem beliebigen Zeitpunkt irgendwo an den Flüssen der Tiefebene Überschwemmungen auftraten. Für Autoren, die Metaphern eines besiegten Feindes lieben, dessen Bewegungsfreiheit eingeschränkt wurde, waren periodisch auftretende Überschwemmungen der Beweis für einen mächtigen Feind, der noch machtvoll an seinen Ketten rüttelte. Größere Hochwasser nach der Bodengewinnung, die das Oderbruch heimsuchten, gab es in den Jahren 1754, 1770, drei in den 80er Jahren, darunter das Katastrophenjahr 1785, danach wieder in den Jahren 1805, 1813, 27, 29, 30 mit gravierenden Folgen. Und zwei weitere in den 30er Jahren, danach in den Jahren 43, 54, 68, 71, 76, drei weitere zwischen 88 und 93 und immer so weiter bis ins 20. Jahrhundert. Zuletzt 1997, dem 250. Jahrestag von Friedrichs Schöpfung. In den schlimmsten Fällen wurden mehr Soldaten und Arbeiter zu den Reparaturarbeiten eingezogen als zu den ursprünglichen Arbeiten und auch die Kosten waren entsprechend höher.

hören David Blackburns Eroberung der Natur hier bei Radio Erevan in ihrem freien Radio der Wahl. Im Oderbruch und anderen Flussniederungen hatten Hochwasser eine ganze Reihe von Ursachen. Sie waren gewöhnlich das Ergebnis von Starkregen, überdurchschnittlich heftige Regenfälle oder abnorme Schneeschmelzen. In den entfernter gelegenen Mittelgebirgen, wo die Flüsse entsprangen. Pfusch bei den Wasserbauten oder Kurzsichtigkeit machten die Auswirkungen der Hochwasser noch gravierender. Deiche waren unterdimensioniert oder die Arbeiten des Bodengewinnungsprojektes wurden einfach unvollendet gelassen, wie im westlichen Teil des Wartebruchs, wo selbst Zeitgenossen wie Hauptmann Petri sich unbehaglich fühlten angesichts der eiligen Improvisationen Brenkenhoffs und der im Schweinegalopp durchgeführten Arbeiten. Oder alte Gewohnheiten von Gewässern behaupteten sich in unerwarteter Weise, wenn beispielsweise das Bett der neuen Oder ebenso versandete, wie die alte Oder es seit jeher getan hatte. Oder die Verbesserungsprojekte hatten eine andere unvorhergesehene Folge, wenn etwa Wasser, das man von einem Ort verdrängt hatte, woanders zurückkehrte, ein Vorgang, der sich fast überall bald mehr, bald weniger stark wiederholte. Die Reaktionen der Menschen auf diese Rückschläge haben sich in den vergangenen 250 Jahren geändert. Doch während der meisten Zeit waren es bestimmte Methoden der Abhilfe, die sich änderten, nicht jedoch die ihnen zugrunde liegenden Annahmen. Jeder größere Rückschlag löste einen neuen Denkprozess aus und die Beschäftigung mit diesen in bester Absicht entwickelten Lösungen des Problems erinnert uns jedes Mal aufs Neue mit Nachdruck an eine Erkenntnis, die dem Historiker im Hinblick auf seine eigene Arbeit nur zu vertraut ist, von Wasserbauingenieuren jedoch offenbar nur widerstrebend akzeptiert wird, dass der neueste Stand ihrer Wissenschaft immer nur ein vorläufiger ist. Man lese die Serie zuversichtlicher Rezepte für das Oderbruch und man wird feststellen, dass die vorgeschlagenen neuen Maßnahmen stets mit der Zusicherung verbunden sind, das Kunststück fertigzubringen, die Unwissenheit oder die technischen Fehler oder politischen Einschränkungen früherer Generationen ein für allemal zu überwinden. Zuletzt hat Werner Michalski 1983 behauptet, mit der Planung in der DDR sei der jahrhundertealte Traum der Menschheit von der Beherrschung der Naturkräfte unter sozialistischen Bedingungen verwirklicht worden. Die Verwirklichung sah so aus, dass keine der angeblich endgültigen Lösungen, weder die Erhöhung der Deiche nach den Überschwemmungen in den 70er Jahren des 18. Jahrhunderts, noch die Sperrung der alten Oder mit einem Damm nach dem Hochwasser 1830, noch das große Begradigungsprojekt in den Jahren 1850, noch der Einsatz von Dampfpumpen und Baggern, noch der neue Plan nach 1920, der elektrisch betriebene Pumpen vorsah, noch die wiederholte Reorganisation der Deichverbände und auch nicht die sozialistischen Verhältnisse in der DDR, keiner dieser Pläne und keiner dieser Maßnahmen Überschwemmungen verhindern konnten, die jetzt eine bedrohliche Störung des Arbeitszyklus statt eines Teils von ihm waren.

Wir hören David Blackburns Die Eroberung der Natur hier bei Radio Kurax oder ihrem freien Radio der Wahl. Während eines Zeitraums von mehr als 200 Jahren konnte auf diesen meliorierten Böden keine endgültige Sicherheit vor dem Wasser erreicht werden. Stattdessen traten Hochwasser nach einem Muster, das aus anderen Bereichen bekannt war, schließlich zwar seltener auf, hatten dafür jedoch katastrophalere Folgen. Zuletzt das Jahrhundert-Hochwasser von 1997, das zweite seiner Art innerhalb von 15 Jahren.

Wir hörten in der heutigen Sendung Delfin auf Radio Jerewan, die Eroberung der Natur von David Blackburn, eine Betrachtung, eine britische Betrachtung der Entwicklung der deutschen Landschaft der letzten 300 Jahre und damit auch eine Einordnung vielleicht ökologischer Überlegungen zu Natur- und Landschaftsentwicklung. Bis in 2 Wochen. Mein Name ist Ralf Wendt und das war der Delfin auf Radio Jerewan.

0: Guten Tag, hier ist der Bücherwurm auf Radio Korax. Es begrüßt Sie Götz Rubisch. Diese Tage des alternden Sommers sollen Anlass sein, an die Geschehnisse des Jahres 1989 zu erinnern, als die gesellschaftliche Situation in der Deutschen Demokratischen Republik einen Zustand des Nicht-mehr-aushalten-Könnens erreicht hatte. In der folgenden Anthologie sind Texte gesammelt, die in jener Zeit entstanden. Sie beschreiben Ereignisse, sie vermitteln Stimmungen. Und sie stellen die Frage, kann Wortgewalt den Mut zurückbringen?
1: Gundula Ziemer und Holger Jackisch. Volksfest. Erster Akt. Lasst uns sterben für eine saure Gurke und die Weltrevolution.
2: Aber am vierten Tag verschlief Andrian Nikolajew um 10 Minuten und er erwachte nicht, wie vorgesehen, über der Sowjetunion, sondern über Nordamerika.
1: Kosmonautenchronik. Kinderbuchverlag. 1966. Schließlich haben wir nicht einmal mehr Witze gemacht über die Regierung. Wir haben abgewunken, Urlaub genommen, Ostsee. Die Welt war klein geworden und wir genügsam. Stundenlange Spaziergänge am Strand. Hans sagt: Und ich habe immer dieses Buch mit mir rumgeschleppt. Welches Buch? Die Kosmonautenchronik. In die Schule habe ich sie mitgenommen und nachts unters Kopfkissen gelegt. Meine Bibel. Eigentlich wollten wir doch alle Kosmonauten werden. Wir saßen im Inselparadies, einer schäbigen Selbstbedienungsgaststätte, dreiseitig verglast, mit Blick aufs Meer, die kaputten Scheiben durch Pappe ersetzt. Wir tranken Goldkrone. Im Rücken zwei westlich aufgemotzte Hochhäuser, Ferienhäuser des ZK. Die haben sich in ihrem privaten Kommunismus eingerichtet. Wir dagegen hockten in einer Quetsche unterm Schilfdach, hörten auf die Stimmen aus dem Radio. DDR-Bürger über Ungarn, 400, 800, 1000, Verhaftungen in Leipzig. Wir lachten über den cleveren Busfahrer, der zerstreut das Fahrgeld kassierte, vergaß uns dafür einen Fahrschein zu geben. Seine vergessliche Tour zahlte sich aus für ihn. Was regst du dich auf? Ist doch sinnlos. Unsere Lieblingssätze. Wir machten eine Boddenrundfahrt. Die Silbermöwe sticht in See. An Deck 2 Dutzend Urlauber, Sachsen und Preußen. Der Mann mit Kapitänsmütze und Bierbäuchlein schaltet einen Kassettenrekorder ein. Die Stimme von Hans Albers. Auf Matrosen, ohi, einmal muss es vorbei sein. Ein Lächeln macht die Runde, löst unsere erstarrten Gesichter, die Zungen. Einmal noch Bombay oder nach Shanghai. Die Silbermöwe glitt übers Wasser. Es war der September 1989 und unser Sputnik war abgestürzt.

Zweiter Akt. Wir sind das Volk. Aber wer sind wir? Am Schluss war das ganze Land nichts als ein einziger langweiliger Sonntagnachmittag. Die alte Woche war zu Ende, die neue aber wollte und wollte nicht beginnen. Wer es sich aufregend vorstellt, unter einem Regime von Geheimpolizisten zu leben, täuscht sich. Am Schluss waren wir zu müde, Witze über die Regierung zu machen. Es war alles gesagt. In Wirklichkeit war es entsetzlich langweilig. Die in den Westen gingen, liefen vor der Langeweile davon. Und gegen nichts als Langeweile wurde der Kampf geführt, der am 9. Oktober auf der Straße begann. Wir haben erfahren, dass wir in der Lage sind, eine Regierung zu stürzen. Aber wer jetzt sagt, wir seien mutig gewesen, Helden, der weiß nichts von uns. In Wirklichkeit kannten wir nur einen lächerlichen Bruchteil der Gefahr. Und in Wirklichkeit, lasst uns das nicht vergessen, war es einfach schön. Es war einfach schön, in dieser Menge von Menschen zu sein, zu lachen unter der Anspannung, den Nachbarn zu spüren, mit ihm einverstanden zu sein. Zum ersten Mal im Leben an einem öffentlichen Ort nicht allein, zum ersten Mal ohne Langeweile. Die neue Woche begann, ich liebe die Banalitäten des Lebens, an einem Montag. Ich sah einen alten Mann in festlichen Kleidern, eierschallfarbenes Jackett und blank geputzte Schuhe, gekleidet wie die Leute in den Kneipen des Leipziger Ostens, wenn es was Familiäres zu feiern gibt, Hochzeit oder Begräbnis. Ich sah diesen alten Mann, dessen Erscheinung mir vertraut war, und ich sah, dass irgendwas an seinem Aufzug nicht stimmte. Er trug eine Pelzmütze halb russischer Machart, an der mit einer Büroklammer ein Gorbatschow-Foto befestigt war. Eine Szene wie bei Isaac Babel. Ein alter Mann mit einer Ikone am Hut, Schutzanflehung gegen eine sehr reale Macht. Ich sah, wie die Menge Wohlgefallen an dem Alten fand, wie ihn zwei Jungs auf einen Stromkasten der LVB stellten, wie er den Jubel, der ihm und seiner Ikone galt, mit schüchterner Hand beschwichtigen wollte, wie er lächelte vor Verlegenheit. Und in mein Entzücken über dieses Arbeiterdenkmal mischte sich die plötzliche Erkenntnis, dass dies die Revolution ist. Die süße, die lange herbeigesehnte, die in Gedanken schon aufgegebene. Wir haben erfahren, dass wir in der Lage sind, eine Regierung zu stürzen. Und ich habe beschlossen, das nicht mehr zu vergessen. Es wird das erste Anliegen einer jeden neuen Regierung sein, uns das wieder vergessen zu machen. Im Namen von Stabilität und Vaterland. In Wahrheit aber, weil es unbequem und mühselig ist, ein Volk zu regieren, das diese Erinnerung hat. Ohne Anstrengung haben wir die Regierung gestürzt. Es war schön und es war sehr leicht. Es war leicht, weil diese Regierung morbid und wackelig bis in die Knochen war, aber nicht, weil wir gut organisiert gewesen wären. Seit dem Tod von Liebknecht und Luxemburg sind die deutschen Arbeiter ohne Führung. Wir waren nicht organisiert. Jede Organisation wäre nur Futter gewesen für eine Geheimpolizei, die trotz ihrer Perfektion schließlich doch überfordert war. Ein ganzes Volk in der Illegalität. Unkenntlich und nicht greifbar. Das Gesicht des Volkes war verhüllt auch vor sich selbst. Jetzt gehe ich jeden Montag umher, um, und das ist das Gegenteil von Langeweile, unser Gesicht zu suchen. Ich suche den Alten mit der Ikone und ich habe Angst, ihn wiederzufinden. Jetzt, wo keine Ikonen mehr nötig sind.
unter einer gestreckten Bommelmütze in den deutschen Farben. Nicht verlegen lächelnd, sondern lauthals rufend. Aber in welchem Zustand ich ihn auch finde, was jetzt an den Tag kommt, ist nur unser wahres, unverhülltes Gesicht. Wie wird es aussehen und wie schlimm wird es gezeichnet sein von dieser Vergangenheit? 12 Jahre Hitler und über 40 Jahre Stalin? Die fleißigen Totengräber des deutschen Sozialismus? Welche Verwüstungen haben sie hinterlassen in unserem Gesicht? Manches haben wir geahnt. Jetzt haben wir endlich die Möglichkeit, Gewissheit zu erlangen. Und wir haben die Pflicht, genau hinzusehen. Erbarmungslos gegen die eigenen Illusionen. Hochzeit oder Begräbnis. Zu fortgeschrittener Stunde, wenn man die Feste nicht mehr auseinanderhalten kann, werden die Gesichter der Gäste kenntlich.

Rolf Schneider, Notar. Er ließ sich gerne für seine politische Vergangenheit rühmen, die jene eines beherzten Gegners der faschistischen Unterdrückung gewesen sei. Er übernahm das höchste Staatsamt seines Landes in enger Abstimmung mit jener Weltmacht, die den Faschismus militärisch besiegt hatte. Er versprach mehr materiellen Wohlstand für das arbeitende Volk. Seine Herrschaft schien zunächst erfolgreich. Es machte ihn populär. Später verkamen die Zustände. Es herrschten Unfähigkeit, Misswirtschaft, Korruption und Liebedienerei. Er schanzte seinen engsten Mitarbeitern, wie auch sich selbst, Reichtümer und Privilegien zu. Besonders auffällig war die Machtfülle seiner Frau. Die lange Endphase seiner Herrschaft wurde gekennzeichnet durch diktatorische Maßnahmen, verbunden mit einem Kult seiner Person. Es häuften sich terroristische Maßnahmen der Geheimpolizei. Die Gefängnisse füllten sich mit politischen Gefangenen. Er war jetzt alt und recht krank. Er begriff die Wirklichkeit nicht mehr. Er klammerte sich an leer gewordene Utopien und ließ sich feiern auf eigens dazu befohlenen Veranstaltungen. Schließlich kam es zu der für jedermann offensichtlichen Fälschung einer Wahl. Jetzt wandte sich selbst die politische Schutzmacht von ihm ab, während in seinem Land die Leute auf die Straße gingen, um zu demonstrieren. Geduldig, friedlich, trotz Provokationen der aufgebotenen Staatsmacht. Die Demonstrationen wurden immer mächtiger. Die gesamte Welt blickte bewundernd auf ein Land, das, situiert an der Grenzlinie der beiden kontroversen Weltsysteme, seine Freiheiten erkämpfte mittels Gewaltlosigkeit. Der Mann gab sein Amt auf, nicht freiwillig, es wurde ein schmählicher Abgang. Ferdinand Marcos ging ins Exil nach Hawaii, wo er, wenig beachtet, 1989 starb.

Die Menschheit reicht weiter als die Fahnen unseres Landes. Friedrich Schorlemmer, Redeauszug 1.

1983 haben wir in Wittenberg des Nachts ein Schwert umgeschmiedet und gesagt, nachdem das Symbol nicht mehr gezeigt werden darf, wollen wir zeigen, wie man es macht. Eine langwierige Arbeit, nicht nur für den Schmied. Aber wir sahen, dass es geht, wie es geht. Beim Schmieden hieß es anschließend an die biblische Vision, wenn wir umbauen, die Raketenmäntel zu Wasserbehältern, die Zerstörer zu Passagierdampfern, die Kampf zu Rettungshubschraubern, wenn wir umdenken, die Feinde in Partner, die Macht in Verantwortung. Wenn wir umsetzen die Worte in Taten, die Träume in Wirklichkeit, dann können wir auch auf das geschundene Wort Frieden verzichten.

Lutz Löscher und Jürgen Vogel, Leipziger Herbst, aus einer subjektiven Dokumentation. Heimlich, trotzig, verunsichert, aber nicht zufällig und mit der Hoffnung, das werden nun jeden Montag mehr. Man hat gemerkt, es geht. Wie hat das alles angefangen? Ein Einschnitt war ganz sicher das unsägliche Sputnik-Verbot im November 88. Eine Zeitung, unliebsam und strich und weg. Ohne Erklärung. Dann Erklärungen, die alles nur noch schlimmer machten und schließlich durchsickernde Gerüchte. Der Generalsekretär selber ist's gewesen. Und beschimpft dann noch die Leute als quakende Spießer. Unglaublich. Hier konnte einer ein Stück öffentliche Meinung ausradieren und anschließend einen anderen vorschicken, der zu sagen hatte, ich war's, der Postminister. Was gibt es Widerlicheres als eine sich versteckende Allmacht? Stalinismus, eine Fratze mit Maske. Das Ende vom Sputnik war ein spürbarer Anfang. Gefühl wurde zur Gewissheit. Für diese Entscheidung gab es keine Mehrheit. 9. Mai 1989. Ungarn baut den Grenzzaun zu Österreich ab. Der Damm bricht, die Mauer hat ein Loch. Massenflucht. Nichts wie weg. Mein Gott, und gerade die jungen Leute mit kleinen Kindern. Das Leiden der Hierbleibenden wird körperlich lähmend. Freundesverlust, Verwandtenverlust und für einen selbst, Mitte 30, vielleicht nur Zeitverlust. Brüllende Stille in den Medien reduziert die Kommunikation auf die Frage, wer sind wir denn? Und keine Antwort. Anfang September, zur Herbstmesse, montags, Nikolaikirche. Leute treten durchs Portal heraus, Ausreisekandidaten, haken sich unter in Rollentransparente. Wir wollen raus. Reisefreiheit. Westkameras. Die Bilder machen erst betroffen, als sich die Stasi-Männer draufstürzen. Plakate zerfetzen, Arme verdrehen, Geschrei, verzerrte Gesichter. Auftrag erfüllt, Provokation verhindert. Ekel bleibt. So kann es nicht weitergehen. Am 22. September wird das neue Forum als staatsfeindlich hingestellt. Das war an einem Freitag. Es muss etwas passieren. Der Montag darauf, der 25. September. Es ist klar, heute sind wir dabei an der Nikolaikirche. Um 5 zum Gebet ist sie überfüllt, wie schon seit Wochen. Wir warten draußen, mit Hunderten im Kirchhof und vielen in der Grimmaischen Straße. Es liegt was in der Luft. Ein seltsames Gefühl unausgesprochener Gemeinsamkeit. Verbissene Freude, wenn man Freunde trifft. Fast alles jüngere Leute. Unverhohlenes Mustern der Nachbarn. Typisch Stasi, sieht man im Haarschnitt. Polizistenketten in den Seitenstraßen. Mannschaftswagen. Ganz schönes Aufgebot. Glocken schlagen 6 Uhr abends. Ende des Gebets. Die Kirche leert sich. Wenige singen irgendwas mit Gott. Deutlicher wird es denn bei We Shall Overcome. Das kann nicht wahr sein. Die Punks dort singen die Internationale. Typisch DDR. Immer nur den Refrain. Strophen hat keiner drauf. Gegen 6:45 beginnt sich der Kern der Menge zu bewegen. Läuft los, raus in die Fußgängerzone Grimmaische Straße. Keiner zu erkennen, der anführt. Rüber zum Karl-Marx-Platz zwischen Gewandhaus und Oper. Und plötzlich, dort sind es ein paar tausend. Zuschauer reihen sich ein. Die Straße wird überflutet. Autos müssen anhalten. Auf der Kreuzung fährt eine Straßenbahn, klingelnd und bremsend in die Massen. Pfiffe und Schreie werden laut. Die Menge spürt ihre Kraft. Die Bahn hält. Die Türen knallen auf. Der Fahrer wild gestikulierend stürzt heraus, diskutiert. Die Bahn bleibt stehen. Der Fahrer macht die Runde auf den Schultern der Demonstranten.

Roland Erb, Friedensgebet, Juni 1989. Im Hohlraum, von Mauern umschlossen, wo die Sitzenden stumm verharrten, beim Singen erhob sich die strahlende Stimme von einst. Und noch schien nicht alles zerbrochen.

Mitteilung der Arbeitsgruppe Menschenrechte zur Situation. Eine Stunde nach dem Friedensgebet vom 26. Juni 1989 versuchten etwa 250 Personen mit einem Schweigemarsch die Verwirklichung des Rechtes auf Freizügigkeit einzufordern. Der Zug wurde von zivilen und uniformierten Sicherheitskräften gestoppt und aufgelöst. 4 Personen wurden vorläufig festgenommen. Dabei wurde wiederum gegen einzelne Demonstranten brutal vorgegangen. Sven Kulo wurde dabei am Auge, der Nase und an der Hand verletzt, vermutlich Nasenbeinbruch mit erheblichem Blutverlust. Während 3 Festgenommene am darauffolgenden Tag mit Ordnungsstrafen zwischen 300 und 500 Mark entlassen wurden, befindet sich Sven Kulo in Untersuchungshaft. Gegen ihn läuft ein Ermittlungsverfahren nach den Paragraphen 217 Absatz 2 Zusammenrottung, 212 Absatz 1 Widerstand gegen staatliche Organe, Paragraph 137 Beleidigung, Paragraph 139 Absatz 3 Beleidigung und Verleumdung staatlicher Organe in der Öffentlichkeit. Alle von uns befragten Zeugen sagen hingegen aus, dass Sven Kulo nur von der Bereitschaftspolizei mit dem Kopf nach unten unter Tritten und Schlägen über die Straße geschleift und anschließend auf einen Polizei-LKW geworfen wurde. Keiner der von uns befragten Zeugen hat beobachtet, dass Sven Kulo Widerstand gegen die staatlichen Organe übte oder ein staatliches Organ in der Öffentlichkeit beleidigte oder verleumdete.

Winfried Völger, ein Augenzeugenbericht. Montag, 9. Oktober 1989. Als ich in die Kirche wollte, kamen Volkspolizisten vom Hallmarkt die Treppen herauf, formierten sich zur Reihe und drängten die Menschen resolut in Richtung Markt. Das geschah sehr rasch. Viele versuchten noch schnell in die Kirche zu gelangen. Ich hörte: Macht Platz, die Bullen kommen. Als die Straße geräumt war, riegelten die Polizisten sie ab. Sie stellten sich mit dem Gesicht zum Markt. Niemand kam mehr in die Kirche und es konnte auch keiner unbemerkt hinaus. Erst jetzt sah und hörte ich Hunde. Ihnen war der Beißkorb abgenommen. Vergessen habe ich, ob die Kerzen vor dem Portal der Kirche noch brannten oder ausgetreten waren. Noch immer wurden Teile der Verkaufsstände verladen, die nach dem Herbstbasar ungewöhnlich lange stehen geblieben waren. LKWs rangierten umständlich hin und her, und es sah aus, als schaffe man sich eine fahrbare Barriere. Traf Ines vom Volkspark. Sie wollte sich die konterrevolutionären Randalierer ansehen, von denen man ihr in einer Belehrung berichtet hatte. Alle kulturpolitischen Mitarbeiter seien angewiesen worden, das Verlesen von Resolutionen und Ähnlichem während Veranstaltungen unbedingt zu verhindern. Falls sich nur andeutet, dass sowas geschehe, sei der Strom abzuschalten, der Saal zu räumen, die Polizei zu alarmieren. Zwei Frauen fragten, ob sie sich uns anschließen könnten. Wir haben Angst. Die hatten wir auch. Dämmerung. Die Stadtpfeifer schickten von den Hausmannstürmen der Marktkirche ihren Abendgruß in die Stadt. Sie spielten Guten Abend, Gute Nacht. Die Polizei forderte die Demonstranten auf, die Ansammlung aufzulösen und mit der nächsten Straßenbahn nach Hause zu fahren. Die Aufforderung wurde wiederholt und von Buhrufen und Hohngelächter beantwortet. Die zum Schweigemarsch gekommen waren, befanden sich in der Kirche, sodass von Demonstranten eigentlich nicht die Rede sein konnte. Die Menge vor der Kirche bestand hauptsächlich aus zufälligen Passanten. Die Neugier veranlasste sie zum Bleiben. Eine junge Frau kam aus der Sperrzone durch die Mauer aus Polizisten. Ein Hund fasste nach ihrem Mantel. Sein wütendes Bellen klang über den Markt. Wir standen zu diesem Zeitpunkt an der Haltestelle der Straßenbahnlinie 13. Unerwartet kam heftige Bewegung in die Menge, die den Polizisten unmittelbar gegenübergestanden und versucht hatten, mit ihnen zu diskutieren, erhielten die ersten Schläge. Die Polizisten prügelten unterschiedslos, Schmerzensschreie. Wir fassten die Frauen, die sich uns angeschlossen hatten, an den Händen und liefen los, so schnell es ging. Wir rannten in Richtung Haltestelle der Linie 4. Ich drehte mich um. Eine Straßenbahn war angekommen. Viele versuchten, in ihr Schutz vor den heranstürmenden und knüppelnden Polizisten zu finden. Die es geschafft hatten, auszusteigen, gerieten in den Angriff. Völlig ahnungslose erhielten Prügel. Im Abstand von knapp einem Meter nebeneinander stehend, bildeten die Polizisten einen grünen Sperrriegel entlang der Haltestellen der Linien 1 und 4. Zwischen ihnen Wehrpflichtige und Bereitschaftspolizei in Kombis. Direkt uns gegenüber ein großer, hagerer und sehr junger Polizist. Stiefel, Sturmriemen der Schirmmütze unterm Kinn, den langen Gummiknüppel fest in beiden Händen. Sein Blick grimmige Entschlossenheit. Ein junger Mann wurde abgeführt, brutal den Arm auf den Rücken gedreht. Er schwenkte verzweifelt einen leeren Einkaufsbeutel über seinem Kopf, damit man sah, was mit ihm geschah. Er verschwand in einem der LKWs vor dem Marktschlösschen. Hinter uns Polizei. Aus den Straßen, die sternförmig zum Markt führen,
tauchte sie plötzlich in Gruppen von 10 bis 20 Mann auf. Vor uns, am Händel-Denkmal, die von der Stadtsicherheit. Einen kannte ich. Wir hatten als Kinder zusammen gespielt. Auch Räuber und Gendarm. Plötzlich ein etwa 12-jähriges Mädchen. Sie trug eine Kerze, deren Flamme sie mit einer Hand vor dem Verlöschen schützte. Niemand behelligte sie. So überraschend sie aufgetaucht war, so schnell war sie auch verschwunden. Und dann sah ich einen vielleicht 15-jährigen Jungen mit einer Kerze und einer Fackel, die zu Boden fiel und die irgendwer austrat. Ein Junge gleichen Alters wurde von 2 Zivilen zu den Lastwagen abgeführt, die vor dem Stadthaus standen. Auf den Jungen mit der Kerze stürzte ein Mann von etwa 50 Jahren los. Ein Jüngerer eilte ihm zu Hilfe. Sie packten den Jungen bei den Armen. Der protestierte weinerlich: »Lasst mich los!« Ein mittelgroßer Mann mit dunklem, kurzem Haar stellte sich vor uns. Ich schätzte sein Alter auf 45 Jahre. Er trug einen blauen Anzug und einen roten Binder. Er streifte uns mit einem angestrengten und müden Blick. Sein Gesicht zeigte unverhohlen den Überdruss, den seine Aufgabe ihm bereitete. Er rauchte nervös. In der linken Hand hielt er ein Stullenpaket. Er beobachtete aufmerksam jeden Vorgang auf dem Markt. Erneuter Angriff der Polizei und wieder Flüchten. Außerhalb der Reichweite der Knüppel blieben wir in der Einmündung zum Boulevard stehen. Von dort konnten wir beobachten, wie ein Polizist nach jemandem griff, der verzweifelt zu entkommen versuchte. Er hatte blonde Haare. Er schlug dem Polizisten mit der flachen Hand ins Gesicht. Dem Polizisten fiel die Mütze zu Boden. Dann der zum Schlag erhobene Gummiknüppel. Der Schlag musste das Gesicht des Menschen treffen. 3 weitere Polizisten kamen dazu. Sie schlugen ebenfalls auf den Menschen ein, der nun am Boden lag. Dann zerrten sie ihn zu den LKWs und stießen ihn auf die Ladefläche. Wir dachten an die in der Kirche. Gleiches konnte sie erwarten. Sowjetische Offiziere kamen uns von der Clement-Gottwald-Straße entgegen. Unglauben über das, was sich vor ihren Augen zutrug. Vorsichtshalber nahmen sie ihre Uniformmützen ab. Die Reihe rennender Polizisten öffnete sich vor und schloss sich wieder hinter ihnen. Sie blieben unangetastet. In die Einmündung zur Guslav-Anlaufstraße war uns keiner gefolgt. Schnelles Stiefelgetrappel auf dem Boulevard, wieder Schmerzensschreie, Beschimpfungen, Bullenschweine, Faschisten. Die Straßenbahnen fuhren noch. Merkwürdig war nur, dass ein Schweißer Gleisarbeiten im Bereich der Haltestelle durchführte. Es war nicht klar, welche Bedeutung das für diesen Abend haben sollte. Vielleicht hielt sich auch jemand nicht an die Spielregeln.

Nachtrag vom Bücherwurm. Ja, da hielten sich welche wirklich nicht an die Spielregeln. Ein Reparaturtrupp der volkseigenen Verkehrsbetriebe begann vor dem Roten Turm mit Gleisbauarbeiten, als die Polizeikette noch mehrere 10 Meter entfernt stand. Eine orangefarbene Rundumleuchte blinkte Arbeitsalltag, Belanglosigkeit und Normalität über den Markt. Meinte sie mich? Jedenfalls ging ich hin und sprach die Reparaturarbeiter an. Solange Sie hier arbeiten würden, könnte sich der Ablauf der Ereignisse verzögern. Sie würde man wahrscheinlich nicht wegschicken. Einer von Ihnen verstand mich sofort. Er griff sich den Hörer des Betriebsfunkgerätes und erzählte seinem Dispatcher von unvorhergesehenen Schwierigkeiten. Zusätzliches Material müsse her und auch personelle Verstärkung. Der W50 mit dem Anhänger wäre am besten, da sei alles Erforderliche schon aufgeladen. Erstaunlich schnell war er da. Insgesamt 8 Leute begannen ihre Arbeit und brauchten dafür 3,5 Stunden Zeit. Auf dem großen hallischen Marktplatz hielten sie am Abend des 9. Oktober 1989 eine winzige Insel besetzt, auf der die Angst vor Knüppelhieben der Polizei keinen Halt finden konnte.

Manfred Jendrischek, Die Unerbittliche. Auf dem Wege zum neuen Rathaus, das noch ein altes war, inmitten des Pulks der 100.000, sah er auf den Schultern eines Mannes die junge Schöne, hoch aufgereckt und wehend das lange dunkle Haar und in den Händen über sich das Stück Leinwand und vor sich die wie außer Kraft gesetzte Straßenbahn, das wartende Gefährt von den Demonstranten umflossen. Sie aber, samt Träger, verharrte vor der Bahn, immer wieder rüttelnd das Wort auf ihrem Plakat anbietend: Freiheit. Wie Delacroix, Revolutionsgöttin, oder eine unheilige Johanna in Paris 68. Bis endlich der Fahrer lächelte und zum Gruß kurz die Hand hob, und nun erst sah sie ihrer Forderung mit Verständnis, Verstehen begegnet und ließ sich weitertragen. Selbst eine Botschaft.

Manfred Jendrischek vom Minimum. Nach den tagelangen Vorbereitungen mit Ängsten und Auseinandersetzungen und Zurücknahmen und Zusatzerklärungen, nach der hitzig rauschenden Bürgergroßversammlung in Halles Pauluskirche und dem stundenlangen zähen Ringen mit dem Oberbürgermeister über künftige Pressefreiheiten und Tagungsräume, saßen sie abends noch zusammen, um, wie es in allen Gremien der Welt heißt, auszuwerten. Und erneut die ausschweifendsten Diskussionen in diesem kleinen Forum, die Richtungskämpfe, die Aufgaben für die nächste Woche. Und sie merkten erst, dass die Mitternacht vorbei war, als einige vor Erschöpfung von den Stühlen fielen. Hinaustretend dann in die kalte, unklare Luft, kam einer unter ihnen zu der Erkenntnis, dass sie sich die ganze Zeit die Köpfe heiß gemacht hatten über nichts als das Selbstverständliche.

Im zweiten Teil des heutigen Bücherwurms hören wir eine Veröffentlichung aus der Berliner Zeitung vom September 2026. Roland Bitomski, Weimar 2047. Eine Parabel über Deutschland. Eine dystopische Zukunftsvision über die erneute Spaltung Deutschlands. Die Republik war müde. Zu viele Krisen, zu viele Konflikte, zu viele Kompromisse, an die niemand mehr glaubte. Die Menschen stritten nicht mehr darüber, wie Probleme zu lösen seien. Sie stritten darüber, ob man sie benennen dürfe. Wer Missstände erwähnte, stand bald selbst vor Gericht. 2029 kam die Opposition an die Macht. Ordnung, Souveränität, Sicherheit, so lautete das Versprechen. Doch die Regierung fand keine Gegner, die man stürzen konnte. Nur Strukturen, Bürokratie, Gerichte, Netzwerke. Der Apparat war längst gebaut. Er hatte nur den Besitzer gewechselt. Also wurden die Symptome bekämpft. Kameras, Gesetze, nichts blieb unerfasst. Die Kriminalität wurde weniger, die Freiheit auch. Im Osten wuchs die Ungeduld. Dort, wo der Frust am größten war, glaubte niemand mehr an Veränderung. Ein anderer Gedanke entstand: nicht reformieren, neu beginnen. 2035 geschah das Undenkbare. 5 Bundesländer

Der Osten wurde zum Zentrum europäischer KI. Es wurde gestritten, ohne Verbote, ohne Tabus, ohne Gewissheiten. Ein Labor, frei, pluralistisch, unruhig. Ausgerechnet unter jenem Namen, der zum Synonym für das Scheitern der ersten deutschen Republik geworden war. Nach 100 Jahren schien sich ein Kreis zu schließen.

Berlin blieb zurück. Es hatte längst gewählt. Der Westen folgte. Frankfurt wurde Hauptstadt. Berlin eine Insel. Aus den Resten der alten Parteien entstand etwas Neues, etwas Härteres. Die Zentralpartei übernahm die Macht. Der Westen verwandelte sich in einen Überwachungsstaat. Die neue Mauer bestand nicht nur aus Beton, sie war ein System. Jeder Bürger trug ein Implantat, kaum größer als ein Reiskorn, eingepflanzt hinter dem Ohr. Es registrierte Schritte, Pulsschläge, Aufenthaltsorte. Es meldete, ob man zu den vorgeschriebenen Ritualen erschien. Ein leiser Ton warnte, wenn man sich zu lange an einem falschen Ort aufhielt. Wer das Implantat entfernte, starb. Ein programmierter Schock.

Berlin 2047. Lina war 21, geboren 2026, aufgewachsen am Boxhagener Platz. Ihre Eltern hatten für den Anschluss an Weimar gekämpft. Seitdem waren sie gebrandmarkt. Ihr Vater wurde verhaftet, als sie 9 war, offiziell verlegt. Sie sah ihn nie wieder. Ihre Mutter saß seitdem am Fenster, reglos, wie eine Statue. Lina wurde still, keine Freunde. Niemand fragte nach ihr. Sie zeichnete Gesichter ohne Mund, Fenster ohne Glas, Mauern ohne Ende. Nachts hörte sie heimlich Musik. Die alten Sender waren verstummt, geblieben waren Hymnen, Parolen, Stimmen ohne Leben. Aus dem Osten kam etwas anderes. Techno, Streit, Lachen. Das Einzige, das sie spüren ließ, die Welt war größer als diese Stadt. In Berlin war jedes Wort ein Risiko. Die Stadt hatte ihren Glanz verloren. Die Straßen waren leer, als hätte jemand das Leben aus ihnen gezogen. Berlin war kein Ort mehr. Es war ein Ende. Manchmal stellte Lina sich vor, der Osten würde sie retten. Dass Weimar die Mauer sprengen würde. Dass jemand kommen würde. Tief in sich wusste sie, niemand würde kommen. Aber diesen Gedanken ließ sie nicht zu. Er hätte ihren letzten Traum zerstört. Sie sah die Razzien. Lastwagen mit Soldaten am Alexanderplatz. Die täglichen Loyalitätsparaden. Sie schwieg. Wer es nicht tat, verschwand. Die Stimmen aus dem Osten wurden lauter. Nicht mehr nur Trost. Ein Ruf. Für Lina war Weimar kein Mythos mehr, es war eine Richtung. Wochenlang bereitete sie sich vor. Sie studierte die Grenze, fand den dunkelsten Weg dorthin, über den Teufelsberg. Nachts trainierte sie im Volkspark, lautlos atmen, schnell laufen. Sie besorgte dunkle Kleidung, Handschuhe, feste Schuhe, eine Zange. Sie wusste, dass ihr Leben der Preis sein konnte. Aber das Leben hier war längst keines mehr. Die Nacht am Teufelsberg war klar. Kein Mond, nur Dunkelheit. Lina schnitt den ersten Zaun auf. Der Strom fuhr durch ihre Hände. Der Schmerz brannte in ihren Fingern. Sie blieb liegen, roch verbrannte Haut, zählte bis 10. Dann lief sie los. Der Wald war nass, Äste peitschten ihr ins Gesicht, der Boden sog an ihren Schuhen. Über ihr das Summen einer Drohne, der rote

Lichtkegel. Er fixierte sie wie ein Insekt. Sie dachte an ihren Vater, an den Morgen, als sie ihn das letzte Mal sah. Wie er seine Jacke anzog, ihr zulächelte, winkte und verschwand. Der Schuss kam ohne Warnung. Lina fiel. Ihre letzte Bewegung war ein Reflex. Die Hand griff nach dem Boden, als wolle sie sich festhalten an dieser Welt.

Am Morgen sendete der Rundfunk der Zentralpartei eine Meldung. In der vergangenen Nacht wurde an der Westgrenze Berlins eine Grenzverletzerin neutralisiert. Die Sicherheit unserer Bürger hat höchste Priorität. In Weimar ging die Sonne auf.

Richard Spitomski, UNT3N, Komponist, Regisseur und Autor, lebt in Berlin. Seine Arbeiten verbinden Musik, Film und Literatur mit gesellschaftlicher Gegenwartsanalyse. Im Zentrum stehen Macht, Sprache, Technik und die Mechanismen gesellschaftlicher Ordnung. Sie hörten einen Beitrag, der im Rahmen der Open-Source-Initiative der Berliner Zeitung eingereicht wurde. September 2026. Für Ihre Aufmerksamkeit dankt Götz Rubisch.

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0: Hallo liebe Zuhörer von Radio Korax, wir sind hier heute in Halle, in der Dölauer Heide, im Wald. Wir stellen hier heute eine neue Radiosendung zusammen.
1: Hallo, ich bin Christina und es geht heute um die Thema Fledermäuse. Dankeschön fürs Zuhören.
2: Hallo, ich bin Katrin, wir sind auch hier in dem Wald.
3: Hallo, ich bin Kevin und würde gerne mal was von Fledermäusen auch hören.
4: Hallo, ich bin Silke, ich bin heute auch mit in dem Wald.
5: Hallo, ich bin Carmen, wir sind in Dölauer Heide.
6: Hallo, ich bin Stefanie, ich bin heute das erste Mal mit dabei und ich möchte auch gerne was über Fledermäuse hören.
7: Ich bin Hagen, wir sind vom Radio Korax, von der Gruppe Federleicht. Ich würde mich freuen, über Fledermäuse noch viel zu erfahren zu können.
0: Können Sie sich bitte vorstellen?
8: Mein Name ist Steffen Hahn, ich bin 52 Jahre alt und engagiere mich seit fast 30 Jahren im Fledermausschutz.
0: Wo sind wir hier eigentlich und was passiert an diesem Ort?
8: Wir sind jetzt hier mitten in der Dölauer Heide. Da gibt es spezielle Fledermausarten. Wir selber sind hauptsächlich hinter der Mopsfledermaus her. Das heißt, wir versuchen über die Mopsfledermaus relativ viel hier in Erfahrung zu bringen, zu wissen, wo sind die Quartiere, wo sind die Tiere selber. Wir führen Netzfänge durch. Versuchen, Tiere, die wir fangen, zu markieren und markierte Tiere datenmäßig zu erfassen. Und diese Erfassungsdaten gehen dann alle an eine zentrale Stelle, die ist in Dresden bei der Markierungszentrale. Und anhand dieser Daten, die überall aus Deutschland zusammenlaufen, speziell Ostdeutschland, kann man dann Ableitungen, wissenschaftliche Auswertungen durchführen. Das wird dort auch gemacht, um etwas zum Zuggeschehen, zum Alter, zu den Quartieren und so weiter zu wissen. Und hier in der Dölauer Heide sind viele, ja, Waldfledermäuse unterwegs. Also nachgewiesen haben wir hier 15 Arten in der Dölauer Heide. Man sieht, es gibt viel Unterholz. Das sind einzelne Arten, wie zum Beispiel die Fransenfledermaus, die mag es im Unterholz unterwegs zu sein, oder auch die Langohrfledermäuse, braunes, graues Langohr, die sammeln dann zum Teil von den Blättern kleine Insekten ab. Fransenfledermäuse haben sich darauf spezialisiert, Spinnen zu fangen, und den großen Luftraum oben drüber, den teilt sich dann die Rautfledermaus mit dem Abendsegler, und im Kronenbereich gibt es dann andere Fledermausarten, wie die Mückenfledermaus oder die Zwergfledermaus, die dann dort oben dementsprechend ihre Nahrung suchen. Eigentlich sollte man sich angucken, dass ein Wald halt nicht nur ein Wald ist, sondern dass halt innerhalb des Waldes auch eine gewisse Staffelung stattfindet, was die Vegetation angeht. Und innerhalb dieser Vegetation gibt es bestimmte Insektenarten, die auch sozusagen angepasst sind, in welcher Höhe sie vorkommen. Und dementsprechend angepasst sind die speziellen Fledermausarten. Und das Ganze nennt man dann ökologische Einnischung, weil jede Art eine bestimmte Nische hat, die sie besetzt, sowohl was Futter angeht, aber auch den Lebensraum selber. Was ich noch dazu sagen muss, ich bin Mitglied im Arbeitskreis Fledermäuse Sachsen-Anhalt, ein Arbeitskreis, der kurz nach der Wende gegründet worden ist und seit dieser Zeit sich intensiv in ganz Sachsen-Anhalt um den Schutz der Fledermäuse bemüht.
0: Was haben Sie gelernt oder studiert?
8: Also ich bin gelernter bzw. studierter Biologe, habe nach der Wende gleich angefangen, hier in Halle Biologie zu studieren. Bin von der Ausrichtung her Zoologe mit Spezialausbildung Ökologie, Tierökologie.
1: Was bedeutet Ökologie?
8: Also Ökologie bedeutet eigentlich die lebende Umwelt, also alles, was in der Umwelt passiert, inklusive Tiere, Menschen, Pflanzen, wobei das Hauptaugenmerk in der Biologie dabei mehr auf den Lebewesen aus der Fauna und Flora besteht. Also der Mensch ist da untergeordnet, sondern es geht mehr um die Tiere, und meine Richtung geht mehr in die klassische Tierökologie, also wie es der Name schon sagt, es geht um Tiere.
2: Warum interessieren Sie sich so sehr für Fledermäuse?
8: Das ist eine interessante Frage, ja. Da bin ich eigentlich mehr durch Zufall zugekommen. Ein Studienkollege bzw. ein Freund von mir damals war schon aktiv im Fledermausschutz, hatte mich zu einer Winterquartierkontrolle mitgenommen, und seitdem finde ich diese Tiere einfach faszinierend und spannend.
2: Tragen Sie bei Ihrer Arbeit besondere Kleidung oder besondere Ausrüstung?
8: Es kommt darauf an, was man nun macht, ob man im Sommer einfach unterwegs ist, hört, ob Tiere da sind, in den Winterquartieren Kontrolle durchführt, oder ob man selber Netzfänge durchführt, wo man dann in der Tat als Sicherheitsausrüstung Handschuhe tragen sollte. Ansonsten mehr oder weniger braucht man kein spezielles Handwerkszeug, nur Technik.
2: Haben Sie neben den Fledermäusen noch andere Hobbys?
8: Ja, natürlich, es wäre traurig, wenn nur die Fledermäuse im Mittelpunkt stehen würden. Ich bin gerne im Garten, ich habe also auch einen Garten. Ich fahre gerne Fahrrad, bin viel an der frischen Luft unterwegs, was auch meiner Arbeit zugute kommt. Und bin sehr interessiert auch in der Natur und an auch kulturellen Dingen.
2: Was sind Fledermäuse eigentlich?
8: Zuerst muss man festhalten, Fledermäuse sind Säugetiere, aber wie es der Name fälschlicherweise sagt, sind es keine Mäuse, sondern es ist eine eigenständige Ordnung im System, im Tierreich. Das heißt, Fledermäuse haben mit Mäusen relativ wenig zu tun, bis auf den Namen.
2: Zu welcher Tiergruppe gehören Fledermäuse?
8: Ja, das hatte ich schon erwähnt. Also die Fledermäuse sind eine eigene Ordnung im Tierreich. Das heißt, die sogenannten Fledertiere, wozu diese Mikrofledermäuse gehören, also die eigentlichen Fledermäuse und die Megachiroptera, sozusagen die Flughunde. Also es gibt innerhalb der Fledermaus- oder Fledertierartigen diese zwei Gruppen.
5: Welche Fledermausarten gibt es bei uns?
8: Also jetzt jede einzelne aufzuzählen wäre ziemlich lang, aber es ist so, dass wir in Deutschland 25 Fledermausarten haben und hier in Sachsen-Anhalt 22 Fledermausarten. Zum Beispiel eine bekannte Fledermaus, die im städtischen Bereich vorkommt, ist die Breitflügelfledermaus. Von der Mopsfledermaus hat eventuell auch schon jemand gehört und ansonsten gibt es noch diverse andere Arten. Mein spezieller Favorit oder Liebling ist der große Abendsegler, weil der von der Morphologie her am schönsten aussieht, finde ich persönlich.
9: Wer von euch kennt noch Fledermausarten?
7: Da gibt's noch die große Mopsfledermaus, Hufeisennase und Langohr. Da haben wir immer in der Heimkehle bei Uftrungen, habe ich das mal gehört.
8: Ja, das ist ja schon mal allerhand. Also, dass man, sagen wir, die Fledermäuse schon namentlich so ansprechen kann. Für die meisten sind Fledermäuse alle gleich aussehend, aber in der Tat sind die sehr unterschiedlich, was die Größe angeht und was die Form angeht. Speziell auffällig sind zum Beispiel die Langohrfledermäuse, die in der Tat sehr, sehr lange Ohren haben, weil die dort, wo sie jagen im Unterholz, auch diese großen Ohren brauchen, um die Beute mehr oder weniger auch zu hören mit dem Ultraschallorgan, was sie haben.
5: Sind wirklich alle Fledermäuse schwarz?
8: Wenn man am Nachthimmel Fledermäuse fliegen sieht, in der Dämmerung sehen sie in der Tat schwarz aus. Aber im Regelfall sind Fledermäuse nicht schwarz. Es gibt einzelne Fledermäuse, die schwarz gefärbt sind oder eine schwarze Färbung haben. Aber im Endeffekt sind alle Fledermäuse sehr unterschiedlich. Von Braun- und Grautönen über ja durchaus goldfarbene Spitzen. Bei der Nordfledermaus zum Beispiel. Aber weltweit gibt es Fledermausarten, die farblich sehr unterschiedlich sind, bis hin zu gelben Fledermäusen, sehr hellgrauen Fledermäusen. Also die Farbgestaltung ist sehr, sehr unterschiedlich.
5: Wie groß oder schwer können Fledermäuse werden?
8: Auch sehr interessante Frage. Das ist von bis, also die Spanne ist sehr weit. Also die kleinste Fledermaus weltweit ist die Hummelfledermaus von gerade mal 3 Gramm Gewicht. Beziehungsweise Körpermasse. Und der größte oder das größte Fledertier hat eine Körpermasse von 900 Gramm bei einer Flügelspannweite von 1,50 Meter.
9: Wer kann sich vorstellen, wie viel 3 Gramm sind?
4: Das ist nicht viel 3 Gramm. Das ist ein bisschen wenig.
9: Ich glaube, 3 Gramm ist vielleicht eine 2-Cent-Münze.
0: Man könnte es ja vielleicht auch mal mit einem Blatt ausprobieren, oder? Ich nehme jetzt ein Blatt mit nach Hause, lege das dann auf meine Waage. Das könnte auch vielleicht noch nur 2 Gramm anzeigen.

0: Wie groß kann die Flügelspannweite einer Fledermaus sein?
1: Wenn wir jetzt mal bei den einheimischen Fledermäusen gucken, die größte Fledermaus bei uns hier ist das große Mausohr. Und die hat eine Flügelspannweite zwischen 40 und 45 Zentimetern.
0: Sind alle Fledermäuse nachtaktiv?
1: Ja, also zumindest alle einheimischen Fledermäuse nachtaktiv. Weltweit gesehen gibt es sicherlich einzelne Ausnahmen. Also Fledermäuse können auch in der Dämmerung fliegen, können allerdings auch tagsüber fliegen. Das machen sie allerdings eher ungern, nur wenn sie gestört werden oder im Zugverhalten sind. Ansonsten ja, hauptsächlich Nachtaktivität ist bei Fledermäusen präsent, ja.
2: Können alle Fledermäuse fliegen?
1: Das sollte man annehmen, ja. Also dafür sind sie gemacht. Das ist sozusagen ihr Lebensraum, der Himmel. Das heißt, die Umformung der Hände in flugfähige Organe, was die Fledermäuse eigentlich auszeichnet, das einzige Säugetier, was aktiv fliegen kann, bedingt, dass die Fledermäuse fliegen und das auch wirklich tun.
2: Warum hängen Fledermäuse kopfüber?
1: Ja, das ist ein Mechanismus, der sich im Laufe der Evolution entwickelt hat. Ein sogenannter Schutzmechanismus, der den Tieren ermöglicht, rechtzeitig auf Beutegreifer Fressfeinde zu reagieren, indem sie sozusagen relativ schnell abfliegen können und sie müssen sich ihren Lebensraum durch diese Lebensweise mit keinem anderen Tier teilen.
2: Wo leben Fledermäuse am liebsten?
1: Das ist allerdings eine schwere Frage, weil Fledermäuse kosmopolit sind. Das heißt, sie sind überall auf der Welt vertreten, in jedem Lebensraum mehr oder weniger. Wenn man das jetzt mal bei uns hier in Deutschland oder in Europa bezieht, ist es so, wir haben eine gewisse Teilung in Fledermäuse, die gerne hauptsächlich in Wäldern leben und Fledermäuse, die in dem Siedlungsbereich leben. Allgemein ist, dass sie trotzdem zum Jagen raus in die freie Landschaft fliegen, aber der Lebensschwerpunkt der Tiere ist durchaus unterschiedlich. Wie gesagt, siedlungsbewohnende Fledermäuse leben gerne in und an Gebäuden. Beispiel sind Mückenfledermaus oder Breitflügelfledermaus, während andere Arten, Wasserfledermaus, Bartfledermäuse, Abendsegler lieber die Zuflucht bzw. ihre Quartiere dann in den Waldbereichen suchen.
3: Was meinen Sie mit Kosmopolit?
1: Also Kosmopoliten sind Arten, die weltweit überall eigentlich vorkommen und jede Nische ausgenutzt haben, um dort zu überleben.
2: Was fressen Fledermäuse?
1: Also prinzipiell gesehen alles. Also weltweit betrachtet sind Fledermäuse in jeder Nische zu finden, wo es Nahrung gibt. Das heißt, es wird alles erschlossen, was es gibt. Es gibt in der Tat Fledermäuse, die Insekten fressen, was alle einheimischen Fledermäuse betrifft. Es gibt allerdings auch Fledermäuse, die Fische fangen, Fledermäuse, die Reptilien und Amphibien fangen und fressen. Ein großer Teil ist pflanzenfressend bzw. fruchtfressend und nektarfressend. Aber es gibt auch die Ausnahme, es gibt drei Arten weltweit, alle in Lateinamerika, die Blut trinken. Wobei das nicht aktives Trinken ist, sondern das ist eigentlich das Lecken des Blutes an einer Wunde.
4: Was sind Amphibien?
1: Amphibien sind im Regelfall Frösche, Lorche schlechthin. Also ja, Frösche, Schwanzlorche, also wie Molche. Das sind eigentlich Amphibien und die werden von Fledermäusen auch gefressen.
5: Was sind Reptilien? Reptilien sind solche Frösche oder solche kleinen Eidechsen oder solche kleinen Schlangen.
1: Das war wirklich richtig, ja. Es sind Schlangen und Eidechsen, das sind Reptilien. Also zählen zumindest zu der Gruppe, aber auch Schildkröten sind Reptilien. Die werden allerdings nicht von Fledermäusen gefressen.
6: Wie machen die das mit dem Fischefang? Stürzen die sich wirklich ins Wasser und tauchen auch?
1: Nein, also Fledermäuse stürzen sich nicht ins Wasser. Es gibt einzelne spezialisierte Arten, die mit ihren riesen Hinterfüßen und den Krallen daran auf der Wasseroberfläche die Bewegung mitbekommen und dann mit diesen Füßen aus dem Flug heraus die Fische rauskäschern und dann die rausgekäscherten Fische während des Fluges auch verzehren.
2: Wie orientieren sich Fledermäuse im Dunkeln?
1: Fledermäuse orientieren sich im Dunkeln mittels Echolot. Das heißt, wie man das auch kennt aus dem zivilen Bereich in der Schifffahrt, Radartechnik, das nutzen Fledermäuse, um Hindernisse festzustellen, um auch ihre Beute zu orten. Und das System ist so fein gegliedert, dass selbst Strukturen, die feiner sind als ein menschliches Haar, von diesen Tieren geortet werden können, selbst Spinnennetze.
4: Hast du schon mal Fledermäuse woanders beobachtet als in Deutschland?
1: Ja, in der Tat ist es so, dass wir vom Arbeitskreis Fledermäuse auch regelmäßig Exkursionen durchführen. Dabei sind wir in anderen europäischen Ländern unterwegs, im Mittelmeerraum, aber auch auf dem Balkan. Und da kann man dann Arten kennenlernen, die es hier zum Beispiel in Deutschland nicht gibt.
4: Wie schnell können Fledermäuse fliegen?
1: Die Geschwindigkeit, die so eine Fledermaus an den Tag legen kann, beziehungsweise in der Nacht zeigt, sind sehr hoch, zum Teil zwischen 30 bis 50 Kilometer pro Stunde. Je nachdem, wo die Fledermaus gerade unterwegs ist. Wenn sie im Unterholz jagt, natürlich nicht so schnell, aber wenn längere Zugdistanzen überwunden werden müssen, dann können schon höhere Geschwindigkeiten bis 50 km/h drin sein.
4: Machen Fledermäuse Winterschlaf?
1: Ja, Fledermäuse, zumindest hier in den europäischen Bereichen, machen aktiven Winterschlaf.
4: Wie alt können Fledermäuse werden?
1: Es gibt Angaben von Fledermäusen, die in Gefangenschaft bis 35, 40 Jahre alt geworden sind. Das ist allerdings nicht die Regel. Normalerweise werden Fledermäuse in der freien Natur zwischen 10 und 15 Jahre alt. Es gibt auch Tiere, die schaffen es auf 20, 25 Jahre, aber das ist sehr, sehr selten und ist die Ausnahme.
4: Wie erkennen Sie einzelne Fledermäuse?
1: Wie bei anderen Tierarten ist es auch so, dass Fledermäuse oder die unterschiedlichen Fledermausarten auch unterschiedliche Merkmale haben. Man kann erstmal grob sortieren zwischen den einzelnen Gruppen innerhalb der Fledermäuse, die es bei uns hier gibt. Und dann haben spezielle Fledermäuse auch spezielle Arten. Das ist unterschiedlich, was man sich angucken kann. Es gibt zum Beispiel Zahnmerkmale, die man bestimmen kann. Dann die Ohrenlänge. Der sogenannte Ohrendeckel ist ein entscheidendes Merkmal. Aber auch die ganze Form und Größe des Tieres ist ein Hinweis und ist wichtig für die Artbestimmung.
7: Ohrendeckel.
3: Ich habe eine Vermutung, das wird ein Deckel sein, womit man seine Ohren zuklappen kann, also zumachen kann.
1: Das ist richtig. Dieser Ohrendeckel, sogenannte Tragus, ist eine hautartige Ausstülpung, die sozusagen das Ohr verschließen kann, um das Schallgeräusch dementsprechend zu regulieren. Das heißt, die Fledermäuse rufen ja im Ultraschallbereich und damit sie sozusagen das korrigieren können, wie laut dieser Ultraschall zurückkommt oder wie stark er wahrgenommen wird, wird dieser Ohrendeckel benutzt.
3: Ich habe noch mal eine Frage zu dem Ohrendeckel. Kann so einer auch mal kaputt gehen?
1: Also es ist so, dass natürlich solche Strukturen wie bei jedem Tier immer mal Schäden nehmen können, aber beim Ohrendeckel eher weniger. Im Winterquartier kann es mal passieren, dass Ohren- oder Hautteile anfrieren oder abfrieren. Aber Fledermäuse haben sehr hohes Regenerationspotenzial und also die Möglichkeit, sag mal, krankhafte Stellen in der Flughaut oder auch Hautpartien zu regenerieren. Aber ja, das passiert, ist aber für das Tier nicht weiter tragisch.
6: Wünschst du dir auch manchmal einen Ohrendeckel?
3: Manchmal, wenn ich andere Leute nicht sprechen hören möchte.

0: kann man Fledermäuse beringen und wie funktioniert das?
1: Ja, Fledermäuse werden klassisch beringt. Allerdings ist das keine Beringung im eigentlichen Sinne, sondern diese Markierung besteht daraus, dass man dem Tier eine Unterarmklammer umlegt. Also das Ganze sieht dann zwar aus wie ein Ring, ist aber kein Ring, sondern hat am Ende geöffnete Bereiche. Aber diese Klammer wird so an den Unterarm gebracht, dass sie nicht abfallen kann und dass sie das Tier auch nicht verletzt.
2: Wann werden Fledermäuse geboren?
1: Im Frühjahr. Also zumindest hier, ich kann immer mehr oder weniger über die heimischen Fledermäuse sprechen, weil weltweit das natürlich unterschiedlich ist. Hier in Deutschland ist es so, dass die Fledermäuse im Regelfall im Mai, Anfang Juni zur Welt kommen. Die Tiere selber kommen im März aus dem Winterquartier, aus dem Winterschlaf. Dann setzt sozusagen die Entwicklung des Embryos ein und im Mitte, Ende Mai, Anfang Juni kommen dann die Jungtiere.
2: Wie viele Junge bekommt eine Fledermaus?
1: Im Regelfall ein Jungtier. Bei den meisten einheimischen Fledermausarten, es gibt einzelne Arten, die können bis zu zwei Jungtieren bekommen. Also man sieht, also es ist nicht gerade eine hohe Anzahl an Jungtieren und deshalb ist der Verlust jedes einzelnen Tieres durchaus für die Population, also für die Gemeinschaft, die reproduktionsfähige Gemeinschaft der Fledermäuse oder dieser Fledermausart durchaus erheblich.
2: Wie nennt man Fledermausbabys?
1: Fledermausbabys oder Jungtiere, also sie haben keinen speziellen Namen, es sind einfach Jungtiere.
2: Wo wachsen die jungen Fledermäuse auf?
1: Die jungen Fledermäuse wachsen in den sogenannten Wochenstuben auf. Das sind die Gemeinschaften, wo nur Weibchen drin sind. Also ein Verband von Weibchen, die alle zusammen zur gleichen Zeit ihre Jungtiere bekommen und sich dort dann um die Jungtiere kümmern. Die Männchen sind zu dieser Zeit separat in anderen Quartieren, damit die sich nicht gegenseitig ins Gehege kommen, Männchen und Weibchen, und damit auch nicht in Konkurrenz treten, was zum Beispiel Nahrung angeht oder Quartierressourcen.
2: Wie sieht eine Wochenstube aus und wo kann man die finden?
1: Auch das hängt von der Art der Fledermaus ab. Wochenstuben sind im Endeffekt Gebäude oder Spalten oder Hohlräume in Bäumen, wo sich die Weibchen zusammenfinden, kopfüber dann drinnen hängen und dort ihre Jungen zur Welt bringen. Und je nach Anspruch der entsprechenden Art, bei Mausohr wäre das ein bisschen größer, ist eine typische frühere Kirchenfledermaus, so hat man die bezeichnet, weil sie, sagen wir, gerne in den Kirchendächern in großer Anzahl vorgekommen ist. Und dort sind dann die Weibchen kopfüber an den Dachsparren hängend und bringen dort ihre Jungen zur Welt. Und das ist ein durchaus großes Gewusel. Es gibt Quartiere, die mehrere tausend Tiere umfassen. Dann gibt es Arten, die allerdings nur 20 bis 30 Tiere umfassen. Also ist eine sehr große Spanne und das bezeichnet auch, wie angepasst Fledermäuse sind, dass sie halt nicht nur an eine bestimmte Struktur gebunden sind, sondern dass sie auch weit verbreitet den Siedlungsbereich genutzt haben, aber auch das, was ihnen die freie Landschaft bietet, an Strukturen auch nutzen.
2: Könnt ihr mit Fledermausbabys denn gleich fliegen?
1: Nein, also wenn die Fledermäuse ihre Jungen bekommen, werden die Jungen am Anfang erstmal im Quartier belassen. Die haben noch gar keine Möglichkeit zu fliegen, weil die Flügel noch gar nicht ausgebildet sind. Das kommt erst nach und nach. Erst wenn sie ein bestimmtes Alter haben, nach ein paar Wochen können sie dann anfangen zu fliegen. Das ist so eine kritische Phase, weil einzelne Jungtiere das noch nicht so gut hinbekommen, im Quartier runterfallen oder außerhalb des Quartiers nicht so schnell zurückfinden. Aber wenn sie so weit sind, dass sie fliegen können, sind sie auch von der Größe her nicht mehr von den Alttieren zu unterscheiden.
3: Ich habe da noch eine Frage. Sind die Jungtiere, wenn die geboren sind, können die gleich sehen oder sind die blind?
1: Also wenn die Jungtiere zur Welt kommen, sind sie erstmal blind. Für ein paar Tage. Die Augen öffnen sich dann und in dieser Zeit wird im Prinzip alles über Tast- und Geruchssinn von den Tieren erledigt. Übrigens bekommen Fledermäuse ihre Jungtiere auch kopfüberhängend.
4: Wie funktioniert das dann auch mit dem Füttern? Bei Vögeln ist das ja so, die fressen selber was und würgen dann nochmal wie so eine Art Nahrungsbrei hoch und das füttern sie dann den kleinen Vögeln in den Schnabel. Wie machen das dann die Fledermäuse?
1: Also das ist bei Fledermäusen natürlich nicht so. Da sie Säugetiere sind, säugen sie natürlich ihre Jungtiere. Das heißt, die Fledermaus, das Fledermausweibchen hat entsprechende Zitzen und an diese Zitzen geht dann das Jungtier. Das Jungtier weiß, wo sie suchen muss und wo es suchen muss. Und wenn es die Zitze gefunden hat, nimmt es dann auch die Milch auf.
4: Und sobald sie dann bereit wären für feste Nahrung, müssten sie dann halt selber ausfliegen und sich das selber suchen?
1: In dem Zeitpunkt, wo die Jungfledermäuse, also die Jungtiere, flugfähig sind, werden sie dann auch ihre Nahrung umstellen. Das heißt, sie fliegen dann mit den Alttieren draußen rum und fangen selber Nahrung und fressen dann hier Insekten.
0: Und wo halten sich die Babys auf, wenn sie noch nicht fliegen können?
1: Also wenn die Babys noch nicht fliegen können, sind sie im Quartier und verbleiben dort auch den ganzen Tag im Quartier. Die sind dann dicht gedrängt mit den Alttieren, die nicht draußen fliegen, beziehungsweise mit den anderen Jungtieren, je nach Witterungsverhältnis. Wenn es zu warm ist, verteilen sie sich ein bisschen im Quartier. Wenn es kühler ist, dann sitzen sie relativ dicht zusammen, um, sagen wir mal, den Wärmeverlust zu regulieren.
2: Welche Feinde haben Fledermäuse?
1: Zunächst muss man erstmal den Menschen nennen als Feind. Das hört sich jetzt immer sehr platt an. Das ist so, der größte Feind ist im Endeffekt der Mensch, da er zum Quartierverlust und zum Lebensraumverlust beiträgt. Aber ansonsten ist natürlich ein großer Faktor die Natur auch selber und die Entwicklung in der Natur. Klimawandel spielt eine Rolle, der Verlust von Insekten, der Verlust von Quartieren als solches, aber auch Temperaturschwankungen und auch ja, Unwetterereignisse sind ein wichtiger Faktor. So ist es zum Beispiel, dass Fledermäuse in sehr kalten, regnerischen Frühjahren eine höhere Sterblichkeitsrate haben bei den Jungtieren als in normalen Jahren. Im umgekehrten Fall ist es zu heiß im Quartier, ist das für die jungen Tiere auch nicht gut. Viele hausgemachte Probleme sind vom Menschen verursacht. Großes Thema sind die Geschichten mit den Windkraftanlagen, Verkehrsopfer, die es auch unter Fledermäusen gibt, aber auch bei anderen Tierarten genau das gleiche Problem.
3: Haben die auch konkret Tierfeinde?
1: Gibt es in der Tat, allerdings machen die nicht wirklich den Großteil der Bedrohungslage aus. Es gibt Waschbären, die sich in Winterquartieren drauf versteift haben, dort die Tiere abzusammeln von der Decke. Es gibt Marder, die in Wochenstubenquartieren, so sie an die Quartiere rankommen, auch sich Jungtiere oder auch Alttiere holen. Und zum Teil gibt es spezialisierte Schleiereulen oder Waldkäuze, die direkt vor den Ausflügen warten, um sich dann Fledermäuse abzufangen. Also ich selber habe das natürlich noch nicht beobachtet, zumindest das Abfangen von Greifvögeln vor dem oder Eulen vor den Quartieren. Aber was man durchaus in Winterquartieren finden kann, sind dann verletzte oder ja angefressene Tiere, die dann tot auf dem Boden liegen.
5: Sind Fledermäuse bedroht?
1: Da kann man ganz eindeutig sagen, ja. Also durch Lebensraumverlust, durch die klimatischen Änderungen, aber auch durch den Entzug von Quartieren und Futtergrundlage sind Fledermäuse bedroht. Der Bedrohungsgrad ist natürlich unterschiedlich einzustufen. Es gibt welche, die wirklich stark bedroht oder stark gefährdet sind, welche, die weniger stark gefährdet sind, je nachdem, wo die Tiere ihren Lebensmittelpunkt haben. Aber allgemein ist das, durch den Wegfall auch der Nahrungsgrundlage in vielen Bereichen die Tiere auch einen Verlust an Möglichkeit haben, sagen wir mal, das zu kompensieren.
0: Was bedeutet kompensieren?
1: Also kompensieren heißt sozusagen ausgleichen. Also wenn eine bestimmte Nahrungsquelle nicht mehr verfügbar ist, weil bestimmte Insekten einfach nicht mehr da sind, ist es schwierig für bestimmte angepasste Fledermausarten mal eben auf andere Arten zurückzugreifen. Also die Fledermäuse nutzen unterschiedliche Nahrung. Die sogenannte Mückenfledermaus nutzt halt kleinere Mücken und kleinere Fliegen, was sicherlich nicht das Problem ist, aber größere Arten wie das Maus, die zum Beispiel Laufkäfer fangen oder Junikäfer und größere Nachtfalter, haben ein Problem, wenn es diese Arten nicht gibt, dann ist es schwierig, sagen wir mal, eben schnell auf andere Arten umzusteigen. Also eine große Breitflügelfledermaus oder ein Abendsegler müsste unwahrscheinlich mehr an Mücken fangen, was für ihn viel aufwendiger wäre, als für eine Mückenfledermaus, die auf diese Nahrung spezialisiert ist. Und das ist das Problem, wenn bestimmte Nahrungsquellen nicht vorhanden sind, muss die Nahrung ja trotzdem beschafft werden. Und je weniger Nahrung vorhanden ist, und wir wissen, dass mittlerweile die Artenvielfalt bei den Insekten zurückgegangen ist, aber auch die sogenannte Biomasse, also die Masse aller Insekten, die im Lebensraum verfügbar sind, ist in den letzten Jahrzehnten fast um die Hälfte zurückgegangen. Da gibt es diverse Studien zu.
5: Stehen Fledermäuse unter Naturschutz?
1: Ja, alle einheimischen Fledermäuse beziehungsweise alle europäischen Fledermäuse sind streng geschützt, sind nach dem Bundesnaturschutzgesetz geschützt, aber auch nach der europäischen Artenschutzverordnung.
5: Was können Menschen tun, um Fledermäuse zu helfen?
1: Das muss gar nicht mal aufwendig sein, um Fledermäusen zu helfen. Das meiste fängt schon an im Kleinen. Das heißt, man kann einheimische nachtaktive oder nachtblühende Pflanzen anpflanzen im Garten oder auf den Grundstücken, die wiederum Nahrung bieten für viele Insekten. Und diese Insekten sind wiederum Nahrungsgrundlage. Man kann durchaus auch im Kleinen versuchen, mit Kästen zu helfen im Siedlungsbereich. Prinzipiell sollte man bei Sanierungsmaßnahmen immer darauf Wert legen, dass zumindest meistens irgendwo noch gewisse Hohlräume sind, dass Tiere auch die Möglichkeit haben, in oder an Objekte dort Quartiere zu beziehen. Und das fällt in letzter Zeit, sagen wir, durch diese energetische Sanierung an vielen Stellen immer weiter weg, sodass die Tiere es immer schwerer haben, im Siedlungsbereich Quartiere zu finden. Und eine Fledermaus, die auf den Siedlungsbereich angewiesen ist, kann nicht eben mal schnell dann in den Wald fliegen und sich dort ein Quartier suchen. Das funktioniert leider so nicht.
6: Nun wurde vorhin gesagt, dass eins Ihrer Hobbys Ihr Garten ist. Was machen Sie konkret in Ihrem Garten für Fledermäuse?
1: Also ich habe in der Tat in meinem Garten eine Blühwiese angelegt, die auch nachtaktive Arten beinhaltet, zum Beispiel Nachtkerzen, die für viele andere Insekten wichtig sind, aber auch einheimische Blühpflanzen, die eine Artenvielfalt für andere Insekten bietet. Es werden zum Teil der Wiese dann auch nicht gemäht, sodass ich versuche, zumindest den Insektenreichtum zu mehren im Garten, was ich durchaus am eigenen Leibe auch spüre, wenn ich entsprechend von Mücken oder Kriebelmücken attackiert werde. Also wie gesagt, es fängt im Kleinen an, ökologisch wirtschaften, auf Gifte und Pestizide verzichten. Kästen habe ich auch hängen für Vögel, einen Fledermauskasten habe ich hängen. Also das sind so die kleinen Dinge, die jeder sozusagen für sich selber auch machen kann und was auch keinen großen Aufwand bedeutet.
5: Was gibt es noch als außer Nachtkerzen, was man anpflanzen kann?
1: Da haben Sie mich jetzt ein bisschen auf dem falschen Fuß erwischt. Also welche Pflanze jetzt genau angepflanzt werden kann, da müsste ich jetzt auch nochmal nachgucken. Aber es gibt viele Pflanzen, die halt in der Nacht blühen. Den Namen kann ich jetzt hier nicht nennen, aber es reicht auch schon, wenn man, sagen wir, die Blühwiesen insgesamt für viele Insekten anlegt, weil viele Insektenarten auch in der Nacht aktiv sind und dann fliegen. Aber ich sag mal so, die meisten Insekten, die Fledermäuse auch fressen, die sind sozusagen ganz normal in der Umwelt vorkommen. Die sind nicht alle auf Nacht blühende Pflanzen angewiesen. Die sind im ganz normalen Wiesenbereich, Waldbereich unterwegs, auch ganz normale Schwärmer. Die sind halt bloß so in der Lebensweise angepasst, dass sie dann halt des Nachtens unterwegs sind.

0: Ja, gibt es viele Vorurteile oder Aberglauben über einen Fledermäuser?
1: Die gibt es in der Tat. Also wenn man sich das in der Geschichte mal anguckt, Fledermäuse werden meistens immer als Satansvögel dargestellt oder als schlechte Tiere, die schlechtes Omen bringen. Die häufigsten Aussagen, die wir immer bekommen, wenn man über Fledermäuse spricht, die sehen eklig aus, die trinken Blut, die verfangen sich in den Haaren, sind alle krank und greifen einen an. Das ist alles nicht richtig, das stimmt nicht und dem versuchen wir, sagen wir, auch ein bisschen durch Information auch entgegenzutreten. Also, wie gesagt, auf das Bluttrinken zurückzukommen, es gibt bluttrinkende Fledermäuse, aber nicht bei uns. Und weltweit von den 1400 bis 1500 Fledermausarten gibt es drei, die das machen. Die gibt es alle in Lateinamerika, also nicht bei uns. Also insofern besteht hier überhaupt keine Gefahr.
0: Können Fledermäuse Menschen gefährlich werden oder beißen?
1: Gefährlich werden können Fledermäuse die Menschen direkt nicht, auch wenn sie sehr gut zubeißen können. Also wenn man sich vorstellt, da ist ein großes Mausohr oder ein Armsegler, die große Nachtfalter oder große Laufkäfer fressen, zum Teil Eckzähne von 5 mm Länge haben, dann kann man sich vorstellen, dass ein Biss sehr weh tut. Der Punkt ist, die wenigsten Menschen werden jemals mit Fledermäusen so nah in Berührung kommen. Und überdies empfiehlt es sich immer, egal ob es nur eine Fledermaus ist, ein Igel, eine Maus oder was auch immer, welches Wildtier, entweder man fasst sie nicht an, wenn man sich mit diesem Tier nicht auskennt, oder man trägt Vorsorge, indem man sich Handschuhe anzieht. Ansonsten ist es in der Tat so, wie jedes Wildtier können auch Fledermäuse Krankheiten übertragen. Die bekannteste Krankheit bei Fledermäusen ist die Tollwut. Ja, das gibt es. Das ist auch wissenschaftlich nachgewiesen. Fledermäuse können Tollwut übertragen. Die Wahrscheinlichkeit, dass man allerdings mit dem Erreger in der Tat infiziert wird, ist unwahrscheinlich gering. A, weil die meisten, wie gesagt, nie mit Fledermäusen in Berührung kommen werden. Und alle, die sich wissenschaftlich mit Fledermäusen befassen, sind im Regelfall auch schutzgeimpft. Und zweitens ist es so, dass den Erreger zu haben nicht bedeutet, dass man gleichzeitig sofort auch, sag mal, so viel Erreger in der Fledermaus findet, dass das auch als Krankheitsbild dann bei den Menschen zu finden ist. Dennoch sollte man es tunlichst vermeiden, wenn man sich nicht damit auskennt, Wildtiere und speziell Fledermäuse anzufassen. Es gibt immer Möglichkeiten, dass man sich dabei in der Hinsicht verletzt, dass man gebissen wird. Und das bedeutet dann immer, der Biss einer Fledermaus bedeutet immer, dass man sich im Nachgang impfen lassen sollte. Das ist für das Tier nicht gut, aber hauptsächlich für den Menschen auch nicht gut. Das ist eine Sache, die man vermeiden kann. Also Hilfe ja. Es gibt viele Leute, die uns verletzte Fledermäuse melden, die selber die Tiere gefunden haben, sie dann entweder mit Handfeger und Kerblech in eine Pappkiste gepackt haben oder mit Handschuhen. Das ist die richtige Herangehensweise und dann kann man den Tieren auch helfen. Und den Leuten, die die Tiere gefunden haben, passiert auch nichts. Also man wird auch nicht krank, weil man eine Fledermaus anfasst, beziehungsweise die Fledermaus in einen Karton setzt oder Fledermausquartier hat, wo Fledermausurin oder Fledermauskot drinne ist oder von der Decke runterrieselt. Also da braucht man sich keine Sorgen machen. Das wird leider in den Medien manchmal ein bisschen schlecht dargestellt und verursacht ein bisschen, dass die Leute dann eine Angst an den Tag legen, die unbegründet ist.

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1: Stop.
2: Gehen Fledermäuse zum Tierarzt, beziehungsweise werden sie zum Tierarzt gebracht, wenn sie krank sind, oder wie passiert das?
3: Es ist in der Tat so, wenn einzelne Tiere verletzt gefunden werden und die Verletzung behandlungsfähig ist, dann versuchen wir die Tiere auch zu einem Tierarzt zu bringen. Bisher haben wir das immer hier in Halle zumindest über den Zoo regeln können. Im Einzelfall wird das auch privat dann erledigt, dass man dann zum Tierarzt geht. Aber das ist natürlich immer das Problem. Ein Tierarzt wird sich im Regelfall nicht unbedingt mit Fledermäusen auskennen. Wir versuchen Fledermäuse, die nicht wirklich stark verletzt sind, die einfach nur sich verflogen haben oder ein bisschen geschwächt aus dem Winterquartier zu kommen, innerhalb des Arbeitskreises dann durch entsprechend geschultes Personal auch zuerst zu versorgen. Das heißt, die Tiere kriegen dann Wasser, kriegen zum Teil Futter in Form von Mehlwürmern, werden mehrere Tage sozusagen hochgepäppelt und dann in die freie Natur wieder entlassen.
4: Verfliegen war jetzt ein schönes Stichwort und passt auch gut zu der Frage. Ich habe es schon erlebt, dass eine Fledermaus beim offenen Fenster in die Wohnung geflogen ist und dann regelrecht in Panik verfallen ist, bis sie sich irgendwo niedergelassen hat. Was mache ich in dem Fall? Wie kann ich der Fledermaus helfen, wieder in die Freiheit zu kommen?
3: Also die Fledermaus wird wahrscheinlich weniger Panik haben als der Besuchte. Ich sag mal so, wir bekommen häufigere Anrufe, dass Fledermäuse sich in Wohnräume verflogen haben. In solchen speziellen Fällen ist es ratsam, ruhig zu bleiben. Es passiert dem Besuchten nichts. Man sollte die Türen öffnen bzw. die Fenster öffnen, wo die Tiere reingekommen sind, das Licht ausmachen, den Raum verlassen und die Tiere werden dann über kurz oder lang innerhalb der Nacht wieder den Ausgang finden.
4: Dann war vorhin aber eben auch schon von Radar der Fledermaus die Rede. Mhm. Ist der Radar dann in so einer Wohnung, vier Wände gestört oder wie ist dann die Orientierung beeinflusst?
3: Also beeinflusst ist die Orientierung nicht. Natürlich kennt die Fledermaus diesen Wohnraum erstmal nicht. Das heißt, sie wird erstmal eine Weile hin und her fliegen, meistens in Kreisen, wird gucken, wird sich ein Bild von diesem Wohnraum machen, wird suchen, wo ist sie reingekommen und wo kann sie wieder raus. Und wenn sie sich ein Bild von diesem Wohnraum gemacht hat, wird sie nach kürzerer Zeit auch den Ausgang finden und dort wieder rausfliegen, weil das eigentlich nicht das ist, was das Tier wollte. Das Tier wollte mit Sicherheit nicht in den menschlichen Wohnraum eindringen, sondern im Regelfall sind das unerfahrene Jungtiere, die beim ersten Ein- und Ausflug aus ihrem Quartier sich vertan haben. Aber es gibt auch sogenannte Masseneinflüge von Mückenfledermäusen, gerade in der Herbstzeit, die dann einzelnen Tieren folgen, die vorangeflogen sind. Und wenn eine Fledermaus sich verflogen hat, dann zum Teil die ganze Gruppe mit hinterherfliegt. Und dann hat man zum Teil dann auch etliche Tiere, die dann in dem Wohnzimmer, im Schlafzimmer, wie auch immer, umherfliegen und sich dann erstmal niederlassen. Aber auch das ist nicht dramatisch. Im Regelfall können die Tiere dort auch wieder abfliegen.
5: Vielleicht gibt es ja auch manchmal einfach ein bisschen neugierige Exemplare, die sich denken, oh, mal gucken, was da Schönes gibt.

0: Welche Krankheit können Fledermäuse übertragen?
1: Ja, das ist ein Stichwort, was immer schwierig zu beantworten ist. Wir hatten ja vorhin schon über die Tollwut geredet, aber Fledermäuse weltweit betrachtet sind ein Reservoir oder ein Auffangbecken vieler, vieler Krankheiten, die erstaunlicherweise bei den Fledermäusen relativ selten innerhalb der Gruppe nicht ausbrechen, aber die werden übertragen. So, der sogenannte Covid-Virus ist ein Virus, der durchaus auch von Fledermäusen übertragen werden kann. Allerdings nicht dieses Virus, was wir hier sozusagen hatten, das ist hier nicht übertragen worden, sondern da war es eher umgedreht, dass wir aufpassen mussten bei den Kontrollen, dass wir die Fledermäuse nicht infizieren mit Covid.
0: Hattet ihr Schutzkleidung getragen bei den Fledermäusen, wo hier Covid war?
1: Nein, also Schutzkleidung in dem engeren Sinne nicht, aber es ist so, dass die Quartierkontrollen zum Teil wirklich mit Mundschutz passiert sind, um die Tiere nicht zu infizieren.
2: Aber so richtige Anzüge jetzt hattet ihr nicht an.
1: Nein, also das ist auch nicht notwendig, Schutzanzüge zu tragen. Also das muss man im Prinzip nur dann machen, wenn man in Höhlensysteme geht, wo Hunderttausende oder Millionen Fledermäuse drin sind. Solche Quartiere gibt es bei uns nicht. Die gibt es in Lateinamerika, Nordamerika. Die größten bekannten Quartiere von Fledermäusen beinhalten bis zu 30 Millionen Fledermäuse.
0: Was soll man tun, wenn man eine verletzte Fledermaus findet?
1: Ja, was soll man tun? Eigentlich das, was man eigentlich machen sollte, wenn man generell verletzte Tiere findet, man sollte sich an Leute wenden, die sich damit auskennen. Also man kann bei bestimmten Tierarten durchaus unterstützend helfen. Bei Fledermäusen ist das ein bisschen schwierig, gerade durch ihre Lebensweise der Nachtaktivität und auch der Nahrung, die sie zu sich nehmen. Also man kann eine Fledermaus nicht wie einen Vogel halten und den ein bisschen aufpäppeln, sondern hier ist ein bisschen mehr Erfahrung notwendig. Das heißt, man sollte dann in der Tat im Netz recherchieren, im Internet, ob es in der Umgebung Leute gibt, die sich mit Fledermäusen auskennen, die auch die Möglichkeit haben, auch Fledermäuse zu versorgen. Und da gibt es die Möglichkeit über den Arbeitskreis Fledermäuse. Wir haben hier Regionalbetreuer, die unter Umständen dann auch Tiere annehmen. Beziehungsweise über das Netzwerk des Arbeitskreises können wir dann selber organisieren, wo Tiere zur Pflege hingebracht werden können.
0: Sind Fledermäuse Haustiere?
1: Da muss man ganz klar sagen, nein. Fledermäuse sind Wildtiere, bleiben Wildtiere, können nicht gezähmt werden und sind auch nicht als Haustiere zu halten. Es gibt einzelne sogenannte Dauerpfleglinge, die von Spezialisten in dem Sinne versorgt werden, die dort auch sehr alt werden können, aber das sind Ausnahmefälle. Im Regelfall haben Fledermäuse in privater Haltung nichts zu suchen.
0: Fledermäuse gibt es auch nicht im Zoo, ne?
1: Also in unserem Zoo haben wir keine Fledermäuse. Wir hatten mal Flughunde im Krokodilhaus. Der Leipziger Zoo hat auch Flughunde. Und die Haltung von Fledermäusen ist aufgrund der Lebensweise halt ziemlich schwierig. Bei fruchtfressenden Fledermäusen geht das noch, aber bei insektenfressenden Fledermäusen wird das schwierig. Und der Einzugsbereich einer Fledermaus und das Flugbedürfnis ist so groß, dass Fledermäuse sehr schwierig gehalten werden können. Zu wissenschaftlichen Untersuchungen gibt es wenige Universitäten und Einrichtungen, die eine Gruppe einzelner Fledermäuse halten, aber generell ist die Haltung von Fledermäusen schwierig. Deshalb findet man sie auch selten in zoologischen Einrichtungen.
0: Kann man Fledermäuse zähmen oder streicheln?
1: Das Zähmen ist nicht möglich, da man sie ja quasi auch nicht als Haustier hält. Streicheln ist dann möglich im Rahmen von Netzfängen, wenn man die Tiere sowieso gefangen hat, allerdings nur dann, wenn jemand das Tier festhält. Wir machen das zum Teil auch, aber dann darf auch nur kurz über den Rücken gestreichelt werden, aber die Tiere selber werden nicht angefasst und werden auch nicht an die Leute abgegeben.
2: Das fühlt sich dann auch wiederum an wie eine Maus, oder?
1: Das Fell ist weich, Mäuse haben Fell, Fledermäuse haben Fell, also das Fell ist sehr weich und fasst sich auch sehr angenehm an.
3: Was machen Fledermäuse für Sie persönlich so besonders?
1: Eigentlich schwer zu beantworten. Also am Anfang war es einfach das Neue, dass die Tiere nachtaktiv sind, unterschiedliche Quartiere haben, aber es ist wahrscheinlich so die heimliche Lebensweise und die Art und Weise des Aussehens. Es gibt wirklich sehr schöne Fledermäuse. Und wenn man sich näher mit diesen Tieren befasst, merkt man einfach, welche Besonderheit sie, sagen wir mal, im Tierreich auch darstellen. Also die einzige Säugetierart, die aktiv fliegt, die morphologischen Gegebenheiten, dass Fledermäuse zum Beispiel die Kniegelenke nach hinten gedreht haben, damit sie besser abfliegen können. Dass Fledermäuse, wie bei manchen Vogelarten auch, sich nicht aktiv festhalten müssen, sondern eigentlich aktiv loslassen müssen. Das ist nämlich immer der Grund, warum man zum Teil Fledermäuse im Winterschlaf oder auch im Tagesschlaf hängend findet. Das Tier muss sich also nicht anstrengen, um sich festzuhalten, sondern das Tier strengt sich an, um sich loszulassen. Das ist ziemlich faszinierend, auch die ganze Ultraschallgeschichte, dass jemand wirklich den Lebensraum so nutzen kann, indem er ein hochverfeinertes Ultraschall verwendet, um wirklich kleinste Strukturen festzustellen. Wir merken das immer, wenn wir Fledermausnetze aufstellen zum Fangen. Das sind sogenannte Puppenhaarnetze, die verwenden wir. Das sind ganz feine Nylonnetze, ganz, ganz feinmaschig. Die sieht man im Regelfall auch gar nicht, aber trotzdem kriegen etliche Fledermäuse das mit. Und dann sieht man wirklich, dass die Fledermäuse vor das Netz fliegen, kurz innehalten, rückwärts oder nach oben und dann drüber fliegen. Also es ist ganz spannend, wie diese Tiere auch im Gelände manövrieren können.
0: Was ist denn mit den Ultraschall gemeint?
3: Nicht hörbare Laute. Und darum heißt das Ultraschallbereich. Das hören wir Menschen nicht.
1: Also der Ultraschall sind Laute, die die Fledermäuse abgeben, die in einem nicht hörbaren Bereich sind, in einem so hohen Frequenzbereich, der von normalen Menschen nicht wahrgenommen wird. Das fängt ungefähr bei 18 Kilohertz an und geht bei einzelnen Arten bis 120 Kilohertz. Und dann hängt es davon ab, wie groß der Schalldruck ist. Schalldruck ist im Endeffekt die Lautstärke, ob ich jetzt spreche, leise spreche oder ob ich laut spreche. Das ist der Schalldruck, den ich verursache. Und je nachdem, wo die Tiere im Gelände unterwegs sind, können die diesen Schalldruck und die Frequenzhöhe ändern. Aber auch da gibt es Anpassungen. Es gibt Tiere, die sozusagen unterschiedliche Frequenzen rufen und es gibt Tiere, die rufen in einer Frequenz und passen sozusagen das zurückkommende Signal so an, dass es auf dem gleichen Niveaus und können dann damit berechnen, wie weit das Tier entfernt ist. Es ist wissenschaftlich schwer ganz einfach zu erklären. Es ist einfach so, die Tiere rufen, das Hindernis wirft diesen Schall zurück und aus dem Unterschied, sagen wir mal, in der Frequenzhöhe oder aus dem Zeitunterschied kann das Tier feststellen, wie weit die Beute oder das Hindernis entfernt ist und wie das Hindernis aussieht oder die Beute.

0: Wie kann man Fledermäuse selbst beobachten?
1: Fledermäuse kann man beobachten, indem man selber in die freie Natur geht, vorzugt in der Abenddämmerung. Das reicht aber schon, wenn man das im innerstädtischen Bereich macht und einfach abends mal in den Himmel guckt. Und dann wird man sehen, dass doch mehr Fledermäuse rumfliegen, als man denkt. Und häufig sind es halt nicht Vögel, sondern häufig sind es in der Tat Fledermäuse, die an dem Siedlungsbereich rumfliegen. Aber auch wenn man an Gewässern sitzt, in den Abendstunden, gerade im Sommer, kommt es häufiger vor, dass man dann über dem Wasser jagend Fledermäuse sehen kann. Also es gibt schon viele Möglichkeiten, um selber die Tiere sich anzugucken.
2: Warum sind Fledermäuse nachtaktiv?
1: Ja, warum sind Fledermäuse nachtaktiv? Das ist evolutionär einfach eine Entwicklung, die den Fledermäusen einen gewissen Vorteil gebracht hat. Sie müssen nicht mit anderen Tierarten um Beute konkurrieren, sondern haben den Nachthimmel für sich alleine, weil es eigentlich nur wenige andere Tierarten gibt, die in der Nacht im Luftraum unterwegs sind. Und das ist ein Vorteil, den Fledermäuse haben. Sie können also ungestört, ohne dass andere Konkurrenten, sage ich mal, ihnen die Beute wegnehmen, jagen und auch Futter machen.
3: Wo schlafen eigentlich Fledermäuse und wie lange?
1: Also eine Zeit, wie lange die Fledermäuse schlafen, ist schwierig zu sagen, aber zumindest sind sie ja nachtaktiv. Das heißt, tagsüber verbringen sie im Tagesschlaf. Das heißt, wenn die Fledermäuse abends ausfliegen, je nach Jahreszeit, so gegen 21 Uhr, 21.30 Uhr im Sommer und dann frühmorgens zum Teil erst um 5 zurückkommen, dann wird der restliche Teil des Tages in der Tat verschlafen.
0: Ich hätte mal noch eine Frage, wie viele Zähne hat eine Fledermaus?
4: Jetzt kommen die Spezialfragen.
1: Also das sind jetzt wirklich die ganzen Spezialfragen. Da müsste man auch nach den entsprechenden Fledermausarten gucken. Aber es sind schon gehörig viele. Also es gibt Eckzähne, Schneidezähne und Backenzähne, die dementsprechend auch funktionieren, auch für die Beute, um die Beute zu zerkleinern, zu fangen. Die genaue Anzahl ist wirklich von den Arten unterschiedlich und sehr spezifisch.
0: Wie groß sind die ihre Krallen?
1: Ja, die Krallen, das hört sich jetzt erstmal sehr dramatisch an. Aber im Endeffekt sind die Krallen von den Fledermäusen nicht wirklich sehr groß. Also die größte Fledermaus, die wir hier haben, das große Maus, so hat eine Kopfrumpflänge von 8 bis 9 Zentimetern. So, dementsprechend kleiner sind die Füße. So, also die Krallen sind keine Pranken wie bei einem Tiger oder bei einem anderen Raubtier, sondern das sind wirklich kleine Hornnägel, die sozusagen dazu gemacht sind, um sich festzuhalten. Also wie kleine Nadeln, die sozusagen sehr scharfkantig und spitz sind, aber nicht um jemanden zu verletzen, sondern in der Tat, um sich im Quartier festzuhalten, aber auch zum Putzen. Damit wird auch Fellpflege betrieben. Das heißt, mit diesen Krallen wird wie im Kamm durchs Fell gezogen, sofern man rankommt, auf der Bauchseite bevorzugt, um Pflege durchzuführen, aber nicht um irgendwie Beute damit zu erjagen oder zu töten.
0: Wie viele Finger haben die eigentlich, Fledermäuse?
1: Fledermäuse haben 5 Finger und zwischen diesen Fingern sind die Flughäute. Deshalb heißen sie auch Handflügler. Fledertiere sind übersetzt Handflügler, weil das, was der Flügel ist, wie bei den Vögeln auch, sind im Prinzip die Hände. Und bei den Fledermäusen sind die Fingerknochen extrem verlängert. Und zwischen diesen sehr langen Fingerknochen spannt sich diese unwahrscheinlich dünne Flughaut auf, die wirklich ganz weich ist und sehr verformbar ist und auch dementsprechend genutzt werden kann, um diesen sehr aktiven und sehr intensiven Flug zu gewährleisten. Das heißt, wenn eine Fledermaus durchs Unterholz fliegen muss, muss sie auch unwahrscheinlich gut manövrieren können. Und das kann sie nur, wenn sie dementsprechend mit den Flügeln arbeitet. Und das machen die Finger und die Flughäute.
0: Was machen Fledermäuse für Geräusche?
1: Also neben den Ultraschallgeräuschen gibt es auch hörbare Rufe, sogenannte Soziallaute. Wenn die Tiere im Quartier sind, unterhalten die sich auch, die zwitschern quasi untereinander und das kann man durchaus hören. Das ist ein Frequenzbereich, der für den normalen Menschen auch wahrnehmbar ist.
5: Hört sich das Gezwitscher so wie Vögel an?
1: Teilweise schon, aber da kommt es drauf an, welcher Vogel. Aber ja, das ist im Prinzip so ein Wispern, so ein Zwitschern, das ja sehr hochfrequent

0: Haben Fledermäuse ein Bett?
1: Also ein Bett als im klassischen Sinne natürlich nicht. Die Fledermäuse hängen im Quartierkopf über an Strukturen, die da sind. Wenn es eine Baumhöhle ist, hängen sie von der Decke der Baumhöhle. Wenn es Spalten oder abgeplatzte Rinde ist, dann hängen die Tiere zwischen der Borke und dem Baum, quasi mit Bauch-Rücken-Kontakt. Aber sie selber bauen keine Nester, polstern auch nichts aus. Das wird immer fälschlicherweise Fledermäusen nachgesagt, dass Fledermäuse Nester haben. Aber das stimmt nicht. Das sind dann Vogelnester, die zufälligerweise im Fledermausquartier irgendwo mitgefunden worden sind, aber Fledermäuse selber brauchen das nicht. Die brauchen die Strukturen des Gebäudes oder des Baumes und hängen dort oder sind dort in den Spalten drin.
0: Ab welchem Monat sind die Tiere da?
1: Wo sie sich das Jahr über aufhalten. Es ist so, dass unsere Fledermäuse, wie gesagt, ab März die Winterquartiere verlassen. Und das ist mittlerweile durch den Klimawandel auch ein bisschen gestört. Das heißt, man merkt das selber im Garten, die Blumen blühen früher. Es gibt Vögel, die kommen früher von ihrem Zug zurück. Die Schwalben sind mittlerweile eher da. Und so verlassen auch die Winterquartiere werden durch die Fledermäuse auch eher verlassen. Also im Regelfall zum Teil jetzt schon Ende Februar, Anfang März, wenn es Wärmphasen gibt, was dann ein gewisses Problem ist, weil zu der Zeit zum Teil Insekten nicht unterwegs sind. Und die Tiere bleiben dann, je nach Art, bis September, Oktober hier in der Gegend. Vorher findet dann schon das Erkunden der Winterquartiere statt. Das heißt, die Alttiere bringen den Jungtieren bei, wo die Winterquartiere sind. Das ist die sogenannte Schwärmphase. Und dann im Regelfall ab Oktober, November ziehen sich die Fledermäuse ins Winterquartier zurück. Wie gesagt, die Hauptursache ist, in unseren Breiten, das muss man halt immer auf Europa betrachtet sehen, weil in den Tropen ist das anders. Da gibt es keinen Winterschlaf, weil das ganze Jahr über ist es warm und das ganze Jahr über ist Nahrung da. Aber hier ist der Lebenszyklus der Fledermäuse an die Nahrung gekoppelt. Und wenn es im Winter keine Insekten gibt, dann macht es auch keinen Sinn, den Winter über wach zu bleiben. Also ziehen sie dann in die Winterquartiere, machen wirklich richtigen Winterschlaf, wo die ganzen Körperfunktionen massiv nach unten gefahren werden. Und dort überwintern die in der Tat. Bis zum Frühjahr, Ende Februar, Anfang März und verlassen dann die Quartiere wieder.
0: Sind Fledermäuse Liebespaare?
1: Also Liebespaare sind sie nicht. Das heißt, es gibt keine Paarbildung wie zum Beispiel bei Schwänen oder anderen Vögeln, die ein Leben lang treu sind. Es ist so, dass bei den Fledermäusen die Männchen um die Weibchen werben. Früher hat man immer gesagt, Fledermäuse bilden Harems. Das stimmt allerdings nicht, sondern die Männchen rufen zwar die Weibchen, locken die an und die Weibchen fliegen zu den Männchen hin, aber entscheiden selber, ob sie dort bleiben oder ob sie zum nächsten bestrufenden Männchen zurückkehren.
2: Also bei Fledermäusen sind es die Rufe, ja. Vögel machen das ja dann auch viel über ein optisch schönes Gefieder oder sie bauen besonders schöne Nester, was die Weibchen anlocken soll. Bei Fledermäusen ist es nur das Geräusch oder auch noch anderes?
1: Genau, also in erster Linie ist es das Geräusch, dieser sogenannte Balzgesang, aber dann haben Männchen noch sogenannte Bukaldrüsen, das sind Drüsen, die so einen moschusartigen Duft verströmen. Das wirkt natürlich auch noch entsprechend lockend, aber über die Entfernung betrachtet ist es ja so, die Fledermaus muss ja erstmal wissen, dass das Männchen da ist, also das Weibchen muss wissen, dass das Männchen da ist und so sucht sich das Männchen dann einen exponierten Hangplatz und fängt dort dann ordentlich an zu rufen und die Weibchen reagieren drauf und je nachdem, wie gut derjenige singt, werden die Weibchen dann zu diesem Männchen hinfliegen. Dann hat ein Männchen zum Teil bis zu 6, 7, 8 Weibchen in seinem Quartier. Dann kommt es zur Verpaarung, aber die Weibchen entscheiden selber, wie lange sie dort vor Ort verbleiben. Anders als zum Beispiel bei Rotwild, wo dann der Hirsch versucht, seine Gruppe zusammenzuhalten und nur derjenige, der der kräftigste ist, darf sich paaren. Das ist so nicht, sondern die Weibchen verpaaren sich mit dem Männchen, wo sie meinen, sie möchten das machen. Und wenn sie fertig sind, dann fliegen sie zum nächsten Männchen. Und das ist bei Fledermäusen übrigens ganz interessant. Fledermäuse haben sogenannte Samenspeicherung. Das kommt im Tierreich nicht sehr häufig vor. Das heißt, die Begattung zwischen Männchen und Weibchen findet vorzugsweise im Herbst oder Winter statt. Dann ruht das Ganze und erst im Frühjahr, wenn die Weibchen aus dem Winterquartier kommen, kommt es zur Befruchtung der Eizelle und erst dann zur Entwicklung des Jungtieres. Das gibt es im Tierreich relativ selten. Das ist auch so ein Novum.
2: Du hattest vorhin auch erzählt, dass sich da, wo die Jungen halt aufwachsen, da kümmern sich die ganzen Weibchen. Das ist alles irgendwie eine Unterkunft. Die Weibchen kümmern sich um die ganzen Jungen. Ist das dann auch so, dass die dann abwechselnd halt mal ausfliegen, sich selber was zu fressen suchen oder fliegen dann bestimmte Weibchen aus und holen Futter auch für die anderen mit? Wie funktioniert das, diese Zeit, während die in dieser Wochenstube sind?
1: Also während die Jungtiere in der Wochenstube sind, werden die Weibchen ausfliegen. Wenn die Jungtiere ganz jung zur Welt gekommen sind oder erst frisch zur Welt gekommen sind, sind die Weibchen nicht so lange draußen. Fakt ist allerdings, sie müssen raus, sie müssen Futter fangen, damit sie Milch geben. Wenn sie nichts fressen, können sie auch keine Milch geben. Und am Anfang brauchen die Jungtiere die Milch. Es werden aber nicht immer alle Alttiere ausfliegen, zum Teil bleiben einzelne Alttiere im Quartier zurück. Und in der Zeit müssen dann die Jungtiere warten, bis die Alttiere wieder zurückkommen. Und vorzugsweise nur die Weibchen, weil wie gesagt, diese Wochenstube besteht nur aus weiblichen Alttieren. Die Männchen sind zu der Zeit woanders, also es passen auch keine Männchen auf Jungtiere auf, sondern die Jungtiere sind unter sich. Und zum Teil werden die dann noch versorgt, sage ich mal, durch Alttiere, die da noch vor Ort geblieben sind. Allerdings nicht gesäugt.
3: Und wie findet dann die Mutter ihr eigenes Kind wieder?
1: So wie das überall im Tierreich ist, anhand des Rufes, am Geruch und optische Belange spielen eine untergeordnete Rolle, aber in erster Linie ist es in der Tat der Ruf. Und wenn man sich das vorstellt, was das für eine wahnsinnige Leistung ist im Tierreich, dann muss man sich bloß mal große Vogelkolonien angucken an Steilküsten, wo dann, oder in Pinguinkolonien, wo dann tausende Tiere sind und die alle zur gleichen Zeit rufen und trotzdem finden die Alttiere zu ihren Jungtieren zurück. Das ist eine wahnsinnige Leistung. Das ist bei Fledermäusen auch so, in großen Quartieren, wo dann mehrere tausend Tiere zusammenhängen, muss erstmal die Fledermaus genau wissen, wo das Jungtier ist. Sie kann sicherlich durch Orientierung rausfinden, okay, das Jungtier, als ich das letzte Mal hier war, hatte ich an der Stelle zurückgelassen. Aber in einem Riesenpulk über mehrere Quadratmeter von tausenden Fledermäusen ist das eine wahnsinnige Leistung und die alle rufen dann, wenn die Alttiere zurückkommen. Und das muss das Jungtier, aber auch das Alttier erstmal rausfiltern. Und das, da kann man nur seinen Hut vorziehen.
3: Wie funktioniert denn das mit dem Geruch? Also ich kann jetzt nicht einen Menschen durch einen Geruch finden, der sich jetzt hier im Wald verirrt hat.
1: Also das könnten wir zumindest nicht als Mensch, aber Hunde können das. Zum Beispiel, es gibt Tiere, die wesentlich mehr Geruchsrezeptoren haben als der Mensch. Der Mensch ist da sehr tump in der Hinsicht. Also die geruchliche Möglichkeit bei einem Menschen oder Gerüche auseinanderzuhalten, ist sehr begrenzt. Es gibt Leute, die können das sehr gut, aber im Tierreich ist das wesentlich stärker ausgeprägt. Und das ist bei vielen Tierarten in der Tat sehr stark ausgeprägt. Bei Fledermäusen ist dieser Geruchssinn eher weniger wichtig. Wie gesagt, der Ruf als solches. Weil in einem großen Verband geben sehr, sehr viele Duftstoffe ab, sehr, sehr viele Tiere. Und dann noch diese feine Nuance rauszufinden, das wäre schwieriger, als, sag mal, einen Ruf zu hören. Ja, das ist wie so ein Schlüssel-Schloss-Prinzip, das Kind ruft und die Mutter bekommt das mit.
2: Wie gut können Fledermäuse eigentlich sehen, wenn die sich hauptsächlich nachts bewegen und sich über diesen Ultraschall orientieren? Ist dann der Sehsinn bei den überhaupt ausgeprägt oder wie stark ist der ausgeprägt?
1: Also der Sehsinn ist eigentlich ziemlich gut ausgeprägt bei Fledermäusen. Die haben zwar nur relativ kleine Augen, aber trotzdem, sie können in Farbe sehen und sie können im Quartier auch im sozialen Bereich, wenn sie dort unterwegs sind, auch ebenfalls sehr gut sehen. Fürs Fliegen in der Nacht brauchen sie es weniger. Da nützt es wenig. Sie haben auch kein Nachtsehen als solches, wie das bei anderen Raubtieren ist, bei Katzen, Großkatzen oder bei Füchsen und Wölfen, sondern hier ist es in der Tat, um das Ganze normale Leben zu bewältigen im Quartier, ein ganz normales optisches Sehen.

0: Mal eine Frage. Wie finde ich diesen AK für Fledermaus? Gibt es da eine Webseite oder sowas ähnliches?
1: Ja, also mittlerweile ist natürlich fast jeder im Internet präsent. Der Arbeitskreis Fledermäuse Sachsen-Anhalt natürlich auch. Da kann man uns finden, indem man in der Tat Fledermäuse Sachsen-Anhalt eingibt, sucht. Dann wird man auch relativ schnell auf die Seite kommen und kann dort sehr viele wissenswerte Informationen finden. Derzeit steht auch drin, wo die nächsten Fledermausnächte veranstaltet werden. Das kann man sich sozusagen als Information nehmen. Aber auch zu den Fledermäusen steht etwas speziell drin in Artensteckbriefen und zu Regionalbetreuern. Also wie gesagt, einfach im Internet eingeben, Fledermäuse Sachsen-Anhalt oder speziell fledermaus-axa.de eingeben und dann kommt man auf unsere Fledermausseite.
0: Wann ist denn die nächste Fledermausnacht?
1: Also das genaue Datum weiß ich jetzt nicht. Ich meine, der 29.8. wäre ein Termin in Walbeck. Es findet aber auch in Schochwitz eine kleine Fledermausnacht statt. Die ist, glaube ich, am 20.8. Da erwischt er mich jetzt leider auf dem falschen Fuß, weil wir keine Initiatoren sind dieser speziellen Nächte. Das machen die Regionalbetreuer vor Ort. Aber diese Daten kann man in der Tat auf der Internetseite des Arbeitskreises Fledermaus abrufen.
2: Gibt es eigentlich Musik oder Geräusche, auf die Fledermäuse reagieren?
1: Ob Fledermäuse auf Musik reagieren, ist mir jetzt nicht bekannt, aber es ist nachgewiesen durchaus, dass vom Tonband abgespielte Fledermausgeräusche durchaus andere Fledermäuse animieren, um nachzuschauen, wer denn dort ruft und was gerufen wird.
3: Welchen Musikwunsch haben Sie für unsere Sendung?
1: Ja, ich bin eigentlich ein Fan einer breiten Auslegung von Musikrichtung, aber ich selber mag gerne Depeche Mode. Also insofern, wenn es möglich ist, würde ich mir von Depeche Mode Enjoy the Silence wünschen.
4: Ja.

0: Also erstmal sehr spannend für mich. Und ich bedanke mich auch, dass ich heute hier sein durfte und mit Ihnen reden durfte. Und ich hoffe, wir sehen uns bald mal wieder. Vielen Dank für das Gespräch.
1: Gerne doch, hat mir sehr viel Spaß gemacht.
2: Mit den Ultraschalllauten, das hat mich fasziniert, das ist also wie so ein Echo, was vom Berg widerhält und dass die Fledermäuse dann informiert, ja, dann. Das hat mir gefallen, so. Das über die Sprache der Fledermäuse. Und dass es verschiedenfarbige Fledermäuse gibt. Ich dachte wirklich früher immer, dass die Fledermäuse alle nur schwarz sind.
3: Ich möchte mich bedanken für das Gespräch. Schön, dass wir uns kennengelernt haben. Und ich hoffe, wir sehen uns bald wieder.
4: Ja, ich bedanke mich auch noch ganz herzlich. Das war schön, hat uns sehr gut gefallen. Es war interessant auch, zahlreiche Sachen zu erfahren auch. Ja, was sie fressen, interessierte mich sehr, wie viele Zähne die hatten, das auch.
5: Mir hat es auch sehr gut gefallen. Ich habe mich auch gefreut, dass ich hier sein durfte und also mich hat auch alles interessiert.

0: Es war mal spannend, mal was über Fledermäuse zu hören.
1: Es war schön, was über Fledermäuse zu hören. Und die Fragen waren auch interessant. Danke, wir wollten mal gerne wiederkommen.
2: Also mir hat's auch gefallen und ich bedanke mich auch, dass ich über Fledermäuse was erfahren durfte. Danke.
3: Ja, ich möchte mich bedanken, dass ich die Möglichkeit hatte, mal das Wissen auch an andere weiterzugeben. Es ist immer wieder schön, wenn sich Leute gerade für Fledermäuse, aber auch generell für Natur interessieren. Und nur durch vermitteltes Wissen kann man Leute auch dazu bringen, auch sich aktiv für andere Tiere einzusetzen. Also vielen Dank nochmal für diese Möglichkeit. Und wenn das Interesse mal besteht, kann man gucken, ob man vielleicht mal so eine Führung in der Nacht machen kann, vielleicht im nächsten Jahr. Oder ansonsten gibt es immer noch die Möglichkeit zur Langnacht der Wissenschaften. Da sind wir immer vertreten. Im Regelfall. Mal vorbeizukommen, sich das mit anzugucken. Da gibt es neben den Fledermäusen noch ganz andere spannende, interessante Aspekte. Und ja, vielleicht sieht man sich da wieder und bis dahin wünsche ich einen schönen Sommer.
4: Dankeschön.
5: Sehr interessant.

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11: Manchmal hört man vom Wind so die Bäume so knarren, knarzen.
12: Das höre ich jetzt. Ein Heer, irgendein Eichelheer.
11: Ja.
12: Eben habe ich noch eine Biene gehört.
11: Ja.
12: Oder eine Fliege, die gesummt hat.
11: Ja, cool.
12: Ich bin auch ein Naturfreund. Da sagen manche Leute immer, Natur ist langweilig, weil da keine Musik ist und nicht Partylaune und sowas. Ist doch schön. Ich finde es im Wald so richtig schön.
11: Ich auch.
12: Guck mal, da hat sich irgendeiner Holz zusammengesammelt. Das ist vielleicht für die Fledermäuse. Wir haben als Kind mal eine Heubutze gehabt auf der Wiese, eine Heubutze. Aus Grasheu haben wir sowas gebaut. Und da hatten wir noch eine Baumbutze. War so wie so eine Art Jägerhochstand und da haben wir so eine Baumbutze gehabt. Nur ich bin mit meinen Beinen da nicht so hochgekommen. Haben sie mir da geholfen.
13: Heute ist Samstag, der 3.10.
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13: Einen wunderschönen guten Tag. Mein Name ist Heinrich und herzlich willkommen bei Chaotisch mit Geschmack. Heute geht's um Soundtracks aus Videospielen, Musik oder auch was anderes. Also so ein bisschen emotionales Zeug, was mich auch sehr begleitet hat in meiner Jugend und Kindheit. Und der erste Soundtrack ist von X-Factor, das Unfassbare. Das ist eine US-Serie, die von 1979 bis 2002 produziert wurde. Es gibt insgesamt 6 Staffeln. Die einzelnen Folgen sind immer so circa 45 Minuten lang. In jeder Folge gibt es ca. 5 bis 6 Geschichten, da wo gezeigt werden soll, dass die Zuschauer über ihr Denken hinaus gehen sollen und sozusagen wahr oder unwahr diese betiteln sollen. Und der bekannteste Spruch aus der Serie ist: Wir leben in einer Welt, in der Traum und Wirklichkeit nah beieinander liegen, in der Tatsachen oft wie Fantasiegebilde erscheinen, die wir uns nicht erklären können. Können Sie Wahrheit und Lüge unterscheiden? Dazu müssen Sie über Ihr Denken hinausgehen und Ihren Geist den Unglaublichen öffnen. X-Factor, das Unfassbare, präsentiert von Jonathan Frakes. Jonathan Frakes ist bekannt aus der Serie Star Trek. Bei X-Factor ist er ab der 2. Staffel zu sehen. Davor hat James Brolin die 1. Staffel begleitet. Nun zum Soundtrack. Die ikonische Titelmusik der Serie wurde von dem US-amerikanischen Komponisten und Oscar-preiswürdigen Al Kasha produziert.

X-Faktor, das Unfassbare. Wir leben in einer Welt, in der Traum und Wirklichkeit nah beieinander liegen, in der Tatsachen oft wie Fantasiegebilde erscheinen, die wir uns nicht erklären können. 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

Der nächste Song ist auch mythisch. Vielleicht kennt ihr die Serie oder eure Kinder. Die Kinderserie heißt Willkommen in Gravity Falls. Sie wurde von dem US-amerikanischen Komponisten Brad Brieg geschrieben. 2012 wurde der Soundtrack erstmalig mit dem Video im Fernsehen ausgestrahlt, als die Fangemeinde so groß wurde, dass es einen riesigen Ansturm gab, dass das Label M-Bit sowie Walt Disney Records den Soundtrack 2022 erst auf Schallplatte herausbrachte. 2024 wurde er dann auch erstmalig auf verschiedenen Musikplattformen veröffentlicht.

Also ich hier im Studio habe gerade dazu mitgedanced und nicht nur, weil ich den Song sehr mag, sondern weil ich auch die Serie sehr mag. Also Willkommen Gravity Falls kann ich auf jeden Fall nur empfehlen. Jetzt geht's weiter mit einem Soundtrack, der ist für mich mit einer Art Grusel verbunden, so wie X-Faktor. Aber es gibt auch noch eine andere Akte, und zwar Akte X. Und das hat mir damals schon gruselige Träume gebracht. Also nicht der Soundtrack, sondern die Serie. Fox Mulder ist Special Agent beim FBI. Dort gilt er als Verschwörungstheoretiker. Er bekommt eine weitere Agentin, Dana Scully. Die erste Folge wurde 1993 gedreht und auch in diesem Jahr ausgestrahlt und wurde bis 2018 produziert und ausgestrahlt. Die Musik wurde von Mark Snow geschrieben. Er komponiert zudem auch die Hintergrundmusik von mehr als 200 Episoden und Filmen, die zudem auch gedreht wurden. Leider verstarb Mark Snow 2025. Er prägte die 90er mit seinem einzigartigen Synthesizer-Klang, den gesamten und düsteren mythischen Stil, der Musikstil. Das können wir heute auch noch hören und wissen genau, sobald diese einzigartige Musik zu hören ist, dass das aus den Folgen der X-Akten ist. Musik ist die Einzigartigkeit, die Menschen schaffen können, um Gefühle, Emotionen und Lebensweisheiten spüren zu lassen.

während wir uns gerade diesen wunderbaren Song angehört haben, und jeder, der gerade eingeschaltet hat, weiß natürlich, welcher zu welchem Film das ist, Akte X. Jetzt geht es weiter mit einem Sound, bei dem wahrscheinlich jeder auch weiß, worum es geht. Schon die ersten Töne reichen aus und plötzlich ist man mitten auf dem Meer, sieht ein altes Piratenschiff vor sich, hört die Wellen und wartet eigentlich nur darauf, dass Captain Jack Sparrow irgendwo auftaucht. Fluch der Karibik. Der erste Film kam 2003 in die Kinos und hieß Fluch der Karibik, der Fluch der schwarzen Perle. Und genau aus diesem Film stammt die Musik, die wir jetzt hören. Die Musik wurde von Klaus Babel komponiert, mit maßgeblicher Beteiligung von Hans Zimmer und weiteren musikalischen Mitarbeitern von Geoff Zanelli. Der Soundtrack erschien 2003 und His Air Pirate ist mit gerade einmal ungefähr anderthalb Minuten eigentlich ein ziemlich kurzer Track. Aber manchmal braucht es eben gar nicht so viel Zeit, um etwas Unvergessliches zu schaffen. Denn dieser Sound hat regelrecht in unseren Köpfen eingebracht. Diese kraftvollen Streicher, der treibende Rhythmus und dieses immer wiederkehrende Melodie. Das klingt nach Abenteuer, nach Gefahr, nach Freiheit und natürlich nach Piraten.

Hier ist Couch mit Geschmack, falls ihr euch schon gefragt habt, wo ihr seid. Bei Radio Korax auf der 95,9. Das war gerade Captain Jack Sparrow Musik, beziehungsweise Fluch der Karibik. Und ich denke, fast jeder Mensch kennt Minecraft. Für alle, die es noch nicht kennen, hier eine kleine Zusammenfassung. Minecraft ist ein Spiel, in dem man sich kreativ ausleben und bauen kann. Es gibt drei verschiedene Welten. Zuerst startet man in der Oberwelt, Overworld, komplett ohne alles. Also weder mit Essen noch mit einer Unterkunft. Dort muss man sich dann eine eigene Hütte bauen oder ein Dorf suchen, um Nahrung zu finden. Man baut Holz ab, um sich Ausrüstung herzustellen oder ein sicheres Haus zu erreichen. Dann gibt es den Nether. Dort gibt es sehr viel Lava und es ist sehr dunkel. Allerdings findet man dort auch wichtigen Loot, den man braucht, um die letzte Welt zu erreichen. Diese letzte Welt ist das End, wo schließlich der Enderdrache besiegt werden muss. Die Musik wird für dieses Abenteuer von dem deutschen Musiker und Komponisten Daniel Rosenfeld kreiert, der besser gesagt unter seinem Künstlernamen C418 bekannt ist.

Die gute Minecraft-Musik, wo unsere Herzen entspannter werden. Das war Minecraft-Musik. Als nächstes haben wir für euch Chihiros Reise ins Zauberland im Programm. Den ein oder anderen aufmerksamen Zuhörenden ist sicher schon mal aufgefallen, dass es auch sehr viele Ghibli-Tracks in den Koax-Alltag geschafft haben. Zwar nicht jeden Tag, aber ab und zu spielen wir auch mal ein paar Soundtracks. Wenn beispielsweise Radiosendungen zu kurz gehen, dann haben wir als Sendetechniker die Chance, Musik einzufügen. Und seit neuestem ist auch Ghibli Soundtracks mit dabei. Wusstet ihr eigentlich, dass Regisseur Hayao Miyazaki diesen Film komplett ohne fertiges Drehbuch begonnen hat, sodass sich die Geschichte erst während des Zeichens der Storyboards parallel zur Animation entwickelte? Inspiriert wurde das Meisterwerk übrigens von der 10-jährigen Tochter eines guten Freundes, für die Miyazaki einen Film schaffen wollte, in dem ein ganz normales Mädchen ohne Superkräfte zur Heldin heranreift. Selbst die berühmte Szene, in der ein völlig verschlammter Flossgott im Badehaus gereinigt wird und ein altes Fahrrad zum Vorschein kommt, basiert auf einer echten Erfahrung des Regisseurs, der in seiner Freizeit einmal geholfen hat, ein völlig verdreckten Fluss in seiner Nachbarschaft sauber zu machen. Das Ergebnis all dieser Liebe zum Detail war phänomenal, denn der Film war fast 2 Jahrzehnte lang der erfolgreichste Kinofilm in Japan und gewann als erster Anime überhaupt den Oscar für den besten Animationsfilm. Yo Hiyashashi begann das Musikstück Anfang 2000 zu schreiben. Am 18. Juli 2001 wurde das Lied in Japan dann veröffentlicht und am 10. November 2002 wurde der Soundtrack dann für den westlichen Markt frei zugänglich. Heute ist der Song aus meiner Sicht ein sehr spannendes Musikstück, der für mich an meine Kindheit zurückerinnert und mich immer wieder zum Staunen bringt. Wenn ich mir aussuchen könnte, wenn ich einen Film vergessen würde und diesen auszuwählen hätte, noch bevor ich ihn, also sozusagen, stellt euch vor, hätte ich einen Film, an den ich mich nicht mehr erinnern könnte, wenn ich den trotzdem schon mal gesehen habe, dann würde ich auf jeden Fall den nehmen, weil es einfach unfassbar toll ist. Das ist Musik, die mich immer entspannt. Und jetzt hören wir den wunderbaren Sound von Jo Hishami und Chihiros Reise ins Zauberland.

Radio Korax mit mir, Heinrich Chaotisch mit Geschmack und Hugo on Firestorm. Herzlich willkommen, schön, dass ihr dabei seid. Und jetzt geht's weiter mit dem nächsten Song. Und als nächstes spielen wir, oder beziehungsweise spiele ich euch, die Musik aus Dragons, die Reiter von Berg. Die Serie entführt uns direkt in das 11. Jahrhundert, genauer gesagt in das Jahr 110 nach Christus. Die Musik hat John Paul geschrieben. Er ist britischer Filmkomponist und gewann sehr viele Preise. Jetzt ganz viel Spaß mit dem entspannten Song von Dragons.

0: Dragons. How to Train Your Dragons. Das war, ja, die Musik zu Dragons. Und es gibt natürlich noch viel mehr Filmmusiken, die meine und vielleicht auch eure Kindheit geprägt haben. Und jetzt habe ich das letzte Beispiel mitgebracht. Phineas und Ferb. Ganz viel Spaß mit Phineas und Ferb.
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0: Ja, das sind Phineas und Ferb. Die haben meine Kindheit sehr geprägt. Genau. Schön, dass ihr dabei wart. Das war Chaotisch mit Geschmack. Und bis bald.
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2: Hallo und willkommen zum Onda Info 652. Heute erwarten euch zwei längere Beiträge. Die Kunst ist kein Ziel für sich. So heißt eine Ausstellung, die bis Ende Juni im Kunstraum Kreuzberg in Berlin zu sehen war und sich mit der Arbeit der avantgardistischen lettischen Theatermacherin Asja Lasis befasste und wie man an sie anknüpfen kann. Zur Finissage der Ausstellung waren auch KünstlerInnen und Kollektive aus Lateinamerika vor Ort und zeigten ihre Arbeiten. Jessica Zeller hat mit ihnen gesprochen. Ende August verkündete US-Präsident Donald Trump den größten Öldeal der Weltgeschichte. Dieser soll den USA weitgehende Kontrolle über 17 Ölfelder in Venezuela sichern. Das Erdölabkommen stellt den vorläufigen Höhepunkt einer monatelangen politischen Annäherung zwischen den USA und Venezuela dar. Längst gleicht das südamerikanische Land einem US-Protektorat. Intransparenz, rechtliche Unklarheiten, wirtschaftliche Unterordnung und politische Erpressung sorgen für Kritik. Ob dieser Deal langfristig Bestand haben wird, ist fraglich. Allerdings lässt er die Prinzipien der Monroe-Doktrin wieder aufleben, die darauf abzielen, fremde Mächte aus der eigenen Hemisphäre herauszuhalten. Tobias Lambach sprach für seinen Beitrag mit dem venezolanischen Ökonom Manuel Sutherland. Doch zu Beginn des Infos noch die Nachrichten von Ponal. Eine spannende halbe Stunde wünscht Knut im Namen der Ondistas.
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4: Urbanes Leben. Stadtzentren auf der ganzen Welt sind zugleich Ursache und Opfer der globalen Klima- und Umweltkrise. Dennoch können sie zu Trägern bedeutender Lösungen werden. Ein international besetztes Gremium aus NGOs hat sich mit der Frage befasst, wie das gehen kann, und seine Ergebnisse unter dem Titel Städte jenseits des Wachstums veröffentlicht. Das Handbuch soll als Leitfaden dienen, wie das Leben in den großen Ballungsräumen aus der Perspektive des sogenannten Postwachstums neu gedacht werden kann. Ein wesentlicher Grundsatz bei der Suche nach Alternativen ist das Prinzip der Suffizienz. Es gehe nicht länger darum, Produktion und Konsum zu maximieren, sondern darum, das Nötige zu gewährleisten. Genügend Energie für den Schutz vor Kälte und Hitze, genügend Nahrung für eine gute Ernährung, genügend Wohnraum, um in Würde zu leben, genügend Zeit, um füreinander zu sorgen. Das Prinzip der Effizienz schließt die Reduzierung des individuellen Konsums bis hin zur Entbehrung mit ein. Suffizienz hingegen bedeutet, der Begrenztheit der Energieressourcen Rechnung zu tragen und den Konsum insgesamt zu reduzieren. Kolumbien. LGBTIQ-Organisationen und AktivistInnen haben am Wochenende in mehreren Städten des Landes Mahnwachen veranstaltet, um gegen Mord, Kriminalisierung und Verfolgung zu protestieren. Außerdem prangern sie institutionelle Vernachlässigung, Stigmatisierung und die Schließung sozialer Projekte an. Bislang wurden im Jahr 2026 insgesamt 46 LGBTIQ-Personen ermordet, 7 davon in den letzten 20 Tagen. Die AktivistInnen verurteilten außerdem die Entscheidung der Regierung, aus der Equal Rights Coalition auszutreten. Die Equal Rights Coalition ist ein internationaler, multilateraler Zusammenschluss von Staaten und zivilgesellschaftlichen Organisationen, der sich weltweit für den Schutz und die Förderung der Menschenrechte von LGBTIQ-Personen einsetzt. LGBTIQ-Personen müssen häufiger als andere mit Arbeitslosigkeit und Schattenwirtschaft zurechtkommen. Obwohl viele über eine berufliche Ausbildung verfügen, finden sie keine Arbeit. Sexarbeit wird durch Ausgangssperren und fehlenden Schutz zusätzlich erschwert. AktivistInnen der Community kritisieren daher das Fehlen klarer Richtlinien für staatliche Unterstützung. Mexiko. Hohe Temperaturen aufgrund des Klimawandels und die Auswirkungen von El Niño beeinträchtigen die Fortpflanzung der Schildkröten in Oaxaca. Das Schutzgebiet Playa Escobilla an der Küste von Oaxaca ist ein wichtiger Lebensraum für Meeresschildkröten. Jährlich kommen tausende Schildkröten hierher, um ihre Eier zu legen. Die Brutzeit beträgt 45 Tage. Aufgrund der steigenden Temperaturen ist das Ökosystem mit seinen Dünen und Mangrovenwäldern aber zunehmend in Gefahr. Das Wasser wird wärmer, die Luftfeuchtigkeit nimmt ab und der Boden ist zu heiß zum Eierlegen. Ein weiteres Problem ist die massive Ausbreitung von Immobilienunternehmen in der Region. Diese preisen die Schildkröten als besonderes Spektakel an, um die Immobilienpreise in die Höhe zu treiben, statt auf die Schutzbedürftigkeit der Tiere hinzuweisen. Das Schutzgebiet erstreckt sich über 17 Kilometer, hat aber keine festgelegten Grenzen. Nach Ansicht des örtlichen Schildkröteninstituts wäre die Kartierung des Schutzgebiets der erste wichtige Schritt zum Schutz der Tiere.
2: Berlin. Ende September jährte sich zum 12. Mal das gewaltsame Verschwindenlassen der 43 Lehramtsstudenten von Ayotzinapa. Aus Anlass des Jahrestages erinnerten Organisationen aus Mexiko und Deutschland daran, dass bei dem Verbrechen auch illegal exportierte Sturmgewehre aus Deutschland zum Einsatz kamen. Sie fordern, dass das Land Baden-Württemberg Verantwortung für die Folgen der illegalen Waffenexporte übernimmt und die Strafzahlungen des Rüstungsunternehmens Heckler & Koch für die Unterstützung der Betroffenen eingesetzt werden. In der Nacht vom 26. auf den 27. September 2014 kam es im mexikanischen Bundesstaat Guerrero zu einem brutalen Angriff örtlicher Polizeikräfte auf Studenten des Lehrerseminars von Ayotzinapa. Dabei kamen auch G36-Sturmgewehre der baden-württembergischen Rüstungsschmiede Heckler & Koch zum Einsatz. Diese hätten allerdings nie nach Guerrero gelangen dürfen, denn Guerrero gehört zu den Bundesstaaten, für die explizit keine Exportgenehmigung erteilt wurde. Nach einem mehrjährigen Prozess verurteilte das Landgericht Stuttgart 2019 zwei MitarbeiterInnen von Heckler & Koch für den illegalen Waffenexport und ordnete die Einziehung der Verkaufserlöse an. Im Mai 2026 zahlte das Unternehmen letztendlich die Summe von rund 3,7 Millionen Euro an die Landeskasse Baden-Württemberg. Zivilgesellschaftliche Organisationen aus Mexiko und Deutschland fordern in einem offenen Brief an Ministerpräsident Cem Özdemir zu prüfen, wie die Gelder zugunsten der Familien der Opfer eingesetzt werden können.
3: Weitere Nachrichten findet ihr wie immer bei npla.de/ponal. Vor und wieder zurück, vor und wieder zurück. Im Kunstraum Kreuzberg in Berlin hängen drei Schaukeln und laden zu Bewegung und Perspektivwechsel ein.
0: Ist die hier extra oder nur für Kinder?
5: Nee, die ist für extra.
3: Der argentinische Künstler Rafael Leona sitzt auf einer dieser Schaukeln, wippt, die Füße auf dem Boden, ein bisschen hin und her. Und erzählt von der Entstehungsgeschichte dieser Arbeit, vor rund 20 Jahren in Brasilien.
6: In 2005 gab es eine Rebellion sehr große in den Gefängnissen der Kinder.
7: Im Jahr 2005 gab es einen massiven Aufstand in den sogenannten FBM, eine Einrichtung für den Jugendstrafvollzug und für Kinder, die keine Eltern hatten oder diesen weggenommen worden waren. Die FBM dienten jedoch nicht der Betreuung, sondern waren Gefängnisse, nur dass sich darin nicht Erwachsene, sondern Kinder und Jugendliche befanden. Es gab viele Fälle von Folter und Misshandlung. Und dann begannen die jungen Gefangenen, diese Anstalten zu besetzen.
3: In ihrer Arbeit, Achebelin und das Krian, die Rebellion der Kinder, nimmt die KünstlerInnengruppe Contrafilet, bei der Raphael aktuell eines von drei Mitgliedern ist, Bezug auf diesen Aufstand und wie die Medien darüber berichteten.
7: Es war ständig die Rede von Verbrechern, die Gefängnisse besetzen, die aus ihren Einrichtungen entkommen und wieder eingefangen werden müssen. Wir haben als erstes das Wort Verbrecher durch Kinder ersetzt. Kinder sind auf der Flucht, Kinder werden von der Polizei verfolgt, die Polizei nimmt Kinder fest.
3: Neben dieser semantischen Ebene gestaltet Contrafilet die Schaukeln und geht mit ihnen zu den rebellierenden Kindern und Jugendlichen, die aus den Einrichtungen geflohen waren und auf der Straße lebten.
7: Die Schaukeln trugen dazu bei, das Bild des Verbrechers mit dem Bild des Kindes zu überlagern.
3: Seitdem hingen die Schaukeln von Contrafilet an vielen Orten Brasiliens, bevor sie im Frühjahr 2026 für einige Monate nach Berlin reisten und hier im Rahmen der Ausstellung »Die Kunst ist kein Ziel für sich« zu sehen sind.
0: Ich schaukel sehr gerne und wenn ich auf einer Schaukel sitze, fühle ich mich ganz leicht. Nein, ich habe noch nie drinne geschaukelt im Museum.
3: Der Ansatz von Contrafilet, soziale Kritik theatralisch und spielerisch zu formulieren, trifft sich mit vielen anderen Arbeiten der Ausstellung. Ihr gemeinsamer Bezugspunkt, die Arbeit und der theoretische Ansatz der lettischen Theatermacherin Asia Lacis, die 1891 bis 1979 lebte und an vielen Orten mit vielen Menschen wirkte, schrieb und arbeitete. 1938 kam Lazis in den Gulag und verbringt 10 Jahre im Arbeitslager der Stalinisten, bis sie nach Lettland zurückkehrt, wo sie bis ins hohe Alter als Regisseurin arbeitet. Doch anders als ihre männlichen Freunde, Bertolt Brecht, Erwin Piscator oder Walter Benjamin geriet Asia Lazis in Vergessenheit. Erst mit dieser Ausstellung im Kunstraum Kreuzberg wurde sie wirklich wiederentdeckt und gewürdigt. Die Kuratorin Constanze Schmidt beschreibt:
5: Meine Kollegin Mimi Weusnitzer und ich, wir haben über 4 Jahre lang zu Asia Lazis geforscht, auf unterschiedlichen Ebenen, künstlerischen und wissenschaftlichen. Sie war eigentlich eine der ersten, die eine Art emanzipatorisches Kindertheater entwickelt haben, selber. Und nicht nur Kindertheater, sondern auch ArbeiterInnentheater gemacht haben, was auf einer starken Selbstermächtigung beruhte von den Leuten selber, von den Kindern oder den Erwachsenen selber. Und man kennt sie eigentlich nicht. Und deswegen haben wir, also Mimi Weusnitzer und ich, beschlossen, diese Ausstellung zu machen.
3: Trotzdem war Asia Lazis sehr einflussreich, selbst wenn vielen nicht bewusst war, an wen sie da anknüpften. In Deutschland fanden die 68er und später die westdeutsche Kinderladenbewegung im Programm eines proletarischen Kindertheaters ihr Manifest für eine antiautoritäre Erziehung. Darin schreibt der deutsche Philosoph Walter Benjamin:
8: Wir begründen jetzt, warum der Rahmen der proletarischen Erziehung vom 4. bis zum 14. Lebensjahre das proletarische Kindertheater ist.
3: Und weiter:
8: Moralische Einwirkung gibt es hier nicht. Unmittelbare Einwirkung gibt es hier nicht. Und auf diesem beruht die Regie im bourgeoisen Theater. Was zählt, ist einzig und allein die mittelbare Einwirkung des Leiters auf Kinder durch Stoffe, Aufgaben, Veranstaltungen. Die unvermeidlichen moralischen Ausgleichungen und Korrekturen nimmt das Kollektivum der Kinder selbst an sich vor. Daher kommt es, dass die Aufführungen des Kindertheaters auf Erwachsene als echte moralische Instanz wirken müssen.
3: Doch obwohl es die Praxis von Asia Lazis ist, die hier beschrieben wird, blieb nur der Autor des Textes, nämlich Walter Benjamin, in Erinnerung.
5: Das Programm eines proletarischen Kindertheaters ist dann eben von Walter Benjamin für Asia Lazis 1928 aufgeschrieben worden. Aber es ist ja nicht wirklich klar, dass das eigentlich ihre Praxis ist. So ging es, glaube ich, öfter bei ihr. Sie hat auch mit ArbeiterInnen Theater gemacht, was dann in Riga unter dem Deckmäntelchen von eben so klassischen Theaterkurs an der Volkshochschule lief, wo aber eigentlich so agitiert wurde und verschiedene Formate wie bunte Abende, aber auch zum Beispiel Demonstrationen, die dann eigentlich so als Theaterstücke angekündigt waren, im Park und eigentlich dann in Massendemonstration geendet haben, wo dann auch viele der Protagonistinnen inklusive Asia Lazis als Regisseurinnen auch verhaftet wurden. Solche Formen von Kunst, die sich quasi auch aus diesem künstlerischen Total hinaus bewegt und sich eigentlich wandelt zu sowas wie Protest, ja, war sie bestimmt eine der ersten, die das in der Form ausprobiert hat. Deswegen ist sie natürlich eine totale Inspiration für uns heute oder für einige der Künstlerinnen, die hier an der Ausstellung teilnehmen. Aber da gibt es auch Ansätze aus Lateinamerika.
3: Auch Raphael Leona vom Kollektiv Contrafilet kannte Asia Lazis namentlich nicht, bevor er sich im Rahmen der Ausstellung mit ihr beschäftigte. Wohl aber prominente brasilianische Künstler, die analog zu ihrem Ansatz handelten. So wie Augusto Boao, den 2009 verstorbenen Theatermacher, der auch der lateinamerikanische Bertolt Brecht genannt wird. Boao kombinierte in seinem Ansatz Theater der Unterdrückten, Kunst und Selbsterfahrung mit politischem Probehandeln. Nicht der Regisseur bestimmt die Inhalte der Szenen und Theaterstücke, sondern das Publikum selbst. Aus ZuschauerInnen werden zu SchauspielerInnen, die auf der Bühne erfahren, wie eine bessere Zukunft aussehen könnte. Boao schreibt:
8: Deshalb meine ich, dass Theater zwar nicht in sich selbst revolutionär ist, mit Sicherheit jedoch ist es Probe zur Revolution.
6: Lo conocí en Rio de Janeiro 30 años atrás. Hicimos una oficina, yo era del GAC.
7: Ich habe Augusto Boao vor rund 30 Jahren in Rio de Janeiro kennengelernt. Ich gehörte damals zum GAC, der Grupo de Arte Cachichero aus Buenos Aires. Und wir hatten keine Ahnung, kamen nicht aus dem Theater, hatten noch nichts mit Theater zu tun und waren begeistert von seiner Arbeit. Zu diesem Zeitpunkt war die Uni besetzt. Die Studierenden wollten Verbesserungen erreichen und Boao setzte mit den Studierenden eine Theateraktion um. In 10 Minuten hatte er mit 200 Personen ein Theaterstück zum Laufen gebracht. Das hat uns sehr bewegt.
3: Zwischen zwei Schaukeln von Contrafilet in einem Flur der Ausstellung hat der argentinische Grafiker Federico Chela einen großen Zeichentisch aufgestellt. Auch für ihn war Asia Latsis eine Neuentdeckung und Inspiration zugleich.
9: Trabajo con imágenes, dibujos, collage.
10: Ich arbeite mit Bildern, Zeichnungen, Collagen und manchmal auch mit Videos. Kunst ist für mich die Möglichkeit, uns mit unserer Wirklichkeit zu verbinden. Das ist im Grunde auch der Ansatz von Asia Lasis. Also, nun ja, ich freue mich sehr, hier zu sein.
3: Einige seiner Zeichnungen hat Federico an die Wand gepinnt. Die meisten sind in Schwarz-Rot gehalten, mit einem schnellen Strich und eindringlicher Botschaft.
10: Es könnten auch andere sein, aber mir gefallen Rot und Schwarz. Außerdem haben sie eine interessante Geschichte in der Grafik des 20. Jahrhunderts.
3: Ein Thema, das bei Federico immer wiederkehrt, die Angst.
9: Porque me parece que el miedo es algo muy importante para los seres humanos.
10: Denn ich glaube, dass Angst für den Menschen etwas sehr Wichtiges ist. Aber den meisten Menschen ist es peinlich, Angst zu haben. Wir glauben, wir müssten zeigen, dass wir mutig sind, um Teil einer Gruppe zu sein. Dabei ist Mut in Wirklichkeit nicht die Abwesenheit von Angst. Mut bedeutet, trotz der Angst handeln zu können.
3: Die Angst sitzt als kleines Wesen auf der Schulter oder mitten im Gesicht einer Person. Eine Gruppe steht lose herum und mittendrin die Angst, die auch menschlich erscheint.
10: Wir können Angst vor realen Dingen haben oder vor Dingen, die nur in unserer Fantasie existieren. Wir können Angst vor Gruppen haben, die wir nicht kennen. Oder wir können Angst vor einem Atomkrieg haben. Es ist unglaublich, wie viele Dinge es gibt, vor denen man Angst haben kann. Und jede Gesellschaft hat bestimmte Ängste, die sie prägen.
3: Und es gibt eine Industrie der Angst, die vor allem in Bildern und Videos verbreitet werde, so Federico.
10: Als ich mich mit dem Thema Angst beschäftigt habe, tauchten nach und nach andere Dinge auf, zum Beispiel das Handy. Denn ich glaube, ein Großteil der kollektiven Angst wird dort und auch in Filmen reproduziert. Die Angstindustrie ist unglaublich. Mehr noch, wenn man messen könnte, wie viel Geld in die Erforschung der Wahrheit, in die Verbreitung der Wahrheit investiert wird und wie viel in die Verstärkung von Angst, dann gäbe es meiner Meinung nach einen sehr großen wirtschaftlichen Unterschied.
9: Creo que hay una diferencia económica muy importante.
3: An diesem Nachmittag sind Kinder, aber auch Erwachsene eingeladen, sich an Federicos Zeichentisch zu setzen, seine Stifte zu benutzen und ihre eigenen Bilder zu zeichnen. Einige greifen die Themen direkt auf.
0: Also auf meinem Bild sind Zombies, die ein Handy in der Hand halten. Fast so 75% der Menschen benutzt Handys und auch sehr viele Kinder. Wenn man nur aufs Handy guckt, ist auch echt ungesund. Ich habe so ein Buch gemalt, das so rot umkreist ist, weil für Kinder sind Bücher halt wichtiger als Handys, weil von Büchern wird man auch schlau.
3: Andere malen zum Beispiel zwei Lautsprecher. Aus dem einen schallt AI. Künstliche Intelligenz. Aus dem anderen IA, eselsgleiche Dummheit.
10: Klar, wir können unsere Handys nutzen, um uns zu verabreden oder uns gegenseitig interessante Sachen zu schicken. Aber diese Intensität, dieses permanente Online-Sein, das ist das Problem. Die Frage ist, was sind Zombies? Sind die Zombies andere oder auch wir selbst? Und was können wir tun?
3: Für Federico Chela ist das gemeinsame Zeichnen ein möglicher Weg, ein Ort der Begegnung, wenn die Realität immer mehr Vereinzelung vor dem Bildschirm bedeutet, wo die Bilder nur so auf einen einströmen.
10: Der heutige Nachmittag ist analog. Ich halte es für sehr wichtig, mit echten Materialien zu arbeiten, einander in die Augen zu schauen und direkt miteinander zu sprechen.
3: Die Beispiele aus Lateinamerika zeigen, wie der Ansatz von Asia Latsis auf ganz verschiedene Kontexte übertragen werden kann. In Brasilien mit Augusto Boal und seinem Theater der Unterdrückten oder mit den theatralisch-spielerischen Inszenierungen der Gruppe Contrafilet. In Argentinien bei Federico Chela über das gemeinsame Zeichnen zu gesellschaftskritischen Themen. Allen diesen Arbeiten ist gemeinsam, dass Kunst hier dazu beiträgt, wie wir Gesellschaft wahrnehmen und Veränderungspotenziale erkennen und erproben. Oder, wie Latsis es sagen würde, sie ist kein Ziel für sich.
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0: Jetzt, wo das Erdöl uns gehört, sang der bekannte venezolanische Liedermacher Ali Primera 1978. Zwei Jahre nach der Verstaatlichung des schwarzen Goldes prangerte er in dem Lied die weiterhin bestehende Armut an. 2026 hofft die Bevölkerung Venezuelas nach mehr als 10 Krisenjahren erneut darauf, dass sich die soziale Lage durch die Erdölentnahmen verbessert. Doch die Frage, wem das Erdöl gehört, lässt sich gar nicht so leicht beantworten.
1: We took out Maduro with a fort loaded up with soldiers. Took 25 minutes. And we took over the oil of Venezuela, 65 billion barrels of oil.
0: Wir haben Maduro und eine Festung voller Soldaten innerhalb von 25 Minuten ausgeschaltet. Und wir haben das Öl Venezuelas übernommen. 65 Milliarden Barrel. Laut Donald Trump gehört das venezolanische Öl nun also den USA. Ende August verkündete der US-Präsident den größten Öldeal der Weltgeschichte. Die USA hätten sich die weitgehende Kontrolle über 65 Milliarden Barrel Erdöl in Venezuela gesichert, erklärte er auf seiner Social-Media-Plattform Truth Social. Dies entspricht rund einem Fünftel der gesamten venezolanischen Vorkommen von gut 300 Milliarden Barrel, den größten weltweit. US-Außenminister Marco Rubio stellte fast 100 Milliarden US-Dollar an privaten Investitionen und tausende hochbezahlte Arbeitsplätze in Aussicht. Und auch Venezuelas Interimspräsidentin Delcy Rodríguez zeigte sich hochzufrieden.
2: Gestern haben wir ein historisches Abkommen mit der US-Regierung bekannt gegeben, das sich mittel- und langfristig auf das Leben aller Venezolaner auswirken wird.
0: Der Teufel steckt allerdings wie so häufig im Detail. Der Wortlaut des Abkommens war auch Wochen später nicht bekannt. Die venezolanische Verfassung ist eindeutig. Die Bodenschätze gehören dem Staat und Land darf auch nicht vorübergehend an andere Staaten abgetreten oder verpachtet werden. Laut Rodríguez bleibt der venezolanische Staat Eigentümer des Erdöls.
2: Es reicht nicht aus, Rohstoffe unter der Erde zu haben. Wir brauchen Investitionen, Technologie, Infrastruktur und Produktionskapazitäten, um diesen Reichtum in Wohlstand für unsere Bevölkerung umzuwandeln. Doch eines muss absolut klar sein. Venezuela behält das Eigentumsrecht und die Souveränität über seine Ressourcen.
0: Die Vereinbarung sieht laut venezolanischer Regierung vor, dass private Unternehmen in den kommenden 25 Jahren 11 Milliarden Barrel fördern. Dem venezolanischen Staat soll dies insgesamt 209 Milliarden US-Dollar an Einnahmen bescheren. Anschließend könne das Abkommen beliebig oft verlängert werden. Die US-Regierung hingegen spricht von einer 100-jährigen Konzession für 17 Ölfelder. Diese solle über die private venezolanische Erdölfirma North American Blue Energy Partners laufen, die gegenüber dem staatlichen Erdölkonzern PDVSA bislang nur eine untergeordnete Rolle spielte. Dem US-Kriegsministerium werde North American Blue Energy Partners eine 35-prozentige Beteiligung an seiner Muttergesellschaft gewähren. Zudem müsse die Mehrheit der Verwaltungsratsmitglieder US-Staatsbürger sein, so die US-Regierung. Außerdem dürfe sie bei deren Ernennung ein Veto einlegen. Das US-Außenministerium wiederum erhalte das Anrecht auf 20% der Ölproduktion zum Selbstkostenpreis sowie ein Vorkaufsrecht für die übrigen 80%. Die Investitionen und die Produktion allerdings sollen private Energiekonzerne leisten. Es scheint ein Deal ganz nach Trumps Geschmack zu sein. Auch der venezolanische Ökonom Manuel Sutherland meint, dass der Deal vor allem den USA nütze.
3: Für die Zukunft Venezuelas bedeutet das Abkommen offensichtlich nichts Gutes. Es steht im völligen Widerspruch zu den Interessen des Landes und ist um ein Vielfaches schlechter als die Vereinbarung, die vor dem 3. Januar bestand.
0: Der Erdöldeal stellt den bisherigen Höhepunkt einer monatelangen politischen Annäherung zwischen den USA und Venezuela dar. Längst gleicht das südamerikanische Land einem US-Protektorat. Seit der Entführung von Präsident Nicolas Maduro durch US-Streitkräfte am 3. Januar erfüllen Rodríguez und ihr Umfeld der Trump-Regierung förmlich jeden Wunsch. So ließen sie unter anderem die Gesetze zu Erdöl und Bergbau investitionsfreundlich reformieren. Die USA verwalten seit Januar die venezolanischen Erdöleinnahmen und verteilen sie nach Gutdünken. Oppositionellen Forderungen nach zeitnahen Wahlen räumt die US-Regierung bisher hingegen keine Priorität ein. Zwar soll ein begonnener Dialog zwischen der venezolanischen Regierung und Teilen der Opposition Schritte in Richtung Demokratisierung beschließen, ein konkreter Zeithorizont ist allerdings nicht definiert.
4: Se suponía que la intervención del 3 de enero iba a hacer que el chavismo se fuera resquebrajando.
3: Anfangs dachten viele, der Chavismus würde nach der Militärintervention in sich zusammenfallen. Aber die US-Regierung hat ihn unter Gewaltandrohung dazu gezwungen, Dinge umzusetzen, die er zuvor abgelehnt hat. Dabei widerspricht sich die Interimsregierung ständig. Die eigene linke Basis hat sich daher zum Teil abgewandt, was zu einem enormen Verfall der Popularität beiträgt. In der Opposition gab es anfangs tatsächlich Hoffnung, doch mittlerweile sind die meisten desillusioniert. Die US-Regierung hat nichts für Wahlen oder eine Demokratisierung getan, sondern kümmert sich nur um das Geschäftliche.
0: Damit stößt die Trump-Regierung zunehmend nicht nur die rechte venezolanische Opposition, sondern auch Hardliner innerhalb der Republikanischen Partei vor den Kopf. Die Interimsregierung unter Delcy Rodríguez kann getrost auf Zeit spielen und sitzt bislang fest im Sattel. Frühere Überzeugungen versucht sie für ihre Zwecke umzudeuten. Noch bis Ende vergangenen Jahres warnten die regierenden ChavistInnen etwa, die rechte Opposition werde im Falle einer Machtübernahme einen Ausverkauf der Rohstoffe in die Wege leiten. Nun äußert sich Innenminister Diosdado Cabello völlig anders.
5: Venezuela acaba de firmar un convenio energético con el gobierno de los Estados Unidos que sin duda pues cumple con los lineamientos del comandante Hugo Chávez.
0: Venezuela hat demnach also ein Ölabkommen unterzeichnet, das zweifellos den Leitlinien von Hugo Chávez entspreche. Schließlich habe dieser selbst die Erdölproduktion steigern wollen und in den USA den primären Absatzmarkt gesehen. Mit dieser Argumentation biegt sich die venezolanische Regierung die Wirklichkeit genauso zurecht wie Donald Trump. Dieser hatte bereits Ende vergangenen Jahres behauptet, die USA hätten ein Anrecht auf das venezolanische Öl, da sie die Industrie des südamerikanischen Landes einst aufbauten. Chávez selbst machte sich nie Illusionen über die USA.
6: La razón de mayor peso de que Estados Unidos quiera poner aquí un gobierno subordinado a él, al imperio, como lo tuvieron durante mucho tiempo, es el petróleo venezolano.
0: Der wichtigste Grund dafür, dass die USA hier eine ihnen hörige Regierung einsetzen wollen, so wie sie es lange Zeit hatten, ist das venezolanische Öl. Der jetzige Deal fällt nun weit hinter die staatliche Kontrolle unter Chávez, aber auch seiner Vorgängerregierungen zurück. Zudem wird Venezuela erneut in eine Abhängigkeit von fossilen Rohstoffen gedrängt, deren Zukunft nicht nur aus ökologischen Gründen fragwürdig ist. Auch die venezolanische Wirtschaftskrise geht zum Teil auf die einseitige Abhängigkeit von Rohstoffexporten zurück. Und wo die 100 Milliarden Dollar angekündigter Investitionen herkommen sollen, bleibt bisher genauso unklar wie die Frage, was die Menschen in Venezuela am Ende von dem Deal haben. Wenngleich Trump den größten Öldeal der Weltgeschichte als Langzeitprojekt mit bis zu 100 Jahren Laufzeit darstellt und damit vermeintliche Investitionssicherheit suggeriert, sind die tatsächlichen Aussichten für die Konzerne nicht ganz so rosig. Schließlich könnte sich der politische Wind irgendwann wieder drehen. Ein unter derart intransparenten und erpresserischen Bedingungen geschlossener Vertrag kann in dem Fall auch wieder aufgehoben werden.
7: Das war's für heute. 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

0: Ich bin hier in meinem Schlafkorridor. Quasi in einem Traum drin.
1: Mein Nachbar ist im Schnarchkorridor.
0: Schläft. Ein Traum. Traum machen. Macht Träume.
1: Schnarcht. Der schnarcht.
0: Schnarcht. Traum. Es ist ein relativ langer Gang. Wenig Licht. Vielleicht hat jemand auch die Fenster zugezogen. Mit einem Stoff, der kein Licht durchlässt.
1: Ich versuche mich zu entspannen. Es klappt nicht. Da schnarcht einer. Ich komme nicht in den Schlafkorridor. Ich kann nicht schlafen. Ich muss den Schnarchkorridor gehen.
0: Man kann abends nicht gut einschlafen. Und dann am Morgen kann man nicht aufstehen.
1: Man bleibt liegen.
0: Sehr undankbare Position. Es riecht nach Holz.
1: Es riecht nach T-Shirt.
0: Ich brauche ein Glas Wasser.
1: Das alte Bier. Warum kann der nicht aufhören zu schnarchen, der blöde Sack?
0: Man fragt sich dann, ist man jetzt bei jemandem in einem Traum oder war das dann Realität? Das war ja sehr nah an der Realität. Das könnte aber auch ein Traum gewesen sein.
1: Nee, das ist real.
0: Am Nachmittag pflegte er sich hinzulegen. Denn da machte er die realistischsten Träume.
1: Auf die kann ich verzichten.
0: Er mochte diese Träume, wo nicht ganz klar war, ob es ein Traum war. Oder vielleicht doch real. Einmal hatte er geträumt, dass er sich mit seinem besten Freund gestritten hatte. Kurze Zeit darauf lief der beste Freund an. Und er getraute sich nicht ans Telefon.

0: Ich träumte von einem Autoalarm und lief vor die Tür. Ich wusste genau, ich hatte ein rotes Auto. Dann stand ich vor der Tür und es war meine Schule.
1: Das war wie ein Traum.
0: Und ich war 8. Und ich kam nicht in die Schule rein. Und eigentlich wollte ich es auch gar nicht. Und dann stand ich am Bett meines Nachbarn.
1: Auf einmal war man in einem Berg, in einem riesigen Berg.
0: Oh. Ja. Mit Bäumen bestanden. Ein mit Bäumen bestandener Berg.
1: Katakomben gab's. Man konnte quasi durch eine Tür, die leicht unter dem Seewasserspiegel lag, in den Berg hineinsteigen.
0: An den Wänden gab es kleine Nischen, darin standen Urnen.
1: An geschäftigen Tagen fuhren Männer und Frauen hoch und runter im Berg. Es gab auch einen Fahrstuhl. Niemand war genau darüber informiert, wo der Fahrstuhl eigentlich seine Energie hernahm. Weil Strom gab es eigentlich da nicht. Es musste also irgendwo eine Mechanik noch geben in diesem Berg.
0: Man wusste auch nicht, in welchem Stockwerk dieser Fahrstuhl anhalten würde.
1: Es könnte auch ein Verlies sein.
0: Oder ein Turmzimmer.
1: Es war sehr kalt. Kalt bis auf die Knochen. Kalt.
0: Knochenkalt. Kalte Knochen.

0: Da steigen zwei aus dem Aufzug. Wo gehen die hin?
1: Wir sind aus dem 12. Stockwerk. Komischerweise gibt es kein 13. Stockwerk bei diesem Fahrstuhl. Wir sind immer noch mitten im Berg. Aber warum steigen die jetzt auf Nummer 12 aus?
0: Vor allen Dingen, wo gehen die hin? Ich sehe da keinen Ausgang, wo die hingehen.
1: Ich glaube, es geht nur ums Aussteigen.
0: Aha. Gibt es auch welche, die einsteigen?
1: Ja, ganz unten. Da unter dem Seespiegel, Meeresspiegel. Da steigen sie ein. Die Tür schließt.
0: Also ich würde es ja noch verstehen, wenn sie aussteigen würden, weil da ist ja auch eine Wand, um gegen die Wand zu laufen. Das machen die aber auch nicht. Die verschwinden einfach. Warum? Wohin? Wohin gehen die da? Die steigen aus und verschwinden.
1: Langsam schleicht mich das Gefühl, dass sie nur für mich oder für dich ein- und aussteigen. Vielleicht steigen sie nur für uns ein- und aus.
0: Aus dem einen werden auch zwei in dem einen Aufzug. Erst ist es einer und dann sind zwei da drin in der Kabine. Warum? Was soll das? Ist das unser Körperscan?

0: Körperscan.
1: Ja, auf Etage 14 wird gekörperscannt. Meistens fangen sie oben an bei den Haaren und gehen dann langsam runter zu den Füßen.
0: Es fühlt sich scheiße an.
1: Ich habe eigentlich nie verstanden, was sie genau da scannen. Also, oh. Was suchen die eigentlich? Also wir sind ja nur hier, um quasi auf die Spitze des Berges zu kommen. Quasi.
0: Falsche Organe?
1: Hast du Organe mit?
0: Ja, ich habe immer ein Ersatzherz.
1: Oh, das ist aber schön.
0: Und eine Ersatzlunge.
1: Putzig.
0: Ja, ist immer gut, sowas bei sich zu haben.
1: Und der Fahrstuhl setzt sich wieder in Bewegung. Ja, die Kamera.
0: Der wird auch ganz schön schnell, der Fahrstuhl.
1: Das hat er manchmal so.
0: Gravitation.
1: Auf alle Fälle, ja, sollten wir dann heute jetzt hier... Eigentlich, in letzter Zeit sind wir öfter hier, in diesem Berg. Also, warum sind wir eigentlich heute genau hier, auf diesem Berg?
0: Naja, es geht um den Automatenkorridor.
1: Ah, ja. Genau, in einem... der Landesbibliothek, in der ich mich den anderen Tag befand, da befand sich auch ein Buch. Und da wurde uns, oder da habe ich eine Karte entdeckt, in diesem Buch. Und in der Karte wurde mir angewiesen, ein Boot zu nehmen und zu diesem Berg zu fahren, um da den Automatenkorridor zu finden. Wenn es denn nur einer ist, also ich musste dann mehr über den Korridor nachdenken.
0: Ja, ist doch ein Labyrinth von Korridoren. Übrigens, da oben auf dem Berg, da ist doch auch noch was.
1: Oh ja, jetzt wo du es sagst, sehe ich das auch. Meinst du, das mit den Augenbrauen?
0: Augenbrauen sehe ich da irgendwie nicht. Ich sehe Mäuseohren.
1: Mäuseohren?
0: Augenbrauen. Ah, jetzt
1: da,
0: der Schatten.
1: Jetzt sehe ich die Mauseohren. Ah. Ja, ist nur ein Schatten geworden.
0: Das sieht nicht gut aus.
1: Ich denke, wir müssen dann diesen kleinen Pfad da entlang gehen.
0: Ja.
1: Und dann kommen wir... Ja, es ist ein Turm, würde ich fast behaupten.
0: Ja.
1: Wahrscheinlich müssen wir den auch noch hoch. Mhm. Aber ob der auch noch einen Fahrstuhl hat, vielleicht sind das auch nur Treppen.
0: Siehst du mal, warum ich ein extra Herz und eine extra Lunge mitgenommen habe? Die sind nämlich super für extra zusätzliches Turmsteigen.
1: Ja, es gibt immer noch ganz feucht hier überall.
0: Es läuft von den Wänden runter.
1: Bis auf die Knochen. Bis
0: auf
1: die Kälte geht es in die Knochen hinein.
0: Knochen kalt.
1: Ja. Rückenschmerzen.
0: Gelenke Schmerzen auch, muss ich sagen.
1: Hattest du eigentlich den Fotoapparat mitgenommen?
0: Eventuell?
1: Na, ich. Ja oder nein? Eventuell.
0: Nun, das ist der Korridor der Eventualität. Insofern kann ich das nicht so richtig sagen.
1: Die

0: Ich habe schon 70% meiner Energie verbraucht für heute. Vielleicht gibt es irgendwie eine Hilfe.
1: Eine Transfusion? Ich kann eine Transfusion legen von meinem Ersatzherzen zu deinem.
0: Willst du mal meine Uhr tragen und gucken, wie dein Kontostand ist?
1: Ja.
0: Bitte.
1: Gar nicht so schlecht. Ich denke, aufgrund meiner Ersatzorgane bin ich bei 45%.
0: Das ist sehr gut. Okay, dann lass mal Transplantation legen. Am besten ich lege mich zuerst hier mal auf diesen feuchten, steinigen, kalten Fußboden. So.
1: Ja. Dann suche ich mal den Schlauch, ne? Geht's?
0: Ja, so ungefähr. Vielleicht, ich habe noch einen extra Judebeutel mit. Und vielleicht können wir das so machen, dass ich das dann einfach in den Beutel trage.
1: Ich habe auch noch ein Ventil. Wir können das Ventil dran machen.
0: Ja, das klingt doch gut. Dann...
1: Ich appliziere das jetzt. Nicht bewegen.
0: Okay.
1: Nicht bewegen. Und jetzt?
0: Boah, der Wind ist so kalt. Ich hätte mir dickere Socken anziehen sollen. Das ist immer das Problem bei mir. Die Socken und der Hals. Also Hals und Füße, wie sind das? Ja, ich glaube, dass es mit dem Herz und der Lunge geht. Ich fühle mich schon besser.
1: Gut. Ah. Wir sind woanders hingekommen.

0: einige Leute sind woanders hingekommen. Wie ich hier höre.
1: Frauen in hochhackigen Schuhen.
0: Ja, guck mal, diesen Typ da hinten mit dem Hut. Der ist ja wie aus einer anderen Zeit.
1: Aluhut oder was? Also... Oder meinst du den mit der Melone?
0: Den mit der Melone.
1: Okay. Der hat eine Uhr.
0: Aber sicherlich nicht so eine schöne wie ich, oder? Sollen wir mal hingehen und fragen? Oh, jetzt rennt er weg.
1: Naja gut, aber was haben wir sonst noch irgendwie, was wir hier sehen? Was ist das überhaupt für ein Korridor? Jetzt kommen schon wieder die Frauen mit den hochhackigen Schuhen.
0: Und ich sehe eine Uhr.
1: Ja, die habe ich vorher auch schon gesehen.
0: Ja, ich nicht. Ich habe die gerade erst wahrgenommen. Es scheint so... Ich musste gerade an die Freimaurer denken. Kurz. Aber ist ja auch eine Welt, oder? Sind wir jetzt quasi schon... Warte mal, wie hoch ist denn dieser Turm?
1: Ich denke, wir überlassen uns für eine Weile einfach dem Strom.

0: sie müssen wie so Fisch sein und einfach mitschwimmen. Stromlinienförmig mitschwimmen. Irgendwie.
1: Da steht auch was.
0: Ich glaube, das soll Kunst sein.
1: Das ist jetzt ganz rätselhaft. Das ist auf jeden Fall ein Schwarz-Weiß-Korridor.
0: Ja. Am Anfang dachte ich, das ist wie eine Unterwasserlandschaft, aber dann habe ich gemerkt, dass das hat gar nichts mit Wasser zu tun.
1: Nee.
0: Das ist sogar eher recht trocken. Eine Art Wüste, möglicherweise. Ich habe ja den anderen Tag mitbekommen, dass es gibt ja Bilder, die kann man öffnen und dann sind dahinter Türen und dann kann man in Räume gehen. Vielleicht sollten wir das mal untersuchen.
1: Das untersuchen wir.
0: Möglicherweise ist es möglich.
1: Naja.
0: Dieses Bild hineinzugehen.
1: Im Korridor der Eventualitäten ist das sicherlich möglich.
0: Dann sollte ich das mal ein bisschen abklopfen. Vielleicht, wenn es hohl klingt, ist es sicherlich möglich, hineinzugehen.

0: Oh, da ist eine Feder drin. Habe ich das Gefühl. Ja. Es schwingt. Ja, ist aber komisch. Kennst du eigentlich den Künstler oder die Künstlerin von diesem Bild?
1: Nein. Also, nein.
0: Ist es, wenn du Kunst betrachtest, für dich wichtig?
1: Ich bin mir jetzt noch nicht sicher, ob das Kunst ist. Ja. Und? Ist die Öffnung groß genug für uns oder reicht die nur für dich?
0: Nee, ich glaube, das klappt. Ich kann ja mal vorangehen und guck mal, wie die Lage spielen. Okay. Ja, es ist sicher. Kannst reinkommen.
1: Okay. Gut. Stufen. Oh.
0: Nichts groß hier. Irgendwie.
1: Bisschen kahl die Wände. Und Stufen halt.
0: Ja. Ist vielleicht nur ein Übergang zu was.
1: Ja.
0: Muss man drüber laufen, durch, hindurch, drüber. Und dann kommt man am Ende des Ganges zum Licht oder zum Ziel. Oder?
1: Ja, solange du jetzt auf dein Ventil mit dem Jutesack und dem Herzen aufpasst, ist ja alles gut, ne? Das jetzt nicht verlieren auf den Stufen.
0: Ja. Kann ich das Ventil auch ein bisschen öffnen?
1: Ja, klar.
0: Mir wird langsam warm vom Laufen.
1: Gut.
0: Okay. Psst. Ah, viel besser. Ja, naja. So, jetzt kann ich schon freier atmen wieder. Und ja. Füße sind trotzdem irgendwie noch kalt.
1: Wo kommen wir denn jetzt hier hin? Sag mal, das ist ein bisschen unheimlich. Da flackert auch irgendwas.
0: Ich kann auch mal in die Karte gucken. Da ist so ein... warte mal, da ist so eine Holztür. Ich versuch mal... was passiert, wenn ich das, was aussieht wie eine Klinke, drücke? Fahrstuhl aus- und einsteigen. Möglicherweise sind wir gar nicht autorisiert, hier in diesem Bereich des Gebäudes rumzuschleichen. Oh. Aber die Tür, sie schwingt so schön, diese kleine Tür.
1: Ja, süß. Die ist echt süß. Eine kleine Mäusetür. Sind wir das jetzt, die kleiner werden, oder wird die Tür größer?
0: Ehrlich gesagt glaube ich, dass die Tür größer wird. Oder wahrscheinlich hätte das jeder gesagt. Nee, ich glaube, wir werden eigentlich kleiner. Jetzt, wenn ich mir das genau anschaue. Ja gut, die Leiste da beim Fußboden, die hat sich jetzt überhaupt nicht verändert.
1: Nee. Aber das Licht flackert immer noch da vorne. Was könnte das sein? Ist das ein Signal oder so? Und oben drüber ist ein Bildschirm. Und rechts und links davon ist auch irgendwas Blaues. Und das ist alles ganz klein, wie am anderen Ende. Meinst du, das ist ein Signal?
0: Ja, oder ein Zeichen. Ja, doch. Doch, das würde ich auch so interpretieren. Vielleicht, wenn wir noch warten, dann können wir da irgendwann lang gehen.
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3: Einen wunderschönen guten Tag und herzlich willkommen hier zur neuen Ausgabe Gut aufgelegt auf Radio Korax. Leider schaffe ich es heute nicht, live zu senden. Dafür habe ich mir aber was anderes Tolles überlegt. Ihr hört jetzt hier die nächsten 2 Stunden bei Gut aufgelegt einen Mitschnitt von einem DJ-Set, was ich mit meinem guten Freund Ritsch Ratsch auf der Fusion dieses Jahr gespielt habe. 5 Stunden haben wir gespielt, 2 davon habe ich euch mal rausgeschnitten. Und ja, so beim Durchhören habe ich mich auch nochmal an tolle Sommertage erinnert und hoffe, das geht euch dann vielleicht auch so beim Hören. Viel Spaß damit und bis

Vor langer Zeit befreite der kleine Hobbit Frodo alle friedlichen Völker von der bösen Macht des dunklen Fürsten Sauron. Zusammen mit seinem tapferen Freund Sam ging er zum Berg des Schicksals und verbrannte dort jenen Ring, durch den Sauron alle seine teuflischen Kräfte erhalten hatte.

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3: Achtung.
5: Über politisch, wissenschaftlich, kulturelle und gesellschaftliche Fragestellungen.
3: Organisieren und so.
5: Vandalismus.
3: Spaß.
5: Blick auf die Praxis.
3: Abgründig sehnsüchtigen Elektropop.
5: Läuft das gerade im Rahmen dieser ganzen Computer-Paranoia-Terrorangst?
4: Wurthülsen.
5: Das geht gar nicht klar.
3: Alles wird gut.
5: Sind der Hoffnung, die quasi der politischen Realität gegenüberstehen.
3: Ich weiß, dass das immer so eine ganz schwierige Frage ist, aber...
4: Scheißegal.
5: Problematisch. Die tägliche Motivation quasi, dass es besser wird.

0: wollen wir hier die Gelegenheit nutzen, um die Situation in Sachsen-Anhalt nochmal zu beleuchten, denn die braucht, und das ist die These, eine sehr, sehr lange und sehr große Sichtbarkeit. Es wird das Experimentierfeld sein für einen autoritären Umbau. Bedroht sind da nicht nur Menschen mit Migrationsgeschichte, nicht nur Engagierte vor Ort, nicht nur jugendliche Kulturschaffende und demokratische Zivilgesellschaft, aber genau aus der wollen wir noch mal ein paar Positionen zusammentragen hier in den nächsten Minuten. Eine Collage über die nun kommenden Bedrohungen, das mögliche Verschwinden und Verstummen.
1: Tatsächlich bin ich am meisten geschockt über das Endresultat und das Gesamtergebnis. Ich hätte nicht für möglich gehalten, dass die AfD am Ende noch über den schlimmsten Umfragen, da lag sie bei Insa mal bei 43%, einläuft. Und wenn man sich die Ergebnisse in den Wahlkreisen anschaut, in durchaus vielen kleinen und Mittelstädten in Sachsen-Anhalt, also zum Beispiel in Bernburg oder Querfurt, 50% oder mehr als 50% geholt. In einer kleinen Stadt bei Halberstadt in Schwanebeck hat sie fast 60% geholt. Am Ende haben es dann vor allem Halle und Magdeburg rausgerissen, dass sie im Land bei 44% gelandet ist. Aber sie dominiert den ländlichen Raum und das hat schon den Charakter einer faschistischen Massenmobilisierung. Und Rechtsextremismus ist hegemoniell offenbar. Das ist die Situation, die einfach extrem bitter ist.
2: Was uns am meisten geschockt hat und auch wenn es vielleicht nicht unerwartet kommt, ist die Tatsache, dass 44% der Wählenden in Sachsen-Anhalt bereit sind, eine offen rechtsextreme Partei zu wählen. Und in Sachsen-Anhalt hat die AfD noch nie einen Hehl daraus gemacht, dass sie rechtsextrem ist. Und das bedeutet, dass Menschen die AfD nicht gewählt haben, obwohl sie rechtsextrem ist, sondern weil sie rechtsextrem ist. Das ist schockierend, weil es ein Stück weit bedeutet, dass wir diese Menschen verloren haben zum aktuellen Zeitpunkt auf einer menschlichen Ebene. Denn alles, was an Mitgefühl irgendwie Menschen davon abhalten könnte, eine rechtsextreme Partei zu wählen, das scheint da gerade bei den Menschen nicht vorhanden zu sein.
1: Was ich am bedrückendsten finde an den Erzählungen und Schilderungen von Jugendlichen in den letzten Wochen und Monaten ist die Tatsache, dass ganz, ganz viele darüber nachdenken, nach ihrem Schulabschluss oder nach ihrer Ausbildung das Bundesland zu verlassen. Man kann es den Jugendlichen auch nicht verdenken, dass sie die Stadt verlassen wollen. Die lieben und schätzen die Zora, aber das ist trotzdem kein Grund, dann zu bleiben, wenn es einem da insgesamt dann doch so schlecht geht.
3: Wer es will, kann in dieses Wahlprogramm reingucken. Das heißt, ohne Übertreibung kann man sagen, das ist ein völlig durchradikalisiertes, menschenfeindliches, demokratiefeindliches Programm. Keine Frage. Also das Lesen lässt keine andere Analyse zu. Und dass dann, dass sozusagen eine Partei, die das als Ziel erklärt, wie gesagt, wenn man es unterm Strich kann man sagen, sie wollen die Demokratie abschaffen, dass die dann durch demokratische Wahlen an die Macht kommen, ist formal ein demokratischer Prozess, aber das Ergebnis ist nicht demokratisch. Und das ist das Problem, dass das Menschen nicht verstehen, dass sie durch einen demokratischen Prozess trotzdem eine Partei an die Macht bringen können, die genau das Gegenteil will. Und das ist auch bis zum Verzweifeln, dass Menschen das nicht mitbekommen. Und das ist ja in dieser Auseinandersetzung mit dieser Partei seit Jahren das Problem. Sie können sich auch gerne mit denen streiten. Also wenn es zum Beispiel diese öffentlichen Auftritte dazu führen würden, dass denen irgendwie widersprochen wird. Aber das Problem ist ja, dass man mittlerweile durch diese Stärke, die sie haben, zu den banalen Themen, in Tagesschau zum Beispiel, muss man sich mittlerweile irgendwie die Stimmen der AfD, die haben dazu überhaupt nichts zu sagen, schon überhaupt nichts Substanzielles. Und trotzdem werden sie immer gefragt.
4: Als 2024 dieses Geheimtreffen bei Potsdam öffentlich wurde, war die Empörung zu Recht sehr groß. Überrascht konnte meines Erachtens niemand sein, der AfD in den 10 Jahren im Landtag und außerhalb in den sozialen Netzwerken und so weiter ernsthaft zugehört hat. Denn was Ulrich Siegmund in Potsdam vorgetragen haben soll, ist die Zuspitzung dessen, was die AfD seit 10 Jahren im Landtag vertritt und fordert und propagiert. Es geht im Kern um den Ausschluss und in letzter Konsequenz die Vertreibung von Menschen, die nicht in das Bild von Gemeinschaft der AfD passen. Und ich glaube, das ist sehr ernst zu nehmen. Es ist in der Vergangenheit viel zu wenig ernst genommen worden. Und insofern müssen wir mit einer absoluten Hemmungslosigkeit, einer Regellosigkeit, auch einer Berauschtheit an Macht und der absoluten Bereitschaft zum Rechtsbruch im Interesse der Durchsetzung rassistischer Politik rechnen.
5: Unsere Sorge gilt in allererster Linie denjenigen, die von diesem Hass betroffen sind, der sich in dem Wahlprogramm artikuliert an allen Ecken und Enden.
3: Es wird schlimm und es gibt gerade zwar Hoffnung, weil das alles so ein bisschen durcheinander ist, so wie der Weg jetzt zur Macht für Siegmund und die AfD sein wird, ist gerade nicht genau zu sehen. Trotzdem müssen wir davon ausgehen, dass das im Moment die wahrscheinlichste Variante ist. Die werden sich diese Macht nicht nehmen lassen, selbst wenn sie irgendwie versuchen über den Umweg einer Neuwahl und so. Und das ist, glaube ich, total spannend zu wissen. Die haben sich lange darauf vorbereitet und die sind vorbereitet auf diese Situation und sie werden sie nutzen. Und sie werden zumindest versuchen, alles das, was sie vorher angekündigt haben, was sie in ihrem Wahlprogramm geschrieben haben, auch umzusetzen. Das Einzige, was möglich ist, das zu verhindern, ist eine starke Gegenwehr.
6: Jetzt müssen wir zusammenstehen. Jetzt muss ich diese Solidarität tatsächlich beweisen. Und wir müssen schauen, ob dies nicht alles nur Lippenbekenntnisse waren, wenn Leute gesagt haben, sie stehen an der Seite queerer Menschen, sie stehen an der Seite der sozial Schwächeren. Das muss ich jetzt zeigen. Ich weiß, dass ich ganz viele Personen kennengelernt habe in den letzten 9 Monaten, auf die man sich verlassen werden können. Auf diese Personen baut meine ganze Hoffnung, dass Sachsen-Anhalt noch nicht verloren ist. Auf ganz viele Personen in der Zivilgesellschaft baut meine Hoffnung, dass wir es schaffen werden, uns gegen 5 Jahre AfD-Bollwerk zu stellen und dass wir es schaffen werden, danach auch noch Strukturen zu haben, wenn in der Hoffnung, dass 5 Jahre AfD genug ist, die Menschen dann erkannt haben, dass die nicht nur mit Wasser kochen, sondern dass die in dem Wasser, was sie kochen, auch Menschen verbrennen.
5: Wir werden ganz genau hingucken, dahin, wo dieser Hass, der da aufgeschrieben ist, sich konkretisiert und was es mit den Leuten macht, die davon betroffen sind. Das ist, ich denke, eine der wichtigsten Aufgaben, die wir haben werden.
3: Trotzdem ist es natürlich ein Unterschied zwischen einer Bundesregierung und einer Landesregierung. Das heißt, es gibt da noch Eingriffsmöglichkeiten.
7: Aber das finde ich auch immer so ein spannender Punkt in der Diskussion, den ich auch mit vielen anderen Linken hatte, die dann halt immer sagen so, ja, ist doch aber völlig bescheuert, wie die ihren Wahlkampf gemacht haben. Mit über der Hälfte der Sachen, die sie da fordern oder anstreben, das ist überhaupt nicht Ländersache. Das ist, glaube ich, einfach kalkuliert. Also das ist eigentlich egal.
3: Absolut,
7: ich finde das eigentlich sogar, wenn man es so möchte, relativ schlau von der AfD, einfach die Themen zu setzen, wie sie halt wollen. Ja. Die Themen, die ja emotional, sage ich mal, wichtig sind, also einfach eine populistische Politik verfolgen, ob das jetzt im Rahmen des Machbaren oder des Möglichen ist, für eine Landesregierung überhaupt die Sachen umzusetzen, die davon ist erstmal zweitrangig.
3: Das ist völlig egal.
7: Die bringen trotzdem ihre Themen erstmal irgendwie ins Gespräch.
3: Der Wahlkampf war aus ihrer Perspektive gut gemacht und strategisch gut gedacht, weil sie das erreicht haben, was sie wollten. Dass sie es aber damit erreicht haben, Leute erstmal auf ein Level runterzuziehen, das gehört ja dazu und das ist ja eine Entwicklung, die es seit vielen Jahren gibt, dass Leute sozusagen ein Niveau an Politik haben, was sozusagen eigentlich zu einer völligen Entpolitisierung führt. Also die Leute sind teilweise nicht mal mehr in der Lage zu unterscheiden, was ist das eigentlich für eine Wahl, wer wird da eigentlich gewählt, was haben die Leute eigentlich zu entscheiden. Und dann sozusagen das Blaue vom Himmel zu erzählen, Märchen, Lügen. Also man hat es ja gesehen, dass sozusagen das Wahlprogramm war das eine. Und wenn jetzt zum Beispiel in den letzten Wochen Siegmund irgendwo gefragt wurde, gesagt wurde, ja, aber hier steht doch zum Beispiel, dass irgendwie Ärzte mit Migrationshintergrund eine Gefahr sind, hat er einfach gesagt, nee, stimmt nicht. So, und wenn dann Leute sagen, aber es steht doch im Programm, und er sagt, nee. So, oder wenn, dann ist es nicht so gemeint. Also sozusagen immer ausgewichen. Das heißt, keine einzige wirkliche Idee präsentiert hat. Und dass das für fast 50% der Leute reicht, ist dramatisch. Aber gehört natürlich dazu. Also das heißt, das ist jetzt inhaltlich ist das absolut null.
7: Ja.
3: Aber es ist sozusagen auf die Bedürfnisse der Leute zugeschnitten 100%.
7: Das ist halt so. Populismus. Und, ist halt Politik machen mit emotionalen, ansprechenden Sachen.
3: Und das, was ich meinte das deshalb nicht als verharmlosend, so wie natürlich können die nicht alles durchziehen, was sie da im Programm stehen haben. Deshalb ist der Unterschied zwischen Bund und Land so wichtig. Das nicht. Das war mir klar, dass das gehört eben zur Geschichte dazu, irgendwas zu versprechen. Und im Zweifelsfall schon in dem Moment zu wissen, dass man jemanden hat, auf den man es dann schieben kann, wenn man es dann nicht umsetzen kann.
7: Ja, auf jeden Fall.
3: Mir geht es nur darum zu sagen, es gibt jetzt die Diskussion, die gab es vor der Wahl schon, die gibt es jetzt wieder, der sogenannte Bundeszwang. Das heißt, in bestimmten Situationen kann der Bund bestimmte Entscheidungen auch in einem Land fällen. Ob davon Gebrauch gemacht wird, ich bin da skeptisch. Also auch wie von der Möglichkeit von einem AfD-Verbot, zumindest bisher kein Gebrauch gemacht wurde und so. Aber trotzdem gibt es natürlich bestimmte Möglichkeiten, wo es klar ist, es ist ein Unterschied zwischen der Bundes- und Landesebene. Das heißt, bestimmte Sachen, die hier versuchen werden, Leute zu quälen, rauszuschmeißen, das Leben hier unmöglich zu machen, könnten dadurch jedenfalls behindert werden.
8: Es gibt eben die Justiz, die auch dafür bereitsteht, Menschenrechte, Grundrechte zu schützen gegen rechtswidrige Maßnahmen einer möglichen neuen AfD-geführten Regierung. Da steht die Justiz gerade für zur Verfügung und wir wollen Betroffene ermutigen, auch den Weg zu wählen, natürlich mit Unterstützung. Aber wir glauben, dass das eben erfolgversprechend ist, weil viele der geplanten Maßnahmen offensichtlich rechtswidrig sind. Wir haben diese möglichen Maßnahmen, die es ja noch gar nicht gibt. Es gibt ja noch nicht mal eine neue Regierung, aber sollten die kommen? Wir haben die schon geprüft, wir haben uns das schon angeguckt. Wir gehen davon aus, dass Gerichte das für rechtswidrig erklären werden. Und da können wir eben nur zu ermutigen. Und wenn man sich die Gegenfrage stellt, wenn man sich überlegt, was passiert denn, wenn man alles widerspruchslos hinnimmt, dann ist, glaube ich, klar, dass man dann doch eher versucht, sich zu wehren und als Zivilgesellschaft auch zurückzuschlagen und dabei eben auch gerichtliche Hilfe in Anspruch zu nehmen.
9: Dass dieses Einklagen natürlich super langwierig ist und gerade wenn man jetzt an gemeinnützige Vereine denkt, also da gibt es einfach gar keine Gelder, gar keine Rücklagen, die man dafür verwenden kann und auch also nicht nur fürs reine Klagen, schon alleine das ist schwierig, die Gelder dafür zur Seite zu legen und dann müssten ja aber auch noch die Institution als solches, ne, wie du hast gesagt, also die Mitarbeitenden und so, ne, die müssen ja dann auch entsprechend finanziert werden und natürlich die Projekte, die man umsetzen möchte, ebenso.
8: Man braucht sich jetzt nicht nach einer rassistisch denkenden, minderheitenausgrenzenden angeblichen Mehrheit richten, sondern man sollte als Zivilgesellschaft selbstbewusst damit umgehen. Man sollte sich bewusst machen, es gibt in der Demokratie auch Grundrechte, die weiterhin gelten, egal wie gewählt wird. Und die Gerichte sind eben dafür da, Grundrechte auch zu schützen. Und es ist ein elementarer Bestandteil einer Demokratie, dass man dann so eine gerichtliche Hilfe auch in Anspruch nimmt. Das nennt sich Rechtsstaat.
10: Sind wir als Bühnenhalle unmittelbar von den Auswirkungen betroffen? Wie viele andere soziale, kultur- und werteschaffende Institutionen und Menschen in diesem Bundesland? Was heißt das nun konkret? Und was kommt auf uns zu?
11: Wir wissen, was da in diesem Wahlprogramm steht. Ich glaube auch, dass das passieren wird. Aber trotzdem ist immer so die Frage, ja, wie, es gibt eben nicht den Goldtopf, der da jetzt gerade steht, und die Lösung. Ich glaube auch, dass die Zivilbevölkerung nicht alle Initiativen und Vereine unterstützen kann. Auch da hört es irgendwann auf und Menschen entscheiden sich. Für uns jetzt speziell kann ich nicht sagen, ob es diese Struktur, das WUK-Theaterquartier, wie lange wir da durchhalten.
9: Werden ja Förderungen nicht mehr stattfinden. Und die Frage ist, wo kommt es her? Vom Bund selbst wird es nicht kommen können, weil da ist schon ganz klar, also da ist auch letztendlich das Zeichen schon gekommen, dass ja auch im Bund selbst Kürzungen vorgenommen werden und auch da die Gelder knapp sind. Wir müssen uns noch weiter absichern, schauen, wie das fürs Musikland einfach weitergeht, weitergehen kann. Ganz stark in der Vernetzung bleiben und eben schauen, dass keiner sozusagen irgendwie links und rechts runterfällt, was natürlich super schwierig ist.
10: Die Bühnenhalle sind und bleiben ein Ort der vielfältigen Gemeinschaft, ein Ort des Zusammenkommens, der Empathie und des demokratischen Austauschs. Und ich darf euch von meiner Chefin Mille-Maria Dorsgaard ein Zitat verlesen, das in Nachtkritik veröffentlicht wurde. Denn Mille glaubt, die Stärke des Theaters ist die Offenheit gegenüber einer Vielfalt, dass man sich immer wieder vom Lokalen in den globalen Kontext setzt und dadurch Rückschlüsse ziehen kann fürs eigene Leben. Dass man Verständnis aufbringen oder Empathie für andere aufbauen kann. Die Kernkompetenz des Theaters ist Einfühlungsvermögen. Mille hat das Gefühl, dass das mehr denn je gefordert ist.
1: Was mir am meisten Hoffnung gegeben hat, das waren all die Menschen, die sich engagiert haben, die aktiv geworden sind. Darunter waren ganz viele Menschen, die sich noch nie engagiert haben, die bisher still geblieben sind, die jetzt aber das Heft des Handelns selbst in die Hand nehmen wollten oder auch inspiriert waren von Veranstaltungen, die wir gemacht haben, die jetzt mit hinzugekommen sind.
4: Wir sind nicht konkret von Abschaltung bedroht und gehen mit einem gewissen Maß an Zuversicht in diese nächsten Sendejahre, was die Existenz des Senders angeht.
1: Das, was mir, glaube ich, auch jetzt noch am meisten Hoffnung macht, ist zu sehen, dass auf der strukturellen und institutionellen Ebene so viel gewachsen ist in den Bündnissen, in den Netzwerken, dass das auch bleiben wird. Also, dass auch eine AfD-Regierung, mit der wir jetzt rechnen müssen, das auch nicht so einfach erschüttern kann. Natürlich wird es Effekte geben und werden die Drücke, die die AfD ausüben wird, einen oder anderen Impact haben. Aber so wie ich das in den letzten Wochen und Monaten erlebt habe, bleiben die Leute bleiben stabil, bleiben konsequent und werden sich auch weiterhin engagieren. Das macht auf jeden Fall Hoffnung zu sehen.
0: Ja, ein paar Stimmen haben wir hier versammelt. Stimmen der letzten Tage und Wochen mit Blick auf die Szenarien, die da bevorstehen. Wo hier an dieser Stelle klar gesagt wird, es geht darum, Bündnisse nicht nur zu bilden, sondern weiter auszubauen. Na klar, müssen sich Leute über Finanzierung im Kopf machen. Und der Slogan hier sein soll, vorauseilender Gehorsam ist nicht die Lösung. Versucht eigene Themen zu setzen, stärkt die lokalen Infrastrukturen, die was anderes im Sinn haben als völkische Ideale.
5: Wir haben in diesen letzten Monaten unglaublich viel Unterstützung erfahren. Seit dieser Erwähnung im Wahlprogramm der AfD gab es extrem viel Öffentlichkeit, extrem viel Nachfragen danach, wie es uns geht, wie wir damit umgehen. Wir haben uns sehr gesehen gefühlt in diesen Bedrohungsszenarien, die sich da aufbauen für uns. Und das war sehr bestärkend, macht uns auch zuversichtlich, was diese nächsten Monate angeht. Das hatte ganz konkrete Folgen. Wir haben einen Förder- und Freundeskreis, der den Sender unterstützt, also ein Verein, der extra dafür gegründet wird, für Leute, die sich vorstellen können, uns mit einer regelmäßigen Spende zu unterstützen. Und darauf aufbauend haben wir mit der Kampagne 959 Freunde mit Megaherz gesucht. Eine Kampagne gestartet, um noch mehr Leute zu werben und auch die Möglichkeit zu geben, uns mit einem monatlichen Beitrag zu unterstützen. Was da mittlerweile bei uns gelandet ist, sowohl an solidarischen Zuschriften als auch an ganz konkreten Mitgliedschaften in diesem Förder- und Freundeskreis, ist ehrlich gesagt überwältigend. Und ja, das ist auch was, was mir nach wie vor für uns extrem bedeutungsvoll ist, also dieses Zeichen praktischer Solidarität.
0: Es gilt darum, Handlungsfähigkeit zu zeigen und auch diese zu bewahren. Es geht darum, nicht in Schockstarre zu geraten. Denn was wird passieren? Die Zivilgesellschaft wird in Sachsen-Anhalt finanziell ausgetrocknet werden. Die Patriotismusklausel, mit denen nicht nur einzelne Organisationen geschwächt werden sollen, sondern bestehende Netzwerke komplett aus dem Weg geräumt werden sollen. Frei werdende Mittel gehen an völkische regierungsnahe Träger. Die Verwaltung sollte auch im Fokus sein. Hier kann Personal durch Versetzung, Beförderung und Dienstanweisung oder auch durch informellen Druck diszipliniert werden. In der Bildungspolitik, in der Schulpolitik wird die AfD tätig werden. Sie wird versuchen, Schulen stärker politisch zu kontrollieren, die Lehrpläne nationalkonservativ umzuschreiben. Es geht dann mehr um die positiven Seiten deutscher Nationalgeschichte. Die Schulsozialarbeit wird massiv gekürzt werden, politische Bildungsträger geschwächt werden. Und das alles in einem Klima von Selbstzensur, Denunziation und Verunsicherung. Auch in der Kulturpolitik ist das das Szenario. Besonders gefährdet, wir haben es eben gehört, ist die freie Szene, ist die Soziokultur und sind vor allem kleinere Einrichtungen, vor allem die, die von Landesförderung abhängen. Auch die Hochschulen werden im Fokus stehen, eher symbolisch am Anfang, aber Gleichstellungsarbeit und Projekte für Frauen und queere Menschen, auch die werden finanziell ausgetrocknet werden. Bereits die ersten Ankündigungen der völkischen Seite werden an den Hochschulen Selbstzensur und vorsorgliche Anpassungen möglicherweise auslösen. Mit der Medienpolitik, klar, Korax als Feindbild, geht es vor allem aber auch um die Delegitimierung des öffentlich-rechtlichen Rundfunks. Man will sofort den Rundfunk und die Medienstaatsverträge kündigen. Auch das eher symbolische Wirkung, vor allem um bundesweit Unsicherheit zu erzeugen. Und die Innenpolitik? Ja, was heißt es? Wenn Innenministerien, Polizei und Verfassungsschutz nach AfD-Pfeifen tanzen. Der Verfassungsschutz wird umgebaut werden. Das Versammlungsrecht verschärft, präventive Polizeibefugnisse ausgebaut. Rechtsradikale Milieus dagegen legitimiert. Man kommuniziert von einer Abschiebeoffensive und das immer im Bereich Migration. Beratungsangebote werden geschwächt, Integrationsstrukturen sowieso. Auch der Rechtsschutz für Leute mit Migrationshintergrund nimmt ab. Auch hier das Ziel, ein Klima der Angst und eine Hoffnung auf Abwanderung der Betroffenen. Das Ziel wird Unsicherheit sein. Diese zu erzeugen, demokratische Gegenstrukturen zu schwächen und gesellschaftliche Machtverhältnisse schrittweise in die eines autoritären Regierungsstils zu verschieben. Das im Blick zu behalten und auch dagegen anzukämpfen, ist Aufgabe nicht nur, aber auch von Radio Korax.
12: Die Feinde des guten Lebens für alle jammern laut über den Verlust der Tradition. Jammern, dass man das eigene aus den Augen verloren habe, dass wir ohne Traditionen politisch und geistig verlotterten, dass wir keinen Kompass mehr hätten und somit auch den Weltläuften ausgesetzt seien und angreifbar würden. Nun gut, Sie seien hiermit beruhigt. Wir möchten heute Traditionen pflegen. Wir möchten für sie werben. Wir möchten sie verteidigen. Tradition Nummer 1, die wir heute pflegen wollen, der Antifaschismus. Antifaschismus meint hier einen Gegenentwurf, eine dezidierte Kritik an dem, was Antifaschismus im Namen führt, die politische Ideologie des Deutschen, des Deutschnationalen, die sich geriert als die Heimstatt der Mitmenschen, die endlich zu sich kommen würden. Der Faschismus gibt vor, das Leben der Menschen verbessern zu wollen, gibt vor, ihre Probleme zu kennen und verspricht eine Welt, in der alles möglich ist. Er verspricht Freiheit. Gleichzeitig machen sie alles mundtot, was sich ihnen in den Weg stellt. Mit Klagen, Einschüchterungen, Programmbeschwerden und wenn nötig mit Baseballschlägern. Sie führen Freiheit im Munde. Es ist eine Freiheit, die Gewalt, Verbote, Sanktionen, Abschiebungen und Schweigen bedeutet. Und es wird immer schlimmer werden. Das hat die deutsche Geschichte bewiesen, von der sich die Braunen im blauen Gewand weder distanzieren, noch etwas anderes für die Gegenwart skizzieren. Radio Korax unterstützt antifaschistische Arbeit und das ist die zweite Tradition, für deren Pflege wir uns heute und hier deutlich aussprechen. Korax ist ein seit über 26 Jahren täglich 24 Stunden hörbares freies Radio in Halle. In den zahlreichen Sendungen werden die unterschiedlichsten Themen behandelt, mit politischer Haltung, abseits der kommerziellen Warenlogik. Diese Freiheit einzufordern, also die eigenen politischen Standpunkte im Radio zu artikulieren, genau das reicht bereits aus, um im sogenannten Regierungsprogramm der Völkisch-Nationalen zu landen. In diesem autoritären Pamphlet wird Korax zum unbequemen Feind stilisiert. Tatsächlich bietet Korax jenen einen Ort und ein Medium, die aufzeigen, auch kritisch aufzeigen, wie wir zusammenleben. Dafür werden wir angegriffen. Seit unserem Bestehen übrigens. Korax ist offen für Menschen, die unterschiedlich denken. Aber wir sind nicht neutral gegenüber Menschenfeindlichkeit. Wir sind ein lokales Medium, das ihr selbst nicht nur hören, sondern auch selber machen könnt. Korax ist als Angebot gegründet worden. Das Angebot bestand darin, dass wir uns hier darüber verständigen können, wie wir unser gemeinschaftliches Miteinander gestalten wollen. Wir sind ein offener, ein inklusiver, ein demokratischer und wir sind ein antifaschistischer Ort. Dazu gehört auch die Debatte darüber, was das heute ist, der Antifaschismus und der Faschismus. Was meinen diese Worte aktuell? Was wollen die Leute, die sie in den Mund nehmen? Wenn Antifaschismus oder Faschismus oder Nationalismus nicht mehr sind als Worthülsen, Sprachdenkmäler, nicht mehr sind als Marker für Freund- und Feindbilder, was taugen sie dann? Was taugt ein bloßes Bauchgefühl, eine Weltanschauung, ein theoretisches Urteil, eine moralische Haltung? Braucht es, um politisch aktiv zu sein, um verständliche, erfolgreiche Kritik zu formulieren, nicht notwendig ein Verstehen, ein Erklären? Und ist dieses Verstehen und Erklären nicht notwendigerweise auf diesen ersten Schritt angewiesen, die Verständigung, das Gegenüberstellen, das Abgleichen? Korax kann dieser Ort der Verständigung sein, dieser Ort des Ringens um unsere Traditionen, die dem besseren, dem freieren Zusammenleben verpflichtet sind. Das ist unsere politische Utopie. Lasst uns miteinander reden, lasst uns Konflikte aushalten, fruchtbar machen, lasst uns überzeugend, lasst uns widerständig und stark werden. Radio Korax ist dafür ein Ort, ein Medium, eine Öffentlichkeit. Unsere Schlagworte bleiben Unabhängigkeit und offensive eigene Öffentlichkeit. Auch wir halten es mit der als Vermächtnis verstandenen Inschrift auf dem Grabstein von Herbert Marcuse: weitermachen. Fatalismus ist ein Luxus, den wir uns nicht erlauben. Korax macht weiter. Macht ihr es auch.
13: Okay.

0: Kennen Sie Radio Korax? Korax ist eines von vielen freien Radios in der Bundesrepublik Deutschland, alle etwa im selben Zeitrahmen entstanden. Das älteste allerdings war Vorbild für viele ostdeutsche freie Radios, nämlich Radio Dreieckland in Freiburg, begonnen als Sprachrohr für politische Akteure und soziale Akteurinnen und kulturelle Initiativen. Radio Korax ist entstanden als Wendeprodukt, als Gegenöffentlichkeit für ein wiedererstarkendes Nationalgefühl und eine bunte Mischung von Akteuren aus allen Bereichen von Subkultur, sozialer Aktivität und hat ein Programm hervorgebracht, was 24 Stunden lang, 7 Tage die Woche seit 26 Jahren läuft. Ich durfte dabei sein bei der Gründung und mein Name ist Ralf Wendt, habe allerdings Gott sei Dank die Staffel schon weitergeben können an viele junge Akteure, die Korax betreiben, 400 an der Zahl etwa, die aktiv beim Radio mitmischen. Und Korax ist im Moment Angriffen ausgesetzt, über die einige von diesen jüngeren Akteuren sprechen.
1: Naja, dass das Radio zumindest versucht, fernab von Warnförmigkeit ein bisschen einen Gegensatz zu sonstigen Medien zu setzen, zumindest den Versuch, der ja sehr ungewöhnlich ist, dass man auch mal mittags Death Metal hören kann, gibt's jetzt nicht so oft. Aber auch sich basisdemokratisch organisiert. Das heißt, es gibt jetzt nicht die Hierarchie von oben, den Chef oder die Chefin. Das ist im Medienensemble so ziemlich einmalig und auch die Tatsache, dass als Verein 400 Mitglieder, das seit 26 Jahren meist gut funktioniert, ist in Sachsen-Anhalt einmalig und aus meiner Perspektive eigentlich sogar deutschlandweit relativ selten, gibt es sehr selten mit so einem Output. Klar, es gibt Zeitungen, die immer mal erscheinen, unregelmäßig, regelmäßig erscheinen, aber so ein 24-Stunden-Sendebetrieb ist schon was Besonderes.
2: Und vielleicht darüber hinaus will Radio Korax eben nicht nur ein Medium sein, sondern auch ein Ort, wo Menschen sich begegnen, aber auch Gruppen sich treffen und die Räume nutzen oder Veranstaltungen veranstalten können. Und auch eben diese Räume gemeinsam zu verwalten, ist was Besonderes an Radio Korax.
1: Es gibt jetzt seit über 20 Jahren eine Rubrik, die Antifa-Nachrichten, einmal in der Woche. Die sind nicht kürzer geworden in den letzten 20 Jahren. Das ist vielleicht ein Indiz dafür, dass sehr viele Dinge passieren, über die Teile des Radios sagen, die sind berichtenswert. Was mehr geworden ist, sind Angriffe auf das Radio auf unterschiedlichsten Ebenen, institutionellen Ebenen, sprich sowas wie Landtagsanfragen, dass man wie auch andere Initiativen von AfD-Seite genauer wissen will, wer macht dieses Radio oder eben auch Dinge verhindern will, quasi auch die Existenz des Radios verhindern will. Und gleichzeitig hat Korax eine Position innerhalb anderer freier Radios bundesweit. Ja, und da registrieren wir als Radio schon auf mehreren Ebenen Anwälte von Neonazis, die versuchen, Berichterstattung zu verhindern. Das gibt es immer wieder, aber es häuft sich einfach in den letzten Wochen, Monaten, wenigen Jahren definitiv, seitdem es einfach eine AfD-Landtagsfraktion gibt, die Leuten Geld gibt, um sowas zu recherchieren. Das ist de facto so, ja.
3: Ja, herzlich willkommen hier im Atelier für gegenseitiges Interesse. Ich bin Lukas, neben mir sitzt Lisa und wir alle drei sind aktiv bei Radio Korax. Und was wir jetzt in der vor uns liegenden Stunde vorhaben, ist auf eine verdichtete Weise ein Projekt vorzustellen, das wir in den letzten Monaten bei Radio Korax gemacht haben. Und dieses Projekt hieß Ein Platz der Republik.
4: Ja, und Ein Platz der Republik, ihr habt es gerade schon gehört, Alex und Johanna haben darüber erzählt, was ist eigentlich Korax und was verändert sich gerade auch? Was verändert sich gerade auch in Sachsen-Anhalt, aber auch darüber hinaus, dass es auch ja schwieriger wird für Initiativen wie Korax, die selbstverwaltet sind, die eine Plattform für eine kritische Öffentlichkeit sind. Wir hatten jetzt gerade eine Landtagswahl in Sachsen-Anhalt und die hatten wir auch ein bisschen zum Anlass genommen, bei Korax, das ja ein Medium ist, was in Halle sitzt, zu überlegen, wie gehen wir eigentlich mit dieser Landtagswahl um? Wie wollen wir darüber berichten und wie agieren wir darin? Weil wir auch wussten, okay, es wird auf jeden Fall eine ganz große Aufmerksamkeit geben auf Sachsen-Anhalt, eine Berichterstattung darüber. Und wir haben gedacht, wir wollen daran teilhaben, aber sagen erstmal, wir müssen als Medium in die Fläche gehen und auch erstmal erfahren, was ist das eigentlich für eine Region und wer ist da eigentlich alles aktiv?
5: Die Sachsen-Anhalter sind keine kulturgeschichtlich gewachsene Einheit oder Bezugspunkt, obwohl ja auf dem Gebiet des heutigen Sachsen-Anhalts sich so viele kulturgeschichtliche, zeitgeschichtliche, historische, wissenschaftliche, philosophische und religiöse Dinge abgespielt haben, die für die deutsche Geschichte essentiell sind, wie in kaum einem anderen Bundesland. Das ist das Interessante. Also wenn du dich in Naumburg auf den Marktplatz stellst und dich einmal im Kreis drehst, sozusagen entlang des Kompasses Norden, Westen, Süden und so weiter, dann durchschreitest du gedanklich einmal die gesamte Geistesgeschichte Deutschlands. Und von Naumburg aus ist Friedrich Nietzsche genauso schnell erreichbar wie das Bauhaus in Dessau, der Naumburger Dom. Sachsen-Anhalt ist gewisserweise ein Brennglas der deutschen Geschichte und der deutschen Kulturgeschichte, aber kaum jemand weiß es. Und Sachsen-Anhalt ist natürlich ein Land, das geprägt ist durch Anhalt, aber auch die alte preußische Provinz Sachsen, die nach 1832 sozusagen preußisch verwaltet worden ist. Das heißt, es gibt eine sehr fragmentierte Geschichte in Sachsen-Anhalt. Und nicht nur die Geschichte ist fragmentiert, sondern also bis heute ist die Realität fragmentiert. Weil natürlich Menschen in Salzwedel sagen, das, was mich mit Menschen in Zeitz verbindet, das ist nicht so besonders viel. So eine Sachsen-Anhalt-Identität gab es lange Zeit nicht. Wenn man jetzt in die sozialwissenschaftlichen Umfragen guckt, dann nimmt das so langsam zu, dass Leute sich auch als Sachsen-Anhalter fühlen. Aber die Mehrheit der Leute fühlt sich als Hallenser oder als Magdeburger oder als Zeitzer oder als Altmärker. Und das ist, glaube ich, so ein bisschen so eine Besonderheit in diesem Bundesland.
6: Es gibt eine Dysfunktionalität unserer Demokratie im Blick auf das, was Menschen an Erwartungen haben. Woran das liegt, das müsste man einfach mal anschauen. Dass die AfD keine Lösung hat, das müsste eigentlich auch denen, die sie wählen, klar sein. Aber sie verweisen auf etwas, was wirklich ein Problem ist. Es gibt Ungerechtigkeiten, es gibt strukturelle Ungerechtigkeiten. Es gibt das Gefühl, abgehängt zu sein. Und das ist nicht nur gedacht, ja, die Städte sind schön. Das ist ganz witzig. Ich habe auf der Homepage mal geschrieben, dass ich das Privateigentum problematisieren möchte. Und da haben sich viele Leute drüber aufgeregt, weil sie vielleicht den Unterschied zwischen Privateigentum und persönlichem Besitz nicht so richtig verstehen. Also niemand will von irgendjemandem die Unterhose haben. Es geht bei Privateigentum um das, was mir strukturell Macht gibt. Wohnraum, Produktionsmittel und so weiter. Das ist einfach ungerecht verteilt. Menschen erleben sich hier abgehängt, obwohl es ihnen eigentlich gut geht. Aber es gibt so ein Gefühl und das ist nicht nur falsch und es gibt meines Erachtens keine adäquaten Antworten darauf. Wenn man sich jetzt auch anguckt, was in der Bundesregierung an Kürzungsplänen kommt, dann sind das immer die ohnehin schon marginalisiert sind. Und das, die Notwendigkeit, mit das verkauft wird, das ist natürlich Quatsch, man kann was anderes machen. Ne? Aber das erzeugt ein Gefühl von Ungerechtigkeit, dass man Leuten die Stimme zu geben bereit ist, die eigentlich die ganze Sache noch verschärfen würden, wenn sie ihr Programm umsetzen würden. Und das zeigt, dass das, was wir die ganze Zeit versucht haben, nämlich mit Argumenten, da irgendwas zu bewegen, dass das der falsche Ansatz war. Es geht nicht um Argumente, es geht um Emotionen. Und das haben wir nicht verstanden. Es gibt beim in dem Buch Der Name der Rose eine wunderbare Stelle, wo der Adson von Melk, der Benediktinernoviz, seinen Meister fragt, wie das mit diesen Ketzern ist. Und er sagt, na, die Leute folgen den Ketzern, die gerade da sind. Die Idee, dass die Leute sich für die Lehren der Ketzer interessieren, das ist die Illusion aller Ketzer. Eigentlich geht es gar nicht darum. Und wir haben das gesehen, das BSW war erfolgreich, weil die Stress versprochen haben. Die AfD ist nachhaltig erfolgreich, weil sie nachhaltig Stress verspricht. Wir wissen alle, dass die keine Lösung haben. Die wollen Menschen abschieben. Wir sind angewiesen auf Zuwanderung in einem Maße, wie wir es die meisten Leute sich gar nicht vorstellen. Und wenn dann 5 Wochen kein Amazon-Paket mehr kommt, dann werden das auch die Letzten gemerkt haben, worum es geht. Wobei das kein Grund ist, Leute hierher reinzulassen. Es geht nicht um ihren Nutzen. Aber das ist etwas, was man bedenken muss. Es ist uns, glaube ich, die ganze Zeit nicht gelungen, erstens eine Gegenerzählung zu liefern, die wirklich Hoffnungen weckt. Und zweitens diese Gefühle wirklich ernst zu nehmen. Und das ist ein Problem, was uns wahrscheinlich noch eine Weile beschäftigen wird. Was heißt dieses Demokratie, von dem wir vorhin schon gesprochen haben?
3: Wir haben hier 2 Stimmen gehört von Leuten, die immer wieder Ansprechpartner sind für Radio Korax. Einmal David Begrich vom Verein Miteinander, der es genau wie Radio Korax in das Wahlprogramm der AfD in Sachsen-Anhalt geschafft hat, als Beispiel für linksextremistische Gruppierungen, denen Mittel entzogen werden sollen. Und Paul Martin von der Evangelischen Akademie Wittenberg. Auch die Evangelische Akademie wird im Wahlprogramm der AfD genannt als eine problematische Initiative, die nicht mehr gefördert werden soll. Und wir befinden uns in dem, was wir hier machen wollen, eben auf einer Ebene von Analyse. David Begrich hat historische Reflexion angesprochen und Paul Martin hat über Demokratiedefizite gesprochen. Wir bleiben bei einer Analyse.
7: wenn man, sagen wir mal, einen Konsens hat, wie das Grundgesetz zum Beispiel, und einen Konsens hat, dass das nicht das Grundgesetz der Wert ist, an dem man sich orientiert, dann sind das natürlich gewissermaßen zwei Lager. Aber das eine ist das Lager, sagen wir mal, der demokratischen Kräfte, die sehen, wir müssen irgendwas tun, damit wir irgendwie ein Leben gestalten können, eine Gesellschaft gestalten können, die ein lebenswertes Leben für alle ermöglicht. Also das andere ist dann, sagen wir mal, diese Leute, die sich das A in den Namen gesetzt haben, die torpedieren das Ganze. Ey, wir haben doch gelernt aus der Geschichte, das wollen wir nicht nochmal, diesen ganzen Quatsch. Und dann kommen die anderen und sagen, wir fanden das gut damals oder so. Dass man das praktisch ein bisschen getrennt sieht. Ich bin immer auf der Suche nach einer Lösung und habe eigentlich nicht den Stein der Weisen gefunden, weiß es nicht. Ich denke nur, wir müssen die Augen offen halten, wir müssen den Geist wach halten und versuchen zu verstehen, was passiert da eigentlich? Was sind da die Mechanismen dahinter? Was treibt die Leute denn wirklich, also im Inneren, das sind ja Menschen, wir müssen ja die Menschen an sich sehen, als Grundlage der Gesellschaft. Was treibt sie dazu, eine Partei, ich nenne es mal Partei, die das A in dem Namen hat, für eine wählbare Partei zu halten? Was wollen die denn? Was ist jetzt das, was sie anrührt? Das sind meistens, so meine Vermutung, sind das Gefühle, nämlich Ängste. Ja, also die argumentieren ja nicht mit echten Argumenten. Die Argumente sind ja nur Werkzeuge, die haben ja nur eine bestimmte Funktion, mit denen sie etwas in eine bestimmte Richtung bringen wollen. Also das sind Mechanismen, die da wirken. Und ich habe das Gefühl, dass noch nicht mal die professionellen Journalistinnen, Journalisten, Journalistinnen das immer durchschaut haben, was das eigentlich bedeutet. Also Wenn sie die inhaltlich stellen wollen, das kann überhaupt nicht funktionieren, weil es nicht um Inhalte geht. Es geht um ganz andere Sachen. Und das sind verborgene Mechanismen, die aber immer wieder auftauchen. Man kann die analysieren und erkennen, ja. Und da würde ich gerne mehr ansetzen und versuche, das irgendwie anzubringen, dass wir verstehen, was da passiert und dass wir das in unser Bewusstsein holen und aus diesem Bewusstsein heraus entsprechend handeln. Also ich denke mal, wenn ein Problem erstmal erkannt ist, dann finden sich auch irgendwie Lösungsmöglichkeiten. Aber ich muss erstmal verstehen, was da eigentlich passiert, ja.
8: Was ich am bedrückendsten finde an den Erzählungen und Schilderungen von Jugendlichen in den letzten Wochen und Monaten ist die Tatsache, dass ganz, ganz viele darüber nachdenken, nach ihrem Schulabschluss oder nach ihrer Ausbildung das Bundesland zu verlassen. Man kann es den Jugendlichen auch nicht verdenken, dass sie die Stadt verlassen wollen. Die lieben und schätzen die Zora, aber das ist trotzdem kein Grund, dann zu bleiben, wenn es einem da insgesamt dann doch so schlecht geht.
9: Wer es will, kann in dieses Wahlprogramm reingucken. Das heißt, ohne Übertreibung kann man sagen, das ist ein völlig durchradikalisiertes, menschenfeindliches, demokratiefeindliches Programm. Ja. Keine Frage. Also das Lesen lässt keine andere Analyse zu. Und dass dann, dass sozusagen eine Partei, die das als Ziel erklärt, wie gesagt, wenn man es unterm Strich kann man sagen, sie wollen die Demokratie abschaffen, dass die dann durch demokratische Wahlen an die Macht kommen, ist formal ein demokratischer Prozess, aber das Ergebnis ist nicht demokratisch. Und das ist das Problem, dass das Menschen nicht verstehen, dass sie durch einen demokratischen Prozess trotzdem eine Partei an die Macht bringen können, die genau das Gegenteil will. Und
10: unsere Sorge gilt in allererster Linie denjenigen, die von diesem Hass betroffen sind, der sich in dem Wahlprogramm artikuliert an allen Ecken und Enden.
11: Jetzt müssen wir zusammenstehen. Jetzt muss sich diese Solidarität tatsächlich beweisen. Und wir müssen schauen, ob dies nicht alles nur Lippenbekenntnisse waren, wenn Leute gesagt haben, sie stehen an der Seite queerer Menschen, sie stehen an der Seite der sozial Schwächeren. Das muss sich jetzt zeigen.

0: eine Idee vermittelt von einer anderen Gesellschaft, wie sie vielleicht möglich sein kann, aber eben auch zu gucken auf den Ist-Zustand. Das haben wir gerade gehört im Rahmen von dem Projekt, Platz der Republik. Haben wir aber noch mal ein bisschen was anderes gemacht, als nur ja sich Gedanken zu machen und zu analysieren.
1: Ja, und die Stimmen, die ihr gerade auch gehört habt, das sind ja auch Stimmen gewesen, die teilweise nach dem 6. September im Radio gesprochen haben. Und wir gehen jetzt vielleicht auch noch mal mit euch ein bisschen zurück in die Monate vor der Landtagswahl. Wir sind seit Mai, waren viele verschiedene Radiomacherinnen von Radio Korax unterwegs in Sachsen-Anhalt und haben da Radiostationen aufgebaut, haben angefangen, Radio zu machen, sich mit Initiativen zu treffen, zu schauen, was sind da eigentlich für Menschen, was gibt's da für Gruppen, demokratische Zusammenhänge vor Ort, wie sieht die Zivilgesellschaft in Salzwedel aus oder in Wittenberg und was machen die da eigentlich und wie lange sind die da eigentlich schon? Und wir haben aber auch nicht nur uns immer mit Gruppen und Zusammenhängen getroffen, sondern einfach auch sind mit Leuten irgendwie auf der Straße auch ins Gespräch gekommen.
2: Ich bin hier Hans Dampf in allen Gassen. Nee, bin dann so ein bisschen Elektriker, Maurer, Schlosser, Klempner, immer alles. Naja, was sind wir ungefähr 41 oder 44 Mitglieder? Gut, aktive könnten ein bisschen mehr sein. Nicht? Und bringt sich jeder ein, so wie er es kann, sehr viel. Arbeiten, sag ich mal, mit den Ämtern oder so, nicht, die denn dafür prädestiniert sind. Wir machen ja teilweise mehr handwerkliche Sachen und ja, was soll ich denn sagen? Ich bin vor 5 Jahren nach Salzwedel gezogen, vom Dorf, einen halben 4-Seitenhof gehabt mit 6000 Quadratmeter. Gut, ich bin jetzt dieses Jahr 70 geworden. Ja, wollte eigentlich mir hier ein Haus suchen in Salzwedel. Bestandsimmobilie, wo man selber was macht, hat leider oder Gott sei Dank nicht geklappt. Ja, dadurch habe ich ein bisschen mehr Zeit jetzt. Und dachte ich, bevor ich den ganzen Tag Fernsehen gucke, mache ich mal hier ein bisschen was. War eigentlich schon immer einer, der immer sich irgendwo betätigen musste.
3: Entscheidend ist, dass der Mensch vernünftig, gesund lebt, eine vernünftige Arbeit hat, seine Qualifikation entsprechend leisten kann. Und es muss nicht so sein, wie das hier uns verschiedene Presseorgane da nur vorgaukeln, das Leben der Schönen und Reichen. Und ich habe auch unheimliche Antipathie zu den Millionären, die da täglich durchs Fernsehen ziehen. Und so ist das Leben nicht. So ist das Leben nicht. Wir sind so ein reiches Land. Und wir wissen, was wir haben. Und sind aber nicht in der Lage, teilweise die primitivsten Dinge auf die Reihe zu kriegen. Ich meine, klar, auf der anderen Seite ist es nicht tragbar, dass wir Leute verhungern lassen. Genauso wie ich es nicht begreifen kann, dass wir so und so viel Hunderttausende Analphabeten haben. Kann ich nicht begreifen. Wir sind in der Lage, auf den Mond zu fliegen. Wechseln jedes Jahr da die Kosmonauten. Aber auf der Erde kriegen wir nicht zustande.
0: Stimmen aus Salzwedel und aus Zeitz, zwei von den Städten, die wir im Rahmen des Projekts Ein Platz der Republik besucht haben. Als wir diese verschiedenen Städte in Sachsen-Anhalt besucht haben, sind wir nicht nur rausgegangen und haben so Umfragen gemacht oder Kurzinterviews mit den Leuten auf den Straßen geführt, sondern wir haben immer wieder auch mobile Radiosendungen gemacht. In der Regel waren das 2 Stunden Radiosendungen, wo wir ja, in den Tagen, die wir halt dort waren, Initiativen eingeladen haben, Gesprächsrunden gemacht haben und dass das notwendig war für uns eben so Radio in der Fläche zu machen und von Halle so ein bisschen aus unserer eigenen Blase rauszugehen, das ist vielleicht in der Notwendigkeit begründet. Ich weiß nicht, wer von euch Halle kennt, aber wenn man in Halle lebt, dann ist man oft eigentlich schneller in Leipzig als in irgendeiner anderen Stadt in Sachsen-Anhalt und das war eben für uns ein Grund, so ein bisschen so, ja, erspüren zu wollen, was macht Sachsen-Anhalt eigentlich aus als Bundesland und so waren wir eben in Salzwedel und in Zeitz, aber auch in Kalbe oder in Wittenberg oder
1: in Quedlinburg, Halberstadt. Dessau und in Bitterfeld, genau, in Bitterfeld waren wir auch in so unterschiedlichen Orten und haben da auch eben gemerkt, dass eben diese Fragmentierung von Sachsen-Anhalt auch sich, auch die bei uns irgendwie wirksam war im Sinne von, was Lukas gerade meinte, wir kennen sehr gut Halle und Umgebung, sind ja auch ein Radio, was da sendet, aber wenn wir über Sachsen-Anhalt berichten wollen, dann müssen wir das irgendwie auch erstmal kennenlernen und haben da auch verstanden, wir müssen es wirklich

0: kennenlernen, weil wir von ganz vielen Sachen gar nicht wussten, was vor Ort passiert und was es auch dafür Problemlagen gibt.
1: Ich komme aus Miestel, das ist mitten im Drömling in der Altmark. Ja, ist halt alles wahnsinnig ländlich, ne? Also wir haben mehr Bäume als Menschen. Aber wenn man so seine Ruhe haben möchte und so einfach mal wild durch die Walachei mit dem Rad, ist cool hier. Also ich bin gebürtige Miesterin, war aber viele Jahre in Deutschland unterwegs, bin jetzt seit 4 Jahren wieder zurück. Und ich stelle halt fest, dass sich die Menschen irgendwie sehr, sehr voneinander isoliert haben. Also jeder ist so in seiner Blase. Früher war irgendwie mehr so miteinander. Und ja, es ist irgendwie so ein bisschen, ich glaube, das hat aber auch Corona, diese Corona-Zeit hat das so gemacht, dass jeder irgendwie sich so vom anderen distanziert und jeder kocht sein eigenes Süppchen. Also es gibt natürlich auch Ausnahmen, ja, es ist auch Leute. Zum Beispiel so Nachbarn, da gehst du einfach rüber und sagst, hey, hast du mal ein Ei oder kannst mir mal Luft pumpen am Rad? Aber es ist halt echt irgendwie so selten. Irgendwie habe ich das Gefühl, wir leben so distanziert nebeneinander her. Ich habe das früher, also bevor ich dann mal woanders gelebt habe, habe ich das irgendwie anders in Erinnerung.
2: Generell würde ich sagen, in Wittenberg ist es noch relativ queerenfreundlich. Die Umgebung ist da aber teilweise sehr anders. Sehr oft ist es auch dieses Ding, dass Leute prinzipiell nichts dagegen haben, aber dann irgendwie dann doch nicht wirklich queere Leute unterstützen oder so nach dem Motto von, ja, okay, was die zu Hause machen, ist mir egal, aber die sollen bitte nicht auf die Straße so, keine Ahnung, küssen oder so, Händchen halten, so, also. Ich würde sagen, vor allem wenn man trans ist, ist es immer noch sehr schwierig. Das ist so ein Konzept, was sehr viele in Wittenberg nicht wirklich verstehen. Hat man teilweise auch sehr krasse Anfeindungen.
3: Also außerhalb des CSDs ist irgendwie queeres Leben auch nicht präsent hier im ländlichen Raum. Also Lambda versucht da auch immer Veranstaltungen zu machen und hochzuziehen. Aber die Resonanz in der Bevölkerung ist irgendwie nicht da. Also da kommen immer wieder nur dieselben 5 Leute. Die geben ihr Bestes von Lambda, aber es ist nicht präsent in der Stadtgesellschaft, sage ich mal. Oder auch beispielsweise auf den Schulen. Ja, man weiß, es gibt queere Lehrkräfte, aber es wird quasi alles totgeschwiegen, was mit queerem Leben zu tun hat. Man sieht höchstens alle paar Wochen mal eine Person mit einem Regenbogen-Toteback und das ist das höchste der Gefühle, was hier an queerem Leben öffentlich passiert.
2: Ich glaube, dass da aber auch ein Problem ist, dass in Wittenberg die Bevölkerung eher älter ist und sehr viele Leute, die sich halt sehr stark für queeres Leben einsetzen und da wirklich informiert sind und denen das auch wichtig ist, sind halt überwiegend jüngere Leute. Und das ist, glaube ich, ein bisschen das Problem, dass sehr viele junge Leute dann halt auch wegziehen, weil sie studieren gehen oder so. Problematisch, weil man das einfach dann nicht wirklich so aufbauen kann, weil die Leute dann halt einfach weg sind, die sich dafür einsetzen.
4: Was bei den Jugendlichen ankommt, ist ja, nee, wir wollen so eine Projekte nicht. Also der Stadtrat hat beschlossen, das gibt's nicht, also könnt ihr nicht gehört werden und ihr dürft nicht mitmachen. Und es gibt in Salzwedel keine Jugendbeteiligungsformate so richtig. Es gibt mal vielleicht mal so eine kurzen Projekte, die mal ein Jahr dauern und dann werden sie gehört, aber sie werden auch nur gehört und nicht beteiligt. Das ist ja auch noch ein Unterschied. Also aus dem, was sie einbringen, daraus resultiert ja dann wieder nichts. Demokratie und Teilhabe bedeutet ja auch, ich werde nicht nur gehört, ich darf auch mitmachen und darf mitentscheiden. Das, was ich sage, das wird auch irgendwie umgesetzt. Also sie brauchen ja Erfolgserlebnisse. Und wenn ich als Jugendliche schon keine politischen Erfolgserlebnisse habe, was werde ich denn als Erwachsene? Dann will ich doch total politikverdrossen und habe doch eh keinen Bock. Also die haben mich früher schon nicht auf mich gehört, was soll ich mich jetzt einbringen? Also, und das bringt dann Vereine zum Beispiel an, dass sie keine Mitglieder mehr haben, dass es im Stadtrat immer weniger Menschen gibt, die wirklich breit und divers aufgestellt sind, sonst sind immer nur die gleichen Babbeln, die angesprochen werden und sich dann beteiligen, weil sie vielleicht ihr Ego stärken wollen und Stadtrat sein wollen.
5: Ich glaube, das, was wir oft auch beobachten, ist, dass Menschen, die sich hier engagieren, Menschen, die Fragen haben, Menschen, die ein komisches Bauchgefühl haben und sagen, Mensch, da will ich mal mit jemandem drüber reden, schon oft auch relativ allein mit ihren Fragen sind, weil genau diese, ich sag mal, diese demokratischen Orte, demokratische Zentren wie das Unordnungsamt, die sind halt in der Fläche recht dünn gesät. Das heißt, es ist schon ein Stück weit Motivation notwendig, um sich mit anderen Menschen da auch zu vernetzen und vor allen Dingen kontinuierlich zu vernetzen. Das ist immer ein hoher Zeitfaktor für Menschen, sich abends vielleicht nochmal schnell nach der Arbeit irgendwo zu treffen. Da würde ich sagen, geht es auch darum, auch zu werben für solche Orte, für solche Zentren, für Veranstaltungen, für solche Netzwerkrunden, um den Menschen auch die Möglichkeit zu geben, sich auch ein Stück weit selbst zu verwässern. Ich bin mit meinen Fragen gar nicht so allein. Ich bin gar nicht so der Einzige im Ort, der vielleicht irgendwie Bauchschmerzen mit dem hat, was ich politisch beobachte. Oder ich fühle mich ratlos. ratlos. Das sind oft ganz einfache Fragen, wo wir unsere Rolle drin sehen, da ein Stück weit auch zu vermitteln. Das heißt, einfach nochmal zu schauen, wo können Menschen sich da zusammenschließen? Wo sehen wir den nächsten Anknüpfungspunkt für die Themen, die Fragestellungen, die die Menschen haben?
0: Ja, das waren Einblicke aus unterschiedlichen Gesprächen in unterschiedlichen Städten über Problemlagen vor Ort. Und da vielleicht nochmal einen Kontext zu geben, zum Beispiel hatten wir uns mit zwei Aktivistinnen in Wittenberg getroffen, die den CSD da organisieren, auch noch sehr jung sind und halt davon gesprochen haben, okay, es gibt gar nicht so viele Orte auch, wo wir uns treffen können. Ein Ort wird zum Beispiel von Lambda gestellt. Lambda ist jetzt weggekürzt worden, läuft Ende des Jahres aus durch die Bundesregierung. Lambda stellt so Vernetzungsräume für queere Jugendliche macht Bildungsarbeit und berät. Kathleen von Miteinander hat auch davon gesprochen, dass der Stadtrat in Salzwedel ein ganz großes Jugendbeteiligungsprojekt, was durch Demokratieleben gefördert werden soll, abgelehnt hat. Und das bedeutet, dass eigentlich vor Ort das einfach auch eine Absage an Jugendbeteiligung ist und Jugendarbeit, die jetzt so für die nächsten Jahre geplant war, also dass jetzt eigentlich schon krasse Einschnitte passieren. Darüber haben wir uns ausgetauscht und gleichzeitig ging es aber auch darum, was kann man machen und was passiert eigentlich vor Ort? Wie findet man sich so gegen so eine Kürzungspolitik auch zusammen?
6: Ja, die politischen Veränderungen in Sachsen-Anhalt haben für uns halt eben als Radio Korax auch ja so ein bisschen eine empfindliche Abhängigkeit deutlich gemacht. Also, dass man von staatlichen Fördermitteln abhängig ist. Und ich glaube, das ist was viele Initiativen und Gruppen halt irgendwie gerade merken, dass es wichtig ist, eine unabhängige Finanzierung zu haben für die eigenen Projekte, wenn sie auf Dauer gestellt sein sollen. Und für uns hat es eben aber auch die Notwendigkeit gezeigt, sich nochmal enger zu vernetzen und nochmal andere Initiativen kennenzulernen.
7: Und wir haben wirklich die Erfahrung gemacht, dass die Oma-Gruppe so ein bisschen so ein Scharnier ist zu der bürgerlichen Zivilgesellschaft. Oma verstehen wir nicht biologisch, sondern das ist sozusagen der Name der Initiative oder ja, manche sind auch im Verein. Es gibt zwei Strukturen für die Omas gegen Rechts. Es gibt auch Männer, die dabei sind. Es gibt auch wirklich ziemlich junge Frauen, die dabei sind, denen einfach diese Form der überparteilichen, aber ganz klar trotzdem politischen Initiative und des Engagements gefällt. Und wir setzen halt wirklich sehr, gerade hier im Harz, auf Gesprächsangebote, indem wir zum Beispiel zu einer Kaffeetafel einladen und dann gibt's Kekse und Kuchen und dann laden wir die Leute ein, also auf öffentlichen Plätzen, auf der Straße, ja, und reden mit den Leuten, machen Gesprächsangebote und da entwickeln sich wirklich auch sehr lange und intensive Gespräche zum Teil.
8: Erstmal, ich habe über Exchange gehört, weil ich eine Probleme mit dem Asylverfahren gehabt. Und wenn ich am Anfang hier war, ich hatte keine bestimmte Aufenthaltstitel und ich hatte kein Gespräch bei BAMF. Deswegen, die Leute hat mich über Exchange erzählt und dann habe ich hier gekommen und erstmal den E-Mail zum BAMF geschrieben und dann ich habe auch für andere Leute über Exchange erzählt. Und hier ist ein sehr netter Verein, Leute, die manchmal ehrenamtlich vor anderen arbeiten und helfen, unterstützen. Ja, und das freut mich hier in Salzwedel. Ja, das Einzige, das freut mich, dass wir haben so eine Gruppe, dass sie anderen helfen, ohne zu denken, dass was wäre. Und ich arbeite auch abends um in Exchange und dann helfe der andere als Dolmetscherin. Oder heute auch bin ich hier wegen mein Fahrrad, ist kaputt gegangen und hat ein bisschen Probleme.
9: Wir sind 3 Tage in der Woche geöffnet. Unser Verein existiert seit 2015. Und wir sind im Moment montags, dienstags und donnerstags für Gruppen aller Herkunftsländer und verschiedener Interessenlagen geöffnet. Und wir versuchen, Probleme zu besprechen, weiter zu vermitteln an Anwältinnen oder halt an Behörden und versuchen halt rauszufinden, was die Leute brauchen. Wir bieten auch einen Ort, wo Menschen einfach zusammensitzen können und sich sicher fühlen, weil die Lage in Sachsen-Anhalt ist ja nicht gerade so rosig. Also viele fühlen sich doch sehr verunsichert über die politische Entwicklung. Wir sind hier ein Ort, der eben Sicherheit vermitteln will und dass die Leute ein Stückchen gemeinsam auch hier das als ihren Platz begreifen.
10: Wir möchten auf jeden Fall für Diversität, für Vielfalt und für gegenseitigen Respekt vor unterschiedlichen Lebensrealitäten und Lebenswegen einstehen. Und uns ist es gerade auch wichtig, das hier in Sachsen-Anhalt zu tun, wo durch die AfD christliche Werte auch für eine reaktionäre Seite vereinnahmt werden. Und da möchten wir einen Gegenpol bieten. Ja, antifaschistische Kirche meint im Wesentlichen, dass wir als Kirche uns da positionieren und einladen. Dass wir eben sagen, Diversität, Vielfalt, Toleranz, Menschenrechte, Dinge, für die wir einstehen. Und all das sind Dinge, für die wir auch Raum bieten möchten. Dass bei uns eben ein safer Space ist, wo wirklich jeder und jeder willkommen ist. Wir erfahren viel positive Resonanz. Uns gibt es jetzt seit 10 Jahren und viele Gruppen kommen jedes Jahr wieder. Immer wenn man mal rumhört, dann kennen die Leute uns und ich habe das Gefühl, dass die Außenwahrnehmung sehr positiv ist.
6: Omas gegen Rechts im Harz, der Verein Exchange in Salzwedel und antifaschistische Kirche in Wittenberg, das sind Initiativen, Gruppen, Zusammenhänge, die wir kennengelernt haben im Rahmen des Projekts Ein Platz der Republik. Und das Spezifische an Sachsen-Anhalt ist ja vielleicht auch so ein bisschen, dass es jenseits von Halle und Magdeburg nicht so viele großstädtische Strukturen gibt und Kommunen sind bekanntlich verschuldet. Das macht sich dann nochmal mehr spürbar, wenn es so ja künstliche Verwaltungskonstrukte gibt, also wo halt verschiedene Gemeinden zusammengelegt werden und wo dann ganz oft eine, ja, so eine Doppelfinanzierung von Strukturen halt irgendwie notwendig ist. Und das führt dazu, dass es ganz oft so ist in Sachsen-Anhalt, dass eine ganz grundlegende kulturelle und soziale Arbeit von ehrenamtlichen Vereinen, Initiativen, Strukturen gemacht wird. Und wenn das dann linke Strukturen sind oder alternative Strukturen, Strukturen, die der AfD nicht passen, dann ist die aktuelle Entwicklung in Sachsen-Anhalt für die natürlich eine ganz besondere Bedrohung.
11: Wenn wir es uns leisten können, Autorität durch gute Beziehung aufzubauen, ja, also Kinder und Jugendliche folgen ja sehr gerne, wenn die Beziehung stimmt, dann hat die Schule diese Möglichkeit weniger oder anders. Wir bieten Gewaltpräventionskurse, Workshops an und hatten gerade jetzt wieder Kinder hier. Da machen wir so Teambuilding-Spiele, Konfliktmanagement und so diese Geschichten. Und das nehmen die Schulen dankbar an. Das fetzt, ja. Und über die Eltern hinaus natürlich kooperieren wir mit helfenden und rahmenden Einrichtungen wie Jugendamt, Familienhilfe, Jugendberatungszentren, queere Beratungen und alles Mögliche. Also da haben wir ein enges Netzwerk, weil manche Fragen können wir hier einfach nicht beantworten, weil uns die Zeit, die Kompetenz, die Ressource fehlt. Und dann haben wir ein Netzwerk um uns, wo wir bestimmte Fragen dann auch gut delegieren können. Also wir ergänzen uns alle miteinander, ja. Mit der Zora, das ist ein sehr schönes Beispiel, unser interkultureller Nachmittag. Da arbeiten wir mit der Zora, mit der Rolle, mit dem betreuten Wohnen, mit der Kinderschutzhütte, mit der ZAST oben zusammen und organisieren einmal im Monat einen interkulturellen Nachmittag mit einem unterschiedlichen Schwerpunkt von Kochen bis gemeinsam Spielen, Basteln oder Baden oder Rudern. Machen wir alles Mögliche, um Menschen aus mit unterschiedlichen Hintergründen, und es ist egal, welche Nationalität, halt gemeinsam ins Erlebnis zu bringen. Die Kinder sind ja pfiffig, ja? Die können ja durchaus so tun, als ob sie alles verstehen. Dadurch mischen sie sich unter die anderen Kinder und sie lernen wirklich in Windeseile Deutsch mit anderen Kindern beim Spielen. Ist wirklich so. Aber was wir machen, dass alle Kinder und egal jetzt, wo sie herkommen, auch mal vorschlagen, was es zu essen gibt, und über dieses gemeinsame interkulturelle Essen dann wird auch viel an kulturellem Wissen transportiert. Ich schätze, wenn ich nach dem Wahlprogramm der AfD gehe, dass das Raue Haus nicht mehr bestehen wird, weil wir festigen Werte des Miteinander in größter Offenheit. Wir festigen keine ausschließlich deutschen Werte. Unser Fokus geht über die deutsche Geschichte hinaus. Unser Fokus geht auch auf Menschen mit allen sexuellen Orientierung. Also, und das ist halt nicht im Programm der AfD enthalten. Und demnach würde ich annehmen, würden wir wegrationalisiert werden, weil wir nicht das enge Programm der AfD erfüllen.
12: Ну, было бы классно, чтобы здесь можно было типа приходить, интернетом пользоваться, например, в PlayStation играть, там компьютеры поставить. Было бы очень классно.
13: Чтоб тут было озеро с рыбами, чтобы были спальные кровати, чтобы можно было оставаться на ночевку тут, автоматы, чтобы можно было стрелять.
11: Sagt ihr, warum mir ein bisschen unwohl ist? Weil ihr noch nicht so gut connected seid und nicht so gut aufeinander hört. Und den großen,
14: versuchen das.
11: Dazu, den großen Ball kann ich geben, wenn ihr gut miteinander spielt.
15: Halberstadt ist meine Heimat, ich bin hier aufgewachsen. Ich kenne hier fast jeden Winkel. Ich habe hier früher überall gefeiert, mich verliebt. Und ich lasse mir diese Heimat, nur weil Faschos einen exklusiven Heimatbegriff haben, nicht wegnehmen. Und genauso sehen das hier ganz, ganz viele Menschen auch. Was soll denn diese Scheiße? Und ich glaube, man muss dann halt auch um diese Begriffe kämpfen.
3: So, Heimat ist ein Gefühl, Heimat ist da, wo die lieben Menschen auch sind, mit denen man gerne Zeit verbringt und gerne zusammen feiert und schöne Abende hat oder auch die Gemeinschaft gestaltet. So, dann zum Thema Wegziehen. Das ist natürlich das Damoklesschwert, das gerade alle spüren. Ja, ich glaube, es gibt niemanden in Sachsen-Anhalt, der demokratisch gesinnt ist, der oder die nicht darüber nachdenkt. Und ich glaube aber, dass ich begegne hier kaum engagierten Menschen, die sich für Demokratie, eine offene Gesellschaft und Vielfalt einsetzen, die das ernsthaft vorhaben oder jetzt schon planen. Das hat natürlich aber auch was mit Privilegien zu tun. Es gibt natürlich auch Menschen, die sind derart bedroht von Alltagsrassismus oder betroffen, dass die Entscheidung schon getroffen haben. Ich bin in all den Jahren des politischen Engagements auch so vielen Menschen, also People of Color, Geflüchteten, MigrantInnen begegnet, die sind schon längst weggezogen aus Sachsen-Anhalt, schon vor 8 Jahren oder 6 Jahren oder so, weil die nochmal völlig anders betroffen davon sind. Und ich glaube aber, dieses Wegziehen, ich verstehe das ist eine ganz individuelle, subjektive Entscheidung, die jeder und jede völlig allein treffen muss und die darf auch nicht beurteilt werden, aber es ist auch nur eine Scheinlösung, die hilft natürlich dabei, erstmal wieder zur Ruhe zu kommen. Natürlich ist es für nicht weiße Menschen in westdeutschen Großstädten einfacher, im Alltag zu sein, da zu leben als hier in dieser Region. Das ist völlig klar. Aber wir erleben ja gerade, dass der Rechtsextremismus auch in Westdeutschland angekommen ist. Wir erleben das europaweit, wir erleben das weltweit, dass der Faschismus überall stärker wird. Jetzt gab es diesen unfassbar schlimmen Beschluss im Europäischen Parlament, Zusammenarbeit mit Rechtsextremen und Konservativen, um Return Hubs einzuführen. Wenn ich schon weiß, dass der Faschismus überall und global operiert und immer erfolgreicher wird, dann kann ich doch auch da bleiben und versuchen, ihn da aufzuhalten, wo es am notwendigsten ist. Das ist so eine Ambivalenz, die gerade viele mit sich rumtragen, die sich engagieren, gleichzeitig Angst zu haben, gleichzeitig alles dafür zu tun, das aufzuhalten und irgendwie doch natürlich hier bleiben zu wollen, das verteidigen zu wollen, weil es ist halt unsere Hut hier.
14: Also die Atmosphäre, die Stimmung in unseren Communities und grundsätzlich die Stimmung in unserer Gesellschaft hat sich in den letzten Jahren sehr verändert. Und gerade so für migrantische Menschen, für unsere Mitglieder oder migrantisch gelesene Menschen, hat sich die Situation leider zum Negativen verändert. Und in den letzten Jahren können wir als LAMSA auch feststellen und in unseren Beratungsstellen, dass die Zahlen von alltäglichem Rassismus und Diskriminierung drastisch gestiegen sind. Und das ist eine besorgniserregende Entwicklung. Besonders können wir feststellen, seit dem Anschlag auf dem Magdeburger Weihnachtsmarkt und sind tatsächlich unsere Fälle in diesem Bereich absolut explodiert. Hinter jedem Fall steckt ja ein Mensch bzw. eine Familie. Ja, und das macht uns große Sorgen, dass die gesellschaftliche Änderung, die Atmosphäre sich so entwickelt, dass die Sicherheit der migrantisch gelesenen Menschen oder migrantischen Communities einfach immer unsicherer werden, immer schwieriger werden. Und das ist das Ergebnis, wo wir einfach merken, wie sind die Diskussionen. Ja, wenn wir auch gemeinsam kommen, wir machen viele verschiedene Veranstaltungen mit unseren Mitgliedern. Und wenn wir zusammenkommen, welche Themen dominieren, was beschäftigt uns? Ja, und aktuell ist es so, zunehmend ist natürlich entsprechend die politische Diskurs und politische Diskussionen sehr emotional und es wird immer intensiver. Und das merken wir genauso auch in unseren Communities. Ja, die Stimmung ist sehr dynamisch, sie ist auch sehr emotional und sehr, sehr viele Mitglieder von uns sind verunsichert und sie haben große Ängste. Und das ist schon nicht einfach, auch damit umzugehen. Und wir nehmen das auch wahr. Wir sehen das auch als unsere Verantwortung. Und ich nehme das auch als meine Verantwortung als Geschäftsführerin, das auch transparent und offen zu kommunizieren und das auch in den öffentlichen Diskurs zu bringen, ja, weil es einfach eine Tatsache ist. Und wenn wir solche Fälle angucken, nach dem Magdeburger Weihnachtsanschlag, dass ein 12-jähriges Kind in der Öffentlichkeit angegriffen wird oder ein junger Mann, der abends nach Hause möchte, mit einem Messer auch verletzt wird, so dass er im Anschluss auch ins Krankenhaus gehen müsste und beziehungsweise dort behandelt werden müsste, oder dass eine migrantische Frau, die Kopftuch trägt, auf offener Straße angespuckt wird oder auf einem Schulhof in einer Sekundarschule in Sachsen-Anhalt, dass ein Kind rassistisch gemobbt wird und aufgrund dessen die Eltern natürlich auch in Beschwerde gehen und sagen, so geht das nicht, das ist nicht in Ordnung, und dass die Schulleitung entsprechend reagiert und ein Gespräch mit den Eltern durchführt. Und wenn die nach diesem Gespräch aus dem Schulgebäude rauskommen, dass da so viele Leute sich versammelt haben, organisiert haben und lautstark beleidigen, rassistisch Äußerungen treffen, ja. Und das sind all diese Fälle, dahinter stecken Menschen und das sind unsere Mitglieder, ja, und deshalb, wir nehmen das auch sehr ernst und beobachten diese Entwicklung auch sehr besorgt.
4: Wenn ich mal die Glaskugel aufmachen darf, habe ich die Befürchtung, dass es Akteure nochmal spalten wird. Das wird dazu kommen, dass Vereine einknicken werden und patriotische Klauseln unterschreiben werden. Dann kommt es natürlich zum Bruch. Also kann man dann mit diesen Menschen noch zusammenarbeiten, wenn sie einknicken? Also es wird ja noch mehr Kontroversen geben, es gibt mehr Reibung, es gibt mehr Auseinandersetzungen, also das wird ja alles passieren. Also es gibt ja noch viel mehr Zündstoff, die AfD dann reingeben wird in die Zivilgesellschaft, die uns noch mehr zerreiben lässt. Also wir haben jetzt schon viele Hürden gerade auch gehört, aber ich habe die Befürchtung, dass die Gefahr da ist, dass es uns auseinanderreißt. Und das müsste man vielleicht auch vorher im Vorfeld nochmal diskutieren, wie gehen wir damit um? Also was mache ich, wenn Verein XY patriotisch plötzlich wird, die Deutschlandfahne auf dem Vereinsgelände hisst und zu jeder Mitgliederversammlung erstmal das Deutschlandlied gesungen wird oder was weiß ich. Sind das dann noch Akteure, mit denen ich zusammenarbeiten möchte? Aber das bedeutet dann auch gleichzeitig, ich habe jetzt zum Anfang gesagt, wir sind halt wenige, aber wir arbeiten eng zusammen. Aber wenn ich dann immer mehr wegbrechen, mit wem kann ich dann noch zusammenarbeiten? Und wie weit und wie klar sind meine Grenzen? Das müssen ja ganz viele jetzt klarkriegen, also was ist No-Go? Das wird nochmal eine Diskussion, glaube ich, in ganz vielen Vereinen geben. Wo sind unsere Grenzen und wie weit können wir gehen?

0: Ja, über Befürchtungen und auch, was wir verlieren werden unter einer AfD-Regierung. Da haben gerade gesprochen, zum Beispiel das Rauerhaus in Halberstadt, die Zora aus Halberstadt auch und Kathleen von Miteinander e.V. aus Salzwedel. Aber ihr habt auch gehört, Undra Drexler, die Geschäftsführerin von Lamsa, die gesagt hat, eigentlich sind wir da ja schon gerade mittendrin. Also der Rassismus steigt in Sachsen-Anhalt, die rassistischen Vorfälle steigen. Lamsa hatte eine Umfrage gemacht letztes Jahr unter ihren Mitgliedern. Also das ist das Lamsa, ist das Landesnetzwerk Migrantinnenorganisation Sachsen-Anhalt. Und da haben 80% angegeben, dass sie darüber nachdenken, Sachsen-Anhalt zu verlassen. Robert von der Zora hat gesagt, verlassen, das ist gerade ein großes Thema in Sachsen-Anhalt. Also, aber eigentlich auch, wohin längerfristig? Und vor allen Dingen für die, die vielleicht auch sich vorstellen können, also oder die vielleicht auch einfachere Ausgangsbedingungen haben, weil sie eben nicht noch noch von Rassismus betroffen sind, die sollen sich auch überlegen zu bleiben und hier zu kämpfen, ja, Widerstand zu leisten vor dem autoritären Umbau, der hier passieren wird.
1: Ja, einen Tag vor der Landtagswahl in Sachsen-Anhalt hat in Halle eine Demonstration stattgefunden, eine Antifa-Demo, an der so 2500 Leute sich beteiligt haben. Und diese Demo stand unter dem Motto Antifa bleiben. Und das war natürlich eine Ansage, nämlich auch, dass wir als Radio Kurax in Halle bleiben werden und in Sachsen-Anhalt bleiben werden. Wenn man die Möglichkeit hat, dann bleibt man und stellt sich auf das ein, was kommt. Und das heißt aber natürlich auch, dass man Strategien finden muss. Und Strategien finden, das heißt nicht nur, ja, vielleicht Untergangsszenarien sich ausmalen und eine Verteidigungshaltung annehmen, sondern das heißt vielleicht auch so ein bisschen nach vorne denken. Interessanterweise fand in Quedlinburg 2 Tage vor der Landtagswahl ein Utopienfestival statt.
2: Also erstmal glaube ich daran, dass künstlerische Formate auch Menschen auf neue Ideen bringen oder ganz anders zusammenbringen. Und ich würde schon sagen, das ist hier so ein künstlerisches Begegnungsformat, das irgendwie mit diesen Ämtern, die irgendwie so da sind, das Amt für Wunschentwicklung, das Amt für utopische Angelegenheiten, der Kiosk der Solidarität. Also es sind so performative Orte und ich habe das Gefühl, dass das eine ganz große Kraft ist. Und das ist auch das, was mich als kulturschaffende Person total antreibt, dass ich schon merke, das ist irgendwie was ganz viel Verbindung schafft und Menschen beflügelt und mich auch beflügelt. Das Utomobil zum Beispiel, unser kleines E-Fahrzeug, womit wir so mobile Stadtteilarbeit machen wollen, das macht einfach total gute Laune und das steckt einfach an. Und ich glaube, ansteckende gute Laune, irgendwie, dass Menschen stehen bleiben, sich fragen, ah, was ist das denn eigentlich, was kann man denn hier tun? Oder und dann irgendwie zusammen ins Machen zu kommen, obwohl man sich vorher vielleicht nicht begegnet wäre. Also neue Begegnungen und irgendwie eine solidarische Gesellschaft, die miteinander was erschafft.
3: Wahrscheinlich passt das eher so zu Großstädten, die vielleicht auch weiter weg sind. Aber letztens hatten wir so einen Workshop, da ging es um so Szenarien, wie es danach irgendwie sein kann nach der Landtagswahl. Und da wurde dann gesagt, dass jetzt halt super viel deutschlandweite Aufmerksamkeit ist auf so dem Bundesland, auf so vor allem so ländlichen Regionen und dass das super gut ist. Aber halt das höchstwahrscheinlich auch einfach nach der Wahl relativ schnell wieder abflachen könnte. Und das finde ich halt irgendwie auch spannend, weil ich auch das Gefühl habe, dass das sein kann und das nicht mal passiert, weil Leute irgendwie einfach scheiße sind und irgendwie nur so tun, als wäre es ihnen wichtig und danach ist es ihnen nicht mehr wichtig. Ich glaube, das ist gar nicht der Grund, aber ich kann mir trotzdem vorstellen, dass es passiert und da der Appell, aber das ist vielleicht eine Halle irgendwie doof, weil da wird es glaube ich nicht passieren. Also dass es halt auch in ländlichen Regionen einfach super viel stabile Leute gibt und irgendwie das einfach cool ist, die irgendwie mitzudenken. Aber jetzt nicht im Sinne von irgendwie, wir wissen es besser, weil wir kommen aus der Großstadt, sondern eher so ein Ding von einfach so zeigen, so ey, wir sind da und wir sehen euch. Und dann vielleicht nett verpackt, was ich hier halt super schätze und was, glaube ich, auch vielleicht sogar ein Vorteil sein kann von so Politarbeit, die wir zum Beispiel bei uns machen, ist einfach, dass wir, glaube ich, sehr gut befreundet sind und sehr doll auch checken, dass hinter Politarbeit doch immer Menschen mit Gefühlen und Emotionen und verschiedenen Meinungen stehen. Und irgendwie finde ich es sehr schön, dass wir da irgendwie immer das hinkriegen, darüber zu sprechen und halt nicht so eine krasse Spaltung passiert, die irgendwie gerade, die ich gerade beobachten kann. Und es ist auch, glaube ich, sehr schwer, es generell dazu viel zu sagen, weil man dann irgendwie immer für Leute wahrscheinlich Sachen sagt, die irgendwie falsch sind. Aber so, es gibt halt Orte, da bedeutet Spaltung halt danach, dass der Ort einfach verloren ist. Und das wäre bei uns auf jeden Fall der Fall. Deswegen gucke ich ganz oft mit sehr weinenden Augen in so Großstädte und sehe irgendwie Geschehen und denke mir so, Alter, was ist hier los? Und finde es einfach crazy. Und aber richtig schön, dass es bei uns auf jeden Fall nicht passiert. Und ich glaube, das ist was vielleicht auch Leute irgendwie von so wenig Leuten in ländlichen Regionen auch lernen könnten. Ja, das vielleicht an die ZuhörerInnen.
4: Ja, genau. Also ich glaube auf jeden Fall, dass so, ich möchte mich total dir anschließen und ich spüre auch deine, also ich checke auch deine vorsichtige Ausdrucksweise. Aber genau, mir geht es auch irgendwie darum, nochmal zu sagen, irgendwie miteinander reden ist ziemlich geil und löst ziemlich viele Probleme. Und ich weiß, dass es nicht immer leicht ist. Und also wir können uns ja auch ordentlich streiten auf jeden Fall. Aber am Ende sitzen wir ja trotzdem wieder alle zusammen. Und ist auch vielleicht fast schon so ein bisschen hippieske Ansatz. Aber es ist, also ich habe einfach gelernt, dass das ist, was zählt und wie ich mein Leben leben möchte. Und Kleinstädte können ziemlich cool sein. Auf jeden Fall. Da kann schon einiges abgehen und es lohnt sich auch herzukommen. Man kann hier zwar nur BWL studieren, aber vielleicht eine Ausbildung zur Tischlerin machen oder so.

0: ich bin ja im Umfeld der DDR-Bürgerrechtsbewegung politisch sozialisiert worden. Und in meinem Elternhaus und auch im Umfeld meines Elternhauses war immer klar, dass diejenigen, die sich für auch radikale Demokratie einsetzen, eine absolute Minderheit sind. Man muss sich vor Augen führen, dass diejenigen, die zwischen Oktober und Dezember 1989 in der DDR auf die Straße gegangen sind, zu keinem Zeitpunkt mehr als 1 oder 2% der Bevölkerung waren. Also, wir reden immer von massenhaften Montagsdemonstrationen. Zu keinem Zeitpunkt war das eine gesellschaftliche Mehrheit. Insofern ist mir diese auch lebensweltliche Situation, in einer Minderheitenposition zu sein, gar nicht so fremd. Zivilgesellschaft ist im Osten eine Netzwerkstruktur, die von Einzelpersonen und Gruppen getragen wird. Es ist keine Massenorganisation. Ja, die großen Massenorganisationen, Gewerkschaften, Parteien, Verbände, die haben hier natürlich Mitglieder, aber die sind sozusagen nicht an der katalytischen Stelle der demokratischen Kultur oder auch wiederum nur in ihrer Minderheit.
1: Das, was David Begrich vom Miteinanderverein hier gesagt hat, finde ich irgendwie sehr wichtig, nämlich, dass man sich vielleicht Gedanken darüber machen muss, wie agiert man, wenn man in einer Minderheitsposition ist. Und das ist was, was man vielleicht auch so ein bisschen vergessen konnte. 2001 hatte Gerhard Schröder damals diesen Aufstand der Anständigen ausgerufen. Und das war so ein Zeitpunkt, ab dem dann so Fördermittel flossen für antifaschistische, antirassistische und so weiter, zivilgesellschaftliche Initiativen. Genau, das ist das, was man jetzt vielleicht merkt, dass man sich, auch indem man diese Fördermittel in Anspruch genommen hat, sich in so eine empfindliche Abhängigkeit begeben hat und man vielleicht auch so ein bisschen vergessen hat, was die Umfragen in Ostdeutschland ja die ganze Zeit gesagt haben, nämlich, dass es einen sehr großen Anteil von Leuten gibt, die halt ein rechtsextremes oder menschenfeindliches Weltbild halt irgendwie einnehmen. Und genau, die Wendeerfahrung, die sagt vielleicht so ein bisschen, also die David Begrich hier angesprochen hat, es kommt auch, wenn es nur eine Minderheit gibt, kommt es trotzdem auf das Engagement von Einzelnen an. Und gerade in Kleinstädten, würde ich sagen, ist es manchmal entscheidend, dass es ein Hausprojekt gibt oder dass es einen Freundeskreis gibt, der Sachen auf die Beine stellt. Und das ist zum Beispiel auch so in Kalbe, wo es das Unordnungsamt gibt. Also Kalbe ist so eine kleine Stadt in Sachsen-Anhalt. Das ist so klein, dass es gerade noch so eine Stadt ist. Und dieses Unordnungsamt ist halt irgendwie so ein Treffpunkt, wo ja Leute aus der ganzen Altmark immer wieder zusammenkommen und die denken natürlich auch über Strategien nach.
2: Wir haben auch das Gefühl, dass wir was erreichen, indem wir eigentlich, obwohl wir ganz normale kleine Sachen machen, die eigentlich selbstverständlich sind, zum Beispiel in meinem Kollegenkreis glaube ich, dass die sensibler dafür geworden sind, weil sie wissen, da sind andere und die machen sich halt mehr Gedanken darüber. Eine Sache ist uns auch noch aufgefallen und wir versuchen das jetzt mit radikaler Freundlichkeit so. Also wir wollen auch Leute, die wir eigentlich gar nicht mögen oder so, zu denen sind wir freundlich und wir wollen die Themen mit denen ansprechen. Also es ist manchmal schwer, aber ich glaube, da passiert gerade was.
3: Ich kann jetzt nur aus der Perspektive jetzt von mir als Geschäftsführerin des offenen Kanals sprechen. Wir werden ja seit 1998 von der Landesmedienanstalt gefördert. Wie es weitergeht, habe ich natürlich auch so einige Befürchtungen. Und jetzt explizit, was unsere Filmwerkstatt betrifft, das ist ein Kulturmachtstärkprogramm, also ein Bundesprogramm. Da haben wir von 2023 bis 2025 eine Förderperiode, eine Zusage bekommen. Das lief alles wunderbar. Dann habe ich nochmal einen Folgeantrag gestellt, ging sofort durch, habe ich relativ schnell eine Zusage bekommen. Und 3 Wochen später hieß es, dieses Jahr sieht es noch also safe aus, aber nächstes Jahr, jetzt geht nämlich, also Demokratie leben wurde ja auf den Prüfstand gestellt, also ist nächstes Jahr nicht mehr gesichert. Und ich frage mich, also in unserer Filmwerkstatt, da kommen so viele Kinder und Jugendliche zusammen mit den unterschiedlichsten Hintergründen, also von den Schulen, vom Gymnasium, bildungsferne Haushalte, Kids aus Jugendheimen, Kinderheimen, Kids mit Migrationshintergrund. Die Filmwerkstatt ist voll. Ich nehme mittlerweile schon fast mehr Kinder an. Und ich frage mich, was ist denn dann das Signal in unsere Richtung? Und das kann ich absolut nicht nachvollziehen. Und da muss ich auch sagen, die Landesregierung ist die eine Sache. Aber was jetzt auf Bundesebene passiert, das ist ja mit dem Programm, was Merz letztes Jahr verabschiedet hat, ja, wo er anfing mit seinem 500-Punkte-Programm, bliblablub, wer da alles auf dem Prüfstand jetzt kommt. Es ist nicht nachvollziehbar. Und ich denke, da wird wirklich an der falschen Stelle gespart. Und bei Kids und Jugendlichen in ländlichen Räumen, was da auf uns zurollt, ich weiß nicht, da habe ich echt befürchtet, Befürchtung?
2: Ich habe das Gefühl, dass es so ganz viele von diesen Leuten in den rechten Kreisen gibt, die darauf warten, losgelassen zu werden irgendwie. Und wir haben echt schon öfter darüber nachgedacht, wie es bei uns auch sein könnte oder so. Wir könnten uns schon vorstellen, dass wir mal Ziel von einem Angriff werden oder so. Haben uns da lange auch drüber unterhalten, wie weit wir uns aus dem Fenster hängen und so. Und haben gedacht, wenn wir uns jetzt verstecken oder so, dann verhindern wir es auch nicht, weil wir können uns nicht ganz rausziehen oder so. Und haben gedacht, nee, wir machen einfach das transparent und bauen darauf auf eine Bekanntheit, so diese Bekanntheit. Deswegen nutzen wir auch so eine Gelegenheiten, ins Fernsehen oder ins Radio zu kommen. Nicht damit wir irgendwie uns berühmt fühlen oder so, aber das gibt uns eine Art Sicherheit, so eine gefühlte Sicherheit. Und auch dieser große Freundeskreis, den wir jetzt wieder so in der Zeit, die so ein bisschen in Richtung Not geht oder so, dass man da so zusammenruckt oder so. Und das ist unsere Strategie so ein bisschen.
4: Aber ein weiterer Fokus ist der auch, dass wir versuchen sozusagen nochmal in Bezug auf Community Care zu denken, um zu zeigen, hey, zum einen, auch wenn wir nicht mehr sind, wir sind viele, wir möchten zusammenhalten, wie kann dieses Zusammenhalten aussehen, was kann man vielleicht anderen erlauben, was nicht, also um das alles zu verdauen, diesen Schmerz, den wir haben werden. Also das heißt, etwas wird passieren. Alle Bundesländer können auf uns raufgucken und vielleicht von uns lernen oder genau nicht. Und das wird halt also sehr, sehr aufregend und sehr, sehr spannend und natürlich sehr gruselig. Ich mache mir Sorgen in Bezug gerade mit diesen Geldern. Also da rede ich jetzt natürlich als Aktivistin. Ich mache mir Sorgen darum, dass so viel über Geld organisiert wird. Man kann auch sehr viel machen, ohne dafür bezahlt zu werden. Ich sage sehr oft, Bürgergeld reicht, aber das sehen viele nicht so und das sind natürlich auch Konflikte, also nicht Konflikte, ist viel zu viel, aber sozusagen unterschiedliche Ansätze. Da müssen wir uns auch drauf vorbereiten, sozusagen diese möglichen Enttäuschungen. Was ist, wenn Stellen wegbrechen und Menschen, die sehr wichtig sind, weggehen und von ihrem Recht Gebrauch machen, woanders hinzugehen, um sich dort zu engagieren? Also ich bereite mich auch darauf schon auf sozusagen diese sozialen Schmerzen, die wir erleben werden. Gleichzeitig kann genau auch das Gegenteil passieren, dass mehr Menschen sagen, okay, gut, dann müssen wir jetzt nochmal den Gürtel enger schnallen und mehr zusammenrücken.
5: Ich glaube einfach daran, das ist meine tiefe Überzeugung, dass Menschsein nur so geht, dass wir mit den Schwächsten zusammenarbeiten und dass die Schwächsten das Tempo vorgeben. Das hängt von mir jetzt gar nicht von irgendwelchen Entwicklungen im Land ab oder mit denen zusammen. Ich bin der Auffassung, dass wir Menschen haben alle unsere Grundbedürfnisse. Wir haben alle das Bedürfnis nach Sicherheit. Und da gibt's die einen, die glauben, es ist der richtige Weg, alle wieder aus dem Land rauszuschmeißen, von denen sie meinen, die haben hier nichts zu suchen. Und dann gibt's Menschen wie mich, die glauben, es ist der richtige Weg, die gerade erst recht willkommen zu heißen, weil wir sowieso zu wenig sind. Und wenn wir denen ein gutes Willkommen hier anbieten, die eher in unsere Mitte aufzunehmen. Also ich fühle mich nicht bedroht. Ich registriere, dass andere sich bedroht fühlen durch das Kommen von Zugewanderten. Ich mach's anders. Und dabei bleibe ich. Und das würde ich mit jedem Menschen ganz genauso besprechen. Ich verstell mich nicht. Ich würde weiter bei meiner Argumentationslinie bleiben. Vielleicht überzeugt's ja jemanden. Ich glaube nach wie vor, dass wir besser miteinander zurechtkommen, wenn wir einen wohlwollenden Blick aufeinander haben. Und der ist ja im Moment, sagen wir, etwas verschüttet. Ich glaube, dass meine Lebenshaltung den Menschen gegenüber auch die nachhaltigere ist, als mit Ausschluss zu agieren.
1: Ja, von möglichen Haltungen im Gespräch ist hier die Rede und das führt uns natürlich nochmal zurück zu diesem Projekt Ein Platz der Republik und was das Radio darin also für eine Rolle einnehmen kann. Und Marco vom Unordnungsamt in Kalbe, der hat eben Öffentlichkeit als Strategie schon angesprochen und das ist natürlich, was wir gerne rüberbringen wollen, auch in so einer verdichteten Zusammenfassung von dem, was wir hier in den letzten Monaten für Gespräche geführt haben. Also freies Radio heißt eine spezifische Form der Öffentlichkeit herstellen, eine Möglichkeit, für Stimmen zu schaffen, die sonst nicht in der Gesellschaft gehört werden. Ja, freies Radio als Strategie.
6: Ja, und Yvonne vom offenen Kanal Salzwedel hat auch im Gespräch gesagt, Angst ist kein guter Ratgeber und ich glaube, das sollten wir uns alle dem auch annehmen und eher aufdrehen. Also wir zum Beispiel das Radio aufdrehen, aber auch in unseren Strukturen, die wir haben, da reingehen und uns, also in den letzten Monaten, das haben wir auf jeden Fall sehen können, sind unheimlich viele Vernetzungen nochmal verstärkt passiert und daran anzuknüpfen. Und das wollen wir auch als Korax, wir wollen das weiter auch gerne begleiten. begleiten und da eine Öffentlichkeit, eine Plattform für kritische Öffentlichkeit in Sachsen-Anhalt sein.
7: Es gab mal so ein schönes Bild, als KORAPS gegründet wurde. Also der Verein existiert seit 1993 und das Radio seit 2000, dass das ein bisschen wie so ein Brunnen am Ort ist, ja, wo Leute, also der natürlich erstens frisches Wasser spendiert, was das tolle Programm ist, manchmal nicht so toll, aber das sehr vielfältige und erfrischende eben. Und zum anderen aber eben Kommunikationsort ist, wo Neuigkeiten ausgetauscht werden und zwar button-up, also nicht organisiert und handverlesen, sondern die dort reinträufeln können und dann meinetwegen auch diskutiert werden, wie halt auch was Streitbares am Brunnen diskutiert wird oder eben um Hilfe gebeten wird oder ein Aufruf gestartet wird. Das Haus von meinem Nachbarn ist das Dach eingestürzt. Ich bräuchte mal drei Leute, die helfen. Das geht in so einem Community-Radio und dieser beschworene Kommunikationsort meint immer auch natürlich eine Art sozialer Ort und ein kultureller Ort und ein politischer Ort. Und das ist, wenn man sich das weltweit anguckt, was diese nicht kommerziellen, alle Leute machen ohne Geld Radio in den freien Radios, was diese Community-Radios weltweit so organisieren, ist dann eben in einem Empowerment zum Beispiel in einem kleinen Ort in einer indischen Provinz, wo sozusagen die Frauen des Dorfes sich organisiert haben, um Monsanto was entgegenzuhalten, also altes Saatgut wieder publik zu machen. Und die haben es einfach geschafft, mit ihren 20 Frauen Monsanto aus dieser Region zu vertreiben. Ein schönes Beispiel, ein anderes Beispiel aus Indien ist, nahe bei Neu-Delhi organisiert ein kleines Community-Radio Hilfe für migrantisierte Personen, also illegal beschäftigte Bauarbeitende dort in der Region und berät die rechtlich in einer Radiosendung zum Arbeitsrecht, zur Krankenvermittlung und so weiter und so weiter und so weiter. Community Radio kann viel mehr als eben nur informieren über etwas und etwas sichtbar machen. Es kann Leute ins Gespräch bringen und es kann als Werkzeug benutzt werden. Und dann wäre ja schon mal die Frage, was zum Beispiel in Czernowitz oder in Bitterfeld-Wolfen so eine erste Themensendung wäre, wo Leute andere Leute ins Gespräch bringen wollen würden. Können Sie ja mal überlegen, muss ja nicht heute sein, aber so ein Korax-Studio in Bitterfeld, das wäre doch mal was. In jedem Falle wäre dafür Sendeplatz da. Und wer Lust hat, sich das erstmal anzugucken und überhaupt mitzukriegen, was ist denn freies Radio, für die bietet Korax grundsätzlich natürlich auch Workshops. Nächste Woche gibt es einen Reportage-Workshop in Halle. Können Sie rumkommen und selber Radio machen, wäre doch mal was. 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

Säuselnder Zucker und verwobener Pop mit einem leichten Hang zur Monotonie. Kann man etwas Vernichtenderes über ein Album sagen? Das, was die Tochter norwegischer und slowenischer Eltern auf ihrem Debütalbum zelebriert, entbehrt jedem Realismus und jeglicher Pophascherei. Vielmehr ist es ein entrückter Raum, in dem Traum und Leben, Song und Soundscape, Harmonie und Destruktion im friedlichen Miteinander regieren. Aufbruch und Entdeckung wechseln sich mit Stillstand, Einheit und Resignation. Da ist was in Bewegung einerseits, im Leerlauf andererseits. Wenn verschleppte Beats eines lernenden Plattenspielers, knarzender Kammerfork und die säuselnde Stimme in Nebelschwaden aufgehen und sich in repetitiven Schönklängen ergießen, dann wird zumindest wie bei Fixed Tree in den magischsten Momenten durch Intimität und Anspannung des Flirtens zweier Töne eine Erschütterung in Mark und Bein ausgelöst. Dann, wenn der Einsamkeitsfaktor und die permanente Unentschlossenheit gänzlich versöhnlich stimmen, kann man Optimistischeres über ein Album sagen?

Das war der Song Fix Free vom Debütalbum einer Gruppe, die heißt Milena Song. Das schreibt man zusammen, so wie man spricht, Milena Song. Und ich möchte euch noch zwei Songs von diesem Album vorstellen. Zuerst Casey on Fire und dann Love Feel You Do, Milena Song.

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2: Seid gegrüßt, liebe Leute. Seid gegrüßt, liebe Menschen, die mit mir im Studio sitzen. Für euch am Mikrofon heute bei den Wannabes. Torben und Mirja mit einem Special Guest. Hallo Linus, schön, dass du da bist.
3: Hallo, ich freue mich.
2: Warum du heute da bist, erzählen wir gleich, würde ich sagen. Wir nehmen noch nicht vorweg. Zuerst, wie immer bei uns bei den Wannabes, eigentlich ein Newcomer. Der soll aber heute gar kein Newcomer sein, weil wir so vor den Eindruck des einreitenden Faschismus in Deutschland und dem Tag der Befreiung, der jetzt im Ende Januar begangen wurde, der Holocaust-Gedenktag und dem Dammbruch im Bundestag und dem gemeinsamen Abstimmen von FDP, Union und AfD, wollen wir irgendwie nicht Newcomer zelebrieren, was sicherlich auch angebracht wäre, aber heute haben wir uns dazu entschieden, lieber einen Song zu spielen, der uns alle vielleicht ein bisschen reminden sollte, warum irgendwie wir nicht aufgeben sollten, was an Gedenkkultur vielleicht in Deutschland auch besteht. Deswegen habe ich als Ersatz für den Newcomer des Monats heute aus der Reihe keinen Newcomer, sondern einen sehr bekannten Künstler, Trettmann, mitgebracht mit seinem Song Stolperstein aus dem Jahre 2019.

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0: Produziert von Kitschkrieg Trettmann mit Stolpersteine war das gerade. Wir wollen noch mal einmal ganz kurz, ich will euch nicht länger auf die Folter spannen. Eigentlich kennt man uns ja nur im Zweiergespann hier bei den Wannabes. Wir haben heute Dinos zu Gast. Wir wollen nämlich eine kleine Sendung heute machen. Hip-Hop für Dummies oder Hip-Hop für Anfänger. Kann man sich aussuchen, wo man sich da einsortiert, in welche Kategorie.
1: Ich habe eben gerade schon gesagt, dass Linus eigentlich der schlechteste Gast ist für ein Hip-Hop-Magazin.
0: Ja.
1: Weil Linus sitzt hier, weil er eigentlich keinen Hip-Hop hört. Und Linus hat es zu einer Herausforderung gemacht, dass wir Lieder für ihn finden, die er cool findet aus dem Hip-Hop. Und wir dachten, das können wir als Format mit in die Sendung nehmen. Und das gleich als Aufhänger für, um so einen kleinen Bogen zu schlagen zu den Anfängen zu Hip-Hop. Was kann man jemandem erzählen, der keinen Hip-Hop kennt oder da einfach keinen Zugang zu hat? Wie kann man jemanden an dieses Thema heranführen? Und ich werde ein bisschen über die Anfänge von Hip-Hop reden. Das ist was, wovor wir uns immer gedrückt haben. Ich weiß noch, dass wir so am Anfang, als wir die Sendung noch geplant haben, haben gesagt, oh ja, die Anfänge von Hip-Hop, das ist auf jeden Fall ein Thema, das mit rein muss. Aber irgendwie haben wir es doch nicht gemacht, weil das schon so oft wieder ausgekaut, irgendwie die Geschichte schon erzählt wurde. Und deswegen haben wir das irgendwie übersprungen.
0: Ja, wir sind immer so ein paar Jahrzehnte vorgesprungen und haben dann gleich angefangen mit Hip-Hop und Internet und
1: ja, also aber das waren auch Themen, die noch nicht so oft besprochen waren. Deswegen war das war eben unser Anspruch. Und deswegen haben wir das irgendwie ein bisschen stiefmütterlich behandelt, das Thema.
0: Bis heute.
1: Mhm. Genau. Und ich habe tatsächlich, passt es sehr gut, weil ich vor kurzem ein Buch gelesen habe, Breakbeats in the Bronx von Joseph Ewudzi. Genau, das ist von 2017. Und das Besondere an dem Buch ist, dass es eben nochmal eine neue Sicht auf die Anfänge von Hip-Hop mit neuen Geschichten, mit neuen Interviews auf die Zeit um die Geburt von Hip-Hop. Und da sind ganz, ganz, ganz viele spannende Geschichten mit dabei, die ich auch vorher überhaupt nicht kannte. Deswegen hoffe ich, habe ich noch ein paar Sachen mitgebracht, die ihr noch nicht kanntet. Und für Linus wahrscheinlich, was weißt du so über die Anfänge von Hip-Hop? Fällt dir da irgendwas ein?
2: Naja, ich glaube, Hip-Hop ist entstanden im, sag ich mal, prekären Milieu. Stimmt das? Und im afroamerikanischen Milieu?
0: Und Hispanic, glaube ich, auch.
1: Mhm.
0: Weißt du so geografisch zu verorten, in welchen Teil der, ich nehme es mal vorweg, Vereinigten Staaten?
1: Ich meine, ich habe gerade schon den Titel des Buches gesagt.
0: Aber vielleicht hat Linus nicht zugehört.
1: Mit dabei. Vielleicht hat, ja, Tests.
2: Irgendwelche urbanen Gegenden. Chicago, New York.
1: New York, ja. Wir kommen der Sache näher. Breakbeats in the
2: Bronx. Ah.
1: Ja.
2: Yeah,
1: Bronx. Bronx.
2: Wow.
1: Genau. Ja, es gibt ganz viele irgendwie Mythen über den Beginn von Hip-Hop und so und die ganzen DJs, die daran beteiligt waren, dass Hip-Hop groß wird oder überhaupt entstanden ist, die sagen auch immer, dass denen erzählt wird von anderen Leuten, ja, ich war damals dabei, ich war bei den Partys und sowas, ich war da voll mit dabei. Und dann sagt er zu denen, du siehst doch mal ein bisschen jung aus, zeig mir mal deinen Ausweis, wann du geboren wurdest. Und dann sagen, du warst definitiv nicht mit dabei. Also es ist so, man kann eigentlich nur wenigen Zeitzeugen vertrauen, wie es damals entstanden ist. Und ich glaube, könnt ihr das so zeitlich verorten?
2: Also ich assoziiere Hip-Hop mit den 90er Jahren, aber ich vermute, dass wahrscheinlich ein bisschen früher entstanden ist, vielleicht in den 80er Jahren oder vielleicht auch schon Ende der 70er Jahre, ich weiß nicht.
1: Vielleicht auch schon Anfang der 70er Jahre. 1973 ist so dieses Ultimate Date, das Jahr, mit dem man Hip-Hop, die Geburt von Hip-Hop verbindet. Und zwar hat DJ Kool Herc eine ganz berühmte Party geschmissen, eine Hausparty 1973. Dies war eigentlich organisiert von seiner Schwester, ein Back-to-School-Jam, weil sie sich neue Sachen kaufen wollte für das neue Schuljahr. Da hat DJ Kool Herc neue musikalische Grenzen geöffnet Und das wird so vermerkt als, als das Geburtsjahr von Hip-Hop. Aber ich wollte irgendwie nochmal auf die Umstände, aus denen Hip-Hop entstanden ist, wollte ich nochmal eingehen. Auch in dem Buch war es irgendwie ganz wichtig zu verorten, was das für eine Lebensrealität war, in der Hip-Hop entstanden ist, was wie junge Menschen in der Bronx gelebt haben. Und es hat auch eine lange Geschichte, die Bronx, die diese prekären Verhältnisse, wie du schon gesagt hast, Linus, hergestellt hat. Und zwar würde ich so den Anfang verorten mit dem Migrationsschub Anfang des 20. Jahrhunderts. Damit können wir, glaube ich, was anfangen. Eben The Great Migration, wo schwarze Menschen aus offensichtlichen Gründen aus dem Süden der USA geflohen sind oder ein neues Leben in New York anfangen wollten. Und eben auch vielen Leuten aus Europa, die nach New York gekommen sind, wie die Iren und Italiener. Und das heißt, es gab ein riesiges Wachstum an der Bevölkerung in New York und eine sehr starke Urbanisierung. Und die Menschen, die dort angekommen sind, waren auch konfrontiert mit extrem schlechter Stadtplanung. Die armen Menschen, die in der Innenstadt von New York gelebt haben, wurden gezielt vertrieben. Und zwar war Robert Moses so ein berühmter Name. Der hat so City Planning. Mhm. Sagt ihr was?
2: Ja.
1: Und zwar mit dem Housing Act von 1949. Da wurden also aus den ärmsten Gegenden in Manhattan wurden die Leute aus ihrer Wohnung verdrängt für neue Bauprojekte, damit man neue, schöne, luxuriöse Gebäude hat in der Innenstadt in Manhattan. Das ist ja eigentlich das Vorzeigeborough von New York, die Skyline, die man kennt. Und die Anwohner in den ärmeren Gegenden in Manhattan waren vor allem schwarz und puerto-ricanisch. Und die wurden auch gezielt in die Bronx umgesiedelt. Das heißt, die ärmsten Anwohner der Innenstadt wurden in den schon ärmsten Stadtteil verdrängt. Also die Bronx war eigentlich der Mittelpunkt von Armut in New York selber. Und das hatte dann zur Folge, dass der Mittelstand die Bronx komplett verlassen hat. White Flight ist vielleicht auch ein Begriff, dass für weiße Anwohner bestimmte Gegenden nicht mehr weiß genug sind, dass die dann, und das war auch in den 70ern, also auch in Philadelphia und Chicago und sowas, war das ein großes Phänomen, dass die weißen Anwohner die Stadtteile verlassen haben, um sich weiter außerhalb der Stadt in suburban areas anzusiedeln. Auch noch ein ganz wichtiger Teil, wieso die Bronx so aussieht, wie sie in den 70ern aussah. Und zwar haben die Grundeigentümer gemerkt, dass wenn das so verarmt wurde, die Bronx, dass eben das Grundstück immer mehr an Wert verloren hat. Und entweder haben die das Grundstück einfach zerfallen lassen oder sie haben das Grundstück anzünden lassen. Es gab so eine riesige, also unverhältnismäßig große Anzahl an Brandstiftung in der Bronx in dieser Zeit. Und das zieht sich auch durch die Jahrzehnte hindurch, dass die Bronx eben also eigentlich in Asche liegt. Die Stadtplanung hat auch weiterhin keine Gnade gehabt mit dem Leben in der Bronx. Da wurden auch immer noch das, was in Manhattan passiert ist, es wurden immer wieder Wohnräume abgerissen, damit neue Bauprojekte dahin gebaut werden konnten, die natürlich keinen Wohnraum schaffen konnten. Nicht nur, dass du aus der ganzen Stadt in den ärmsten Teil umgesiedelt wirst, sondern du wirst auch noch aus deinem Zuhause weiter umgesiedelt. Das war so schlimm, dass man innerhalb von New York eine Abspaltung von der Arbeiterklasse in eine noch ärmere Schicht vermerken konnte. Also es war so unverhältnismäßig und so beispiellos, dass es wirklich eine ganz andere Lebensrealität in der Bronx war. Ein völlig zerstörter Lebensraum und damit natürlich auch hohe Arbeitslosigkeit. Das Durchschnittsgehalt in der Bronx war irgendwie die Hälfte des Durchschnitts der ganzen Stadt und 40% des landesweiten Gehalts. Wenn man einfach nur 1970s Bronx eingibt bei Google, dann ist jedes einzelne Bild ein Foto von zerstörten Gebäuden. Also wirklich im wahrsten Sinne des Wortes lag die Bronx in Schutt und Asche.
0: Sieht aus wie Krieg.
1: Sieht aus wie, ja, wirklich, genau.
0: Erinnert mich ein bisschen an so Bilder von Berlin nach dem Zweiten Weltkrieg.
1: Ja.
0: Also ja, wirklich, ja. Das sind ganze... So New York denkt man ja immer an so eine dicht bebaute Stadt mit Wolkenkratzern und das ist wirklich, da sind wirklich Schutt.
1: Ja.
0: Stadthäuser.
1: Genau. Und wichtig ist noch, dass eben in dieser Abwesenheit von einer richtigen Stadtverwaltung eben organisiertes Verbrechen diese Rolle übernommen hat. Das heißt, die Gangs haben sozusagen die Organisation ihrer Bezirke innerhalb der Bronx auch übernommen. Und das sind eben die Umstände von jungen Menschen in der Bronx in den 70ern. In dieser Landschaft ist Hip-Hop geboren. Und Torben weiß schon, dass es eigentlich aus DJing entstanden ist. Also die Leute, die die Musik kuratiert haben, weil der einzige Zugang zu Musik waren eben keine Instrumente. Da hatte niemand Geld oder andere Ressourcen für. Und dass es eben nur Plattenspieler und die Platten von deinen Eltern gab. Und so wurde der Plattenspieler eigentlich zu dem einzigen Instrument, das du hattest. Das einzige kulturelle Angebot in der Bronx für junge Menschen waren eben selbst organisierte Partys. Ich habe vorhin schon gesagt, dass sich darauf immer wieder bezogen wird von der Geburt von Hip-Hop. Bei denen waren DJs sozusagen die Stars. Du hattest also die zwei Plattenspieler und die Platten, die du von deinen Eltern zu Hause mitgenommen hast, die du dir ausgesucht hast zu spielen, und ein eigenes Soundsystem. Und die Soundsysteme wurden meistens auch selber zusammengebaut. Und ganz am Anfang war es auch noch am wichtigsten, wer die lautesten Lautsprecher hat. Und der die lautesten Lautsprecher hatte, das war DJ Kool Herc. Der hat bei seinen Partys gemerkt, dass die Leute nur tanzen, wenn Breakbeats kamen. Also diese Schlagzeug-Solos bei so Funk-Records und so weiter und so fort. Und er wollte halt, dass sein Publikum immer tanzt. Und er hat deswegen immer ganz spezifisch die Breakbeats rausgesucht von seinen Platten und hat einfach nur die gespielt, damit jeder immer tanzt. Ein weiterer wichtiger Name an DJs aus der Bronx ist Afrika Bambaataa. Der war eher bekannt für, dass er so ein großes Repertoire hatte an Platten. Also von Platten aus den 1930er Jahren bis eben Kraftwerk. Und der eigentlich das Handwerk von DJing erst richtig erfunden hat, das war Grandmaster Flash. Und damals gab es eben nicht das, was wir gerade bei uns im Studio sehen, so ein dickes Mischpult. Man konnte da nicht irgendwie die nacheinander reinschalten und Cues setzen und einen Crossfader und Filter setzen. Er hat zum ersten Mal diese Scratching-Technik benutzt, dieses Waka Waka. Und hat die Quick-Mixing-Technik, so hat er das genannt, eingeführt. Er hat die so Stellen auf den Platten markiert mit einem weißen Stift, damit er wusste, wo die Breakbeats anfangen und so weiter. Und deswegen konnte er die auch noch extra verlängern und die Mixe irgendwie noch komplexer machen. Als er sich das ausgedacht hat, hat er gesagt, oh mein Gott, das ist so geil. Bei der nächsten Party werde ich das aufführen und alle werden tanzen. Es wird so geil. Und als er das zum ersten Mal aufgeführt hat, hat er so sich konzentriert an seine Platten gesetzt und hat alles ganz genau so positioniert und hat angefangen zu spielen. Und als er dann zum ersten Mal aufgeguckt hat und das Publikum angeguckt hat, hat er gemerkt, dass das Publikum zurückgeguckt hat und überhaupt nicht getanzt hat. Und er hat sich gewundert, warum tanzen die Leute nicht so? Ist es nicht gut, was ich mache? Aber die waren einfach so begeistert davon, das haben die noch nie gesehen, was er mit den Platten machen kann und wie sich das angehört hat, dass die eigentlich viel begeisterter davon waren, was er da tut, als zu tanzen. Das war wieder ein Problem für ihn. Und hier kommen MCs ins Spiel. Er hat einfach nur gesagt, Leute, könnt ihr mal irgendwie so die Crowd hypen? So, ey Leute, was geht? Hier ist Grandmaster Flash, euer DJ, tanzt. Und das war eigentlich nur, um abzulenken von seinen geilen DJ-Skills. Und das ist die Geburt von Rap. So kam eigentlich die Poesie mit dazu. Und die Szene war von diesen Hauspartys, das war sehr kompetitiv, weil sich um die DJs haben sich so Kollektive gebildet. Ne, wir wissen ja, dass Graffiti auch sehr viel mit Hip-Hop zu tun hat. Die haben die Idee gegeben, dass man sich so coole Kürzel gibt. Also DJ Kool Herc ist nicht sein richtiger Name. Das war von Hercules, weil das so ein großer Typ war. Also dass man so ein Alias sich vermarkten kann mit diesem Namen. Das kam aus der Graffiti-Szene. Und Tänzer gab es auch in diesen Kollektiven. und eben die MCs. Die haben bei den Partys immer so ihren Block repräsentiert, weil die Bronx eben durch die Gangs so aufgeteilt waren. Und das heißt, die Kollektive haben sozusagen den Block repräsentiert, aus dem sie kamen. Und mit diesen Partys konnte man eben Geld verdienen. Es war gut angesehen, weil du eben einen guten Beitrag für deine Nachbarschaft geleistet hast. Es war das einzige kulturelle Angebot und junge Menschen konnten sich irgendwie die Zeit vertreiben. Man hat natürlich auch Beliebtheit genossen, wenn man Teil eines Kollektivs war. Und, wurde also ein super Geschäftsmodell. Ein ganz wichtiger Fakt ist auch, dass das eben ein legaler Weg war, um Geld zu verdienen. Und danach haben sich junge Leute sehr gesehnt. Das war eben ein Weg aus der Kriminalität und es gab ganz viele junge Menschen, die eigentlich überhaupt keinen künstlerischen Bezug zu dieser Szene hatten, aber unbedingt irgendwie Teil dieser Szene werden wollten, weil sie damit eben Geld verdienen konnten. Das war total cool natürlich. Du konntest nicht tanzen, du konntest nicht rappen, du konntest nicht auflegen. Dann lass mich Marketing machen, dann lass mich Manager sein. Man wollte unbedingt irgendwie einen Weg finden, sich daran zu beteiligen. Und es gab tatsächlich auch Gangs, die sich als Security angeboten haben. Das heißt, die sind auch Teil von diesem Kollektiv irgendwie geworden, weil die Security gemacht haben. Der Historiker Robin Kelly hat das Play Labor genannt. When the pursuit of leisure, pleasure and creative expression become labor and a way to survive economic crisis or a means to upward mobility. Und ich habe ja schon Afrika Bambaataa erwähnt, der war auch eigentlich ein sehr, sehr hochrangiges Mitglied in einer Gang aus der Bronx, den Black Spades, und ist eben durch DJing, hat er sozusagen seine Leidenschaft gefunden und ist davon eben abgekommen und hat auch die Zulu Nation gegründet. Hast du davon schon mal gehört?
0: Okay. Nee, das sagt mir nichts.
1: Das ist heute ein großes Hip-Hop-Kollektiv, wo ganz viele berühmte Hip-Hop-Musiker dran beteiligt sind. Und das entstand eben aus diesem Kollektiv, das sich um ihn gebildet hat. Es war eine selbstorganisierte Nachbarschaftsgruppe. Und für ihn war es eben ganz wichtig, dass man nicht mehr so vereinzelt ist, dass man etwas zu tun hat als junger Mensch, um sich auszudrücken und dass man nicht mehr so isoliert in seiner Armut ist. Genau. So viel erstmal zum historischen Rückblick von den Anfängen von Hip-Hop. Jetzt, wo Linus hochinformiert ist, können wir...
0: Ja, wir haben nämlich überlegt, ja, ne, wie führt man Hip-Hop an Leute heran? Und wir haben so verschiedenste Strategien oder Ansätze gefunden, wie das vielleicht gehen könnte. Und einer war so, vielleicht kommt man über die Klassiker und über den historischen Kontext dahin, Hip-Hop zu lieben. Und deswegen auch der kleine Exkurs.
1: Ja, das war auch... tatsächlich mein Endgedanke. Ich hatte ein bisschen Krise, weil ich ja auch, naja, Linus hört ja eigentlich, also erstmal kein Hip-Hop und eher so pop-rockige Sachen, wenn ich das so sagen darf.
2: Ja.
1: Ja.
0: Du hast es vorhin Indie-Pop-Rock genannt, Emilia.
1: Ah ja, Indie-Pop-Rock, genau. Und da gibt es auch nicht so eine zeitliche Begrenzung bei dir. Aber wir hören mal einen kleinen Ausschnitt von dem, was Linus eigentlich so hört. Boys

0: Ja, und mit diesem Hintergrundwissen war ich eigentlich noch überraschter, weil ich weiß, dass die Hip-Hop-Songs, die du cool findest, wir haben letztens darüber gesprochen, über Kendrick Lamar, dass du Money Trees richtig gut findest. Und ich kann mich auch noch daran erinnern, dass du Airwaves von Pashani mal richtig cool
1: Stimmt, ja,
0: fandest,
1: stimmt,
0: oder?
1: das ist gut, ja.
0: Und deswegen ist es so, erst dachte ich, habe ich an deine Musik gedacht und dann dachte ich mir, ah ja, vielleicht sowas ein bisschen funkigeres kann man ja und was älteres auch könnte vielleicht da reinpassen. Aber dann Money Trees und Pashanim sind überhaupt nicht so. Das sind eigentlich sehr moderne Künstler und eigentlich auch ein bisschen ja, trappiger, würde ich sagen. Also nicht mehr so akustisch und poppig unterwegs. Deswegen war es sehr schwer für mich. Aber ich dachte auch im Sinne der Sendung, dass ich vielleicht Songs nehme, die. Ich werde so auch wieder vielleicht ein paar ältere und Tom nimmt dann ein paar neuere Songs. Ich habe einen Song mitgebracht von 50 Cent. Die 90er, von denen hast du wahrscheinlich schon irgendwie ein Verständnis. Aber ich glaube, 50 Cent ist ein Künstler, den du noch nicht gehört hast.
1: Nö, nicht, dass ich wüsste.
0: Okay. Und ich
1: Ich
0: finde,
1: habe ihn nur gesehen,
0: du hast ihn gesehen.
1: als ich irgendwann mal als 12-Jähriger Wetten, dass geguckt habe, war der zu
0: Ach
1: Gast.
0: so! Ich sag gerade, verarscht mich.
1: Doch, doch.
0: Aber so,
1: Also
0: ja,
1: nicht live
0: okay.
1: gesehen, nein.
0: Ja. Ja, und deswegen habe ich einen eher süßeren 50 Cent Song mitgebracht, und zwar Best Friend. Und ich finde es immer niedlich, wenn so Gangster-Rapper so über Liebe rappen und nicht mehr über Bitch-Ass-Hoes. Und hier eben sein Interesse an einer Frau über Freundschaft erklärt. Und das ist auch immer noch, glaube ich, ein sehr, sehr populärer Song von 50 Cent. Deswegen hören wir mal rein und dann bin ich gespannt, was du davon hältst.

0: Ein Klassiker aus den 2000ern, aus dem Hip-Hop.
1: Fun Fact, Klassiker aus den 2000ern. Es gibt auch diese Website, wo man nachgucken kann, was gerade der so ein Hit-Song war, Platz 1 in den Charts war, als man geboren wurde.
0: Ah, ja.
1: Und das war bei mir Stan von Eminem und Dido.
0: Oh, das ist aber kein gutes Omen.
1: Musikalisch oder vom Inhalt her?
0: Inhaltlich
1: ja. Aber das finde ich nämlich zum Beispiel auch ein
0: Song. Bringt er da nicht seine Frau um oder so?
1: Es ist aus der Perspektive, es ist ja immer so, es sind quasi Briefe, die ein Fan von Eminem ihm schreibt, genau. So richtig übertriebener Fan, genau, und am Ende bringt er irgendwie seine Familie um. Ja, aber musikalisch finde ich den auch ganz nice. Mhm. Sorry, das ist jetzt
0: Dido auch ein interessantes Feature auf so einem Song, oder? Mhm. Fand ich spannend. Was ist so das Ranking-System? Was ist die Einheit, in der du das bewertest? So 1 von 5 oder 1 bis 10? 5 reicht, oder?
1: 5 reicht wahrscheinlich, ja. Mhm.
2: Und 1 ist völlig abseits von dem, was ich feiere, oder?
1: Mhm.
2: Und 5 ist dann...
0: Sei ehrlich. Mhm.
1: Also bevor ich auf cool. den Song selbst angehe, will ich kurz noch 2 Sachen sagen. Du hast ja eben die 2 Sachen gesandt, die ich gut finde, hier Pascha nehmen und Kendo Klammer. Die Sache ist, wie ich an Hip-Hop-Songs komme, die ich gut finde, ist folgendermaßen. Ihr kennt das ja bestimmt auch, man hat so Freundeskreise, man chillt immer so wieder zusammen auf Partys und dann läuft halt so Musik. Mhm. Und es gibt Musik, die deine Freunde immer anmachen, die du selber nicht hörst.
0: Ja.
1: Und die findest du auch gar nicht schlecht oder so, aber die würdest du halt selber nicht hören. Und dann bist du aber so oft mit diesen Leuten auf Partys und kommen immer diese Songs, dass du irgendwann so merkst, wenn der Song angeht, hey, ich freue mich gerade richtig, dass dieser Song kommt. Und dann merkt man, ui, das ist plötzlich ein Lieblingssong geworden. Der ist so ganz quasi heimlich.
2: Also du wirst daran gewöhnt.
0: Ja,
1: so ein bisschen heimlich ist der, hat sich so ein Lieblingssong von mir gemacht. Und du merkst dann quasi erst so, hups, ist ja doch jetzt ein Lieblingssong von mir. Und das war zum Beispiel bei Airways von Passion bei mir so.
0: Ah, den haben wir wohl zu oft gespielt.
1: Gut so.
2: Das ist ja auch nur 2 Minuten lang, den muss man auch dreimal hören.
0: Ja, stimmt.
1: Ja, nur das Ding, glaube ich, ein bisschen einer der Grundprobleme wahrscheinlich bei mir und Hip-Hop ist, dass ich... Grundsätzlich sind Lyrics für mich zweitrangig.
0: Genau das habe ich gesagt zu Torben. Und Torben war so,
2: nein, ich habe mir aufgeschrieben, Linus hört lyrische, anspruchsvolle, ausgefallene, klangvolle Musik. Mhm. Und das finde ich auch nach wie vor zutreffend.
0: Ja,
2: nur weil Linus jetzt sagt, so Lyrics sind zweitrangig, würde ich mit dir übereinstimmen. Ist bei mir auch voll der Fall. Ich habe auch erst durch Hip-Hop entdeckt, dass Musik auch Text haben kann, wenn ich ehrlich bin.
0: Mhm. Stimmt.
2: Aber ich würde schon sagen, dass du so lyrischer Typ bist am Musik hören.
0: Ich würde noch sagen, dass ich dachte auch so, kann ich jetzt Linus überhaupt damit, wenn ich ihm so jetzt Tupac zeige und ihm mal zeige, was Tupac mit 19 und 20 Jahren schon geschrieben hat, da würdest du aus dem Hocker fallen.
1: Bestimmt.
0: Aber das ist halt nicht, ich glaube, dass der das ist aber nicht der Anspruch, den ich jetzt an dich setze. Deswegen habe ich den eben nicht
2: gewählt. Ist auch richtig.
0: Ja.
1: Also Text ist für mich irgendwie zweitrangig. Das heißt nicht, dass ich nicht gute Texte wertschätze, aber der Text ist nicht das, wodurch ich mich einem Lied nähe. Ich denke im Nachhinein, ach ja, hat eigentlich einen ganz nice Text, das Lied, aber es ist die Musik, das ist das Musikalische irgendwie, was mich catcht. Und deswegen, das sage ich deswegen, weil ich halt auf diesen Song eingehen will.
0: Mhm.
1: Du hast sehr interessant diesen Inhalt beschrieben, dass das ja auch irgendwie untypisch ist, dass es da eben um eine Freundschaft geht und eben nicht um Sex. Das mag alles sein. Trotzdem muss es ja die Melodie sein oder was auch immer, die mich abholt. Und bei dem Song fand ich das nicht schlecht, aber es war...
0: ich finde es nicht schön, wie 50 Cent singt.
1: Es ist für mich, ist der Song richtig schnell in den Hintergrund gefadet. Der war für mich so Hintergrundmusik.
0: Ja, es ist ein bisschen, wiederholt sich viel. Ne?
2: Es ist halt, der baut halt nicht sich weiter musikalisch aus. Der etabliert einmal einen Beat und dann läuft er so durch, oder?
1: Mhm. Und ich glaube...
2: Aber auch cool.
1: Ja, safe. Aber ich glaube, das ist vielleicht auch das andere Problem, das ich mit Hip-Hop habe. Aber ich kann das halt nicht so gut beschreiben, weil ich kein Musiker oder Musikwissenschaftler bin. Ich würde, wenn ich es irgendwie in Worte fassen könnte, würde ich sagen, Hip-Hop ist so ein bisschen horizontal. Das ist wie so ein bisschen immer nicht so,
2: so straightforward. Nicht so
1: Höhen und Tiefen hat, nicht so an- und abschwillt oder so. Wie vielleicht ein Pop- oder Rocksong, weiß ich nicht, sondern so ein bisschen auf einer Ebene bleibt, so auf einer Linie so bleibt, so die hast
2: aber
1: du
2: dafür,
1: Beats und dann wird so, also das ist bestimmt richtig amateurhaft und schlecht, das von mir zusammengefasst.
0: Nee, gar nicht.
1: Das war jetzt beispielsweise auch bei dem Song wieder so, es war so.
0: Genau, ich dachte, ich finde das eigentlich perfekt jetzt, dass ich den am Anfang so genommen habe, damit es so einen Grundton setzt. Mhm. Was brauchst du, damit es dir Spaß macht? Und ich glaube, ich habe auch noch einen anderen Song mitgebracht. Den spiele ich aber erst später. Ich lasse erstmal Torben jetzt einspielen.
1: Soll ich den jetzt noch ranken?
2: Ja,
1: yeah,
2: yeah. Also, stimmt. Mach mal okay. Im Ranking. Wie viel Gurken gibst du denn?
1: Können wir nicht irgendein Objekt nehmen, was irgendwie Hip-Hop-related
2: ist? Ja, ich habe gerade überlegt, was ist Hip-Hop-related und dann bin ich auf Gurken gekommen. Keine Ahnung. Okay. weiß nicht, was. Mikrofone? Ja, wie viele Mikrofone gibst du dem Ganzen?
1: Ich gebe ihm.
2: Also ein Mikrofon nicht gut, fünf Mikrofone sehr überzeugend. Ich habe ja so ein Mittelmaß gerade rausgehört bei dir.
1: Ja, ich gebe so zwei von fünf.
2: Zwei Mikrofone. Ja, okay. Na, dann versuche ich das mal zu toppen. Mhm. Ich mache jetzt einen Wettbewerb draus, dass ich jetzt da drüber komme in mir. Mhm. Ja, ich habe überlegt, wir haben überlegt, so wie führt man Menschen, wie führt man Dummies, wie fängt man AnfängerInnen ran an Hip-Hop? Und einer Weg ist jetzt so ein Klassiker, ne? Mir hat einen richtig guten Song dafür auch ausgewählt, wie ich finde. Und ich habe noch so überlegt, Linus, du magst ja zum Beispiel auch so Magdalena Bay jetzt gerne.
1: Der war ja auch einer von den Beispielen.
2: Genau, das haben wir auch kurz gehört im Anspiel. Ich glaube, Cry For Me war das. Ne?
1: Das könnte man ja als Synthpop bezeichnen.
2: Synthpop, ja. Gut. und deswegen dachte ich so, so Pop, Hip-Hop muss auch gar nicht so weit auseinander sein. Ich dachte so, vielleicht geht man über eine Genre-Fusion irgendwo auf dich zu, sag ich mal. Und ich hab jetzt zwei Songs da in diese Richtung mitgebracht, die dir deswegen vielleicht gut gefallen könnten. Und ich sag jetzt einfach mal aus dem Bauch heraus, weil ich bin jetzt auch nochmal von dem Eindruck geprägt, dass du gesagt hast, du stehst halt mehr so, du sagst so, Hip-Hop ist dir vielleicht ein bisschen zu horizontal. Dann nehme ich dann mal Kauf von Nepomuk, ein Rapper, der sehr viel mit jazzigen Beats arbeitet und einfach für mich der Inbegriff von einer Genrefusion ist, der sogar Synthpop macht unter einem anderen Namen, nämlich Nelson Brand. Aber als Projekt Nepomuk macht er vor allem Hip-Hop und als Nosam produziert er Beats. Ich glaube, ich habe ihn auch schon mal hier mitgebracht bei den Wannabes in der Sendung. Ich bin gespannt, was du sagst.

0: Jetzt bin ich gespannt.
1: Der Kauf von Nepomuk war das vom Album Für ein breiteres Publikum aus dem Jahr 2019. Und wir erwarten das Urteil hier in der Wannabe.
0: Du hast gerade gesagt, du kennst den Künstler ja auch schon.
2: Ja, es gibt einen Song von dem, den ich mal gut fand und den habe ich immer nie wieder gefunden, aber weiß nicht mehr, wie der heißt. Ich weiß es noch, dass irgendwie das Wort, hey Leute, wenn ihr den Song kennt, den ich meine, dann schickt ihn uns. oder irgendwie anschauen. Der war irgendwas mit einer Biene. Irgendwas mit...
1: Ja, ich weiß, welchen du meinst. Ja.
2: Den haben wir schon mal versucht rauszufinden und dann haben wir beide nicht den Titel. Wussten wir nicht. Egal. Diesen Song darf ich auch Komma stellen.
0: Ja, klar.
1: Was? Komma?
2: Naja, ob ich quasi Kommazahlen geben darf.
1: Ach so, ja, auf jeden Fall. Wenn es jetzt nicht Komma 3 ist.
2: Ja, also Komma 5. Ja.
1: Komma 5 ja, ist okay, also ja.
2: Ich habe überlegt zwischen 2,5 und 3 und ich glaube, ich würde ihn mit 2,5 geben.
0: Okay.
2: Also ein bisschen, habe ich schon ein bisschen mehr angesprochen als der von 50 Cent. 50 Cent, aber nicht signifikant krasser. Aber anders auf jeden Fall, aber...
0: Mhm. Aber war auch nicht genug so Aufbau und Abbau und so weiter.
2: Genau, also ich fand Tom hat das so ein bisschen angekündigt mit der Genre Fusion, das ist jetzt auch so ein bisschen mehr...
1: Ich hab's, glaube ich, verwechselt auf jeden mit dem anderen Song von Nepomuk, den ich mitgebracht habe. Okay.
2: Also natürlich merkt man schon den Hintergrund Sounds an, irgendwie, dass sie auch aus so funkigen Musikrichtungen stammen oder so. Oder?
0: Funkig, ja.
2: Funkig.
0: Aber
2: was so Rise and Fall angeht, so habe ich das auch nicht so wahrgenommen.
1: Nee, checke. Hm. Es war nicht der Song, den ich gerade im Kopf hatte. Und ich meine zu dem mit dem Biene, den Song, den du meintest von Nepomuk, den gut findest, das ist entweder zum Glück, Plan B, Traum A oder... Jetzt habe ich den Space Funk und Glück, glaube ich, von Nepomuk. Mhm. Einer von denen ist das mit der Biene. Ich erinnere mich nämlich dran. Wie die Line ist doch so, wie die verhält sich wie die Blume zur Biene.
2: Ja, irgendwie so. Ja. Ich glaube, also wenn, dann ist glaube ich Plan B. Plan B scheint irgendwie bei mir ein Glöckchen zu klingeln.
1: Ja. Naja, aber reden wir nicht über Songs, die wir nicht spielen.
0: Also ich habe mir schon gedacht, dass du bei 50 Cent das sagst, deswegen wollte ich nochmal was anderes mitbringen, das vielleicht dein, und ich habe mich jetzt auch entschieden, ich habe mehrere Songs von diesem Künstler rausgesucht und ich habe mich jetzt auch für einen entschieden, und zwar habe ich Mac Miller mitgebracht, der hat ja auch so eine...
2: Von Mac Miller kenne ich Blue World, den finde ich richtig gut.
0: Ah, siehst du, wunderbar, und den habe ich nämlich auch gar nicht mitgebracht, super, aber Mac Miller, der hat ja auch eine große Wertschätzung, die man auch in seiner Musik findet, für Funk und so jazzige Einflüsse, und auch nochmal eine kleine Info, Mac Miller, der ist ja 2018 schon gestorben, aber vor einer Woche ist jetzt das dritte Postmortem-Album herausgekommen. Man merkt auch langsam, dass der Saft ausgeht. Jedenfalls sind die, das ist zwar immer noch schön, aber es ist ein bisschen nicht mehr so überproduziert, wie es zu seiner Zeit war. Aber vielleicht ist auf jeden Fall immer noch wert, sich anzuhören. Kleiner Tipp. Und ich habe jetzt einen richtig schönen Song mitgebracht von Mac Miller, nämlich Ladders. Da hören wir jetzt mal rein. Und ich glaube, der gefällt dir besser.

0: Aber das Ding ist, ich glaube tatsächlich, ich werde zu dem Song nochmal zurückkehren, den noch ein paar Mal hören. Und das ist ein gutes Zeichen, weil ich mag eigentlich, also meine Lieblingssongs sind eigentlich immer die, wo man so beim ersten Hören schon so merkt, okay, der ist schon mein Ding irgendwie, aber ich kann auch gar nicht so richtig einschätzen, wie ich den finde, weil der auch so komplex ist, dass ich den noch ein paar Mal hören muss und dann findet man den dann so mit zunehmender, also zum zweiten, dritten, vierten Mal, da findet man ihn irgendwie immer geiler, bis dann wieder irgendwann der Punkt erreicht, wo man ihn nicht mehr hören kann, weil man, aber ja, so ein bisschen ist das für mich, also ja, nee, super, cool. Gerade diese
1: hat ja auch so ein langes Intro, man weiß noch nicht, was kommt, ne? Wenn man es zum ersten Mal hört, dann weiß man gar nicht, wie funky es wird.
0: Mhm, genau, funky, das ist nämlich auch das, was ich cool fand, diese Bläser dann
2: genau so. Ist auf jeden Fall auch ein Song, den ich wo ich jetzt nicht verwundert wäre, wenn du zu mir kommen würdest und den anmachst, so. Mhm. Also kannst du den mal anmachen und ich, also da wäre ich nicht so, wow, das ist voll anders, als was du sonst hörst, irgendwie. Nee, hast du sehr gut eingeschätzt zu mir.
1: Und ich dachte mir auch so, als, wir haben ja schon vor, weiß ich nicht, wann wir zum letzten Mal über Tyler, the Creator bei dem Album Review, und ich glaube, Tyler, the Creator ist eigentlich der ultimative so Arrangement-Typ in Hip-Hop, und deswegen dachte ich mir, dass auch vor allem die neueren Sachen, jetzt nicht seine alten Sachen, würden dir auch gut tun.
2: Stimmt, da könntest
1: dass,
2: du, da, stimmt, da
1: das immer eine über, also es ist ganz, also der hat's drauf. Mit Überraschungen auch.
0: Das ist cool. Also das merke ich mir auf jeden Fall. Mache ich mir Mental Notes. Mhm. Mac Miller, wie gesagt, Blue World fand ich ja auch schon immer
1: super.
0: Ja,
1: der ist auch klasse.
0: Tyler, the Creator. Wenn mir gerade noch einfällt, den ich eigentlich schon immer hören wollte, aber es noch nie richtig gemacht habe, ist Childish Gambino.
1: Oh, stimmt. Ja.
0: Aber würdest du den auch so ein bisschen ganz grob irgendwie so einordnen, wo du so denken würdest, dass der mir auch gefallen würde?
1: Das Ding ist, der macht ja nicht nur Hip-Hop. Also der hat ja ein ganz tolles, 2016 hat der ein ganz, ganz tolles Funk-Album rausgebracht, das eigentlich überhaupt nicht Hip-Hop war. Das würde dir auch auf jeden Fall gefallen. Das war auch meine Introduction in Childish Gambino. Also auf jeden Fall. Der hat aber auch sehr tolle Rap-Alben. Aber ich würde eher auch jüngere Sachen von dem empfehlen. Genau,
2: aber kann ich mir auch gut vorstellen, dass du es halten würdest. Ja, ich versuch's nochmal mit Deutschrap bei dir, aber ich weiß nicht, ob es eine 4 von 5 wird. Ich bin ein bisschen neidisch auf Emilias gute Einschätzungsgabe hier. Aber ich schließe mal so ein bisschen an Paschanim an, so vom, irgendwie passt das dazu, das ist ein Song, den hat mir Johannes mal vor 2 Sendungen mitgebracht. Rap Car, Prinzessinnenbart schließt auch ein bisschen an so dieses Poppige von Mac Miller, was ich glaube so in deine Musikgeschmackrichtung gehen könnte, und ist einfach so ein kleiner Wohlfühl-Sommersong, und ich glaube, das ist einfach was für dich. Könnte dir aber auch, also ist zugänglich, aber hat auch was Spezielles, der Song. Deswegen bin ich auch sehr gespannt, was du sagst.
0: Could go either way, willst du
2: sagen. Could go either way, hast du recht, ja.
0: Ja, bin gespannt.
2: Prinzessinnenbart, Rap Car.

0: Ja, Rapcar war das. Mein letzter Vorschlag, um Linus vom Hip-Hop zu begeistern in dieser Wannabes-Ausgabe Hip-Hop für Dummies oder Anfänger.
1: 3 von 5.
0: Close, aber hab mich gesteigert. Bin zufrieden.
2: Ich hab gewonnen, will ich nur nochmal sagen.
0: Herzlichen Glückwunsch. Nee, aber gerne, begründ doch nochmal gerne oder sag doch nochmal was zum Song, wenn du magst.
1: Hat eine schöne, wie du schon sagst, sommerlich irgendwie. Sommerlich, bisschen melancholisch auch. Die fängt so ein bisschen diese, so eine sommerliche, ja, vielleicht auch.
2: Mit der Gitarre, ne?
1: Ja. So ein bisschen, ja. Doch, ich könnte mir auch bei dem Song, könnte ich mir auch vorstellen, dass ich zu dem nochmal zurückkehre. Und vielleicht würde ich dann sogar mein Urteil noch verändern und ihn noch besser finden. Ist auch möglich. Ja, genau, aber so auf dem ersten Eindruck durchaus gut, aber ja, noch etwas unter dem von Mac Miller. Ja, weil. Ja, was weiß ich, kann das auch nicht so gut begründen.
0: Naja, ist ja Geschmacksfrage, natürlich, voll.
1: Ich mag so ein bisschen, glaube ich, diese. Ich mag irgendwie diese Stimmlage nicht so. Oder
0: echt?
1: Diese, was.
0: Das ist irgendwie so schön.
2: Wo die auch so. Das so ein bisschen verschluckt klingt?
1: Weiß nicht, also für mich gibt es sowas, was ich auch so mit Deutschrap verbinde. Weiß ich nicht, was vielleicht auch ein bisschen noch bearbeitet wurde. Keine Ahnung.
2: Ach so, ja. Mit Autotune noch ein bisschen rüber. Klassisch.
1: Wenn ich ja immer gut war, weil ich einfach basic deutscher Typ bin. Ich fand halt Peter Fox immer gut. Also Stadtaffe, Album halt, das ist halt einfach ein perfektes Album.
0: Ich hatte auch so überlegt, was da so, ich hatte deswegen auch noch überlegt, ein bisschen von Trettmann was mitzubringen, weil ich finde ja irgendwie, das ist ja meine These, das müssen wir irgendwann mal
1: aufschlüsseln. Trettmann hat das Erbe von Peter Fox angetreten.
0: Dass er das Erbe von Peter Fox antritt mit seiner Musik. Das werde ich mal bei Zeit erläutern. Aber
1: klingt spannend, These, vielleicht könnte die eine ganze nächste Sendung füllen.
0: Oder vielleicht irgendwann mal, ja. Ne? Komme ich bestimmt nochmal drauf zurück. Linus, vielen Dank für dein Dasein heute hier bei uns. Und ich hoffe, wir konnten dich auch ein bisschen näher bringen ans Genre. So der Input von Emilia war auch spaßig. Danke fürs Zuhören natürlich an alle Zuhörenden.
2: Ja, und für die Zuhörer nochmal, falls ihr irgendeinen Song verpasst habt oder nochmal nachgucken möchtet, dann könnt ihr uns auf Instagram finden, wannabes.by.radiokorax. Und da findet ihr auch die Links zu einer Playlist, wo wirklich jeder Song aufgelistet ist, den wir hier spielen. Und da könnt ihr auch alle, da ist auch ein Link zu Mixcloud, wo ihr alle Sendungen nochmal nachhören könnt.
0: Bis denn.
1: Also ich würde auch kurz Danke sagen.
0: Du kannst gerne Danke sagen.
1: Danke, dass ich hier sein durfte. Mir hat es sehr gefallen. Ich fand es auch sehr interessant, über die Anfänge Step Up zu lernen. Und ich fühle mich irgendwie auch, weiß ich nicht, ein bisschen geehrt, dass ihr überhaupt, dass ich es euch überhaupt wert bin, dass ihr irgendwie versucht, mir das
2: Linus, du bist zu genau darum hier, weil du kein Verständnis dafür hast.
1: Ja, genau. Nee, genau. Aber dass ihr überhaupt.
2: Also nicht, das weiß ich nicht.
1: Aber dass ihr überhaupt den Effort irgendwie macht, dass ihr denkt, ob ihr euch Gedanken macht, womit kann ich irgendwie den Hip-Hop haben, das ist für mich ein Kompliment.
2: Du hast einfach einen besonderen Platz in unserem.

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3: Holt mir den richtigen Koko in die Leitung. Ja, hallo, wer ist denn hier? Hier ist Koko! Ach, Kaka, Mann, ich hab dir doch schon mal gesagt. Ich heiße Koko! Koko, ja, hab ich doch schon mal gesagt. Hi, Koko. Tschüss, Koko. Ich bin der Moderator von hier. Du sollst mich nicht anlügen, du komischer Schwätzer. Ich heiße C-O-C-O. C-O-C-O. Na dann tschüss, C-O-C-O. Tschüss.
4: Und damit herzlich willkommen zu einer neuen Folge von Disco und Diskurs. Wir sind Ronja
5: und Hilde.
4: Heute soll es um die Kassetten gehen. Also es dreht sich von hinten und vorne alles um die Spule.
5: Völlig verspult, spulen wir so ein bisschen rum und sorgen für inhaltlichen Bandsalat.
4: Und ihr habt sicherlich unser Intro auch schon bestaunt. Das ist eine Kassette, die meine Schwester und ich aufgenommen haben, als wir noch Kinder waren. Und dort haben wir Radio gespielt.
5: Normalerweise widmen wir uns ja diversesten Themen, aber immer in Kombination mit dem Medium Schallplatte. Und heute mal ein großes Shoutout an die Kassette.
4: Genau, und was in der Sendung alles besprochen wird, das hat Sebastian für uns zusammengefasst.
6: Also die Kassette war schon etwas ganz Tolles in meiner Jugend eher. In meiner Kindheit oder als ich aufgewachsen bin, da war das Tonband noch wichtig. Mein Vater hatte eine Tonbandmaschine von Sony damals, was ganz Besonderes. Aber weil er Gewandhausmusiker war, durfte er ja in den Westen reisen und nach Japan und hat dann aus Japan von seinen Tourneen meistens tolle Technik mitgebracht. Und so habe ich als Kind, als ich noch relativ klein war, schon mit seinem Tonbandgerät und mit Mikrofon kleine Aufnahmen gemacht. Aber dann später, als ich Jugendlicher wurde, gab es dann die Kassettengeräte und die gab es natürlich auch in der DDR, aber die waren in der DDR qualitativ nicht so richtig gut und verhältnismäßig unheimlich teuer für uns. Und auch da hatte ich dann wieder das Glück, dass mein Vater mir und meiner Schwester irgendwann von einer Reise nach Japan einen Kassettenrekorder mitgebracht hat mit abnehmbaren Lautsprechern. Und das ganz Besondere war eigentlich, wenn man einen Doppelkassettenrekorder hatte, weil dann konnte man mit diesen Doppelkassettendeck von einer Kassette auf die andere Kassette überspielen und so kleine Vervielfältigungen machen. Für die Musik, die wir gehört haben, war das existenziell wichtig, weil manche Musik lief nur kurz im Radio. Irgendjemand hat die zufällig aufgeschnappt und die mitgeschnitten und dann wurden diese Aufnahmen von Kassette zu Kassette weiter vervielfältigt und im Freundeskreis herumgegeben. Es war zum Beispiel eine schöne Geste, wenn jemand Geburtstag hatte, ein Freund, dass man ihm eine tolle Kassette zusammengestellt hat. Das waren echt schöne Geschenke. Also für mich das Faszinierende an der Kassette war, dass man damit aufnehmen konnte. Und wenn man einen Kassettenrekorder hatte mit einem eingebauten Mikrofon, also eine Art Diktiergerät oder dann gab es ja auch andere Geräte oder man konnte sogar ein Mikrofon anschließen, dann konnte man damit kleine Konzerte mitschneiden oder in der Natur Stimmgeräusche, Vogel- oder Tiergeräusche aufnehmen. Also es war ein unglaublich vielseitiges und sehr einfach zu handhabendes Medium. Ohne Computer, ohne, einfach nur mit Kassettenrekorder. Diese Kassetten, die hatten wir dann in irgendwelchen Kisten, immer dann in unseren Autos später, vor allen Dingen natürlich nach der Wende, weil vorher hatten wir eigentlich keine Autos. Und diese Kassetten haben uns dann auf unseren ganzen Reisen begleitet, als wir angefangen haben, das westliche Europa zu entdecken. Da war unsere Lieblingsmusik immer bei uns. Und viele Reisen, die ich heute noch gerne mache, zum Beispiel nach Frankreich, verbinde ich immer noch mit Musik, die ich früher auf Kassette gehört habe. Und manchmal suche ich dann heute digital nach der Musik, die ich mir damals auf Kassette vervielfältigt hatte, um meine Reisen so ein bisschen nostalgisch zu gestalten, weil wenn diese Musik dann aus dem Lautsprecher tönt, dann erinnert man sich einfach an früher. Und Mitte der 90er Jahre, weil ich ein kleines Tonstudio habe, habe ich für viele Bands in Leipzig die Demokassetten hergestellt. Es war damals so, dass die Bands in Studios gegangen sind und dann gab es ja schon Digitaltechnik und dann wurde mit DAT-Rekordern und mit Mischpulten haben die Bands ihre Musik aufgenommen. Und ich war in Leipzig einer der wenigen, der mit vielen Kassettendecks, ich hatte mir damals sehr viele sehr gute Kassettendecks gekauft, und ich hatte Unmengen an Kassetten in verschiedensten Spiellängen zu Hause, also 10er, 15 Minuten, 90 Minuten, 60, alles, was man so brauchte. Und dann brachten die Bands mir ihre DAT-Kassetten und ich habe dann von der DAT-Kassette 100 oder 50 oder 200 oder 20 Kassetten kopiert, je nachdem, wie viel sie haben wollten, habe dazu Kassettenetiketten beschriftet an meinem ersten Macintosh-Computer, den ich mir damals in den 90er Jahren gekauft habe. Und dann haben wir mit Papier und unseren Druckern Layouts gemacht für die Kassettenhüllen, sodass die Bands irgendetwas hatten, was sie an die Veranstalter verschicken konnten. Ich habe bis heute noch kistenweise diese Demo-Aufnahmen bei mir auf DAT in meinen Schubladen von Bands aus den 90er Jahren in Leipzig. Ja, und jetzt freue ich mich, dass die Kassette wieder eine kleine Renaissance erfährt. Vielleicht ganz anders, aber ich bin gespannt, wo diese Reise hingeht. Dieser analoge Sound, den wir damals hatten, auch mit all seinen Fehlern und Geräuschen, ist natürlich etwas sehr besonders Schönes gewesen.

0: Was haben wir da gehört, Hilde?
1: Das war meine zuletzt erworbene, also meine allerneueste Kassette. Das ist ein Album von Mary Oker. Das Album mit dem Titel Your Guide to Revolution. Tatsächlich ging vor einer Weile mein iPhone nicht mehr. Ich habe Akkuprobleme. Auf jeden Fall bin ich ein paar Tage immer mit diesem Album in meinem Walkman durch die Stadt gelaufen und habe mich sehr gefreut darüber, dass man manchmal so durch Beschränkungen dann wieder auf alte Sachen stößt oder überhaupt sich diesem Album so komplett hingibt auch.
0: Ja, also nicht von Song zu Song springt, sondern bei einer Künstlerin, einem Interpreten bleibt.
1: Kein Shuffle-Modus.
0: Genau, ähnlich wie das Plattenhören, was wir ja sonst in der Disco- und Diskurssendung oft machen, hören wir heute ausschließlich Kassetten. Ja, dazu haben wir jetzt von Sebastian ja schon mal so ein Intro gehört und tatsächlich deckt er so ziemlich alle Themen oder spricht er alle Themen an, die wir jetzt in der Sendung auch besprechen wollen. Und da steigen wir aber erst nochmal mit einem kleinen Faktencheck ein. Also 1963 gab es von Philips die erste Kompaktkassette auf einer internationalen Funkausstellung in Berlin. Die war ursprünglich vor allem für Sprachaufnahmen gedacht und gar nicht als Musikmedium. Eine Kassette ist im Prinzip ein Magnetband im Plastikgehäuse. In der Kassette drin steckt ein dünnes, magnetisierbares Band. Und beim Aufnehmen wird darauf ein Audiosignal als magnetische Veränderung gespeichert und beim Abspielen wieder ausgelesen. Der große Vorteil daran war, im Vergleich zu den Tonbandgeräten, dass das Band nicht mehr mühselig eingefädelt werden. Und das hat irgendwie animiert, vom reinen Abspielen zum Selbermachen zu kommen. Also für viele Menschen war es zum ersten Mal ganz niedrigschwellig einfach und möglich, Musik selbst aufzunehmen, zu kopieren oder eben auch selbst zusammenzustellen. Also zum Beispiel Mixtapes oder Radiomitschnitte zu erstellen. Und damit wurde dieser Tonträgerkassette auch ein wichtiges Werkzeug für die eigene Musikproduktion.
1: Ja, und das fing ja auch schon, wie wir am Anfang gehört haben, in unserer Kindheit an. Ich kann jetzt dazu verraten, dieser Sebastian, der hier was gesagt hat, ist zufällig mein Papa. Und durch diese tollen Geräte, die er vorhin beschrieben hat, hatte auch ich einen ganz guten Zugang zu Kassettenrekordern mit zwei Decks und eingebauten Mikrofonen. Und darauf habe ich dann als Kind alle möglichen Sachen ausprobiert. Also ich habe viel so Geschichten spontan erfunden und aufgenommen, einfach so vor mich hin erzählt. Und dann aber eben auch so wie deine Schwester und du, so Radiosendungen, Wetterberichte, die ersten Flötenübungsversuche, irgendwelche Weihnachtslieder. Es gibt da ganz verrückte Aufnahmen. Ich möchte sie euch jetzt nicht alle präsentieren, das wäre auch ein bisschen anstrengend. Ja, das Spannende war auf jeden Fall diese Zugänglichkeit. Man kennt ja heute, also dieser Kassettenrekorder, dieser rote mit dem Mikrofon, dieser Kinderrekorder, der hat sich ja gehalten. Der wird ja auch immer noch verkauft. Also meine Kinder haben den auch. Es wird versucht, an dieser Stelle das Medium so ein bisschen
0: wieder zu etablieren.
1: Ja.
0: Also bei uns war das ähnlich. Wir hatten auch Mikro- und Kassettenrekorder und wir haben auch viel versucht, dann so Geräusche aufzunehmen. Es ist in dem Beispiel, was wir als Intro gehört haben, auch so, dass man dieses Einwählen dann auch als, ich glaube, da haben wir eine Halligalli-Glocke genommen und dann da so drauf gedrückt. Und wir haben uns da, also das, wir haben uns da stundenlang mit beschäftigt. Und das merkt man dann auch an den Kassetten. Das war jetzt gar nicht so einfach, ein Beispiel zu finden, was auch wirklich präsentabel ist. Also wir haben das, glaube ich, in dem Fall eher so fürs Spielen gemacht und weniger fürs Abspielen. Weil also die meiste Zeit ist auf den Kassetten dann irgendwie nur noch wahnsinniges Gekreische. Und so richtig, das liegt vielleicht daran, dass wir auch echt noch klein waren. Das ist leider die einzige Kassette gewesen, die ich noch gefunden habe. Ich glaube, wir hatten unfassbar viele, aber die wurden dann halt nach und nach aussortiert oder wieder mit was anderem überspielt. Ich glaube, irgendwann, als wir älter wurden, haben wir das auch schon ein bisschen besser kuratiert.
1: Naja, und das ist halt nicht nachbearbeitet. Genau, aufgenommen und dann auch zurückgespult und wieder aufgenommen. Wie so Graffitis, die immer weiter übertaggt werden.
0: Das stimmt, die Kassette, die ich mitgebracht habe, die hört auch dann irgendwann, also da ist eigentlich gerade eine Musiksendung über aufgenommen und dann irgendwann kommt so halt ja unsere selbst aufgenommene Radiosendung so mitten rein und dann kommt irgendwann wieder die Musik, die vorher aufgenommen war. Also es ist quasi schon ein Mixtape unbeabsichtigt geworden.
1: Es ist auch eine kleine Vorwarnung. Also wir werden bestimmt bei einigen Musikbeispielen irgendwo mitten im Song landen oder mitten in der Aufnahme, aber das gehört auch ein bisschen dazu, zu dem Charme.
0: Ja.
1: Und natürlich könnte man ja minutiös spulen. Hier sind ja entsprechende Geräte im Studio vorhanden, aber ja, uns sind die Zahlen gar nicht bekannt.
0: Es gibt so Musikkassetten, da steht tatsächlich die Da steht irgendeine Zeitmarkierung.
1: Das macht auch Sinn, weil es gibt ja auch Kassetten-DJs. Ich habe früher mal überlegt, ob ich das probiere und das dann irgendwie aufgegeben. Es gibt auch ganz tolle Tape-Decks, mit denen man dann ja, einfach ganz normal auflegen kann. Aber ich habe mich da nicht reingefuchst, leider.
0: Aber nochmal zurück zum Aufwachsen mit Kassetten.
1: Ja.
0: Bei uns zumindest zu Hause war das Radiomachen nicht das Einzige, was wir mit Kassette gemacht haben. Also wir haben auch ganz viel Hörspiel gehört.
1: Ja, auf jeden Fall. Hörspiel und Kassette ist für mich auch sehr eng gekoppelt. Aber die Fähigkeit, da selber produzieren zu können, ist halt irgendwie trotzdem sowas sehr herausstechendes. Was Hörspiele werden ja heute auch gehört mit verschiedensten anderen Medien, die ich alle nicht so charmant finde wie den Kassettenrekorder.
0: Was ich bei der Kassette immer gut fand, ich habe das auch immer zum Einschlafen gehört.
1: Mhm.
0: Und das hat halt automatisch irgendwann aufgehört. Aber das war so ein schönes Ende. Und manchmal war es natürlich auch total nervig. Weil
1: ja, der Hälfte der Geschichte.
0: Genau.
1: Ja.
0: Und dann bin ich tatsächlich, dann lag ich im Bett und dachte, oh, ich will wissen, wie es weitergeht. Stehe ich nochmal auf oder stehe ich nicht nochmal auf, um die Kassette zu drehen?
1: Ja, auch wenn man krank war. Es war schon gut, wenn man den Rekorder relativ dicht am Bett hat.
0: Ja.
1: Ich habe auch einfach ewig immer wieder dieselbe Kassette nochmal gehört.
0: Das, ja?
1: Ja, schon. Ja. Es gab so die Wohlfühl-Hörspiele wie Ronja Räubertochter oder so. Ich hatte auf jeden Fall nur so 5 bis 10 Kassetten. Das ist auch nicht vergleichbar mit dieser riesigen Datenbank, die jetzt meinen Kindern zur Verfügung steht.
0: Das stimmt.
1: Ich habe auch mitunter aus Versehen Hörspiele überspielt. Man muss ja nur kurz auf den Rec-Button drücken.
0: Genau, jetzt vielleicht erstmal wieder Musik. Hast du noch eine Kassette? Spiel doch mal deine Lieblingskassette.
1: Meine Lieblingskassette. Du hast mich das ja im Vorfeld gefragt. Ist gar nicht so leicht, so wie generell bei Musik. Das ist ja sehr stimmungsabhängig, aber ihr hört es klappern. Das lasse ich jetzt auch mal so zu. Ich habe mich entschieden für eine Kassette von Screamin' Jay Hawkins. Mal schauen, bei welchem Song wir jetzt landen. Achtung.

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1: Okay, was haben wir da gehört und warum ist es deine Lieblingskassette?
2: Warte kurz, ich habe noch die falschen Kopfhörer auf. Ich habe hier auf meinem Walkman versucht, parallel was vorzuhören. Schwierige Bedingungen. Wir haben, wie gesagt, eine Kassette von Screamin' Jay Hawkins gehört. Ich würde mal sagen, das war der Song Darling, Please Forgive Me. Den habe ich jetzt zufällig abgespielt, wie angekündigt. Aber Screamin' Jay Hawkins kann man in jedem Fall genießen.
1: Kannst du dich noch erinnern, wo du die Kassette gekauft hast?
2: Ganz interessant ist, den ersten Screamin' Jay Hawkins Song kenne ich aus einem Film. Was? Stranger Than Paradise? Mhm, Jim Jarmusch. Mhm. Genau, und da wird er auch von Kassette abgespielt. Also alles so schön, ganz ruhig und gediegen in Schwarz-Weiß. Und an der Kassettenspieler ist ja auch viel analoge Ästhetik, Romantik dahinter, irgendwie hinter dem Medium. Genau, und dann kommt der berühmte Song eigentlich von Nina Simone, I Put a Spell on You, in diesem Film vor. Und daraufhin bin ich Screamin' Jay Hawkins Fan geworden.
1: Und die Kassette, das ist ja jetzt gerade ein bisschen schade, dass ihr das nicht sehen könnt. Weil die hat, das ist das, ja, wie bei allen Medien, also auch bei CDs und bei Platten, spielt ja auch das Cover eine Rolle.
2: Und gegen ein Plattencover kommt ein Kassettencover am Ende auch nicht an.
1: Ist es so? Weil ich glaube tatsächlich, die Kassette erlebt ja jetzt gerade so ein kleines Revival. Mhm. Und es liegt vielleicht auch mit an dem Cover. Also ich habe mir neulich eine Kassette gekauft nach einem Konzert von Donna Kask. Und die Kassette war pink. Und das Cover war auch richtig schön gestaltet. Ja, und alleine das hat mich schon, wo ich dachte so, ich muss jetzt keine große Platte mit nach Hause schleppen, sondern kann dieses kleine Kassettending als Erinnerungsstück mitnehmen. Und ich habe auch einen Kassettenrekorder noch zu Hause. Ich kann sie also auch tatsächlich hören. Aber schon alleine die Ästhetik lädt ja dazu ein, das einfach mitzunehmen.
2: Auf jeden Fall. Die allererste Kassette vorhin habe ich auch nach einem Konzert gekauft, am selben Ort wahrscheinlich. Also wenn man zu einem Konzert im Rabatz am Galgenberg geht, dann wird fast immer danach inzwischen werden Kassetten verkauft tatsächlich, ist mir so aufgefallen. Also viele bringen natürlich Platten mit an ihren Merch-Ständen, aber Kassette wird häufiger auch so als zweite günstigere Option und weil es niedrigschwelliger herzustellen ist, viel günstiger. Und total kompakt, genau. Man kann es einfach in die Bauchtasche oder in die Jackentasche stecken.
1: Ja, und vielleicht spricht es auch so ein bisschen was Nostalgisches an bei den Leuten, die es kaufen. Dass sie jetzt so halt eine kleine Kassette haben und die macht man dann ja auch nicht nebenbei an, sondern eben, wenn man mit Walkman unterwegs ist oder im Auto. Also ich könnte mir vorstellen, dass es sehr viel so dann besondere Momente schafft.
2: Ja, das empfehle ich sehr. Sammelt die nicht nur, sondern besorgt euch einen guten Walkman. Oder repariert endlich euer Autoradio, was ich schon seit längerem vorhab, weil eigentlich konsumiere ich Kassetten fast ausschließlich übers Autoradio. Ich habe zum Glück so einen alten Golf, der noch ein Kassettendeck hat, aber das ist halt leider kaputt gegangen, was ich echt schade finde.
1: Ich habe neulich auch meinen Kassettenspieler, den ich von meinem Opa bekommen habe, reparieren lassen. Und das ist schön. Kann ich jetzt auch wieder zu Hause ab und zu mal eine Kassette hören. Ich wollte das auch unbedingt meinem Kind aufzwängen, Kassetten zu hören, aber das klappt irgendwie nicht.
2: Das habe ich auch versucht und bin gescheitert. Ja, schade, oder? Ja, ich verbinde es auch ein bisschen, meinst du so eine alte, eigentlich wie so eine Boombox?
1: Ja.
2: Ja, ich verbinde das jetzt mit meinem Garten. Ich habe so eine kleine Gartenlaube und da mit der Gartenlaube kam auch von einem Opa ein geerbter Kassettenrekorder/Radio.
1: Ich weiß nicht, ob ich mich irre, aber ich kann mir auch richtig gut vorstellen, dass wir schon mal zusammen ein Draußen-Picknick gemacht haben.
2: Ja, ich weiß genau, wo und wann und wieso.
1: Erzähl mal.
2: In Lieskau am Blauen Auge mit dem Soundmaster. Mit dem Soundmaster, das ist eine kleine Boombox von unserer Mitbewohnerin. Und da haben wir auch die Kassetten gehört, die ich zum Teil jetzt hier habe, nämlich eine türkische Hip-Hop-Kassette haben wir da gehört, weil ich auf Reisen festgestellt habe, dass Kassette das perfekte Medium zum mit nach Hause bringen ist. Eine Platte ist einfach zu gefährdet, im Rucksack kaputt zu gehen. Aber Kassetten habe ich richtig viele, inzwischen aus sehr vielen verschiedenen Ländern.
1: Magst du mal eine abspielen?
2: Sehr gerne.
1: Obwohl, warte mal, bevor wir das abspielen, du hast ja gerade eine Kassette vorgehört. Das bezieht sich eigentlich noch auf das Thema Kassetten selber bespielen in der Jugendzeit. Wir könnten da auch erstmal noch ein Beispiel von hören, bevor es wieder musikalisch wird.
2: Ja, stimmt. Ja, machen wir das doch mal. Also nochmal zurück, seid gespannt auf die Reisekassetten im Anschluss. Ja, ich habe tatsächlich leider viel aussortiert, aber dieses Mixtape von mir als Jugendliche gefunden. In der Zeit habe ich sehr viel so melodramatisch aufgeladene Sachen in mein, nicht Tagebuch, aber so Notizbuch geschrieben. Und das habe ich hier immer kombiniert mit meinen Lieblingssongs und irgendwelchen Hintergrundsongs. Ich hoffe, wir erwischen jetzt keinen zu anstrengenden Ausschnitt. Mal schauen.
1: Das finde ich unfassbar kreativ, das muss ich mal dazu sagen.
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1: Wow, Hilde.
2: Was für ein, ganz schön intim auch, das so zu teilen. Ich war auch selber so ein bisschen erstaunt, weil ich mich gar nicht mehr erinnern kann, in was für einem Moment ich dieses Mixtape erstellt habe. Also es geht die ganze Kassette so weiter. Lieblingssongs, selber ein bisschen Gitarre spielen, Sprechgesang, pathetische Weisheiten, die ich glaube, ich war nicht 17, ich war eher so 15, 16, so den Songs nachzuurteilen. Es kamen vorher so White Stripes und so. Und das habe ich auf jeden Fall dann später nicht mehr so viel gehört. Ja.
1: Das ist ja schon irgendwie so eine Art Tagebuch. Kassettentagebuch.
2: Ja, voll. Knüpft gut an andere Sendungen von uns an. Einsamkeit, Tagebuch.
1: Krasser kreativer Erguss auf jeden Fall. Ich war sehr beeindruckt. Also ich habe mit 16 Handball gespielt und mich über meine Schulnoten geärgert.
2: Ja.
1: Und vielleicht den einen oder anderen schmalzigen Brief geschrieben. Aber schön, dass du Kassetten so genutzt hast und dass sie jetzt irgendwie auch festhalten, woran du dich, wie du gerade gesagt hast, gar nicht mehr so richtig erinnern kannst. Also auch eine Stimmung festhalten, in der du als Jugendliche warst. Und das nicht nur geschrieben im Tagebuch, sondern halt auch nochmal mit mehr Elementen.
2: Ja, da ist sehr, sehr viel Weltschmerz und auch teilweise so ein bisschen so, ich würde jetzt sagen, so Pseudo-Erkenntnisse, die da mir als wahnsinnige Weisheiten auf einmal entgegenkam. Ich habe ganz schön viel Hermann Hesse gelesen, muss man sagen.
1: Aber ich finde schon, dass das auch eine Weisheit ist, sich dem Perfektionismus zu entziehen. Also die hält stand.
2: Ja.
1: Und harter Cut.
2: Harter Cut,
1: Back to the Reisekassette.
2: Yes, yes, yes.
1: Du hast nämlich gesagt, dass du eine Reisekassette hast, also eine Kassette, die du auf einer Reise gesammelt hast, die musikalisch gerade guter Übergang ist.
2: Ja, na da, dieser Erguss von mir gerade hat ja so ein bisschen sowas von so Arbeiter, Lieder, Macher, Pathos und eben so ein Arbeiter-Lieder-Album habe ich hier aus der Türkei mitgebracht. Von der Band Patika. Aşk beni büyüt medi heißt das Album. Leider kann ich euch es nicht komplett übersetzen. Aşk heißt aber Liebe oder Liebhaber. Die unerreichbare Liebe heißt Aşk. Mhm. Habe ich mal am Türkischkurs gelernt. Andersrum. So, schauen wir mal. Tape on.

0: So, das war mein türkisches Reisemitbringsel von vor 16 Jahren, die Band Partika. Und jetzt ist gerade im Studio 2 ein Gast angekommen.
1: Herzlich willkommen.
0: Aber ja, bei uns sitzt jetzt Franz. Herzlich willkommen.
2: Hallihallo.
1: Genau, wir haben im Vorfeld zur Sendung mal wieder unsere Freundinnen und Eltern und Familien und so weiter gefragt, ob sie schon mal ein Mixtape erstellt haben oder eins besitzen. Und Franz hat gesagt, ja, sie hat welche.
2: Genau, aber natürlich nicht mehr meine eigenen, weil die habe ich ja verschenkt.
1: Also du hast Mixtapes immer nur zum Verschenken erstellt, nicht so für dich selbst.
2: Also, ich habe tatsächlich, als ich ganz jung war, war ja, also da, ich weiß gar nicht, wie alt ich da war, da hatte ich schon so einen Kassettenrekorder, also so dieses klassische Ding, oben CD-Player, darunter ein Kassettendeck und irgendwie ein Radio. Und damals hatte ich mir dann manchmal aus dem Radio dann Lieder mitgeschnitten. Und damit habe ich mir auch selber quasi de facto Radio-Mixtapes gemacht, indem ich mir halt da Lieder mitgeschnitten habe, die ich gut fand.
0: Hast du es geschafft, ohne zwischendurch dann aus Versehen noch die Nachrichten aufzunehmen oder den Wetterbericht so Mixtapes zu erstellen? Weil ich habe dann immer vergessen, dass ich auf Record gedrückt habe und dann kam immer dieser ganze Werbequatsch noch zwischendurch.
2: Na, ich glaube, ich habe es auf jeden Fall schon rechtzeitig gemerkt, um dann doch wieder zurückzuspulen, wenn ich. Aber ich glaube, ich habe meistens einfach wieder direkt auf Stopp gedrückt.
1: Die Mixtapes, die du erstellt hast, was hat so ein Mixtape ausgemacht? Also wozu hast du die so gemacht?
2: Ich weiß es ehrlich gesagt nicht mehr. Also mein früheres Ich müsste ich jetzt genauso
1: Ja.
2: befragen, aber ich glaube schon, um halt irgendwie dem Gegenüber eine individuelle Freude zu machen und dass man irgendwie demjenigen ein Musikgeschenk macht, ne? Also, dass man schon das gibt, was man gerne am meisten gerade mag, aber ja, vor allen Dingen eben, wo man irgendwie denkt, das bereitet dem Gegenüber irgendwie auch Freude und gefällt demjenigen.
0: Du hast ja jetzt hier vier Kassetten auf den Tisch gelegt, die du mitgebracht hast. Sind das Sachen, die du auch selber aufgenommen hast, oder sind das alles Geschenke, die du bekommen hast?
2: Genau, wie gesagt, also meine hatte ich verschenkt und ich habe jetzt noch vier hier, wovon drei wirkliche Mixtapes sind, in dem Sinne, wie ich es verstehe,
1: Wie,
2: nämlich,
1: was ist das? Also, in
2: also,
1: welchem Sinne
2: dass
1: verstehst
2: jemand
1: du es?
2: mir ein Geschenk gemacht hat und quasi Lieder zusammengestellt hat und dazwischen ist ohne Hülle noch ein Mixtape im DJ-Sinne. Also, dass mein damaliger Freund, ja, ich weiß halt eben nicht, ob er das nur für mich gemacht hat oder ob das halt eher so ein Über DJ-Set war, was er mir dann halt geschenkt hat. Deswegen kann ich das, würde ich das so nur so halb in diese Kategorie zählen.
1: Ja, und wollen wir in irgendwas reinhören?
2: Ja, ich habe das hier auf meinem Tisch chronologisch sortiert. Die erste ist noch aus meiner Schulzeit, irgendwie in den 90er Jahren. In den 90er Jahren, würde ich sagen, aus dem Gymnasium. Und da steht ganz, ganz groß dick drauf für Franz, Mix von mir. Ich musste selber erstmal reinhören, weil ich wirklich nicht mehr wusste, was da drauf ist. Aber
1: Ja, auch ein kleines Zeitzeugnis,
2: ja.
1: welcher Musikgeschmack da in eurer Clique gerade angesagt war.
2: Absolut. Also das würde ich bei allen Tapes so sehen, die ich hier mitgebracht habe, dass es so Zeitzeugnisse sind.
1: Und du hast gesagt, die sind chronologisch.
2: Ja.
1: Was kommt als nächstes?
2: Das nächste heißt, steht auch mein Name auf dem Cover, Songs for Franz. Wenn man das so aufklappt, ist auch ein sehr schönes Artwork. Und zwar ist das so ein A4-Blatt
1: Wow.
2: gefaltet, mit eigentlich nur schwarzem Fineliner gezeichnetes Blatt. Und da ist, was würdest du sagen, wie würdest du das bezeichnen? Ein sehr.
1: So irgendwie 11 Gnomen.
0: Ja, so mit so Elfenohren, so eine Fratze mit Elfenohren.
2: Der hat seine Lippen gespitzt und das daraus kommt was so wie so eine Trompete oder sowas aussieht.
1: Posaune wahrscheinlich.
0: Und dann eine ganze Tracklist.
2: Und ja, eben. Danke, danke.
0: Handgeschrieben.
2: Danke, Pitt, dass du mir damals das
0: Hier,
2: aufgeschrieben
0: was
2: hast.
0: ist dabei? Nina Hagen.
2: Viel Punk.
0: Die Pudis aber auch.
2: Und der Tod ist ein Meister aus Deutschland. Genau, also da war.
0: Grundsteine Scherben.
2: Ja, also es war für mich schon eine Weiterbildung nochmal in Sachen Punk. Und da würde ich gerne Atta, Fit, Spe, RFD von Schleimkeim hören.
0: Ja, das ist so punktgenau. Möchtest du das jetzt erspulen?
2: Nee, ich hab's ja schon erspult. Wir
0: Hast du
2: müssen nur die
0: schon?
2: richtige Seite
0: Wow, sehr gut
1: wow.
0: vorbereitet. Soll ich mal Play drücken und gucken, ob es die richtige Seite ist?
1: Ja.
0: Ja.

0: Und
1: ja, AFT. Also mein erster Kassettenplayer, den ich immer betätigt hatte, gehörte meinen Eltern. Und das war tatsächlich ein hübscher, metallener und unverwüstbar tatsächlich. Wie das so war mit diesen Modellen. Nicht irgendwie nach 2 Jahren direkt kaputt oder so. Nee, genau. Und das wollte ich dazu erzählen. Und dass es halt Schleimkeim aus Erfurt war. Deswegen, also da komme ich ja.
0: Aber sag mal, hörst du die Kassetten heute nur?
1: Nee.
0: Hast du ausgegraben für uns?
1: Habe ich ausgegraben, ja. Ich habe so eine Kiste, ja.
2: Ich bin ein bisschen neidisch, weil wir haben tatsächlich das dann auf dem nächsten Medium nur gemacht. Also ich habe nur Mixtapes auf CD bekommen, aber das liegt dann einfach an so ein paar Jahren Unterschied. Also während du schon die Punk-Mixtapes bekommen hast, haben wir noch diese Kinderradioaufnahmen vom Anfang unserer Sendung aufgenommen.
0: Ja, ich habe auch tatsächlich dann so die CD-Geschenke, also Musikgeschenke dann eher als CDs bekommen. Da habe ich auch ein paar gefunden, aber dann für die Sendung halt erstmal aussortiert.
1: Ja, die habe ich auch ganz viel gemacht.
2: Ja.
1: War auch ein bisschen bequemer als immer Spuren.
2: Und was wäre jetzt die letzte, die du noch dabei hast?
1: Muss ich auch noch mal, willst du es beschreiben?
2: Sehr minimalistisch, grafisch, bunt mit Sternen und Regenbogen und einem silbernen Schriftzug für Franz. Mal wieder.
1: Alle haben es draufgeschrieben, für wen das ist. Total nett, danke.
0: Und mit Stickern.
1: Und ja, schöne Sticker. Und auch fleißig beschriftet, welche Songs. Das war so die Zeit des Elektro, Pop und Punks. Falsch. Aber ja, Elektropop, würde ich sagen. Und hör mal da mal rein.

0: Defending Disco Dancing von Saalschutz.
1: Ja, richtig, richtig nicer Sound.
2: Vielen Dank für deinen kleinen Schatz, den du uns hier mitgebracht hast.
1: Ja, ja. Danke für deine Mixtapes und dass wir reinhören durften. Und
2: leider haben wir nur eine Stunde Sendezeit, weswegen wir uns jetzt ein bisschen beeilen müssen. Nicht heute mit uns im Studio, aber im Vorhinein mit uns in Ronjas Wohnzimmer war Max.
1: Genau, Max hatten wir auch gefragt, ob er Mixtapes hat und hat gesagt, ja, auf jeden Fall, total viele. Und kam dann gar nicht mit Mixtapes an.
2: Aber hört selbst. Ronja und ich gehen davon aus, dass Mixtapes aufgenommene Kassetten sind. Max geht davon nicht aus, haben wir gerade festgestellt. Aber hast du denn noch ein Kassettenabspielgerät?
3: Nee.
2: Oder irgendeinen Bezug zu dem Medium Kassette?
3: Ja, ich habe Kassetten. Es ist ja auch so, dass die in letzter Zeit immer mal wieder noch produziert werden. Sie erleben ja eine Renaissance. Auf Konzerten werden Kassetten verkauft und da habe ich ab und zu auch mal welche gekauft, weil halt Schallplatten immer viel teurer sind als Kassetten.
2: Habe auch schon erlebt, dass DJs komplette Sets auf Kassette aufnehmen und die dann als Sets so verkaufen. Das finde ich auch ganz spannend.
1: Mhm. Klingt ja cool. Aber hast du schon mal Kassetten aufgenommen?
3: Ja, als sehr kleines Kind und war aber dann immer sehr unzufrieden mit dem Ergebnis. Irgendwie bin ich von der Feinmotorik her immer nicht so gut auf dieses Medium klargekommen und dann gab's immer einen Bandsalat und dann habe ich das irgendwie nicht richtig hingekriegt mit dem Bleistift, das wieder straff zu ziehen sozusagen und dann ist mir entweder das Band gerissen oder es hat sich so umgedreht und dann war es auch so tatsächlich, dass die Kassettenabspielgeräte, also die Kassettenrekorder, die ich als erstes hatte, einfach auch schon so ein bisschen die Grätsche gemacht haben und der Motor unregelmäßig dann angetrieben hat. Und aus heutiger Sicht klingt sowas natürlich immer ganz trippig und witzig, aber als Kind hat es mich extrem frustriert, wenn der Song, der irgendwie aufgenommen wurde oder den ich irgendwie gerade hören wollte, dann einfach so in so einer absurden Morphium-Version dann abgespielt wurde. Ich wollte natürlich von vorne bis hinten den Song toll hören.
1: Und was ist dann für dich ein Mixtape?
3: Nee, es kann mehrere Bedeutungen haben. Also einerseits eine persönliche Playlist-Auswahl für eine Person und vielleicht dazwischen noch ein paar unterhaltsame kleine Interludes. Die machen sowas natürlich dann immer, geben dem dann nochmal einen zusätzlichen Charakter. Das finde ich sehr, sehr toll. Und Mixtapes habe ich aber auch eigentlich dadurch kennengelernt, oder diesen Begriff habe ich nochmal anders kennengelernt in meiner Jugend, nämlich ganz viel Rap-Musik gehört. Und wenn so RapperInnen Mixtapes rausgebracht haben, dann waren das einfach sowas wie so Vorboten von Alben. Dann haben die entweder irgendwie so auf so Beats gerappt, die es schon gab, die irgendwie so Hits waren, oder sie haben einfach ein paar Songs einfach als so in Anführungsstrichen Mixtape rausgebracht, um vielleicht ein Jahr im Voraus eine kleine Promophase vor dem nächsten großen Album einzuläuten. So habe ich Mixtapes kennengelernt. Und natürlich aber irgendwie auch, also ja, ich verstehe euch schon, dass ihr davon ausgegangen seid, dass ich jetzt eine Kassette hierher bringe.
2: Was hast du uns denn mitgebracht?
3: Ja, also ich habe ein Mixtape aufgenommen vor, ich glaube, so 3 oder 4 Jahren für meine großen Schwestern, die aufs Land gezogen sind. Und die sind aber in Regionen

0: gezogen, wo es keine guten freien Radiosender gibt. Und deshalb dachte ich, naja, dann brauchen die jetzt halt irgendwie noch was, also gute Musik und Unterhaltung für ihre Autofahrten, die sie tagtäglich auf sich nehmen müssen. Deshalb habe ich gedacht, sie brauchen ein Automixtape. Und ich wollte halt nicht so viel meine eigene Stimme hörbar machen und habe deswegen Interviews geführt, spontan auf der Straße mit Leuten, die Autos fahren von Berufswegen.
1: Ja, wir müssen leider zum Ende kommen. Ich habe auch hier noch ganz viele Kassetten dabei, die ich eigentlich gerne hören wollte. Ich sage euch noch mal ganz kurz, was vor mir liegt. Einmal eine Kassette aus Indien, aus dem Goldenen Tempel, wo irgendwie 24 Stunden am Tag Live-Musik gespielt wird und da hier so Beispiele davon auf der Kassette zu sind. Die wollte ich eigentlich als Outro spielen. Die andere Idee wäre eine rumänische Manele-Kassette aus meinem Freiwilligenjahr in Rumänien. Da gab es tatsächlich auch so ganze Kassettenshops, wo es nur Kassetten gab. So, das Medium hat da über dieses Genre Manele irgendwie sehr lange überlebt. Ich weiß nicht, wie es heute ist. Und das Letzte, nur weil es einfach gar nicht fehlen darf zum Thema Kassette, ist ein Mixtape, was ich mal für meinen Freund gemacht habe, dem ich einen Kassetten-Adventskalender gemacht hatte, also mit verschiedenen Hörspielen und Musikkassetten. Und in der 24 war dieses selbstgemachte Mixtape mit so also mit so Lieblings-Hip-Hop-Tracks von uns damals, weil Hip-Hop, die Boombox, von der wir vorhin geredet haben, und das Medium gehören ja irgendwie untrennbar zusammen, abseits von DIY-Punk, was wir jetzt durchaus gut vertreten hatten. Wäre das vielleicht zum Abschluss nochmal gut?
2: Ja, ich habe auch richtig Lust auf Hip-Hop.
1: Ja?
2: Ja, lass uns gern reinhören. Dann verabschieden
1: Dann
2: wir uns schon.
1: verabschieden wir
2: Dann
1: uns
2: war es das
1: schon.
2: schon wieder in dieser Folge Disco und Diskurs, diesmal mit Franz im Studio zu Gast. Und wir hören uns dann im Dezember wieder.
1: Einen gemütlichen Herbst euch
2: Wir wünschen
1: allen.
2: euch einen goldenen Herbst.
1: Macht das Beste draus.

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Und heute gibt's mal wieder Karten zu gewinnen hier. Bleibt also dran, wenn ihr euch für gute Musik interessiert. Es geht um eine neue Ausgabe von Bells Echo und den einen der beiden Artists hört ihr jetzt ausgiebig in den nächsten 12 Minuten. Danach melde ich mich mit ein paar Details und ja, bleibt dran und schnappt

Petra Hermanova ist der Name der Künstlerin, die wir hier gerade gehört haben. Das Stück ist von ihrem ersten Album, das heißt In Death's Eye, und ist 1923 erschienen. Unglaublich gutes, dichtes Album. Und ja, wir freuen uns ganz besonders, die Petra Hermanova in Leipzig begrüßen zu dürfen. Und zwar zum nächsten Bells Echo. Das findet am 24. Oktober statt. Und wie schon das letzte Konzert auch in der evangelisch-reformierten Kirche zu Leipzig. Die ist da, ja, am Brühl, und das war das letzte Bells Echo, war sehr schön dort. Ich freue mich total, jetzt Petra Hermanova sehen zu können. Es gibt auch noch einen zweiten Act an dem Abend. Also es gibt diesmal zwei Headliner, und ich bleibe erstmal noch kurz bei Petra Hermanova. Sie spielt Zither und wird an diesem Abend auch noch begleitet von Danny Wilke. Der ist Organist an der Dresdner Philharmonie und wird ja Petra bei einigen Stücken an der Orgel begleiten. Und damit ihr davon auch schon mal einen Eindruck erhaltet, ist das Schöne, dass es auf dem Album, von dem ich gerade schon das Stück Aurochs Lament gespielt habe, auch ein Stück gibt mit Danny Wilke. Und das hören wir uns jetzt noch an. Das heißt Two Deaths. Und wenn das so wird beim Bells Echo, dann solltet ihr das nicht verpassen.

Two Deaths hieß das Stück von Petra Hermanova. Petra Hermanova, ich wiederhole es gern immer wieder, spielt am 24.10. in der evangelisch-reformierten Kirche in Leipzig ein Konzert im Rahmen des Bells Echo. Und eben, wie gesagt, nicht alleine, es gibt den zweiten Headliner und das ist die Band Krellis. Krellis ist ein Quartett, kommt aus New York und spielen im weitesten Sinne Black Metal. Nicht dieser Black Metal der skandinavischen Prägung schon ein bisschen offener und sehr technisch auf einem unfassbar geilen Niveau und mit vielen, vielen Einflüssen, die sich da tummeln. Das qualifiziert sie auf jeden Fall fürs Bells Echo. Und ja, wir freuen uns sehr, dass die an diesem Abend auch spielen. Also wer keine Lust hat, nach Berlin zu fahren, um sie sich dort in der Kantine des Berghain anzugucken, dann kommt doch einfach nach Leipzig. Ist viel schöner, die in der Kirche zu sehen, glaubt mir, als ja in so einem Raum in Berlin. Und eben dieses Paket zusammen mit Petra Hermanova, also was will man denn mehr? Zwei so großartige und zwei verschiedene Acts an einem Abend. Krellis gibt's schon eine ganze Weile, haben schon etliche Alben rausgebracht, kommen aber jetzt auf Tour und das zum ersten Mal auf Tour in Deutschland und haben ihr neues Album im Gepäck, das heißt Scour Order. Und von diesem Album spiele ich euch jetzt den Titeltrack. Der ist auch ein ganz schöner Brummer, geht ganz schön lange und da habt ihr richtig Zeit, euch drauf einzugrooven und euch zu überlegen, ob ihr euch nach dem Track die Mühe macht, mir eine E-Mail zu schreiben, um ja eins der beiden Tickets zu ergattern, die ich hier raushaue heute in der Sendung. E-Mail-Adresse sage ich euch nach dem Track. Krellis mit Scour Order. Jetzt nochmal ja digital und gerne für euch analog am 24.10. in Leipzig beim

Ja, am 24. Oktober könnt ihr diese Band live sehen, Krellis, beim Bell's Echo in der evangelisch-reformierten Kirche in Leipzig. Und zwei von euch können da auch hin mit einem schönen Gästelistenplatz. Alles, was ihr tun müsst, um euch eins dieser Tickets zu ergattern, ist mir eine E-Mail schreiben. Schreibt mir an gleichlaufschwankung@web.de. Ich hoffe, ich habe das so ausgesprochen, dass ihr das versteht. Es ist quasi der Name der Sendung mit einem Affenschwanz A und einem web.de hinten dran. Ist machbar. Schreibt mir ja gern noch was dazu. Da würde ich mich sehr freuen, ob ihr euch auf das Konzert freut, auf wen ihr euch mehr freut, auf Petra Jermanova, auf Krellis, ob euch irgendwas mit den Artists verbindet, ob ihr die kennt oder ob ihr jetzt einfach vielleicht nur Bock drauf gekriegt habt, weil ja euch das hier im Radio gut gefallen hat. Würde mich sehr interessieren jedenfalls. Es gibt die Tickets ab jetzt. Ich würde das im Notfall verlosen, wenn es viele Anfragen gibt. Ja, ich mache jetzt noch ein bisschen weiter mit Musik, denn das ist das, was ich auch an dem Abend in der Kirche bei Bell's Echo auch machen werde. Also vor, zwischen den Acts und nach den Acts noch ein bisschen Musik auflegen. Ja, war jetzt bei den letzten Bell's Echo Veranstaltungen auch schon regelmäßig so, dass ich da ein bisschen Musik gespielt habe, um das Ganze auch noch so ein bisschen zu rahmen. Also vielleicht habt ihr ja auch Bock, dann zwischen den Veranstaltungen ein bisschen zuzuhören, was ich so auflege. Es sei denn, ihr müsst natürlich unbedingt draußen rauchen. Dafür habe ich natürlich auch vollstes Verständnis. Ich hoffe, sehen Sie uns am 24. Ja, weiter geht's jetzt einfach mit Musik, auf die ich Bock habe. Und ihr seid eingeladen, natürlich weiter zuzuhören. Wir haben ja noch eine Viertelstunde. Wunderbar. Da kann man auch was damit anfangen.

Ja, das sind die 2 Stunden Gleichlaufschwankungen vorbei, also fast. Und ja, nochmal der Hinweis: am 24.10. in der evangelisch-reformierten Kirche in Leipzig, Bels Echo, mit Petra Hermanova und Krellis. Wer noch nicht geschrieben hat, schreibt mir an gleichlaufschrankung@web.de und gewinnt mit ein bisschen Glück ein Ticket für diese Veranstaltung. Musik haben wir danach noch schöne gehört von Sun, von Saram, von Master Musicians of Bukake, Hekla von Ahosan, Deathprod, Cindy Talk, Kamaru und Siavash Amini. Und meine Sendungen haben ja, da manchmal erwähne ich es, Nummern sind durchnummeriert, und das war heute die Sendung 242 tatsächlich schon. Und das kann ich natürlich nicht liegen lassen, deswegen gibt es jetzt zum Schluss noch 2 Stücke von A Front to for Two. Von ihrem Album Geography sind das die letzten beiden Stücke. Die sind beide so wunderschön, da will ich mich gar nicht entscheiden. Außerdem sind sie beide kurz und deswegen gibt's die hintereinander weg als kleinen Rausschmeißer. Schaltet natürlich gern wieder ein im nächsten Monat am Samstag 22 bis 24, erster Samstag im Monat. Ich wünsche euch eine gute Zeit bis dahin. Also jetzt Front 242.

0: Ja, wow, was für ein Hammer-Intro. Völlig unerwartet von meiner Seite und geht auch gleich wunderschön in so ein schmusiges, busiges Ding in die Vollen hier bei Radio Korax. Ihr seid auf Radio Korax, ihr hört die Sendung Extra Light und heute mal wieder mit einem speziellen Angebot an euch und von uns, und zwar das Special zum Laborfestival 2026. Und wenn ich mich nicht täuschen sollte, ist es schon das auf jeden Fall 10. Mal, dass wir das hier heute zusammen machen. Der Uwe und ich, den ich hier herzlich begrüße. Hallo Uwe.
1: Thorsten. Hallo.
0: Hallo. Der Uwe und ich, wie ihr natürlich wisst, machen das hier schon eine ganze Weile. Uwe ist einmal im Jahr hier und stellt euch hier im Radio das Laborfestival vor. Wir spielen hier im Schweinsgalopp die Bands durch, die auch bei 2 Stunden auf jeden Fall nicht alle auf den Teller kommen könnten, und versuchen euch zu animieren und ein bisschen Freude zu machen auf die Festivalsaison und vor allem aufs Labore im schönen Vogtland. Und dafür hat der Uwe auf jeden Fall eine extrem knapp gemessene Playlist vorbereitet, nehme ich mal an.
1: Ja. Also die Playlist ist ausreichend, aber wir haben eine viel zu knapp bemessene Zeit. Das ist auf jeden Fall gesetzt.
0: Das ist gesetzt. Okay, wir fangen einfach mal an mit den Rahmenbedingungen, ne, fürs Laborfestival. Für alle diejenigen da draußen, die halt irgendwie noch da nicht so in Festivalmanier unterwegs sind und sich schon Tickets für dieses oder das andere Festival gesucht und gekauft haben. Das Festival findet statt am 31.07. bis zum 1.08. Ja, diesen Jahres in Hauptmannsgrün am schönen Mühlteich mitten im Vogtland. Richtig?
1: Richtig.
0: Sehr gut. Ein wichtiger Teil dieser Radiosendung ist natürlich auch, neben dem Vorstellen der wunderbaren Musik, die da gespielt wird, das Verlosen von, in den letzten Jahren waren es immer zweimal eine Freikarte. Hat sich das geändert oder ist das immer noch aktuell?
1: Das ist aktuell, ja. Also immer noch die Spendierhosen haben wir immer noch an. Obwohl überhaupt kein Geld da ist, ne? Es ist hier eine super prekäre Angelegenheit, nach wie vor nach über 25 Jahren. Trotzdem verlosen wir heute zweimal eine Freikarte für die ganz schlauen Zuhörerinnen und Zuhörer, die diese Fragen beantworten können. Aber hey, wie immer niedrigschwellig.
0: Ja, also da können wirklich alle irgendwie was sagen. Und gibt es dies Jahr auch Kreativantworten, so dass man halt nicht unbedingt faktenbasiert das Ganze machen muss?
1: Jetzt meinst du im postfaktischen Zeitalter, so, dass man da so ein bisschen mehr so die Emotionen rausholt oder was? Ja, nee, gibt's nicht. Es gibt eindeutige Antworten.
0: Okay.
1: Das ist auch eine Premiere, das erste Mal, dass wir hier die Fragen vorher irgendwie klar gemacht haben. Also Leute, strengt euch an, es ist super leicht, wie für euch gemacht.
0: Das habe ich mich schon im Auto gefragt, weil Uwe meinte irgendwie, er ist so semi oder eigentlich gar nicht, aber eigentlich doch wieder gut vorbereitet und das nehme ich mal so als gesetzt hin, aber die Fragen waren schon da und das war die letzten Jahre auf jeden Fall überhaupt nicht der Fall. Also, wie gesagt, willkommen bei Extra Light auf Radio Korax. Ihr hört die Sendung zum Laborfestival am 31.07. bis 1.08. Magst du noch ein bisschen was so kurz zum Festival selber sagen? Welche Tradition, welche Musik so im Groben? Oder?
1: Also die Musik, die stelle ich ja heute noch vor, ne? Das wird ja irgendwie hier, wie gesagt, der Schweinsgalopp. Und das Festival gibt es seit über 25 Jahren. Musik, gute Musik, würde ich sagen. Also wir hören es uns heute an. Zum Mitlesen für alle, die so ein bisschen aktiv dabei bleiben wollen, auf www.bohrwerk.org beziehungsweise festival-labore.de könnt ihr auf der Line-Up-Seite auch alles mitlesen. Da gibt es auch noch so ein bisschen hübsche Bandtexte und es gibt Bandcamp-Links und ja, auch Ticket-Informationen und so weiter. Es ist nach wie vor schmal gerechnet. 66 Euro für das ganze Wochenende.
0: 66 Euro?
1: Ja.
0: Wow.
1: Ja, unterirdisch billig. Also ich bin super da skeptisch billig. Auch, aber wir werden da am Ende der Sendung vielleicht da auch nochmal ein Wort drüber verlieren. Wir schauen mal. Ja, im Intro haben wir Octopipe gehört, weil ich würde jetzt direkt weitermachen, Thorsten.
0: Ah.
1: Wir haben keine Zeit.
0: Ja, ah, ich weiß. Aber okay, ich sag euch schon mal jetzt zum Mitschreiben die Telefonnummer an. Das ist 0345 4700744. 0345 4700744. Im Laufe der Sendung wird Uwe hier die Fragen reingrätschen. Ja, und dann habt ihr die Möglichkeit, hier anzurufen, live in die Sendung mit reinzukommen, diese Fragen dann zu beantworten. 0345 4700744. Boah, ja, also mit Octopipe ging es schon mal ganz gut los. Was kam danach? Das eher ruhige, das war nicht Octopipe, ne? Das hast du ja fein schlecht rausgefädelt.
1: Ja, wir müssen Zeit sparen. Also Octopipe ist eigentlich auch so ein Ding, so völlig unmoderiert würde ich das gar nicht lassen. Das ist eigentlich so eine One-Man-Show mit Videoinstallation, Typ am Schlagzeug, Sampling. Also macht er mehr oder weniger alles selber. Es ist auch interessant, im Netz mal danach zu gucken. Ist so ein bisschen Fabelwesen, musikalisch und auch visuell. Und danach im Hintergrund, leider nur im Hintergrund, hatten wir John Mutz gehört. Das müssen wir jetzt einfach mal so machen aus Zeitgründen. John Mutz, Mitbegründer von Fenster, ist eigentlich fast so ein bisschen auch so ein Star jetzt im diesjährigen Line-Up. Also einer von vielen, wenn wir das so überhaupt nennen. Star ist auch so ein komisches Wort.
0: Nee, Star gefällt mir gar nicht.
1: Ja, auch nicht. Nee.
0: John Mutz ist schon ein guter Name.
1: Genau, John Mutz haben wir auf jeden Fall hier schon zum Anfang der Sendung hart verheizt, aber die Zeit rollt.
0: Genau. Ja. Und im Hintergrund läuft La Sécurité und die hören wir jetzt gleich nochmal.
1: Genau, da hören wir noch einen Song davon.
0: Das ist eigentlich, was gibt's zu denen zu sagen?
1: Na, das sind die nächsten Stars, die wir haben, mehr oder weniger.
0: Also, steckt dir gefällt das Wort von überhaupt Stars nicht,
1: darf. Thorsten, fall mir doch nicht immer ins Wort.
0: Sternchen vielleicht.
1: Genau, also La Sécurité ist ein kanadisches Art-Punk-Kollektiv, kann man sagen. Das ist so ein bisschen so in dieser Riot-Girl-Tradition, machen die so ihre Musik. Also so Babes in Toyland oder Pratt Mobile oder Heavens to Patsy. Genau, und die kommen aus Kanada, kommen rüber zu uns, über den Teich, zum Teich. Und hören wir gerade im Hintergrund, und da machen wir aber jetzt mal einen wirklich schnellen, aber schönen Song auch mal. Genau. Und den feuern wir ab und danach gibt es die erste Frage zum Preis ausschreiben.
0: Ach echt, dann schon? Das war gar nicht abgesprochen. Nee, Mann. Also, La Sécurité kommt jetzt mit Suspense. Im Name-Dropping bist du echt gut, ne? Also, das hast du jetzt irgendwie schnell abgefeuert. Aber ist auch völlig egal. Ihr seid bei Extra Light auf Radio Korax, die Sendung zum Labor. Und jetzt kommen La Sécurité.

0: Das sind wir schon wieder. Hat mir gut gefallen, Last Security. Auf jeden Fall.
1: Freut mich.
0: Ja, und der Schwarm, der jetzt hier durchwabert, ne, den müssen wir auch kurz ankündigen.
1: Ja, den haben wir jetzt, den halten wir jetzt wahrscheinlich auch wieder so ein bisschen im Hintergrund aus Zeitgründen. Das ist Marius Leicht aus Plauen. Der hat so ein Sammelsurium aus Analog-Synthesizern, Stage-Pianos und so weiter. Also der experimentiert ganz viel mit so analoger Technik und ist soundverliebt und spielt auch dementsprechend. Wir können jetzt das trotzdem jetzt nicht ganz ausspielen.
0: Nein, weil wir haben ja einen Fragenkatalog. Zumindest eine Seite des Fragenkatalogs müssen wir öffnen. Ich muss mal sagen, als ich das Bild gesehen habe von, wie hieß er aus Plauen?
1: Marius Leicht.
0: Hat mich sehr stark entweder an Conny Plank erinnert, das Bild, oder an Reinhard Lacomi.
1: Mhm. Ja, passen, ist, ne? Das jetzt ein Kompliment, oder?
0: Ja, auf jeden Fall. Es ist schon fast ikonisch. So. Also okay. hat er sich auf jeden Fall gut in Szene gesetzt. Also hier nochmal die Telefonnummer 0345 4700 744 und die Frage, die kommt jetzt von dir.
1: Genau, das machen wir zuerst. Und zwar, wir stellen die erste Frage. Das erste Ticket zum Labore-Festival wird verlost, wahrscheinlich nach dem nächsten Track, also ich gehe davon aus. Kleiner Tipp von mir noch im Vorfeld, auf www.bohrwerk.org, Bohr ohne H und Werk mit AE. Ihr könnt es auch googeln, Festival Labore, kommt auch drauf. Wenn ihr da auf diese Seite mal klickt, die hilft ungemein, vor allen Dingen das Line-Up. Also da kann man sich die eine oder andere Frage sowieso selber beantworten. Und soll ich losschießen?
0: Ja, schieß los.
1: Okay, also erste Frage, Stichwort Sommertier. Timi hatten wir jetzt schon, da war noch nicht mal richtig Sommer. Und wir trauern noch, Thorsten, du auch. Ich trauere noch.
0: Ja.
1: Hast du das ein bisschen mitgespielt?
0: Nee, nicht mitgespielt.
1: Nee?
0: Nee, ich habe mir die Haare gerauft.
1: Okay.
0: Nein,
1: war du hast überhaupt jetzt nicht so. Hast jetzt kein Herz, oder? Oder
0: mich hat's die ganze Zeit an diesen Hund von damals erinnert. Da hast du damals auch so nette Posts gemacht.
1: Chico. Ja. Chico der Meere.
0: Also
1: Systemversagen.
0: Genau, das hatte ich so ein bisschen im Hinterkopf. So. Ja. Deswegen konnte ich das mit Timmy und Hope nicht ansatzweise ernst nehmen. Egal.
1: Wir träumen uns gerade bei Marius Leicht hier völlig, völlig weg und verlieren wieder die Zeit aus den Augen.
0: Finde ich aber gut.
1: Ich eigentlich auch. Wir hätten 2 Stunden machen sollen.
0: Ich habe dich gefragt. Du hast gesagt, nein.
1: Keine Zeit. Keine Zeit. Okay, Frage 1. Stichwort Sommertier. Welcher Live-Act auf dem diesjährigen Labore teilt sich seinen Namen mit einem Schwarmfisch? Welcher Live-Act auf dem Labore 2026 teilt sich seinen Namen mit einem Schwarmfisch? Wir stellen den Live-Act auch noch vor, oder? Machen wir noch.
0: Ja, das machen wir auf jeden Fall. Das machen wir auf jeden Fall noch. Ich gebe noch mal so weit den Hinweis, dass es noch nicht gespielt worden ist bisher. Und ihr könnt mal die ganzen Acts irgendwie auf der Homepage durchschauen und mal ein bisschen querlesen. Und dann ruft ihr hier an. 0345 4700 744. 0345 4700 744. Und dann könnt ihr eine Freikarte gewinnen im Wert von über 60 Euro. Völlig egal, es wird ein super Wochenende. Und wollen wir einfach gleich weitermachen und zum nächsten Star-Act übertreten?
1: Ja, wir müssen. Wir müssen, Thorsten.
0: Jetzt kommen eigentlich schon, also so eher so meine Stars. Ne?
1: Okay, dann machen wir jetzt als nächstes weiter mit Afar aus Berlin. Elena Kniss und Josef Warschen als Duo. Und ich würde jetzt gar nicht viele Worte verlieren und du fährst einfach ab, das Ding.
0: Mach ich ab. Jetzt kommt Afar mit Moon Body Eyes.

0: So, wir haben einen Anruf erhalten. Hallo, hallo, mit wem spreche ich da?
1: Hallo, hier ist Jette.
0: Hallo Jette, Jette, von wo rufst du an, Jette?
1: Aus Leipzig.
0: Aus Leipzig, okay, okay. Da ist aber ganz schön viel Gelächter da hinten. Ihr wisst, ihr kriegt nur eine Karte, ne? Also du, Jette, in dem Fall.
1: Ja, weiß ja. Ich.
0: Okay, okay.
1: Wir rufen dann nochmal an.
0: Wie ihr. Alles klar. Jette, magst du uns vielleicht deine Antwort sagen? Wir wissen, weiß ja noch gar nicht, ob es stimmt.
1: Also ich würde sagen, das sind Grote Gelstart.
2: Wow, Jette, das hat dir der Teufel gesagt.
1: Na, das kann sein.
0: Okay, ist auf jeden Fall richtig.
2: Das ist richtig.
0: Richtig, Jette.
2: Hey, Applaus.
0: Ja,
2: hast du nicht so einen Applaus-Button?
0: Nee. Das ist ja alles analog. Sachsen-Anhalt. Wunderbar, Jette, du bist dabei. Du kriegst eine Karte. Herzlichen Glückwunsch.
1: Ich freue mich sehr.
0: Das, davon gehen wir aus.
2: Ja. Ja. Ja, ja, fährst du alleine hin dann oder nimmst du noch jemanden mit?
1: Ich nehme auf jeden Fall noch jemanden mit.
2: Voll gute Idee. Oh, super Antwort. Super spaßige Antwort.
0: Rausgepresst. Ja, okay. Alles klar. Jette, du bleibst noch ein Stück dran und wir machen hier weiter mit Afin. Ja, und zweite Frage kommt dann im Anschluss.
2: Ja,
0: das ging super schnell.
2: Machen wir so.
0: Danke, Jette, und viel Spaß damit.
1: Viel Spaß noch.
0: Grüße nach Leipzig. Bye-bye.
2: Ciao, Jette.
1: Danke.

0: So, Uwe, die Karte ging super schnell weg, hä?
1: Na, kann man sagen, ja.
0: Aha. Und dann hätten wir auch gleich ja, wie sagt man, den namensgebenden Titel danach gespielt. Die namensgebende Band. Mein Gott, ich stehe auf dem Schlauch.
1: Ja, das ist ganz schön aufregend so. Also Live-Sendung mit
0: Furchtbar.
1: Live-Schalte so. Also einmal im Jahr. Man hat eigentlich überhaupt keine Vorkenntnisse, beziehungsweise vergisst man die innerhalb
0: Naja,
1: eines Jahres.
0: es ist halt gelöscht.
1: Wow,
0: Ja.
1: also ich bin total aufgeregt. Auch über die Antwort. Also ich bin selber überrascht von der Antwort, obwohl ich die Frage gestellt habe.
0: Okay.
1: Aber es war richtig.
0: Das war auf jeden Fall richtig. Genau. Magst du noch was zu AFA sagen oder überspringen wir das jetzt? Oder sollen wir jetzt einfach die Antwortband durchspielen
1: Also,
0: hier?
1: ja, ich würde denken, also wir kommen jetzt als nächstes zur Antwort auf die gestellte Frage. Das sind Grote Geelstaat aus den Niederlanden. Da hören wir uns jetzt auch mal so ein Stück im Ganzen. Das kannst du ja schon mal leicht anschieben, ne? Das ist jetzt auch kein 3-Minüter. Wir haben keine Zeit, Thorsten.
0: Ich weiß, deswegen hast du ja auch mal in 5 Minuten
1: Genau.
0: reingenommen. Alles klar.
1: Gelbschwanz, also es ist eine Makrele. Der große Gelbschwanz ist eine Makrele. Habe ich mir ergoogelt, als ich Bandtexte geschrieben habe, die ihr übrigens auf der Seite www.borfelk.org oder festival-labore.de nachlesen könnt und die euch immer irgendwie weiterhelfen. Ja, genau. In dem Hintergrund hören wir es schon. Da gehen jetzt so die ersten Takte los. Das fährt der Thorsten auch gleich
0: Ja,
1: rein.
0: jetzt lass uns da richtig reingehen, weil
1: Ja,
0: das ist ein
1: wir
0: gutes
1: gehen
0: Stück.
1: rein, wir gehen rein. Die nächste Frage, die stellen wir jetzt auch noch nicht, ne?
0: Nein,
1: Weil das
0: mach
1: ging
0: mal.
1: mir jetzt ein
0: Das
1: bisschen
0: macht
1: zu
0: man dann
1: schnell,
0: danach.
1: ich
0: Ja, ja, ja,
1: glaube.
0: ja, ja.
1: Ja, also ich möchte mich noch mal ganz herzlich bei Friedrich Merz auch bedanken, der ja auch das Festival irgendwie auch mitfinanziert, ne? Großartige Wahl, ne? Also wir sind auch gefördert und wenn es nicht so wäre, wäre das ganze Ding auch schon gestorben. Das
0: Du
1: ist
0: meinst deutschlandweite Kulturförderung?
1: deutschlandweite Kulturförderung und auch wir grasen von der Förderung was ab. Und deshalb sage ich auch vielen Dank an diese Regierung für diese also für diese Förderung auf jeden Fall. Für sonst jetzt nichts, aber für diese Förderung. Und genau, wir weisen darauf hin, weil es ist ja auch irgendwie, ne, ist ja auch
0: Ja.
1: irgendwie eine gute Sache, dass irgendwie so ein Festival gefördert wird. Da gibt es nichts.
0: Auf jeden Fall. Und ihr sollt ja auch immer, das ist der Hinweis von meiner Seite, auch immer gut zuhören, ne? Was man euch sagt.
1: Genau.
0: Ja.
1: Und außerdem, um vielleicht auch mal selber dafür zu sorgen, dass so Projekte wie das Labore-Festival überlebensfähig bleiben, könnt ihr auch ein Ticket kaufen. Findet ihr auch alles auf der Webseite. Wie gesagt, schmale 66 Euro zuzüglich Vorverkaufsgebühren. Also wir sind unschlagbar billig. Nicht günstig und auch nicht preiswert oder irgendwelche Begriffe. Es ist billig. Und es ist auch eine Rechnung auf die rote Null. Ja, Thorsten, wollte ich nur noch mal sagen, ja,
0: Genau,
1: also.
0: und falls niemand hier von den Zuhörenden weiß, es geht ums Laborfestival diesen Jahres.
1: Ja, so ist
0: Ja,
1: es.
0: genau, das hast du richtig gesagt.
1: 31. Juli und 1. August im schönen Vogtland am
0: Alles klar,
1: Mühlberg.
0: aber kann man jetzt mal hier diese Band
1: Grote
0: hören?
1: Geelstaat, los,
0: Ja,
1: fahr jetzt rein, es tut mir leid,
0: genau.
1: ich quatsch zu viel.

0: So, Uwe. Thorsten. Jetzt haben wir irgendwie echt super schnell hier das erste Ding losgekriegt. Finde ich krass. Also sonst hat es immer eine ganze Weile gedauert, aber du hast dich auch immer ein bisschen geziert, so diese Karten rauszugeben. Hat man schon gemerkt, dass es dir oder dem Festival nicht so einfach gefallen ist, zwei Karten abzugeben. Kann das sein?
1: Ja. Naja, heute habe ich halt zwei Bier drin und da geht es halt leichter. Da sind irgendwie die Spendierhosen auch, sitzen auch locker, ja.
0: Okay, noch ein Bier und du hast dann 3-4 Karten? Nee,
1: ich trinke
0: oder?
1: Nicht eins.
0: Okay. Das heben wir uns für die Rückfahrt auf. Aber nochmal jetzt hier Butter bei die Fische, das Labor, ne? Ist ja so ein, schon so, auch so ein bisschen so ein Insider-Festival, ne? Also es ist musikalisch, es ist eine Nische. Das sind jetzt keine, du hast zwar vorhin gesagt, ne, es sind hier schon so die Stars, aber so, das ist ja jetzt nicht massenkompatibel in dem Sinne, so mit Headliner und allem. Aber wie würdest du es definieren?
1: Naja, definieren kann man schwer sagen, aber in den letzten, naja, ich sag mal drei, vier, nach Corona hat sich das schon auch noch so ein bisschen konzentriert. Einfach, ich würde auch nicht von einer Nische sprechen, ich würde eigentlich von vielen Nischen sprechen, musikalisch zumindest. Also es hat sich schon so ein bisschen konzentriert dahingehend, dass da eben auch es nicht darum geht, okay, hier, da ist jetzt Bums auf der Bühne und da haben wir irgendwie was zum Träumen und so, sondern das ist halt schon sehr, sehr, sehr ausgesucht. Auch Dinge rausgefischt werden, die vielleicht eben nicht so massenkompatibel sind, wie du sagst. Und teilweise ganz neue Sachen, teilweise auch Sachen, die in irgendeiner Form, in irgendeiner Subszene etabliert sind. Also es ist wirklich ein sehr, sehr definiertes Programm. Und es war letztes Jahr ganz großartig, fand ich ganz großartig. Dieses Jahr war ich gespannt drauf und ich glaube aber, es ist auch wieder mindestens genauso großartig wie letztes Jahr. Also da auch mal Kompliment ans Booking-Team nochmal.
0: Ja, auch von meiner Seite. Und was mich freut, und das hören wir nachher auch noch in einem Stück, ist ein alter Bekannter, ich glaube schon zum dritten Mal, dass der auf dem Labor ist.
1: Oh, Thorsten hätte das jetzt, war das... Wo zeigst du mit dem Finger hin?
0: Grote Kask.
1: Wie zum dritten Mal im Labor?
0: Von Partout Partout.
1: Ach, ist das von Partout Partout?
0: Ja,
1: nein.
0: Ja, das ist der Gitarrist. Doch.
1: Oh Gott, das ist so, guck mal, so wenig Hintergrundinformationen. Ah. Aber ich bin ja auch nicht so, okay, wenn du das...
0: Kevin Diesel, Kevin Diesel war ja auch da.
1: Okay, ja, wenn das er ist.
0: Und ich glaube sogar schon zum vierten Mal. Ja.
1: Aber vielleicht behauptest du, also ich könnte dafür jetzt nicht die Hand ins Feuer legen.
0: Eher ein visuelles Gedächtnis.
1: Aber das sind auf jeden Fall Straßburger, also es könnte... Oder?
0: Sie genau. Auch,
1: ja, das kann hin. Der Thorsten, der sagt immer, der kommt hier wie ein nackter Mann unter die Dusche, aber der ist top vorbereitet.
0: Das habe ich noch nie gesagt.
1: Das sagst du immer.
0: Wie ein nackter Mann unter die Dusche.
1: Ja, also ähnlich.
0: Das merke ich mir ähnlich. Aber okay, also, Labor. Du hast gerade erwähnt, es gibt dieses Wochenende oder welches Wochenende gibt es noch in der Isis Erika in Leipzig irgendwie einen Promo-Abend?
1: Genau, oder? am Freitag, den 5.6., da gibt es die Labore Promo Fatsche 2026 im Isis Erika. Da sind auch vier Live-Acts und nochmal DJs. Ich zähle jetzt auch nicht alle auf, da kommen wir durcheinander.
0: Ach so.
1: Und gleichen Tag drauf in Plauen im schönen Vogtland für die ganze Vogtland-Crowd gibt es auch nochmal ein Warm-up. Das heißt nicht Promofatsche, das heißt Labore-Warm-up im Malzhaus. Und da spielen Afar, Odea und
0: Flying Moon,
1: Flying
0: in,
1: Moon
0: Space.
1: In Space. Genau, ja.
0: Und das finde ich richtig geil. Die haben ja vorletztes Jahr, glaube ich, gespielt. Und die haben inzwischen eine neue Platte und sind gerade auf von England-Tour, Großbritannien-Tour zurück und spielen auch noch irgendwann im Laufe der nächsten Woche im Osten von Leipzig, im Hitness Club.
1: Mhm.
0: Leider an einem Donnerstag. Donnerstag haben wir leider immer irgendwie...
1: Ne? Sportsfrei.
0: Sportfrei.
1: Haben wir zu tun.
0: Richtig Arbeit.
1: Hey Thorsten, wir müssen weitermachen.
0: Ja, nee, also nochmal ganz kurz, am 5.6., das ist diesen Freitag, gibt es die Labor-Promo-Fatsche in der Isis Erika und am 6.6. Samstag das Labor-Warm-Up mit Flying Moon in Space und AV Odea im Malzhaus Plauen. So. Kann man eigentlich noch mitmachen beim Festival? Kann man sich melden? Helping Hands?
1: Kann man, erfährt man auch alles über die Webseite. Ich will da jetzt auch nicht zu viel verlieren, weil der Platz gehört der Musik. Da müssen wir uns jetzt einig sein auch, beziehungsweise auch unserer zweiten Studiofrage zur zweiten Freikarte für das Labore-Festival 2026 in Hauptmannsgrün im Vogtland. Das machen wir nach dem nächsten Song, würde ich jetzt vorschlagen, um hier das mal wieder ein bisschen zu beschleunigen.
0: Okay, okay, schieß los, nächster Song.
1: Genau, wir kommen jetzt mal als nächstes zu Giulia Dabala. Das ist eine schweizerisch-italienische Sängerin und Produzentin und die hat letztes Jahr, glaube ich, ihr zweites Studioalbum veröffentlicht. Ich sage jetzt auch nicht mehr so viel mehr. Es gibt da die Zusammenarbeit mit Hook und DJ Ripperton und so weiter und so fort. Top Beats, super Sound, schöne Stimme. Fahren wir jetzt einfach ab. Ja?
0: Fahren wir ab. Alles klar.
1: Sportfrei.
0: Giulia Dabala, We Fall.

0: Aber wir müssen ja auch noch die Karten verlosen, ein paar Infos rausbringen zum Festival Labore 2026. Schaut auf der Webseite festival-labore.de bzw. bohrwerk.org, wie auch immer, findet ihr im Netz. Genau. Ich würde jetzt mal auf die zweite Studiofrage zurückkommen, Thorsten. Ist das richtig?
1: Ja, das ist korrekt.
0: Ja, ist auch hier betretenes Schweigen. Genau. Wir hatten ja vorhin auch das Thema Musikförderung, gibt es bei uns auch. Wir sind darauf angewiesen. Ne? Das Festival ist auf Rote Null ausgerichtet. Letztes Jahr gab es vor der Roten Null, vor der Kommastelle auch noch ein paar mehr Stellen. Also von daher ist es wichtig, wir brauchen das zum Überleben. Ja, darauf bezieht sich eigentlich auch diese zweite Studiofrage. Und Stichwort Kulturförderung. Letztens hatten wir Sommertier, ja, erste Frage, oder?
1: Sommertier?
0: Ja, ich glaube schon.
1: Schwarmtier.
0: Sommertier, Stichwort Sommertier. Stichwort Kulturförderung. Festival Labore ist auch mitgefördert, teilgefördert. Welcher Publizist, Verleger, rechtskonservative Dampfplauderer hat denn das konservative Manifest, ich glaube der Untertitel ist 10 Gebote der neuen Bürgerlichkeit, verfasst, runtergeschrieben, hat ein ganzes Buch voll geschrieben mit seinen Boomer-Fantasien und sind unter anderem auch so Oskar Spengler-Aussagen mit verwurstet, ne? Also so nationalistisch, antidemokratisch, wie auch immer. Genau, welcher Verleger und Publizist war das und die Verbindung zum Labore, wir haben praktisch ihn in seiner derzeitigen Profession als Staatssekretär auch auf unsere Webseite verlinkt.
1: Verlinken müssen.
0: Also, welcher Publizist, Verleger, rechtskonservativer Dampfplauderer hat denn das konservative Manifest, die 10 Gebote der neuen Bürgerlichkeit?
1: Eigentlich ist es ja ganz einfach, wenn man dir so zuhört und wir haben ja vorhin irgendwie, oder du hast vorhin halt auch ganz schön viel komisches Zeug zu Friedrich Merz etc. erzählt. Das würden wir ja so an dieser Stelle hier überhaupt nicht machen und grundsätzlich auch an keiner anderen Stelle. Aber wenn ihr gut zugehört habt, wisst ihr, worum es geht. Da wurde nicht der Rotstift angesetzt, sondern das wurde halt einfach gut finanziert. Genau. Ruft an.
0: 0345 so gut auch nicht, ne?
1: 4700744. Das klären wir an einer anderen Stelle. Ich habe damit nichts zu tun.
0: Mit unseren rechtskonservativen Fäusten.
1: Es klingelt schon.
0: Scheiße. Es war zu einfach. Es war wieder viel zu einfach. Ich habe dein Publikum unterschätzt.
1: Voll krass. Okay, na dann wollen wir sie reinlassen.
0: Nee, oder? Lass mal, fahr mal einen Titel ab, dass wir ein bisschen Musik haben und dann nehmen wir den jetzt direkt rangehen. Na, dann geh mal ran. Okay, geh mal ran. Geh mal
1: ran. An. Hallo? Ja. So, wie machen wir das denn? Aha. Oh, die waren irritiert.
0: Ja.
1: Tut mir leid. Also wer auch immer hier gerade angerufen hat, einfach nochmal probieren. Und einfach nochmal mit der Antwort durchrufen. 0345 4700744. Wollen wir zwischenzeitlich ein bisschen Musik machen?
0: Ja, lass
1: weil
0: mal.
1: Es ist mir hier echt zu ruhig.
0: Auf jeden Fall. Lass mal vielleicht mit Takak Takak weitermachen. Ja. Also der japanische Produzent Shigeru Ishihara heißt er, glaube ich, also DJ Scotch Egg, Wack Wack Kingdom haben auf dem Labor auch schon gespielt.
1: Ja, vielleicht auch den gut. Ja, das ist sehr gut.
0: Einen oder der anderen bekannt. Und der indonesische, was sagt man, Multi-Instrumentalist Jay Mong Santoso Pribadi haben zusammen ein Duo mit so alten, schrottigen Fundstücken und so weiter und so fort. Sind perkussive Sachen ganz wild, ganz toll. Fahr ab, hau rein jetzt.

0: Takak, Takak war das mit Salamander. Ich kann mich erinnern an Wakwa Kingdom beim Labor vor, weiß gar nicht, 3 oder 4 Jahren. Das war extremst gut mit der jungen Dame und diesem Herrn als Produzenten. Nur ganz kurz, es kann sein, dass es technische Probleme gibt. Wenn ihr die Antwort wisst auf die Frage, die Uwe gleich nochmal stellen wird, ruft trotzdem einfach durch. Wir versuchen ranzugehen, aber gerade eben hat es halt leider nicht funktioniert oder die Anruferin, der Anrufer war halt schon wieder raus aus der Leitung. Aber es gibt immer mal so einen Funken und eine Nummer, aber irgendwie können wir euch nicht durchstellen. Aber nichtsdestotrotz, wir machen hier weiter im Programm und zwar mit Zoomies.
1: Ja, mit den Zoomies aus Leipzig hören wir gerade auch wieder im Hintergrund, aber es ist auch nur noch eine Viertelstunde Sendezeit. Das heißt, wir müssen hier durchpoldern. Ja. Die Frage habt ihr ja noch im Kopf. Die Nummer, Thorsten, kannst du ja nochmal vorlesen.
0: 0345-4700-744. Schon ganz oft heute gemacht, ja. Mindestens 10 Mal. Aber egal, ich mach das gerne. 0345-4700-744. Nochmal?
1: Nee, reicht, ne? Genau. Okay. Genau, die Zoomies aus Leipzig haben wir im Hintergrund. Die fahren wir dann vielleicht ein bisschen lauter und werden das aber auch wieder abbrechen müssen. Das ist halt ein totales Gehetze, da kann man nichts machen. Jetzt hat das Telefon wieder gezuckt. Vielleicht rufen zu viele gleichzeitig.
0: Lass dich nicht ablenken.
1: Ja, hast recht, genau. Zoomies und mach doch mal ein bisschen lauter.